probieren wir es gerade nochmal. Ah, ich glaube, es war der falsche Knopf. Könnte eventuell daran gelegen haben. Probieren wir es nochmal. Okay, die Nummer zu mir hier direkt ins Studio. Heute Abend sprechen wir über Bodyshaming. Einige Kommentare habe ich schon

0: hast du Glubschaugen oder du solltest dringend mal abnehmen oder sag mal, hast du schon wieder zugenommen? Das alles sind Dinge, die natürlich nicht schön sind, die möchte man nicht hören, aber ihr habt sie zu hören bekommen und ich möchte gerne wissen, was hat das mit euch gemacht? Ruft mich an vom Handy vom Festnetz, wir gehen in die erste Leitung und da ist heute Abend der Stefan aus Harthausen. Grüße dich, Stefan.
1: Na,
0: Stefan, hörst du mich? Stefan? Ui, Stefan hört mich gar nicht. Dann gehen wir weiter. Wen haben wir hier mit der Endziffer 7? Hallo, wer da?
2: Hi, Steffi hier.
0: Steffi, grüße dich. Woher?
2: Mittlerweile aus Essen.
0: Aus Essen?
2: Ja.
0: NRW. Okay, cool. Schön, dass du da bist. Ich bin Daniel. Hallo.
2: Hi.
0: Steffi, kurze Frage. Hast du mich die ganze Zeit im Radio gerade gehört?
2: Ja.
0: Hast du auch die Telefonnummer gehört?
2: Ich habe gerade eben das Radio angemacht, weil
0: Ach so, ich diesen Auto gesetzt habe. Weil irgendwie wundert es mich. Ich habe jetzt hier meinen Knopf gedrückt, aber ich hab wirklich gar nichts gehört, noch nicht mal mich selbst. Deswegen war ich gerade unsicher, ob man mich überhaupt da draußen hört. Kann ja manchmal also technischen...
2: Man hat gehört, dass du irgendwelche Knöpfe gedrückt hast, dass du gesagt hast, dass du vielleicht irgendwas falsch gedrückt hast. Dann war einer dran, der scheinbar keinen Empfang hatte und nur abgehackt war.
0: Gut. Ja. Also es scheint zu funktionieren. Freue mich, dass du auf jeden Fall da bist. Heute zum Thema Bodyshaming. Ja, was hast du selbst erlebt? Wo möchtest du ansetzen?
2: Ich habe es aus meiner eigenen Familie in meiner Kindheit erlebt. Und musste früh damit lernen, zu schlucken oder einen Weg da zu finden, damit klarzukommen, dass halt meine eigene Familie darauf rumreitet.
0: Kannst du das... ein bisschen genauer sagen, also wenn du sagst Kindheit, wie alt warst du damals?
2: 12, 13.
0: Okay. Und du hast böse Sprüche nur erlebt oder gab es noch andere Dinge, die sie dir angetan haben?
2: Ja, mir wurde teilweise das Essen verweigert. Es wurde kontrolliert, was ich esse. Ich habe eine Essstörung entwickelt, die nicht ernst genommen wurde. Da hieß es nur, ja, ich soll aufhören, nach Aufmerksamkeit zu brüllen. Ich habe die ganze Zeit gesagt bekommen, dass ich fett wäre, dass ich aussehen würde wie ein Sumo-Ringer. Wenn ich mir die Bilder heute angucke, frage ich mich, wo. Ich wäre voll ekelhaft, wenn ich so weiterfressen würde, will mich auch eh keiner haben. Und
0: von wem kamen diese Sprüche konkret? Waren das Geschwister, die einen geärgert haben oder war das Mama, Papa? Von wem kam das?
2: Meine Mutter.
0: Die eigene Mutter sagt das zu dir?
2: Mhm.
0: Ach du meine Güte, war das Verhältnis schon immer irgendwie so schlecht oder war das Einzige, was sie dir angetan hat? Weil das klingt ehrlich gesagt nicht nach einer guten Mutter.
2: Also wir hatten so unsere Differenzen, aber so das war so das Schlimmste, was sie bei mir angetan hat.
0: Okay.
2: Ich habe auch, Freunde haben durch Weight Watchers abgenommen.
0: Ja.
2: Und ich habe nur eins und eins zusammengezählt, ja, die zählen ihre Punkte.
0: Mhm.
2: Dann habe ich mir Punkte gegeben, die ich für mich richtig gehalten habe und habe meinem Essen Punkte gegeben. Das heißt, ich hatte 10 Punkte am Tag, die ich essen durfte. Ein Apfel hatte 2 und ein Schokoriegel hatte 4 Punkte oder 5, je nachdem, wie groß die waren. Und wenn ich richtig Frust hatte, habe ich 2 Schokoriegel gegessen und dann durfte ich halt den ganzen Tag nichts mehr essen für mich. Und habe dadurch angefangen, eine Essstörung zu entwickeln, die ich bis heute noch habe. Also bis heute muss ich nachrechnen, muss ich selber gucken, dass ich esse, wenn ich essen muss. Und nicht, wenn ich Hunger habe, weil dann kann es passieren, dass ich 2 Tage gar nichts esse oder alles in mich reinschaufel, bis ich mich übergeben muss und dann habe ich Hunger.
0: Also es gibt eigentlich nur noch diese Extreme, dieses entweder gar nichts oder zu viel.
2: Mhm.
0: Und deswegen zählst du Kalorien oder hast du einfach nur eine gewisse Menge, die du zu dir nimmst? Wie löst du das jetzt gerade?
2: Ich zwinge mich, auch wenn ich keinen Hunger habe, 2 feste Mahlzeiten am Tag mindestens zu essen. Also spätestens Mittagessen und Abendessen.
0: Okay. Also jetzt nicht jetzt explizit nach Kalorien getrackt, sondern eher nach Mahlzeiten getrackt. Mindestens
2: genau,
0: 2-mal am Tag. Okay.
2: Genau. Ich meine, ich habe jetzt auch durch meine Schilddrüsenunterfunktion, die jetzt festgestellt ist, 40 Kilo zugenommen.
0: Oh, okay.
2: Bin da jetzt mit dem Arzt auch am Sprechen, was ich machen kann, weil er meinte, ich muss 3 Mahlzeiten am Tag essen. Und ich habe gesagt, das schaffe ich nicht. Das wird für mich ein Kampf, das wird wieder Druck, das wird wieder Zwang und dann funktioniert das Abnehmen sowieso nicht.
0: Mhm.
2: Ich habe eine Essstörung, die niemals weggehen wird. Ich habe das schon mehrmals versucht.
0: Mhm.
2: Ich muss mich halt selber daran erinnern, selber daran halten, mir selber Mahlzeiten nehmen und ich habe bis jetzt noch nie gefrühstückt, weil ich einfach morgens die Hunger habe. Ich schaffe das nicht. Und jetzt muss ich Nahrungsergänzungsmittel zum Beispiel nehmen und muss dann morgens Shake trinken, weil ich im Trinken besser bin als im Essen.
0: Damit du deine ganzen Nährstoffe zu dir nimmst, ja? Damit du das.
2: Genau, damit okay. ich diese.

0: zwei Mahlzeiten am Tag habe, dass mein Körper anfängt, dass ich abnehme.
1: Das ist ja verrückt.
0: Anders funktioniert es bei mir nicht.
1: Als, was hast du jetzt für dich selbst so als, was heißt Auslöser, aber so ein bisschen, ja, schon als Auslöser für diese Essstörung? Würdest du sagen, ja, da ist definitiv die Familie dran schuld? Oder sagst du, da kamen noch andere Faktoren mit hinzu?
0: Da ist definitiv meine Familie mit dran schuld. Meine Mutter hat das mit gefördert,
1: ja.
0: Aber ein anderer Teil aus meiner Familie hat es ausgelöst, dass ich das angefangen habe, Essen zu verweigern aus Protest oder gefressen habe, um einfach nur dick werden zu wollen.
1: Mhm.
0: Das lag schon in meiner eigenen Familie.
1: Welche Behandlungsmöglichkeiten gibt es da eigentlich? Also da gibt es bestimmt irgendwas Therapeutisches, oder? Wie man das dann angeht.
0: Genau, es gibt was Therapeutisches. Man kann in eine Kur gehen. Ich hatte das Glück, dass ich Freunde, Familie habe, so wie jetzt auch meine beste Freundin seit fast 20 Jahren an meiner Seite ist. Seit 4 Jahren mein Mann, die mich da unterstützen, dass ich teilweise tatsächlich esse, dass ich das alles gut hinbekomme, dass mir das leichter fällt. Und mein Mann ist da auch sehr hinterher, dass ich halt esse am Tag.
1: Und die beste Freundin seit 20 Jahren, die kennt dich schon seit welchem Lebensalter? Seit?
0: Seitdem ich 18 bin, 17, 18.
1: Also die hat dich wesentlich später kennengelernt, ne? Du hast ja gesagt, mit 12 war dieses, okay.
0: Genau, die hat mich wesentlich später kennengelernt. Die ist mit mir aber auch durch die Hölle gegangen, weil ich einen narzisstischen Ex-Partner hatte.
1: Okay.
0: Ich habe das zu spät gemerkt und da haben meine Essstörungen auch wieder richtig gut zugesetzt, wo ich richtig zu kämpfen hatte. Ich hatte auch posttraumatische Belastungsstörungen mit unterbewusster Selbstverletzung, wo sie mir durchgeholfen hat, dass das halt aufhört und dass da wieder alles seinen geregelten Gang geht, wo ich auch mega froh bin, dass ich sie an meiner Seite habe, weil sonst hätte ich das, glaube ich, alles nicht geschafft.
1: Daraus schlussfolgere ich jetzt gerade, es gab auch immer wieder mal Phasen, die sehr stabil waren, bevor es dann wieder katastrophal wurde. Kannst du mir sagen, was hat zu Stabilität in deinem Leben gesorgt?
0: Dass ich mich wieder selbst gefunden habe.
1: Ja.
0: Dass ich eine Auszeit von allem genommen habe, was mich runterzieht. Dass ich versucht habe, das Negative von mir zu lösen.
1: Mhm,
0: sprich, mich von meinem Ex-Partner zu trennen, der halt extrem narzisstische Züge hatte, die ich schon Psychospielchen und Psychoterror ausgelöst hatten.
1: Mhm.
0: Mich irgendwann in meinem Glauben, den ich gefunden habe, also was heißt gefunden habe, ich hatte den jahrelang, aber ich wusste halt nie, wie er heißt, mich da halt mehr beschäftigt habe und da aus diesem Loch, sag ich mal, rausgekommen ist. Es gibt so, ja, sag ich mal, hin und wieder so kleine Schübe, die dafür sorgen, dass ich mich halt konzentrieren muss zum Essen, weil das nicht von alleine funktioniert. Aber das ist eher selten. Das ist, wenn zu viel Druck, zu viel Stress, sei es Privatarbeit oder alles zusammen ist, dann habe ich das hin und wieder mal, aber es ist eher selten.
1: Okay, verstehe. Und die Phase, die du jetzt hast, ist das eine, wo du sagen würdest, ja, ich glaube, jetzt fange ich an, mich gerade zu fassen, so wieder ein bisschen zu stabilisieren? Oder ist es jetzt gerade eher eine nicht stabile Phase?
0: Also im Moment ist es stabil. Ich meine, ich hatte zwar jetzt viel Stress, wo ich mich halt zwingen musste, die zweite Mahlzeit zu essen, aber jetzt, wo ich auch einen neuen Job habe, bei dem alten nicht mehr so stressig, also weil es im alten zu stressig war, läuft wieder alles ganz normal. Also ich habe es im Griff. Es ist schwierig, es ist sehr hart, es ist sehr viel Arbeit, es ist harte Arbeit. Für manchen fällt es extrem schwer. Ich kenne Freunde, die haben es bis heute noch nicht im Griff. Es ist halt auch mit sehr viel Ehrgeiz und wie sehr man das will. Ich wollte keine Essstörung haben. Ich wollte nicht irgendwie ständig bei Ärzten rennen. Ich wollte nicht in meinen Augen das Opfer sein. Also wenn andere eine Essstörung haben, tun die mir in meinen Augen leid und ich will denen helfen. Aber ich persönlich mir gegenüber habe das immer als Schwäche gesehen, die abgestellt werden muss. Und das hat mir, glaube ich, auch geholfen, damit gut umzugehen, dass ich es abstellen kann.
1: Mhm. Merkst du heute sofort, wenn irgendwas gerade nicht gut läuft oder so, merkst du es dann direkt am Essen? Also macht sich das absolut in dem Moment sofort beim Essen bemerkbar? Oder?
0: Ja.
1: Gibt es da schon so Vorzeichen, so Vorwarnsignale von deinem Körper?
0: Wenn ich Essen koche, weil gerade Zeit ist,
1: yeah,
0: und ich merke beim Kochen schon, ich habe eigentlich überhaupt keinen Hunger.
1: Ah,
0: okay. Und wenn ich mir dann selber scheppe, guckt mein Mann halt dann zum Beispiel auch mit auf den Teller, wenn ich sage, boah, ich habe eigentlich gar keinen Hunger, So ehrlich bin ich dann aber auch zu ihm, weil ich halt weiß, dass er mir dann hilft, wenn so Phasen sind, die ich vielleicht selber nicht direkt merke. Also ich merke das so, die Anzeichen, wenn ich beim Essen kochen keinen Hunger habe und wenn ich mir so eine Kinderportion auf den Teller mache und sage, ich, das reicht mir, wo er sagt, nee, komm, einen Löffel isst du noch.
1: Ich wollte gerade sagen, also du bist in einer Partnerschaft, du bist mit einem Partner zusammen, mit dem du auch glücklich bist, der, so wie ich das jetzt gerade raushöre, auch die Situation kennt, Verständnis zeigt und eher eine Stütze ist als, ja?
0: Genau.
1: Okay.
0: Genau, der achtet auch sehr darauf, dass ich genug esse.
1: Hat er dich, der hat dich von Anfang an schon so kennengelernt, ne? Gehe ich mal von aus.
0: Nee.
1: Nicht?
0: Ich habe ihm gesagt, was so in meiner Vergangenheit war, weil er hat mich in einem Moment kennengelernt, wo es mir richtig scheiße ging.
1: Ja.
0: Da habe ich aber das mit dem Essen noch nicht gehabt.
1: Okay.
0: Ich habe ihn aber vorgewarnt, dass es, weil er öfters für mich gekocht hat, dass wenn ich wenig esse, es nicht heißt, dass es mir nicht schmeckt, sondern dass ich halt Probleme mit dem Essen habe.
1: Was ist so, was ist dann so das, wo du sagst, das ist so das, was mir dann in dem Moment hilft? Weil viele sind ja auch so voll übervoll, weil sie sagen, ja, was soll ich jetzt machen? Soll ich gut zureden? Soll ich motivieren? Soll ich es so kleinreden und sagen, ach, jetzt tu dich mal nicht so? Weißt du, also was hilft wirklich in dem Moment eigentlich?
0: Wenn die Person mit mir ist und sich mit mir beim Essen unterhält oder wir beim Essen Fernsehen gucken.
1: Aber okay, aber beim Fernsehen gucken und essen, das ist ja kein bewusstes Essen, ne? Das heißt, man ist eher abgelenkt, man ist nicht so sehr aufs Essen konzentriert.
0: Genau, kriege ich aber mehr runter.
1: So,
0: das ist okay. Mir aufgefallen oder oder generell, wenn es jetzt nicht mein Partner ist, der bei mir ist, sondern meine Schwiegermutter oder so, die Person muss dann auch was essen, damit ich das hinbekomme, damit ich dieses ich will nicht essen oder ich habe keinen Hunger überspielen kann. Dass ich meinen Kopf somit verarschen kann, auf gut Deutsch.
1: Ah, ich verstehe. Und das bringt auf jeden Fall was. Ey, voll stark, dass du mit uns darüber gesprochen hast. Steffi, ich danke dir vielmals.
0: Sehr gerne, vielleicht hilft es ja den anderen.
1: Ja, schönen Abend dir und alles Gute.
0: Euch auch.
1: Bis bald.
0: Danke.
1: Tschüss, mach's gut.
0: Bis bald, ciao.
1: Unser Thema heute Abend, Body Shaming. Ich möchte ganz gerne wissen, ja, welche Sätze habt ihr schon so über euren Körper gehört, die euch wirklich zutiefst getroffen haben? Wie seid ihr damals damit umgegangen? Oder seid ihr vielleicht sogar eine Person, die früher mal Body Shaming betrieben hat, anderen Menschen gegenüber, vielleicht sogar heute selbst davon betroffen ist und sagt, jetzt hat sich einfach das Blatt gewendet und ja, jetzt weiß ich, wie blöd das eigentlich war, dass ich damals sowas gemacht habe. Ich möchte alles einfach hören, was mit dem Thema zu tun hat. Unser Thema heute Abend, Bodyshaming. So, und wir gehen in die nächste Leitung. Da muss man gerade gucken. Wer wartet denn am längsten? Da hätten wir Karl aus Trier. Karl, grüß dich.
2: Hallo Daniel.
1: Hallo Karl.
2: Ja, ich hab das spezielle Thema schon da verfolgt. Ich habe jetzt zum Beispiel das Problem, und zwar meine Frau, die hat ja Gewicht gehabt von 110 Kilo ungefähr.
1: Gewicht von 110? Okay.
2: 110. Aber wie gesagt, ich habe nichts dagegen gegen Leute, die kräftig sind oder so im Ganzen. Nur jetzt tut mir verdammt dick, meine Frau, die ist krank, hat innerhalb von 3 Monaten hat sie 30, 35 Kilo abgeholt. In 3 Monaten, Daniel. Mhm. Und kein Arzt weiß, woran es gelegen hat. Jetzt kannst du dir vorstellen, sie hat jetzt noch Gewicht von knapp 73 Kilo.
1: Okay.
2: Und es ist ja so, mein ganz Kinder sind alle, wie gesagt, ein bisschen übergewichtig. Das heißt also, mein Älteste hatte Gewicht von knapp 153 Kilo. Na? Mhm. Du kannst dir vorstellen, was das für ein Ausmaß ist. Ich habe ihm auch gesagt, hat ihm tun die Gelenke alle schon weh und so im Ganzen, dass er mal ins Krankenhaus geht und so im Ganzen, weil die Beine, die werden natürlich schwer dadurch. Mhm. Ne? Das drückt alles auf den Körper und alles. Aber du musst eins verstehen, ich sitze abends am Tisch, meine Frau, die sitzt dann gegenüber von mir, die isst nur ein halbes Brötchen abends und dann ist Feierabend bei ihr, da isst sie nichts mehr. Und ich sitze dann da, dann geht mir den Hunger auch langsam weg. Das heißt also, ich werde durch dieses Manöver, wo meine Frau da, wie gesagt, viel essen tut, werde ich damit selbst beeinflusst. Das heißt, ich bin Diabetiker, ich muss selbst aufpassen, was ich essen tun, aber ich fange an in letzter Zeit hochwertig zu essen.
1: Bist du mit deinem Gewicht zufrieden? Ich weiß ja nicht, wie das da aussieht.
2: Ich habe momentan, weil ich Diabetiker bin, ich muss ja spritzen und alles andere, weißt du. Ich habe ein Eiergewicht von 109 Kilo.
1: 109 bei einer Größe von?
2: Von 85 Zentimeter.
1: 185.
2: 1,85
1: Meter. 1,85 Meter. Ja, hast ein bisschen was drauf, aber ich weiß nicht. Würdest du sagen, das ist zu viel? Oder würdest du sagen, ich habe ein Wohlfühlgewicht und damit bin ich happy? Oder wie fühlst du dich?
2: Ja, ich fühle mich eigentlich nicht gerade, sagen wir, dass ich eingeschränkt bin. Das so ganz. Ich okay. bin so in der Statur wie der Kollege, wie der Kunze.
1: Weißt ja, du? Kollege Kunze kenne ich. Also du bist zufrieden, nur das wollte ich wissen. Du bist zufrieden mit dir.
2: Ich bin normalerweise zufrieden mit mir, aber ich bin unzufrieden mit meiner Frau.
1: Okay, aber du hast ja gerade gesagt, die hat aus heiterem Himmel, man kann es sich nicht erklären, hat die plötzlich über 40 Kilo verloren. Daher wäre man natürlich sofort zum Arzt gegangen, geschaut, was das der Grund ist. Sie hat ja anscheinend auch eine Appetitlosigkeit. Hat man das dann irgendwie mal, weiß ich nicht, herausgefunden?
2: Nee, die kriegen die Ursache nicht raus bei ihr.
1: Also war sie in Untersuchung, aber man findet nicht raus, woran es liegt.
2: Genau.
1: Kann man denn was Ernstes ausschließen?
2: Ja, den Arzt meint, solange wie sie noch essen tut, ist nicht so schlimm. Weil bei ihr hat sich der Körper komplett umgestellt. Weil ich habe früher, wenn ich unterbrechen tue, wir haben uns kennengelernt, dann so im Ganzen, da habe ich gedacht, ich gucke gar nicht erst auf den Körper, ich gucke, wie der Mensch ist. Weißt du, und wir haben uns 3 Monate haben wir uns gut verstanden gehabt, da haben wir direkt nach 3 Monaten haben wir geheiratet gehabt. Jetzt sind wir schon über 40 Jahre verheiratet, weißt du. Aber es tut mir langsam so dick, dass ich sitze abends am Tisch mit ihr und wir essen. Da sage ich immer zu ihr, Mensch, das Kind mal, kannst du ein bisschen mehr essen? Nein, es geht nicht mehr, jetzt kriegt nichts mehr runter.
1: Ich glaube, das ist ich verstehe, was du meinst und ich verstehe auch, dass dir das als erstes auffällt und trotzdem, glaube ich, hätte ich sie darauf gar nicht angesprochen, sondern ich hätte wirklich, ich glaube, meine erste Frage wäre gewesen, wie geht's dir gerade, was beschäftigt dich gerade und einfach so herauszufinden, was in ihrem Kopf, weil ich glaube, vieles davon geht natürlich vom Kopf, ne, oder ist vom Kopf abhängig. Würde gerne wissen wollen, ob sie irgendwas gerade bedrückt, dass diese Appetitlosigkeit vielleicht sogar verstärkt wird durch irgendwelche Unzufriedenheiten oder, was da auch immer sein kann.
2: Nö, sie ist so mal zufrieden, sie spielt mit ihrer Engelchen und alles andere und ne, die fahren immer, Oma, willst du was essen oder so, soll ich da was holen? Nee, ist genug, sagt sie dann, ne? Ja. Weil sie, wenn sie ein Stück Kuchen essen tut, da gibt's aber nicht nur ein zweites und kein drittes, dann ist Feierabend bei ihr, dann macht bei ihr alles zu.
1: Ja, manchmal weiß man natürlich auch nicht, ob die Person wirklich alles sagt oder ob sie vielleicht auch manche Dinge nicht sagt, weil sie sagt, ach komm, ich will die Familie jetzt damit nicht belasten. Das weiß man natürlich auch nicht, ne? Da kann ja viel dahinter stecken. Nichtsdestotrotz, eine etwas beunruhigende Situation, wenn du mich fragst. Also mich wird es auf jeden Fall beunruhigen. Mich würde das auch, glaube ich, gar nicht in Ruhe lassen. Ich würde da so lange versuchen, irgendwie, das ist glaube ich, einfach so. Erst wenn die Person wieder glücklich ist und happy ist, bin ich es auch. Nichtsdestotrotz, du sagst, das ist irgendwie auch so in unserer Familie. Hat man das einfach so akzeptiert? Akzeptieren das deine Kids auch oder wollen die auch was daran ändern?
2: Oh nein, meine Schwiegertöchter, die sagen einfach, wir sind froh, wenn wir uns Männer haben, wo stabil sind und nicht gerade, soll man das mal sagen, das sind Knorrgerüste oder so, die sind alle gut dabei, weißt du, und jeder sagt immer drauf, wieso ist das jetzt momentan so bei der Mutter so im Ganzen, die machen sich alle Sorgen darüber, ne? Weil sie als Mutter haben sie früher Kant gehabt, da war sie kräftig gewesen und heute auf morgen, ich habe gesagt, deine Mutter, die will die auf dem Mottelweg gehen, auf dem Laufsteg. Ich habe doch gesagt, also du brauchst bei mir nicht abzuholen, gar nichts, du kannst ruhig dazulegen. Aber sie will nicht mehr. Sie hat doch gesagt, ich habe genug, ich bin satt.
1: Mhm. Gut, aber so ein Spruch wie, willst du jetzt Model werden oder was, das ist natürlich auch ein bisschen blöd, wenn man vielleicht selber gar nichts dafür kann, dass man da gerade so viel abnimmt. Ja. Ne? Weil sie weiß ja selber nicht, woran es liegt. Ich weiß nicht, wie hilfreich dann solche Sprüche sind.
2: Ja, sie versteht mich ja. Sie sagt immer zu mir, du bist ein alter Grießkram, da kriege ich wieder Druck, weißt du? Weil ich 70 bin, sie 60, wir sind 10 Jahre auseinander, Daniel.
1: Also sie weiß das einzuordnen, dass das einfach so typische Sprüche von dir sind.
2: Ja, also, wer mich nicht kennt, der weiß gar nichts. Weißt du, ich bin früher im Karneval gewesen und so. Ich war als Komiker bekannt gewesen und bin ich überhaupt nicht mehr auf der Bühne. Ne? Das hat alles nachgelassen mit der Zeit.
1: Aber du weißt ja, Karl, die Sprüche, gerade von den Menschen, die uns am nächsten sind, die wir am meisten in unserem Herz tragen, das sind die, die uns am meisten auch treffen können. Vielleicht manchmal auch so sehr, dass wir es gar nicht aussprechen wollen oder können.
2: Ja, das ist, also bei uns wird keine gemobbt aus so dem Ganzen. Wir kommen einmal frei miteinander vorbei aus so dem Ganzen. Wohl die anderen Jungen, die sagen immer zu ihrem Bruder, hör mal, wenn du nicht bald mal was machen tust, da gehen. Ich weiß nicht, er hört immer krass, deppt dir zu, aber versucht keinen den anderen zu mobben. Also das kommt bei mir in der Familie drin vor. Also,
1: das ist auf jeden Fall.
2: Ja, jeder einen seinen eigenen Mythos, so weißt du, ohne viel Balaber, ohne alles zu machen. Ne? Okay. Deswegen.
1: Danke dir, Karl. Dir einen schönen Abend. Jo, alles Gute, grüß dich ganz lieb und bis bald.
2: Jo. Und wir hören uns wieder bald, ne?
1: Tschüss, mach's gut.
2: Ciao. Jo, du auch. Tschö.
1: Ja, ruf mich an vom Handy vom Festnetz. Thema heute Bodyshaming. Ich möchte mit euch darüber sprechen, wie problematisch dieses Thema ist. Es ist nämlich sehr, sehr vielseitig. Es gibt nicht nur diese eine Form von Bodyshaming, es gibt viele. Und ich glaube, dass man da ja wirklich aufpassen muss, was man sagt. Auch wenn der Karl es vielleicht überhaupt nicht böse meint mit seinen Sprüchen, mit seiner Art, sage ich jetzt einfach mal, die seine Frau schon seit einigen Jahrzehnten kennt. Dieses, ach, das ist doch nur Spaß, aber die Sprüche, das ist immer ein bisschen schwierig, finde ich. Denn man weiß nicht, was dieser Spruch doch in einem Menschen ganz tief drin unterbewusst auslöst. Also Humor ist immer okay, solange alle lachen, sagt man. Aber manchmal lacht die Person ja auch nur gezwungenermaßen mit. Ruf mich an vom Handy, vom Festnetz. Ich möchte ganz gerne von euch wissen, habt ihr selber schon mal Bodyshaming erlebt? Und wie seid ihr damit umgegangen? Und was genau, ja, habt ihr da genau unternommen, um da vielleicht auch wieder rauszukommen aus dieser Situation? Die Nummer zu mir ins Studio. So, und wir gehen in die nächste Leitung. Da haben wir, muss man gerade gucken, da ist wer mit der Endziffer 9. Guten Abend, wer da? Hallo, hallo? Irgendwer unterwegs mit dem Auto? Wer ist dran? Möchte, glaube ich, nichts sagen. Ich gebe dir eine Person noch 3 Sekunden. 3, 2, 1 und dann legen wir auf. Dann gehen wir weiter zu Nicole nach Ulm.
3: Hallo.
1: Hallo.
3: Schönen guten Abend.
1: Dir auch, Nicole. Schön, dass du da bist.
3: Dankeschön.
1: Nicole, Bodyshaming, unser Thema heute. Du rufst an, erzähl, was hast du erlebt?
3: Bei mir war es eine ganz schlimme Geschichte. Ich war ja eine Zeit lang im Islam durch meinen Ex-Mann. Und wie du weißt, ist Islam ja ein bisschen reinlicher und was weiß ich was, genaulicher. Mein Ex-Mann hat dann immer zu mir gesagt, weil ich Linkshänderin bin, ich sei nicht gesegnet genug. Und das hat mich immer sehr getroffen. Das hat mich richtig kaputt gemacht, dass er das gesagt hat und richtig verletzt.
1: Weil du Linkshänderin bist, seist du nicht gesegnet. Was genau heißt das?
3: Und zwar ist es so gesehen, wenn die islamischen Leute sich reinigen, reinigen sie sich mit der linken Hand im Intimbereich. Jetzt bin ich aber Linkshänderin und esse links und reinige mich links. Und das konnte er leider gar nicht so annehmen und hat mich damit dann immer versucht, psychisch kaputt zu machen.
1: Ich musste das jetzt gerade selber mal googeln, was das mit der Hand zu tun hat. Und jetzt sehe ich gerade ganz viele verschiedene Internetseiten und es ist jetzt nicht so, dass jetzt irgendwie Linkshändigkeit ein Problem ist, sondern es ist anscheinend so, dass die rechte Hand oft aus hygienischen Gründen als rein angesehen wird und für bestimmte Handlungen wie Essen, Geben, Empfangen von Gegenständen bevorzugt wird. Aber dies ist keine Vorschrift. Okay, aber deswegen, und die linke Hand wird quasi dann eher für Dinge benutzt, die mit weniger hygienischen Dingen zu tun hat. Verstehe.
3: Genau.
1: Und das hat er dir immer wieder vorgehalten.
3: Immer wieder vorgehalten. 17 Jahre, das war schlimm. Das war wirklich schlimm.
1: Naja, also das ist ja wirklich, also da hätte ich aber auch wirklich, weißt du, das, dafür kann man ja nichts, also was, bist du einfach geboren als Linkshänderin?
3: Richtig, richtig. Genau.
1: Und
3: das hat mich schwer verletzt. Ja. Das hat was mit mir gemacht dann. Ich habe dann so eine Art Therapie gemacht für mich, um mich davon nicht kaputt machen zu lassen. Und so bin ich dann wieder auf den Weg gekommen. Ja. Mhm.
1: Wie sehr hat dich das im Alltag belastet? Also wie oft kam das zur Sprache? Ich könnte mir vorstellen, wenn man ständig irgendwie am Essen ist, wenn man irgendwas am Machen ist, kam das täglich zur Sprache oder wie oft hat er dich damit?
3: Fast täglich und über Schlachen nicht beim Essen. Komischerweise nicht beim Essen, sondern wenn ich was unterschrieben habe.
1: Wenn du Dinge unterschrieben hast? Hast du jeden Tag was unterschrieben? Oder?
3: Meistens, ja, ja. Wie er das? Hatte eine Baufirma und ein Café, weißt du? Und da musste ich ab und zu Sachen mit unterschreiben.
1: Ja.
3: Und das, ich kann es auch schwer sagen, was ihn da getrieben hat, dass er so mich verletzend, abwertend angesprochen hat. Ich kann es echt nicht sagen, was ihn da bewegt hat. Keine Ahnung.
1: Es ist so interessant, dass dass so etwas einen so sehr dann am Ende aber auch trifft und verletzt, weil man meint irgendwie, ach, das ist doch eigentlich nichts Dolles, nichts Großes, ne? Aber ich kann mir vorstellen, dass das einfach eine Zumutung ist, das ständig immer wieder gesagt zu bekommen, weil man wiederholt es immer wieder und irgendwann mal denkst du dir, irgendwas stimmt nicht mit mir. Dabei ist es ja Quatsch, mit dir ist ja alles in Ordnung. Aber du fängst irgendwann mal an zu zweifeln. Du glaubst wirklich, irgendwas stimmt nicht mit dir.
3: Genau. Und dann bist du ja auch noch in einem Religionsbereich, wo du eigentlich dich nicht so auskennst als Deutsche. Weil, und ich bin dann auf die ganze Familie von ihm los und habe gesagt, hey, wenn ihr den nicht zurückhaltet, dass er es mit seinem Spruch nicht zurück sich zusammenreißt, könnt ihr das echt alles vergessen.
1: War das wirklich das einzige Problem zwischen euch?
3: Nein, Gott sei Dank nicht, aber eines der Schlimmsten. Dass er so abwertend war, ja. Es war nicht nur in dem Fall.
1: Aber es ist dann relativ bald vorbei gewesen, oder wie? Heute bist du ja mit ihm nicht mehr zusammen.
3: Nein, Gott sei Dank. Okay. Bin auch froh drüber, dass ich nicht mehr zusammen bin, ja.
1: Waren die anderen Dinge, die auch nicht schön waren, hatten die alle ähnliche Verhaltensstrukturen von ihm?
3: Nein, da war es dann wieder so. Weiß ich nicht, ob die anderen islamischen Männer auch so sind. Ich hoffe nicht. Ich hoffe es wirklich nicht. Bei meinem Ex-Mann war es dann so, dass er durfte alles falsch machen und man musste Ja und Amen sagen, aber wehe, man hat selber irgendwas falsch gemacht. Es wurde sofort aufgetischt und...
1: Nein, das hat nichts mit der Religion zu tun. Das hat mit seinem Ego zu tun, Nicole. Sein eigenes Ego hat er einfach... Das hat nichts mit Religion zu tun in dem Fall. Schade, schade, dass du diese Erfahrung gemacht hast.
3: Ja, ist wirklich schade. Und dann wollte ich zu der ersten Dame noch sagen, weil wenn sie so Fressattacken hat, mit den Fressattacken kann sie das mit Nüssen in den Griff kriegen, indem sie Nüsse zu sich nimmt. Da kriegt sie die Fressattacken ein bisschen in den Griff. Sie macht das mit dem Verdauungstrakt.
1: Hat dir das geholfen? Oder wie kommst du auf
3: Nüsse? Hat mir geholfen, ja. Ja, hat mir auch geholfen. Bei mir war es durch meine Krankheit, habe ich ja auch Fressattacken bekommen und musste relativ schnell versuchen, dann auch durch die schnelle Art, wo ich zugenommen habe, in kürzester Zeit, versuchen auch wieder in kürzester Zeit das wieder runterzubekommen, dass ich keine Probleme bekomme, anderweitig, und habe dann angefangen zu recherchieren und habe dann gesehen, okay, Nüsse sollen da helfen.
1: Okay. Ja, wenn es was bringt. Ich habe das auch mal eine Zeit lang probiert mit Nüssen, aber nicht um das Gewicht zu reduzieren, sondern einfach, weil ich mir dachte, okay, bevor ich jetzt immer wieder zu ungesunden Snacks greife, esse ich lieber Nüsse, ja, weil die einfach länger satt halten auch. Ne? Es ist ja tatsächlich so, dass die länger satt halten. Muss aber auch sagen, dass es eher dazu geführt hat, dass ich dann einfach wahnsinnig viele Nüsse gegessen habe. Und die haben auch viele Kalorien, muss man dazu sagen.
0: Ja.
1: Und jetzt habe ich natürlich auch nicht die Variante gegessen, die nicht geröstet gesalzen ist, sondern immer die leckeren gerösteten gesalzenen. Und das war natürlich dann auch nicht optimal. Das war viel zu viel Salz quasi auch dann zu mir genommen. Naja, anderes Thema, aber fällt mir gerade zu dem Thema Nüsse ein. Nicole, fand ich sehr spannend. Vielen Dank, dass du angerufen hast. Ich hoffe, du bist heute stolz als Linkshänderin und hast kein Problem mehr damit.
3: Nein, überhaupt nicht mehr.
1: Sehr gut, sehr gut.
3: Okay.
1: Schönen Abend dir, bis dann, mach's gut.
3: Danke, dir auch, ciao.
1: Ja, die Sprüche musste ich mir früher auch anhören. Ich bin ja auch Linkshänder. Und da gab es noch eine Zeit, die ich erlebt habe im Kindergarten, dass man beschimpft wurde von den Erziehern. Wenn man mit links gebastelt hat, gemalt hat, geschrieben hat, da hieß es damals zu meiner Zeit, nur dumme Kinder schreiben mit links oder so. Sowas, das kann ich mich auch dran erinnern. Da habe ich auch mal so auf die Hand geschlagen bekommen. Verrückt, oder? Jetzt gehen wir in die nächste Leitung. Ihr dürft anrufen vom Handy und vom Festnetz die Nummer zu mir ins Studio. Unser Thema heute Body Shaming und wir haben in der nächsten Leitung. Da ist wer mit der Endziffer 2. Hallo, wer da?
4: Hi.
1: Hallo,
4: Maria
1: aus
4: Stuttgart.
1: Maria, grüße dich.
4: Hallo, grüß dich.
1: Mal kurz noch das Radio ausmachen, sonst habe ich so eine Rückkopplung im Ohr.
4: Ist schon aus,
1: wunderbar.
4: Was ich sagen wollte, ich rufe eigentlich nicht zum Thema an, sondern ich wollte sagen, die Nummer kommt nicht durch. Ich höre Big FM, die Nummer kommt nie durch. Und ich habe schon öfter wieder Wiederholungen gehört und habe gedacht, ist es eine Wiederholung oder nicht? Aber ich wollte die Rückmeldung geben, ich höre die Telefonnummer nicht.
1: Ach, du hörst sie auch nicht?
4: Nein, es klingt wie bei einer Wiederholung.
1: Es klingt wie bei einer Wiederholung. Das ist eine sehr gute Information, weil das habe ich mich ja vorhin gefragt.
4: Ja.
1: Und da konnte mir ja keiner was sagen. Dann probiere ich das jetzt mal gerade hier neu zu starten. Aber es war sehr hilfreich. Vielen Dank für diese Info.
4: Ja, gerne.
1: Vielleicht kriege ich das ja gleich noch irgendwie gelöst. Maria, du wolltest gar nichts zum Thema sagen.
4: Ja, ich habe halt Bodyshaming. Ich habe selber schon auch ein bisschen so Übergewicht, ganz wenig. Und habe dann schon mal probiert, die 16 Stunden mal nichts zu essen.
1: So Fasten oder was? Intervallfasten?
4: Ja, das kriege ich einfach. Das habe ich mal eine Zeit lang hingekriegt und immer wieder haut es mich zurück.
1: Oh, das klingt auch nicht gut.
4: Ja, das ist einfach, das Essen irgendwie ein Ersatz ist für alles Mögliche. Also man einfach einen Abend nicht so verbringen kann, einfach ohne Essen, sondern das Essen ist irgendwie, wenn man was liest, nebenher was essen, ne, und so, das ist Zeitung lesen und irgendwas rein in sich reinstopfen, das ist, ja, das ist ein Problem.
1: Ja, aber trotzdem, glaube ich, trotzdem nicht so einfach.
4: Dass man Essen tut und gar nicht bewusst ist.
1: Ne? Ja. Das ist aber auch, das hat sich natürlich auch so ein bisschen eingeschlichen. Heutzutage ist es noch viel extremer. Ich kenne so viele, die ständig irgendwie Fernsehen dabei gucken müssen oder mit ihrem Handy sich Videos angucken, während sie essen. Da gewinnst du dir was an, was eigentlich überhaupt nicht gut ist.
4: Nee, gar nicht. Radio hören geht am allerbesten noch.
1: Das kann man machen, ja. Maria.
4: Eine ist, ja.
1: Und dann schönen Abend dir erstmal.
4: Ja, genau.
1: Und bis bald.
4: Okay, danke. Bis bald. Tschüss. Tschüss.
1: So, wir versuchen mal gerade, ob die Nummer jetzt zu hören ist. Na, sieht nicht danach aus. Ich habe auf jeden Fall nichts gehört gerade auf meinem Ohr und es scheint ja wirklich ein Problem zu sein, dass ich jetzt hier gerade technisch nicht lösen kann. Aber ich gebe das auf jeden Fall weiter, damit wir morgen das Problem nicht mehr haben. Erstmal geht's weiter. Wenn ihr die Nummer sucht und ihr sie gerade nicht gehört habt, ihr findet sie auf unserem Instagram-Account Night Lounge. Ihr findet sie aber auch auf Instagram unter Night Lounge. Unter jedem einzelnen Beitrag steht sie. Und wir ziehen weiter in die nächste Leitung. Wen haben wir denn dran? Muss man gerade gucken. Da ist die Conny aus Rastatt. Hallo Conny.
5: Hi, Navin Daniel. Schön, dich mal wieder zu hören.
1: Schön, dass du da bist. Conny, Bodyshaming, unser Thema heute. Es ist wirklich nicht schön, wenn man solche Sprüche an den Kopf gedrückt bekommt. Manche haben ja auch gemeint, ach, das ist ja nur Witz oder das ist ja nur so, das ist ja gar nicht bös gemeint oder so. Wo fängt das eigentlich für dich an, das Bodyshaming, wenn du es jetzt mal so von außerhalb betrachtest?
5: Manchmal sind es Kleinigkeiten. Irgendwo eine Bemerkung von irgendjemand, wo dann den anderen extrem trifft.
1: Zum Beispiel?
5: Also bei mir, mich betrifft zwar selber von meinem Ding her, es ist manchmal, wenn man auf die Seite gestellt wird, irgendwo nicht beachtet wird, was eigentlich das Normale ist, aber derjenige, wo Probleme hat und er weiß, der bezieht eigentlich, egal was von außerhalb kommt, direkt auf sich, auf sein Problem. Also das Problem habe ich bei mir.
1: Also du hast auch schon Bodyshaming erlebt? Gegen dich?
5: Ja.
1: Von wem auslösend?
5: Ja. Also ich habe das Problem, ich habe eine hormonelle Störung, Krankheiten nehmen, muss Cortison nehmen.
1: Okay.
5: Und ich bin, seitdem ich denken kann, dick. Mhm. Also massives Übergewicht.
1: Schon als Kleinkind bis heute. Also es war eigentlich immer so, dass
5: du
1: das Gefühl
5: hast. Ich nehme zwar immer wieder ab, also ich nehme Cortison. Es hieß dann immer, ich werde dick oder bin dick wegen Cortison, aber ich habe mit 18 angefangen dann abzunehmen. Habe das auch gut hingekriegt, nur kann ich das abgenommene Gewicht nicht halten. Und bei mir hat es eigentlich dann in der Schule sogar angefangen, das ist jetzt so in Rückerinnerung oder mit dem ich auch heute noch zu kämpfen habe, ist eine Äußerung von einem Lehrer, dass es egal wäre, ob ich am Leben wäre oder nicht.
1: Was?
5: Ja.
1: Was? Also in welchem Zusammenhang hat er das gesagt?
5: Also ich habe immer, wie gesagt, Übergewicht in der Zeit gehabt und irgendwie sind wir dann immer, ich kann aber nicht mehr sagen, was für ein Lehrer das war, also was er da unterrichtet hat. Wir sind dann irgendwo auf das Thema gekommen, dass die Leute, wenn sie Medikamente nehmen, dass sie simulieren würden. Und das weiß ich noch, in dem Fall habe ich dann so als Gegending, dass ich nur aufgrund von dem, dass ich Medikamente nehme, dass ich sonst sterben würde. Und dann hat er gemeint, das wäre auch nicht schlimm.
1: Ach so.
5: Vor der gesamten Klasse.
1: Das hat er dann, darauf hat er dann reagiert mit so einem flapsigen Spruch.
5: Ja.
1: Wie alt warst du da zu dem Zeitpunkt?
5: Ich glaube 16.
1: Du hast es ja bis heute noch in Erinnerung, das heißt, es hat sich irgendwo eingebrannt, das hat seine Spuren hinterlassen. Ich würde aber gerne wissen, hast du das mal zur Ansprache, hast du das jemandem erzählt? Mit Eltern drüber gesprochen oder mit irgendwem?
5: Das hat ja die komplette Klasse mitgekriegt. Meine Eltern waren damals bei Rektor und so weiter, aber da ist dann eigentlich nichts passiert, außer dass ich dann vom Unterricht eine gewisse Zeit bei ihm draußen war. Später musste ich dann halt wieder normal weitermachen.
1: Moment. Er beleidigt dich und verweist dich danach des Klassenzimmers. Wie geht das denn?
5: Nein, ich bin in der Klasse geblieben. Ich bin dann ganz normal. Ich bin dann heim, habe das im Elternhaus weitergegeben. Ja. Die sind dann zur Schulleitung, haben das dann weitergegeben. Mehr weiß ich eigentlich so, das weiß ich nachher nicht mehr. Ich weiß nur, dass ihm nichts passiert ist. Nur später muss anscheinend, ein paar Jahre später, hat er nochmal jemanden beleidigt und dann ist er von der Schule versetzt worden. Das weiß ich noch.
1: Aber nachdem du es deinen Eltern gesagt hast, hat er dich nicht mehr unterrichten wollen, oder wie?
5: Er hat mich nicht mehr, also ich war in seiner Klasse, aber ich war für ihn dann Luft.
1: Ja, das scheint ja wirklich noch...
5: Sachen, die
1: Der scheint so ein bisschen irgendwie noch vom alten Schlag zu sein, wenn du mich fragst. Ne? Der glaubt ja wirklich machen zu können, was er will. Oder glaubt jedenfalls.
5: Ja, er konnte auch machen, was er wollte. Leider Gottes, ja. Deswegen habe ich heute auch immer noch ein bisschen Probleme, so wenn man hört, Lehrer und alles. Es ist viel schief gelaufen zur damaligen Zeit. Zu mir hieß es auch, aufgrund von meiner Cortison war das halt nachher nicht bekannt, dass ich da auch Schlafstörungen habe. Wenn man Cortison, also ich war die ganze Zeit müde, habe halt nachts war ich wach und am nächsten Tag bin ich dann in der Schule beinahe eingeschlafen und dann hieß es halt, ich bin dumm, ich bin blöd und das hat sich dann erst später geändert, wo ich dann wirklich eine Lehrerin bekommen habe, wo mir dann wirklich geholfen hat, wo nicht nur das Schulische gesehen hat, sondern wo den ganzen Rest hinten dran gesehen hat. Also eine Lehrerin war dabei, die hat mir dann auch wirklich geholfen, dass ich die Schule auch sehr gut dann geschafft habe. Nachdem ich die 4. Klasse wiederholt habe, habe ich den Hauptschulabschluss damals mit Auszeichnung bestanden.
1: Schön. Cool, da hat dich jemand supportet und unterstützt und das ist auch wahnsinnig wichtig. Nachdem du hast ja deine Eltern gemeldet, die sind damals ja auch zur Schule gegangen, das heißt, der Rückhalt von zu Hause, der war da. Da hat dich nie jemand irgendwie beleidigt oder dich irgendwie schlecht gemacht oder gesagt, das ist alles deine Schuld, Conny. Nee, da kam sowas nicht.
5: Nee, in der Richtung nicht. Okay. Aber halt Übergewicht. Also das ist halt, wie gesagt, das ist trotzdem geblieben von dem her.
1: Wie haben denn die Eltern reagiert? Also haben sie, weiß ich nicht, gesagt, wir müssen zum Arzt oder Conny, nee, das kriegst du heute nicht mehr, das können wir dir, weiß ich nicht. Haben die irgendwie, hast du das Gefühl gehabt, du wurdest anders behandelt zu Hause?
5: Nee, habe ich eigentlich nie das Gefühl gehabt. Gut, meine Eltern haben selber auch Übergewicht gehabt, von dem her. Sie haben selber ein bisschen mit dem Gewicht gekämpft. Ich wusste ja, ich muss irgendwas machen. Ich habe auch, wie gesagt, ich habe ja dann probiert. Ich habe dann mich selber extrem, ich bin dann teilweise an, jetzt fällt mir der Name nicht ein, an, wenn man nichts mehr essen kann. Also abgenommen, ich habe dann damals sogar 25 Kilo waren das, wo ich mit 18 abgenommen habe, mit absolut teilweise nur 200 Kalorien am Tag, also wirklich extrem. Auch mit Bulimie, also ich kenne mich in der Richtung auch leider bis heute noch aus.
1: Also du hattest Appetitlosigkeit?
5: Ich habe das andere Probleme. Appetitlosigkeit habe ich nie. Also ich habe teilweise Fressattacken, auch heute noch. Ich habe ein anderes Problem. Ich habe kein Sättigungsgefühl.
1: Kein Sättigungsgefühl. Bist du bewusst am Essen oder machst du es auch nebenbei? Wir haben ja gerade gehört, zum Beispiel bei der einen Anruferin, die hat gesagt, ich kriege eigentlich keinen Happen runter. Ich muss mich ablenken. Das hilft mir beim Essen, weil dann denke ich nicht so oft darüber nach und dann esse ich mehr, als wenn ich jetzt konzentriert esse. Bist du konzentriert beim Essen oder machst du es auch eher so beiläufig?
5: Ich mache es beiläufig.
1: Okay.
5: Wir haben uns ja schon unterhalten, ich bin allein zu Hause, ich habe gar keinen Rhythmus in der Richtung. Ich sage jetzt nicht, ich setze mich jetzt hin zum Mittagessen, das brauche ich ja alleine. Ich mache mir halt irgendwo, ich esse viel fertig. Menüs in der Richtung, selber kochen für mich tue ich gar nicht. Okay. Ich habe mein Herd wahrscheinlich das letzte halbe Jahr gar nicht benutzt in der Richtung. Ich benutze halt Mikrowelle, mache irgendwo was warm und habe halt das große Problem auch, was die Vorgängerin auch gemeint hat oder was du auch gesagt hast, wenn man halt vorm Fernseher sitzt, dann hat man halt irgendwo Salzstängelchen oder Gummibärchen oder sonst irgendwas.
1: Das geht ja weg wie sonst was, das merkt man ja gar nicht.
5: Ja, dann nehme ich mir vor, ja, nur eins oder erstmal beim Schokoladen, erstmal ein Stückchen und wenn man dann so hochguckt, hat man die halbe Tafel weg. Da merke ich dann wirklich, ich habe mich da nicht im Geringsten unter Kontrolle. Leider auch heute nicht.
1: Wenn man das weiß, kann man da entgegenwirken, indem man beispielsweise sagt, ich kaufe es gar nicht erst oder sagst du, nee, das geht leider auch nicht?
5: Ich krieg's hin. Ich kann auch abnehmen oder ich kann mich auch zusammenreißen, wenn ich es da habe. Also ich habe teilweise wirklich in der Weihnachtszeit abgenommen. Da war der Schrank mit Süßigkeiten eigentlich voll. Da habe ich auch gar nichts
1: nicht angerührt
5: davon.
1: Die Disziplin
5: nicht
1: war
5: angerührt,
1: da.
5: Nee, also die Disziplin war da. Nur verliere ich dann wirklich zwischendrin komplett meine Disziplin und meine Selbstbeherrschung. Und dann gehe ich halt wieder in die alten, schlechten Gewohnheiten zurück.
1: Ja, also wie gesagt, ich weiß ganz genau, dass wenn man irgendwie, also ich habe einfach mal eine Zeit lang versucht, einfach nur auf Süßigkeiten zu verzichten und festgestellt, man denkt, dass das so einfach ist. Das ist gar nicht so einfach. Nee, also gerade wenn man so bewusst darauf verzichtet, du wirst so gierig danach, dass du dich gar nicht wiedererkennst, wie gierig du da plötzlich drauf wirst.
5: Ja.
1: Das ist verrückt, ne? Aber ich finde es auch interessant, dass du sagst, nö, der Schrank war voll und trotzdem habe ich es geschafft, da irgendwie diszipliniert mich fernzuhalten. Die Frage, die ich mir eher gestellt habe, ist auf dem Weg dahin oder auf dem Weg des Abnehmens, hast du dich wohlgefühlt? Also war das immer so, dass du gesagt hast, es geht mir gut oder hast du irgendwie das Gefühl gehabt, da fehlt mir gerade was. Also, ne, so dieses.
5: Es ist bei mir immer so ein Zeitraum von, sage ich jetzt mal, 4 bis 6 Wochen, wo wirklich sehr, sehr hart sind. Und da macht es mir eigentlich nichts mehr aus.
1: Ach so, aber 10 Wochen sind lang, das ist ja, ewig.
5: Ja.
1: 2,5 Monate.
5: Man muss halt so eine gewisse Zeit, muss man sich wirklich zusammenreißen, dann braucht man irgendeinen Anhaltspunkt von hinten, wo man sagt, oh ja, okay, jetzt machst du das und jetzt kriegst du das hin.
1: Wofür hast du es gemacht?
5: Immer wieder
1: Spaß. Sag mir mal, was waren denn deine Punkte? Für wen und für was hast du es gemacht? Hast du ein Ziel gehabt?
5: Ja, das war mal einmal war es eine kleine Wette mit dem Arbeitskolleg.
1: Das finde ich ein
5: blödes Ziel. Wo er gesagt hat, ja, so und so und Ding.
1: Okay.
5: Ja, es sind dann Kleinigkeiten. Oder mein Mann hat dann auch mal gesagt, Menschenskinder, wenn du jetzt überhaupt nicht abnimmst und noch dicker wirst, dann trenne ich mich von dir. Und dann habe ich gesagt, ja, oder jetzt kriege ich es hin. Oder er
1: ja, Moment, aber so ein Spruch, Conny, das ist jetzt auch wieder, das geht für mich in Richtung Bodyshaming eigentlich, sowas zu hören. Wenn du jetzt noch weiter zunimmst, dann trenne ich mich. Was ist das denn für ein Spruch? Das ist doch nicht motivierend.
5: Ja, indirekt nicht, aber ich habe das bei ihm dann nicht negativ aufgefasst. Okay. Ich habe da in der Firma andere negativere Sachen, habe ich da auch gehabt mit Mobbing in der Richtung.
1: Okay.
5: Also von meinem Partner her, ja, er hat ja gemerkt, dass ich meine Probleme habe. Ich habe selbst das Problem, ich ertrage mich jetzt zum Beispiel selber nicht im Spiegel. Ich kann mich selber überhaupt nicht im Spiegel angucken. Ich bin auch schon weg gewesen in Reha-Maßnahmen, wo ich hingegangen bin, habe den Spiegel abgehängt
1: überhängt. Kriegst du aber Unterstützung von ihm? Also hilft er dir auch in irgendeiner Art und Weise oder kann er nur Sprüche klopfen?
5: Wer?
1: Dein Partner.
5: Der lebt seit 3 Jahren nicht mehr.
1: Ach so, oh, das tut mir leid.
5: Der ist verstorben, ja, ja.
1: Aber die, darf ich fragen, gesundheitlich oder was oder irgendwas?
5: Er ist gesundheitlich, ja. Gesundheitlich. Er hat wirklich mehrfach Lymphdrüsenkrebs gehabt und ist dann am Lymphdrüsenkrebs verstorben.
1: Das ist natürlich auch ganz furchtbar. Aber wie hast du ihn erlebt? Hast du ihn auch erlebt als jemand, der auch unterstützend für dich war? Oder war er immer nur jemand, der auf dich gezeigt hat und gesagt hat, also, du musst was machen.
5: Er war wirklich die Stütze in meinem Leben.
1: Also er hat auch dich unterstützt, wenn du Hilfe gebraucht hast.
5: Doch. Okay. Von dem her habe ich auch solche Bemerkungen nicht negativ aufgefasst. Das war dann wirklich Hilfestellung.
1: Ja.
5: Wenn er nicht mehr wusste, wie er mit mir weiter, da kam halt
1: dann irgendwann mal. Das wollte ich nämlich gerade sagen. Es gibt Fälle, und ich bin kein Fan davon, aber ich weiß, dass Menschen, die einen lieben, alles Mögliche versuchen, einem zu helfen. Und man, so paradox das auch klingen mag, wenn man merkt, dass man mit Motivation und gewissen Dingen vielleicht eine Person nicht, dann erlaubt man sich manchmal auch mal was anderes und denkt sich, naja, das war jetzt vielleicht auch nicht besonders hilfreich, aber man meint, naja, vielleicht hilft das ja. Ne? So, vielleicht hilft ja sowas ja, irgendwie
5: ja.
1: Eher.
5: Ja, ja.
1: Und naja, am Ende des Tages wissen wir.
5: Gut, er hat ja erlebt, also ich habe in seiner Zeit habe ich einmal 56 Kilo abgenommen.
1: Wow. Okay. Hast du dich wohlgefühlt? Immer noch mal die Frage. Warst du glücklich mit dem Gewichtsverlust? Oder hast du dann gesagt, jetzt weiß ich nicht, es gibt ja immer noch mal das Wohlfühlgewicht und es gibt vielleicht das Gewicht, was man sich in den Kopf gesetzt hat, was aber nicht unbedingt mit einem Wohlfühlgewicht gleichzusetzen ist.
5: Also das Wohlfühlgewicht habe ich eigentlich, ja. Ich habe immer das Problem noch gehabt, das habe ich auch letztens gemeint, wenn ich gemerkt habe, wenn ich abgenommen habe, habe ich gesundheitliche Probleme mehr gehabt wie vorher. Komischerweise, weil ja jeder sagt, wenn man abnimmt, wenn man Rückenschmerzen hat oder wenn man Knieschmerzen hat, dann heißt es ja überall, nimm ab, dann wird es besser. Und bei mir war es immer andersrum. Also sobald, wenn ich abnehme, habe ich mehr gesundheitliche Probleme wie vorher.
1: Darf ich fragen, in welche Form, also was genau, wie haben Sie sich geäußert, die Probleme?
5: Also aktuell habe ich jetzt Probleme mit Rückenschmerzen und Knieschmerzen und aktuell bin ich jetzt auch wieder leider am Zunehmen und die Knieschmerzen und die Rückenschmerzen werden aktuell jetzt wieder besser.
1: Ach, komischerweise, obwohl ich zunehme. Ich habe mich jetzt einfach nur gefragt, weil ich kenne von einigen Leuten auch, da ging es aber nicht in die Richtung, sondern die haben halt gesagt, ja, jetzt wiege ich zwar 20, 30 Kilo weniger, aber ich habe jetzt Probleme, die ich vorher nicht hatte. Zum Beispiel, ich bin ständig müde. Ich bin kraftlos, ich bin unkonzentriert. Also die haben eher solche Nebenwirkungen, ne? Dadurch, dass sie jetzt abgenommen haben. Kann sein, dass sie in einer kurzen Zeit zu schnell abgenommen haben und der Körper
5: Das kann auch,
1: dann auch damit nicht klarkommt. Es dauert immer seine Zeit, bis man sich darauf einstellt. Conny, trotzdem vielen Dank, dass du so offen darüber gesprochen hast.
5: Gerne, kein Problem.
1: Dir alles Gute. Bis bald.
5: Danke.
1: Tschüss.
5: Wünsche ich dir auch. Schönen Abend noch. So. Tschüss.
1: Anrufen dürft ihr vom Handy vom Festnetz die Nummer zu mir. Kommt nichts. Immer noch nicht. Schade. Dann gehen wir mal in die nächste Leitung. Wen haben wir denn dran? Muss man gerade gucken. Da haben wir jemanden mit der Endziffer 4. Guten Abend, hallo. Wer hat die 4? 8-4. Mehr kann ich nicht sagen.
6: Hallo, das bin ich. Hallo.
1: Wer ist denn dran? Jetzt hat sie aufgelegt. Ich war es nicht. Nochmal die 8-4.
6: Doch, hallo, ich bin dran. 8-4.
1: Wer ist denn dran?
6: Hallo. Konstanz.
1: Aus Konstanz wer?
6: Christiane,
1: ich wollte gerade sagen, die kenne ich doch. Aber warum habe ich dich nicht auf dem Bildschirm? Ist das eine neue Nummer oder ist die Nummer schon wieder gelöscht aus dem System?
6: Nee, das ist meine Handynummer.
1: Na, dann ist die wahrscheinlich wieder gelöscht. Tut mir leid, Christiane, normalerweise erkenne ich dich ja.
6: Eben, aber diesmal rufe ich halt als Konstanz an.
1: Ja, hat mich eh schon gewundert. Warum?
6: Weil ich bei meinem Sohn bin.
1: Ach so, also was Erfreuliches.
6: Ja, was Erfreuliches.
1: Na, das ist doch schön. Christiane, Bodyshaming, unser Thema heute. Böse Sprüche, die man an den Kopf geworfen bekommt, die, also nicht nur Sprüche, es können ja auch Blicke sein, das kann aber auch die Art und Weise, wie man behandelt wird sein. Es gibt so viele Formen von Bodyshaming. Das ist heute unser großer Oberbegriff. Ich würde gerne wissen, ob du das selbst schon mal erlebt hast oder vielleicht selbst jemanden irgendwie in der Art und Weise mal geärgert hast. Erzähl.
6: Erlebt habe ich das zweimal in zwei verschiedenen Arten. Wenn man 5 Geschwister hat, kannst du dir ja vorstellen, wie es manchmal zugeht. Und da ich leicht abstehende Ohren habe, haben die mir immer gesagt, ich wäre ein passender Hutständer. Finde ich nicht fair.
1: Ein passender?
6: Man könnte mich als Hutständer irgendwo hinstellen.
1: Ach so, ich wollte gerade sagen, den Zusatz passend fand ich irgendwie gerade merkwürdig. Warum passend?
6: Ja gut, ich bin mit meinen Ohren bin ich ein passender Zuständer. Also man könnte mich als
1: Ich überlege gerade, aus welcher Zeit das irgendwie ist. Also ein Hutständer ist ja, glaube ich, auch etwas, was man heute gar nicht mehr so wirklich kennt. Erstens das und ich glaube, heute hätte man andere Sprüche dir an den Kopf geworfen. Gut, wie bist du damals damit umgegangen? Hast du das damals als blöde Sprüche abgetan oder hat dich das wirklich getroffen?
6: Getroffen hat mich das eigentlich, hatte sich erst später ausgewirkt, indem wenn ich mit jemandem befreundet war, also mit einem Jungen, und der wollte mich über den Kopf haben, habe ich ihm gleich die Hände weggedrückt. Weil ich hatte natürlich meine Haare über den Ohren und das konnte ja auch keiner sehen. Aber man hätte es ja vielleicht fühlen können. Und also irgendwie hat mich das doch beeinflusst gehabt und auch negativ. Auch wenn ich beim Friseur war, habe ich immer meine Sprüche losgelassen. Macht bitte alle Fenster zu, sonst fliege ich euch aus dem Friseurladen raus.
1: Das heißt, du hast selbst, das ist eine interessante Taktik übrigens, die ich auch schon mal gefahren bin, man macht selbst drüber Sprüche, damit man so ein bisschen den anderen den Wind aus den Segeln nimmt, ne?
6: Genau, ja.
1: Das ist eine gute Möglichkeit, mit Unsicherheiten besser umzugehen, aber es ist natürlich trotzdem, das macht es nicht unbedingt immer leichter, ne? Im Gegenteil.
6: Ja, für mich hat es halt in dem Moment leichter gemacht, damit, wenn die das sehen, dass sie nicht selber denken,
1: genau.
6: Also so schlimm sind jetzt meine Ohren nicht, aber wenn man das als Kind andauernd zu hören bekommt.
1: Welches Alter war das Problem? Ich meine, du bist dann ja irgendwann älter geworden. War das dann eher so die Teenagerzeit, wo das dann extrem schlimm auch irgendwo war, wo du dann gesagt hast, oh, jetzt will ich aber wirklich die Ohren verstecken, gerade beim Date oder so. Das ist mir dann unangenehm.
6: Da war es die Teenagerzeit, wie gesagt. Kein Junge durfte mir über den Kopf fahren. Später war es auch noch. Heute habe ich meine Haare hinter den Ohren. Das stört mich überhaupt nicht mehr. Und ich empfinde es auch gar nicht. Und wenn einer einen öfter sieht, empfindet er es auch nicht mehr.
1: Das heißt, du hast nie etwas ändern lassen?
6: Wie meinst du, ich habe nie was ändert?
1: Naja, du hast nie, naja, es gibt die Möglichkeit ja mit einer OP die Ohren anlegen zu lassen, so nennt sich das. Ich habe mich damit mal eine Zeit lang beschäftigt. Und ich muss sagen, naja, das muss natürlich jeder für sich selbst irgendwann entscheiden. Du hast es nie in Betracht gezogen.
6: Nee, habe ich nie in Betracht gezogen, aber ich habe es der ganzen Nachfolgeschaft meiner Kinder und Enkelkinder einfach vermacht.
1: Die haben alle deine Ohren bekommen?
6: Die haben alle meine Ohren bekommen, ist doch schön, oder?
1: Ja, wunderbar, dann spart man sich den Test und man weiß, das ist definitiv meine Mama. Dann müssen wir gar keinen DNA-Test machen, das wissen wir sofort.
6: Ja.
1: Naja, aber das heißt, und gab's da frage ich mich auch, gab es da irgendwelche Sprüche damals? Kannst du dich daran erinnern, sowas wie, ach nee, das gibt's doch nicht und das Kind, da musst du was machen, sprich doch mal mit den Ärzten oder so. Nicht, dass die später mal das schwer haben, weil sie gehänselt werden oder so. Gab's da jemals sowas?
6: Nee, eigentlich. Ich glaube, meine Mutter hat mal ab und zu versucht, die mit so Pflaster nach hinten zu kleben über Nacht. Vielleicht liegen sie dann besser an.
1: Das hat sie nicht wirklich gemacht.
6: Doch, das hat sie, glaube ich, schon gemacht. Also ich war ja noch ein Kind. Ich habe das so ganz leise in der
1: Erinnerung. Bei dir hat sie das gemacht?
6: Ja, bei mir hat sie das gemacht, war ja auch nicht schlimm.
1: Und bei deinen Kindern auch?
6: Wie bitte?
1: Bei deinen Kindern? Um Gottes Willen.
6: Nee. Gut. Also, ich muss ja.
1: Also, dass sie das bei dir gemacht hat, finde ich schon wirklich unerhört und furchtbar. Aber wenn sie das bei deinen Kindern gemacht hätte, also, wenn ich mir vorstelle, ich wäre wirklich sauer. Ich glaube, ich würde mit meiner Mutter nicht mehr sprechen, wenn sie das, also ich habe keine Kinder, aber wenn sie das meinem Kind antun würde, würde ich sagen, du hast ein Problem damit. Nicht mein Kind hat ein Problem damit oder ich habe da ein Problem. Du hast ein Problem damit. Und das darfst du und kannst du nicht machen. Das geht nicht. Das geht zu weit, finde ich.
6: Also ich muss dir ganz ehrlich sagen, in dem Moment, es wächst sich auch ein bisschen aus. Also meine Kinder empfinde ich gar nicht mehr, dass sie abstehende Ohren haben.
1: Ja.
6: Also als sie ganz klein waren, hat man das gemerkt. Aber hinten der Knorpel ist am Anfang auch noch so weich. Und wenn der fester wird, legt sich das Ohr eigentlich wieder mehr oder minder an. Also ja. Aber schlimmer war für mich eigentlich die Zeit, in der ich unheimlich dünn war. Mhm. Und man mir am Anfang immer gesagt hat, du brennst, du bist so dürre, dass du brennst. Am Anfang habe ich immer gedacht, die sind nur neidisch, weil ich so schlank bin und sie nicht. Aber irgendwann wurde es ein unheimliches Problem für mich. Ich konnte auch nicht mehr essen.
1: Und woran das lag, das musst du mir gleich verraten. Wir machen einen kurzen Sprung in die nächste Stunde. Die erste Stunde ist schon rum. Gleich hören wir uns wieder. Also ruft mich an, heute zum Thema Bodyshaming.
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0: Wir sprechen über Body Shaming und zwar ausführlich über das Thema, als großes Thema. Ich glaube, das hatten wir so noch nicht gehabt. Ich möchte gerne wissen, was ihr selbst erlebt habt, welche Sprüche, welche Blicke, welche Gesten, welche Art und Weise, wie ihr behandelt wurde, euch besonders getroffen hat und wie ihr damit umgegangen seid. Christiane ist jetzt gerade bei mir in der Leitung. Sie hat das selbst auch erlebt, zwei Fälle, von denen sie gerade berichtet. Einmal sind es die Ohren, wegen denen sie Bodyshaming erlebt hat in der Jugend, weil die abstehend waren und sie als alles Mögliche da beleidigt wurde. Und dann später aber auch das Thema, weil sie zu dünn war. Sie hat es als Kompliment irgendwo gesehen, denn die waren wahrscheinlich alle nur neidisch. Allerdings fing dann auch eine gewisse Problematik an. Du hast nämlich gar nichts mehr gegessen. Was war da los?
1: Ich konnte gar nicht mehr essen. Ich weiß nicht, an was das lag. Immer wenn ich was ich hatte Hunger, wahnsinnigen Hunger. Und sobald ich das Essen gerochen habe, hat es mir hinten wirklich den Hals zugedrückt. Wenn ich nur eine Gabel voll essen wollte, habe ich ein ganzes Glas Wasser nehmen müssen, um das überhaupt schlucken zu können. Und eine Zeit lang war sogar so, dass mein Schluckreflex regelrecht aussetzte und ich wirklich nur krümelweise gegessen habe.
0: Was war das für eine Zeit? War das eine Zeit, in der du irgendwelche anderen Dinge hattest, die problematisch waren, die dich dazu gebracht haben, dass du gerade gar keinen Appetit hattest?
1: Nee, ich weiß es nicht. Ich weiß nicht, was... ich war da eigentlich schon verheiratet. Da hatte ich natürlich gewisse Probleme. Aber mein Mann hat mich eigentlich, was Essen anbetrifft, unterstützt. Er ist mit mir dann auch in Lokale gegangen, wo er gewusst hatte, dass ich da gerne esse. Und ich habe mich auch gefreut. Aber sobald das Essen kam, war fertig. Ich konnte nicht essen. Ich konnte nicht schlucken. Ich habe es nicht runtergebracht.
0: Verrückt.
1: Und war natürlich todunglücklich. Ich habe mich also dann angezogen, ziemlich weite Sachen, damit nicht jeder sieht, wie dünn ich bin. Und ich fing an, dicke Menschen zu beneiden und bekam regelmäßig

0: irgendwie in meinen Stoffwechsel rein. Ich habe ja alles sofort verbrannt, wenn ich was gegessen habe. Und so konnte ich eigentlich auch nichts ansetzen. Und dann habe ich mit ihm gesprochen. Der hat mit einem Bicom-Gerät gearbeitet. Das wird dir jetzt nichts sagen.
1: Nee.
0: Jeder Heilpraktiker arbeitet seine Methode. Und dann hat er da ein Programm rausgehauen und hat das mit mir gemacht. Und auf einmal habe ich in 2 Monaten 5 Kilo zugenommen.
1: Oh.
0: Ja, ich war immer noch untergewichtig, aber ich war glücklich. Ich war noch nie so glücklich.
1: Was hat er genau gemacht? Du sagst dieses Programm, aber wie sah dieses Programm jetzt konkret in der Praxis aus?
0: Es arbeiten sogar Ärzte damit. Ich kann dir das nicht sagen. Es ist so, er geht an einzelne Akupunkturpunkte, geht daran mit so einem Stift, das es an dem Bicom-Gerät ist, und das Bicom-Gerät zeichnet denn irgendwas auf. Also ich kenne mich ja nicht aus. Über diesen Akupunkturpunkt.
1: Und er hat diese Blockaden, diese Akupunkturpunkte ein wenig gelockert, gelöst oder wie?
0: Hat er gemacht, ja, anscheinend. Okay. Auf jeden Fall habe ich zugenommen und danach wieder zugenommen und dann wieder und dann bin ich zum rüber und habe gesagt, nehmen Sie das Gegenprogramm, es reicht. Das hat er nicht gehabt. Jetzt bin ich immer auf dem Weg, dass ich abnehmen möchte. Es ist eigentlich, ich habe zwar 10 Kilo abgenommen, aber ich möchte halt weiterhin abnehmen, weil ich mich dann einfach auch wohler fühle. Aber ich sagte, ich habe dann, ja, es kommt dünn sein. Dick bin ich jetzt sehr gut. Ich bin 1,69 Meter und wiege 76 Kilo, ist zu viel. Aber jetzt nicht übermäßig, also nicht, dass ich so jetzt extrem dick wäre. Aber ich würde halt gerne runter auf 72 Kilo gehen.
1: Okay. Einfach, weil du sagst, das wäre so dein Wohlfühlgewicht, ne?
0: Das ist mein Wohlfühlgewicht. Okay. Aber es ist halt so, im Alter tut sich halt vor allem Bauchfett schlecht abbauen lassen. Du nimmst an anderen Stellen ab, das mache ich auch. Mhm. Aber Bauchfett dauert halt
1: immer nicht. Das dauert ewig, ja. Als letztes. Ewig, ja. Gefühlt geht es als letztes weg. Ja. Wobei es ist in Wirklichkeit nicht das Letzte, was weggeht. Auch dieses, das ist ja auch eigentlich so ein Quatsch, ne? Dass man irgendwie sagt, die müssen das und das trainieren, dann nehmen sie da und da ab. Das ist Quatsch. Der Körper nimmt bei Aktivität immer überall gleichmäßig ab. Ne? Aber da sammelt sich es am Ende dann in der Mitte. Da bleibt es am längsten quasi. Also das sind dann wirklich so die letzten Schritte. Aber dass man jetzt gezielt irgendwo abnehmen kann, das ist gutes Marketing. Aber eigentlich ist es Quatsch. Deswegen, man muss da schon einfach aktiv bleiben, sich gut ernähren. Das sind natürlich nach wie vor die wichtigsten Faktoren. Christiane, vielen Dank für den Einblick in deine Welt. Ich wünsche dir einen schönen Abend und vor allem eine schöne Zeit in Konstanz.
0: Ja, übermorgen bin ich wieder daheim. Morgen gehe ich erstmal meine Schwester besuchen in Singen. Wir wissen einfach nicht, wie lange wir uns alle noch sehen.
1: Und mach das, ist so wichtig. So wichtig. Bis dann. Okay. Mach's gut.
0: Alles
1: ciao.
0: Klar. Tschüss.
1: Anrufen dürft ihr auch vom Handy vom Festnetz die Nummer zu mir. Gut, dann geht's weiter. Wen haben wir in der nächsten Leitung? Muss man gerade gucken. Da haben wir, muss man gerade schauen, am längsten. Wer wartet am längsten? Es ist Sven aus Freudenstadt. Sven, ich grüße dich.
2: Ja.
1: Ja.
2: Hallo.
1: Da ist er. Sven.
2: Daniel?
1: Ja, das bin ich. Heute reden wir über Bodyshaming. Du rufst an, warum?
2: Oh, irgendwie ist der Empfang ganz arg schlecht.
1: Hörst du mich nicht? Sven, jetzt hat er aufgelegt. Sven, nochmal anrufen. Drück Wahlwiederholung. Vielleicht hast du Glück. Eine Leitung ist gerade frei. Wenn du rechtzeitig und schnell bist, erwischst du sie. Oh, das sieht nicht gut aus, klingelt schon wieder. Aber da legen auch ein paar auf, Sven. Doch. Jetzt. Versuch
3: Hallo.
1: Nummer zwei.
3: Doch. Jetzt. Versuch Hallo. Nummer zwei.
1: Hörst du mich?
2: Hallo. Ich höre dich, ja.
1: Ja. Sven, du musst das Radio ausmachen.
2: Ja, der Empfang war auch gerade schlechte Wänge, sorry.
1: Kein Problem. Bodyshaming ist das Thema. Ich wollte von dir wissen, ja, was hast du mit dem Thema zu tun? Erzähl.
2: Was Thema Bodyshaming angeht, also ich war da selber mal betroffen davon im Jugendalter. Okay. Also gerade so in der Schulzeit habe ich auch viel mit Mobbing und dumme Sprüche und so zu kämpfen gehabt. Eigentlich auch nur wegen Übergewicht. weil man sich da so ein bisschen

0: Naja, von der anderen, sage ich mal, ein bisschen abgehoben hat.
1: Weil also du hattest damals ein bisschen mehr, auch wirklich? Also würdest du auch heute sagen, ja, ich habe tatsächlich ein bisschen mehr Gewicht gehabt? Oder sagst du, nee, das ist Quatsch, das war eigentlich gar nicht so viel?
0: Ja, generell bin ich eigentlich ein relativ stabiler Typ. Und damals, ja, habe ich schon, also 120 Kilo mit 14, das war schon definitiv zu viel. Und damals
1: bei welcher
0: war
1: Größe?
0: Ich ja auch noch nicht so.
1: Wie groß warst du denn?
0: Oh, das weiß ich gar nicht mehr. Ich glaube so 1,70 oder so.
1: Das ist viel Gewicht für so eine Größe.
0: Ja, das auf jeden Fall. Also ich habe mich auch total unwohl gefühlt. Ich habe zu dem Zeitpunkt habe ich dann auch Fußball gespielt. Mhm. Das war so der einzigste Sport, den ich zu dem Zeitpunkt gemacht habe. Und ja, da musste ich mir dann auch immer dumme Sprüche anhören und war auch mehr oder weniger immer nur der Bankwärmer. Dann habe ich Fußball auch aufgehört und dann bin ich erst richtig auseinandergegangen. Ja.
1: Als du mit dem Fußball aufgehört hast, oder wann war das dann?
0: Ja, genau. Ich habe mit dem Fußball aufgehört, auch weil es mir einfach keinen Spaß mehr gemacht hat, weil ich die ganze Zeit irgendwelche dumme Sprüche mir anhören musste. Und ja. Und wo ich dann Fußball aufgehört habe, da ging es dann erst richtig los mit dem Übergewicht, sage ich mal, weil ich dann gar keinen Sport mehr gemacht habe. Mhm. Ja.
1: Weißt du noch damals, was da so in dir vorging? Ich meine, wir wissen jetzt, okay, der hat damals mit Sport aufgehört, mit Fußball und die Sprüche, alles nachvollziehbar. Aber wie ging es dir dann so innen drin? Was waren so die Dinge, die dich damals beschäftigt haben? Hattest du coole Freunde um dich herum, mit denen du Dinge unternehmen konntest, Zeit unternehmen konntest? Wie lief es gerade in der Schule? Was für Probleme hattest du zu dem Zeitpunkt? Weißt du das noch?
0: Na, an sich hatte ich eigentlich gar keine Probleme. Ich bin auch ein echt lebensfroher Mensch und kontaktfreudig und komme auch eigentlich mit allem gut zurecht. Das war halt einfach, ja, mir hat das Essen einfach gut geschmeckt, ne? Und damals macht man sich das vielleicht auch, in dem Alter ist man sich das vielleicht auch noch gar nicht so richtig bewusst, ne? Was man da mit seiner Gesundheit macht und ja, man setzt sich mit der Materie auch einfach nur nicht so arg auseinander in dem Alter, denke ich mal. Und wenn man dann solche Probleme hat oder mit Mobbing zu kämpfen hat und ich weiß nicht, das ist dann auch vielleicht so eine Art Frust. Man tut den Frust dann sozusagen in sich reinessen. Weißt du, wie ich meine?
1: Ich verstehe.
0: Also so war es zumindest damals bei mir. Ich merke das auch heutzutage noch. Ich bin schon ein ziemlicher Frustesser, muss ich sagen.
1: Aber genau das wollte ich ja wissen. Woher kommt der Frust? Woher kommt er heute vor allem?
0: Also ich habe es ja wieder in den Griff bekommen mit meinem Gewicht. Ich habe viel Sport gemacht und so weiter und so fort. Und vor 2 Jahren hatte ich einen Unfall. Da habe ich mir einen Rückenwirbel gebrochen.
1: Autsch.
0: Und war dann auch echt lange außer Gefecht, lange krankgeschrieben. Ich konnte mich auch kaum bewegen. Und das hat mich sehr gefrustet. Das hat mich sehr, sehr gefrustet. Und da habe ich dann natürlich in mich reingegessen, was dann aber voll kontraproduktiv war, weil wenn man so Probleme mit dem Rücken hat, dann ist es natürlich blöd, wenn man dann viel Gewicht auf der Rippe hat.
1: Ja, aber was hat dich jetzt noch, also die Tatsache, dass du die Verletzung hattest, hat dich dann frustriert, weil du wieder eigentlich einsatzfähig warst für alles Mögliche und dann hast du wieder angefangen zu essen.
0: Ja, kann man so sagen. Das ist dann wie so ein Kreislauf.
1: Ja, ich verstehe schon. Deswegen frage ich ja, also heute sagst du ja, ich habe mich gerade wieder im Griff. Jetzt gerade geht's wieder, richtig?
0: Ja, genau.
1: Das heißt, jetzt gibt's gerade nichts, was dich frustriert. Bist du denn jetzt mit deinem Gewicht aber zufrieden?
0: Ich habe noch nicht mein Wunschgewicht erreicht, aber ich bin auf jeden Fall dran, ja.
1: Was wäre dein Wunschgewicht? Wie groß bist du inzwischen? Damals warst du 1,70, wie groß bist du geworden?
0: 1,78, 1,79. So.
1: Okay, knapp 1,80. Und hast ja, heute ein Gewicht von?
0: 100 Kilo.
1: 100 Kilo,
0: aber es ist aber auch mehr Muckis wie Fett.
1: Du trainierst so. Also viel, machst viel Sport?
0: Ja, genau. Also nach meinem Unfall habe ich wieder mit Sport angefangen.
1: Kraftsport, oder? Gehe ich mal von aus.
0: Ja, Kraftsport. Ich mache viel mit Mobility und Dehner und so weiter und so fort. Und wo ich dann angefangen habe, auch wieder Sport zu machen, da habe ich mir dann auch das Essen wieder richtig bewusst gemacht und habe mich da dann auch wieder richtig mit auseinandergesetzt.
1: Was heißt Mobility? Das heißt, du arbeitest hauptsächlich mit deinem eigenen Körpergewicht, oder was?
0: Ja, Mobility, also so Calisthenics, Klimmzüge, Dips, Liegestütze.
1: Ja, genau, das meine ich. Okay, das ist krass. Das ist sogar, finde ich, noch wesentlich intensiver als irgendwie Kraftsport im Studio.
0: Ja, das auf jeden Fall. Das ist auch echt ein langer Prozess, bis man da mal wieder richtig gut drin wird, ja.
1: Ja, aber das Gute ist, wenn du einmal drin warst und da was gemacht hast, dass der Körper sich vieles davon auch merkt. Und auch wenn du wieder rauskommst, du kannst wieder anfangen und wirst auch vieles wieder relativ leicht zurückgewinnen von dem. Ne? Es gibt ja den sogenannten Memory-Effekt in den Muskeln. Den gibt's wirklich. Ich wollte das gar nicht glauben, dass es den gibt. Den gibt's wirklich. Das heißt, Muskeln, die mal da waren, die hat sich der Muskel gemerkt. Die können auch wieder aufgebaut werden.
0: Das stimmt, aber das ist mit beim Fett genauso. Ich weiß nicht, ob du das wusstest, das aber...
1: Ja, sag's nicht, bitte sprich's nicht aus. Ich will es eigentlich gar nicht aussprechen. Ja, die Fettzellen, die mal da waren, die bleiben. Die bleiben einfach.
0: Ja, ja.
1: Die verlieren zwar an Volumen, ne? Aber wenn sie einmal da sind, wenn sie einmal entstanden sind, sind sie da.
0: Deswegen.
1: Das ist schon gemein eigentlich, ne? Es ist richtig gemein eigentlich.
0: Es ist nicht die Kunst abzunehmen, sondern tatsächlich das auch zu halten. Das ist die wahre Herausforderung eigentlich an dem Ganzen, ja.
1: Das ist wohl wahr. Das ist wohl wahr. Aber lieber ne, ein bisschen Luft rauslassen aus den ganzen Fettpelsterchen und einfach gucken, dass sie nicht mehr so schnell sich aufpusten. Aber ja, das ist manchmal leichter gesagt als getan. Sven, was mich noch interessieren würde heute, was tust du aktiv oder auch nicht aktiv, für deine Stabilität, für dieses Innere, weil du sagst, das war ja viel aus Frust und so weiter. Was machst du heute, wenn du merkst, oh, Situation, blöder Tag, blöder Mensch, wie auch immer, was machst du, damit du dich nicht schnell wieder runterreißen lässt von sowas?
0: Naja, ich versuche immer generell viel zu reflektieren und auch Dinge nicht so arg an mich ranzulassen. Ja, also, ja. Ich gucke einfach, dass ich mich nicht frusten lasse, dass ich mich nicht so aufreg und generell aus Situationen, die mir nicht passen, da gehe ich eigentlich auch gerne. Also ich versuche echt gern Stress zu vermeiden und ja, damit geht es mir eigentlich auch ganz gut.
1: Nice, finde ich gut. Sven, also ich danke dir für deinen Anruf. Ich drücke dir die Daumen, wünsche dir viel Erfolg bei deinem Plan, dein Zielgewicht zu erreichen. Und kannst mich gerne mal updaten in den nächsten Monaten oder Jahren und sagst mir mal, wie weit du gekommen bist. Vor allem, womit du deinen größten Erfolg hattest. Weil da gibt es ja unterschiedliche, jeder hat da so sein eigenes Prinzip, was bringt.
0: Ja, gerne. Und wenn ich noch ein abschließendes Satz sagen dürfte. Und zwar, ich finde... Also für jeden vielleicht auch, wo zuhört, das Wichtigste ist immer, dass man sich selber in seiner eigenen Haut wohlfühlt. Das sollte gar nicht, klar, ich meine, das macht immer was aus, wenn man dumme Sprüche und so weiter und so fort an den Kopf geworfen bekommt. Aber einfach versuche, das nicht zu arg an sich ranzulassen. Und wenn man mit sich selber nicht zufrieden ist oder ja, wie sozusagen im Einklang, dass jeder für sich einfach einen Weg findet, damit umzugehen oder halt was zu verändern, ja. Aber nicht sich von irgendwelche sich runterziehen lassen, weil man muss sich immer selber in seiner eigenen Haut wohlfühlen.
1: Danke dir. Sven, schönen Abend. Alles Gute.
0: Bitte. Ciao, ciao.
1: So, anrufen könnt ihr auch vom Handy, vom Festnetz. Heute unser Thema Bodyshaming. Ruft mich an. So. Die Nummer habt ihr hoffentlich gehört. Wenn nicht, dann schaut sie euch an auf unserem Instagram- und Facebook-Kanal unter Night Lounge. Und da bin ich jetzt auch gerade drauf, denn ich wollte auch wissen, wie die Online-Community abgestimmt hat zum heutigen Thema. Es gab ein paar Fragen und die schauen wir uns jetzt gemeinsam an. Es ist 1:15. Hier kommt das Ergebnis von Frage Nummer 1. Was war der verletzendste Kommentar über deinen Körper? Ich habe euch zum Beginn der Sendung schon ein paar vorgelesen. Ich werde sie nicht wiederholen, aber ich glaube, ich sehe auch gerade, dass da überall das Gleiche eigentlich gesagt wird. Ne? Also du bist dick, du bist fett, du bist hässlich. Das Muttermal würde ich mir entfernen lassen. Deine Narbe ist hässlich. Deine Haare sind hässlich. Also da ist wirklich alles mit dabei. Ne? Hässliche Füße, hässliche Ohren, krumme Nase. Ihr habt einiges miterlebt, muss ich sagen. Hier, was haben wir noch? Ja, aber es dreht sich, ich glaube, die meisten Sprüche gehen Richtung Gewicht. So andere Dinge werden seltener genannt. Das scheint wirklich die größte Sache beim Bodyshaming zu sein. Zweite Frage. Wo hast du Bodyshaming am häufigsten erlebt, wollte ich wissen. Und hier kommt das Ergebnis. In der Schule oder während der Ausbildung sagen 57% von euch. Am Arbeitsplatz sagen es nur 10%. Auf Social Media, also im Internet, nur 6%, was mich ehrlich gesagt wundert, weil ich dachte, dass da bis heute eigentlich, das ist eigentlich so der Hauptort, wo das passiert. Dann haben wir privates Umfeld, das sagen 27%. Also fangen wir an mit Schule, Ausbildung 57 und privates Umfeld 27. Direkt auf Platz 2 das private Umfeld. Und da zählt natürlich alles dazu, Familie, Freunde, aber auch Partnerschaften natürlich. So, kommen wir zur nächsten Frage, zur dritten Frage. Welche Form hat dich am stärksten getroffen? Und jetzt haben wir auch wieder 4 Antwortmöglichkeiten gehabt, ehe wir kommen zu den Antworten. Da hätten wir die Blicke, haben mich am meisten getroffen, sagen 9%. Die unnötigen Tipps, die man bekommen hat, haben mich immer sehr stark getroffen, sagen 15%. Dann, wie man behandelt wurde, hat mich am meisten gestört, sagen 26%. Und die Sprüche, die haben mich am meisten gestört, sagen 51% und damit die Top-Antwort. Und die letzte Frage. In welchem Bereich erlebst du eigentlich den größten Druck beim Thema Bodyshaming? Ist es Gewicht und Form? Oder ist es Haut und Behaarung? Oder ist es die Größe und die Proportion? Proportion. Oder ist es Alter, Falten, graue Haare? Diese Kategorien habe ich für euch gewählt und ihr solltet entscheiden, wo es euch am meisten trifft oder wo ihr vielleicht von betroffen seid. Und auch da zeigt sich wieder, es ist eigentlich so eine große Kategorie, beziehungsweise ein großer Schwerpunkt. Und Gewicht und Form, das ist es. Also einfach das Gewicht und auch vielleicht damit verbunden die Körperform. 82% aus der Community haben Bodyshaming in dieser Situation erlebt und damit seid ihr einfach nicht allein. Ja, das ist einfach so. Und dann haben wir hier Haut und Behaarung sagen 5%, Größe und Proportion haben 8% erlebt, Alter, Falten, graue Haare nur 5%. Also es ist da, es ist aber nicht so stark vertreten. Was nicht bedeutet, dass es weniger schlimm ist, nur weil es nicht so stark vertreten ist. So, was haben wir noch? Dann haben wir noch ein paar E-Mails bekommen. Auch da gucken wir mal, ob überhaupt was da ist, ob sich jemand getraut hat, offen darüber zu sprechen. Hat jemand getraut? Ja. Larissa hat uns geschrieben, in der 9. Klasse hat ein Junge mich jeden Tag Teigrolle genannt. Ich habe angefangen, mich in XXL-Hoodies damals zu verstecken, selbst im Sommer. Oh, das kenne ich. Das kenne ich, das habe ich damals nicht selbst erlebt, aber ich kenne Mädels, die das genau das gemacht haben, weil sie einfach ja nicht darauf angesprochen werden wollten. Und sie schreibt, meine Eltern meinten nur, nimm dir sowas nicht zu Herzen, Schatz. Aber für mich war das damals einfach nicht verständlich. Erst eine Lehrerin hat damals reagiert und hat ein Gespräch organisiert. Heute trainiere ich übrigens Kraftsport. Nicht um kleiner zu werden, sondern um mich stark zu fühlen. Ich wünschte, jemand hätte mir früher gesagt, dein Wert hängt nicht am Bauchumfang. Krass. So, was haben wir noch? Marc hat geschrieben aus der Ecke Mannheim. Guten Abend, ich war damals viel zu dünn, habe oft auch den Spruch gehört, du musst mal was essen. Es gab dann auch später immer wieder Witze im Beruf. Hey, guck mal, da kommt das Streichholz. Ich habe mich geschämt, kurzärmliche Hemden und T-Shirts anzuziehen. Es war einfach nicht cool. Erst als ein Kollege dann aber meinte, die Sprüche seien sehr unprofessionell, hat mein Chef das Thema dann auch irgendwann im Team angesprochen. Ich finde, sowas geht gar nicht und es war doch nur Spaß, macht es auch nicht besser. Sowas normalisiert nur Respektlosigkeit. Ganz wichtig, ich lese es gerade nochmal vor, Marc, denn den Spruch finde ich gut. Es war doch nur Spaß, macht es nicht besser, es normalisiert Respektlosigkeit. Weil, ja, es ist einfach so. Diese Sprüche, wenn man die oft genug sagt, ja, war nur Spaß, ja, man macht es dann normal, als ob es normal wäre, so zu sein, weil es ja nur Spaß ist. Ist aber nicht so. So, was aber noch? Dann, ich muss was noch angucken, nicht nur mit Gewicht. Was haben wir denn hier? Ich überfliege das jetzt ganz grob, aber, oh, ja, hier haben wir eine Nachricht bekommen, anonym, und da schreibt jemand, meine Akne wurde in der Ausbildung oft zum Bodyshaming. Eine Kollegin meinte sogar damals, dass ich da selbst dran schuld bin, weil ich mich nicht genug pflege und ich solle mich schämen. Meine Haut ist inzwischen besser, aber ich hab gelernt, ich muss perfekt aussehen, um gut zu arbeiten. Falsch. Heute schminke ich mich, wenn ich Lust habe, aber nicht mehr aus Angst. Alright. So, was haben wir noch? Dann haben wir noch irgendwas anderes hier. Oh, auch interessant. Fahrer hat geschrieben. Also bei mir war es Trennung plus Schwangerschaftsstreifen. Ich hatte Angst vor dem ersten Sommer im Freibad. Dann habe ich es aber trotzdem gemacht. Die Bilder haben mir aber echt geholfen als jeder Ratschlag. Ich bin stolz, einfach zu zeigen, dass ich Mama bin. Und ich schäme mich alles andere als dafür. Ich kann heute anderen Frauen nur Mut machen, auch dazu zu stehen. Und sie schreibt noch zum Schluss, ich will, dass meine Tochter sieht, Mama versteckt sich nicht. Finde ich auch eine schöne Botschaft. Vielen Dank. Also es sind auf jeden Fall schöne Nachrichten gekommen. Ich habe jetzt versucht, nicht nur die vorzulesen mit Gewicht, aber es sind noch ganz viele andere. Lese ich mir nach der Sendung durch. Wir ziehen weiter in die nächste Leitung. Und zwar haben wir hier wen mit der Endziffer 67. Guten Abend, wer da?
2: Hallo, hört man mich?
1: Ja, wer ist denn da?
2: Hier ist die Lucy aus Limburg.
1: Lucy aus Limburg, kennen wir uns? Haben wir schon mal telefoniert?
2: Ja.
1: Ja, ne? Okay, cool.
2: Genau. Also Thema ist Bodyshaming.
1: Yes.
2: Ich habe auch viel Erfahrung damit gemacht. Zum einen mit Gewicht, was ja jetzt die Mehrheit auch da zustimmen kann. Und auch wegen meiner Körpergröße. Also ich bin 1,75 ungefähr. Und bin aber schon so groß, seitdem ich ungefähr 10 bin.
1: Ganz kurz. Ist das jetzt, ja. Also haben die Sprüche gemacht, weil du zu klein oder zu groß bist? Ich kann das gerade nicht einordnen.
2: Als Mädchen oder als Frau.
1: Ja.
2: Also ich war halt groß und dick als Kind. Und das ging dann in der Schule los, weil ich halt immer mindestens einen Kopf größer als alle anderen war. Mit so Sprüchen wie, ja, da kommt der Riese oder da kommt der Ochse und so Sachen. Und das ist bei mir so hängen geblieben. Also ich kann inzwischen noch nicht mal mehr Komplimente ernst nehmen, wenn die so mit meiner Körpergröße zu tun haben. Und ich war halt immer so, alle anderen Mädels waren so klein und zierlich und ich war wirklich, ja, so ein regelrechter Riese dann eben.
1: Okay, aber das hat auch bestimmt nur bis zu einem gewissen, weiß ich nicht, ich meine spätestens so mit 14, 15, da haben dich doch die meisten Jungs überholt, oder nicht?
2: Ja, genau. Aber trotzdem hat es irgendwie nicht nachgelassen in der Schule. Also ich musste tatsächlich auch deswegen die Schule wechseln.
1: Krass.
2: Weil das Mobbing einfach nicht aufgehört hat. Und dann musste ich nach der 9. Klasse auch die Schule wechseln. Weil nach der Körpergröße war es dann das Gewicht. Und ich habe auch von meiner Familie jetzt nicht so viel positive Unterstützung bekommen. Mhm. Und auch so immer, du bist zu dick und wenn du weiter isst, dann platzt du irgendwann und so Sachen.
1: Moment mal, ganz kurz zur Einordnung. Das haben jetzt nicht die Eltern gesagt, das kam nicht von zu Hause.
2: Das kam auch von zu Hause doch, also auch von den Eltern teilweise.
1: Diese Art der Sprüche auch?
2: Ja.
1: So in die beleidigende Richtung?
2: Ja, also wirklich dieser Satz, wenn du so weiter isst, dann platzt du irgendwann oder du siehst aus wie eine Trommel oder so.
1: Wahnsinn. War das eine Kettenreaktion? Also anfangs irgendwie wegen der Größe und dann hast du das irgendwie schon angefangen, dass du dann halt irgendwie aus Frust dann auch gegessen hast und dann kam aber das Gewicht, dann hat sich es quasi noch verstärkt wie so ein Multiplikator oder wo siehst du es ja heute, wenn du so zurückblickst? Was sagst du, was war da passiert?
2: Also ich denke, es lag schon auch in der Hand meiner Eltern, weil ich denke, so ein Kind oder eine Jugendliche im Alter zwischen 10 und 13, man sieht ja von zu Hause so das Essverhalten. Und wenn meine Eltern das essen und nicht zunehmen, aber ich davon zunehme, dann finde ich schon, müssen die Eltern irgendwo dann mal überdenken, okay, was kann man jetzt ändern, dass es nicht in die Richtung geht. Und irgendwann ist es dann wirklich, also ich würde auch sagen, dass ich heute eine Essstörung entwickelt habe. Man geht ja immer davon aus, eine Essstörung ist dann in die Richtung Magersucht. Aber ich denke auch, dass Frustessen auch eine Essstörung entwickelt. Und es war einfach, ich habe mir dann irgendwann heimlich die Süßigkeiten und sowas geholt und in mein Zimmer versteckt. Und immer dieses Frustessen, wenn man den ganzen Tag diese Sprüche bekommen hat, ich konnte nichts dagegen machen.
1: Das, was zu Hause auf den Tisch kam, war das gesund oder würdest du sagen, das war auch nicht besonders hilfreich?
2: Also das, was auf den Tisch kam, war größtenteils gesund, aber es waren halt immer extrem viele Süßigkeiten da.
1: Von Haus aus? Also die Mama und Papa haben es ja schon immer so. Das heißt, der Süßigkeiten-Schrank war immer gefüllt?
2: Genau.
1: Okay.
2: Und auch immer bei Oma und Opa und auch bei Verwandten. Also ist
1: gut, Moment mal. Bei Oma und Opa muss der Süßigkeiten-Schrank gefüllt sein.
2: Ja,
1: das geht nicht anders. Das akzeptiere ich auch nicht, wenn ich da hingehe und die keine Kekse hat.
2: Ja, aber.
1: Oder weiß nicht, hatten deine Großeltern auch diese Glasvase, wo dann diese Himbeerbonbons drin waren? Kennst du die?
2: Ja, alles.
1: Oh mein Gott.
2: Also immer alles Mögliche war da.
1: Ja, es war alles da.
2: Aber man kann es halt als Kind nicht lernen, wenn man überall, egal wo man ist, immer dann die Süßigkeiten, die Chips, Schokolade auf den Tisch gestellt bekommt. Welches Kind greift da nicht zu? Also
1: absolut.
2: Das geht gar nicht anders. Und aber ich habe da wirklich bis heute noch sehr, sehr starke Probleme. Also ich bin jetzt im Normalgewicht aktuell.
1: Okay.
2: Ich mache aber auch was dafür.
1: Was machst du denn heute dafür? Sag mal. Also machst du Sport oder zählst du Kalorien? Bitte?
2: Ich habe schon alles. Also ich habe schon alles durchprobiert. Ich habe Fitnessstudio, bin ich gegangen. Ich habe Kalorien gezählt. Ich habe auch mal einfach aufs Bauchgefühl gehört. Ich habe Intervallfasten gemacht. Also ich habe wirklich schon alles Mögliche probiert.
1: Aber was hat funktioniert bei dir? Das würde mich interessieren.
2: Es hat im Prinzip alles funktioniert. Die Frage ist nur, wie lange ist man diszipliniert, um das durchzuhalten?
1: Das stimmt.
2: Also sobald man damit aufhört, kommen die Kilos ja wieder zurück. Aber man muss halt irgendwie so auch ein bisschen einfach aufs Bauchgefühl hören und gucken, okay, weil ich merke halt, wenn ich mich da so reinsteigere und wieder anfange mit Kalorienzählen etc., ich fühle mich, egal was ich esse, schlecht. Und das ist dann einfach auch irgendwann nur noch eine psychische Belastung, auch heute.
1: Okay. Aber was hat dir jetzt, also du sagst ja, ich habe alles ausprobiert und alles hat auch irgendwo funktioniert. Jetzt gerade habe ich mein Normalgewicht, mit dem ich zufrieden eigentlich bin. Was hat denn jetzt von den ganzen Sachen dazu geführt, dass du heute dein Normalgewicht hast? Also was war so die beste Sache von all diesen Sachen, die du ausprobiert hast?
2: Also die beste Sache ist tatsächlich, dass ich versuche, was so in Anführungsstrichen normale Mahlzeiten angeht, das so gesund wie möglich zu gestalten, damit ich mir eben auch diese Süßigkeiten gönnen kann, ohne schlechtes Gewissen zu haben.
1: Das heißt, du hast jetzt einen Weg für dich gefunden, so ich will mir das nicht verbieten, ich mag das und das will ich auch haben, aber dafür muss ich einfach gucken, dass ich trotzdem mich gesund auch noch ernähre und dann darf ich mir auch mal ein bisschen mehr von anderen Sachen gönnen. Okay, verstehe.
2: Ja, das ist für mich so der beste Mittelweg momentan.
1: Und da sagst du ja wieder was, weil es muss etwas sein, wovon du innerlich auch überzeugt bist, was dann auch langfristig funktioniert. Ne? Weil ansonsten, wenn man sich immer quält und zwingt, dann bricht man es vielleicht irgendwann ab und dann bist du schnell wieder in den alten Mustern.
2: Ja, und was mir auch sehr geholfen hat, also man muss sich echt von den Menschen, die meinen, das ständig kommentieren zu müssen, einfach distanzieren und sich den Freundeskreis oder Familienkreis, den Kontakt so aufrechterhalten mit denen, wo man dieses Thema nicht ständig hat. Also meine Tante hat vorletztes Jahr versucht, mich wirklich von einer Magen-OP zu überreden oder irgendeinem Eingriff zu überreden, weil sie der Meinung war, ich war zu dick und ich hatte vielleicht gerade mal 10 Kilo zu viel.
1: Was?
2: Okay. So ein kleines Übergewicht der engsten Personen schon so ins Auge sticht, das traumatisiert einen wirklich.
1: Voll.
2: Und da einfach die Distanz aufbauen und gucken, okay, dann ich muss mir das nicht anhören, dann bleibe ich halt distanziert und bin mit den Leuten, die mich nicht jedes Mal auf mein Gewicht ansprechen oder mein, ja, das Stück Kuchen wäre jetzt echt nicht nötig gewesen oder so, sondern sagen, komm, wir essen noch ein zweites Stück zusammen und gucken dann einfach morgen, dass wir mal ein bisschen spazieren gehen oder sowas. Also man braucht auch einfach das gesunde Umfeld, sonst geht man wirklich daran kaputt.
1: Voll. Aber genau das, was du gerade sagst, vollkommen richtig, das kommt sogar ziemlich häufig vor. Ich habe das jetzt in meinem Bekanntenkreis gehabt vor einem Jahr. Da hat jemand auch 16 Kilo abnehmen wollen und sein Umfeld hat ihm geraten, eine OP direkt zu machen. Habe ich gesagt, wegen 16 Kilo? Habe ich gemeint, 16 Kilo, das ist nicht die Welt, das ist machbar. Da gibt's weitaus größere, hier, wie sagt man das denn, Hürden, ja? Wenn jemand 40, 50, 60 Kilo oder 100 Kilo oder so, das ist dann wieder ein anderes Thema, aber 16 Kilo, das kriegt man mit Disziplin
2: hin. Und das
1: hin.
2: Wird auch so auf die leichte Schulter genommen mit den ganzen Eingriffen oder Diätspritzen oder Operationen, weil das so viel mehr Folgen hat. Also klar, man verliert schnell das Gewicht, man sieht in Anführungsstrichen gut aus, was im Auge des Betrachters liegt, aber man verliert die ganzen Vitamine, man kann nichts essen, man hat extrem Haarausfall. Und man muss dann für immer auf die Ernährung achten und man kann sich dann eigentlich gar nichts mehr gönnen.
1: Das sind all diese Nebenwirkungen, auf die die Leute in dem Moment nicht achten, weil sie dann vielleicht auch so sehr diesen Wunsch auch haben, dieses so sehr darunter gelitten haben, da nicht hinzukommen, wo sie hinwollen. Aber ja, man blendet dann irgendwie all das aus, was nicht so gut ist. Ach Lucy, ich freue mich, dass du den Weg für dich gefunden hast. Das finde ich echt cool. Und ja, dass du auch so motiviert bist und bleibst. Gibt es noch irgendeine Botschaft, eine wichtige Message, die du den Leuten mit auf den Weg geben möchtest?
2: Also das, was ich vorhin schon gesagt habe, wirklich von den Menschen, die da ständig ihren Kommentar dazu abgeben müssen, einfach Distanz halten und dann gucken, mit anderen Leuten unterwegs sein oder also wirklich einfach fernbleiben. Weil ich habe wirklich gemerkt, man geht selbst psychisch daran so kaputt, sich ständig das anhören zu müssen. Und jedes Mal, wenn man diesen Personen begegnet, ob es Familie, Freunde oder sonst irgendwo ist, man hat einfach Angst, okay, werde ich wieder kommentiert und dann versteckt man sich oder zieht auch, wie ihr eben schon gesagt habt, XXL an, obwohl einem vielleicht auch L passt und einfach fernbleiben und gucken, was tut mir gut.
1: Das ist gut. Lucy, eine Frage noch, die ist mir, vor dem wollte ich die stellen, aber da habe ich sie vergessen, jetzt ist mir wieder eingefallen, deswegen quetsche ich die jetzt noch rein mit einer Bitte um eine kurze Antwort. Und zwar würde ich gerne wissen, welche Sprüche fandst du schlimmer? Die Sprüche, die kommentiert haben, dass du gerade zugenommen hast oder Sprüche, die kommentiert haben, dass du gerade abgenommen hast oder fandst du beides schlimm?
2: Ich fand beides schlimm, aber ich würde sagen, sogar noch mehr, was mich traumatisiert hat, die Sprüche die mit meiner Größe auch zusammenhängen. Also immer dieses, du siehst aus wie ein Riese oder du siehst aus neben den anderen Mädchen wie so ein Ochse.
1: Das finde ich am schlimmsten fast schon von allem, weil das ist etwas, wo, da kannst du ja wirklich gar nichts dran ändern.
2: Ich mein, da hat man ja gar keinen
1: Einfluss. Beim Gewicht kann man noch irgendwie was machen, aber bei der Größe, die Beine kürzer schneiden oder was sollst du machen? Also ist ja.
2: Ja, auch immer, du kannst keine Stöckelschuhe anziehen, du bist zu groß als Frau.
1: Ach, das ist doch Quatsch. Das ist doch Quatsch.
2: Also, das ist für mich der größte Schwachsinn, weil auf die Körpergröße hat niemanden Einfluss. Aufs Gewicht, das kann man ändern, aber.
1: Das wohl wahr.
2: Das will man bei der Körpergröße machen.
1: Okay, dann noch eine Zusatzfrage, die mir gerade im Zusammenhang damit einfällt. In puncto Partnerschaft, muss er größer sein oder kleiner? Oder gleich groß?
2: Das ist mir egal.
1: Ach echt? Okay. Ja, man hört nämlich immer, die Frauen sagen immer, nein, der Mann muss voll groß sein, aber du sagst, ist egal. So ist richtig.
2: Nein, ich habe jemanden, der kleiner ist als ich.
1: Hey, cool. Schön. Lucy, ich wünsche dir einen schönen Abend. Alles Gute, bis bald.
2: Dankeschön.
1: Tschüss, alles Gute euch. Tschüss. Anrufen dürft ihr auch vom Handy, vom Festnetz, die Nummer zu mir ins Studio. Ja, ich mache gerade meine komischen Geräusche, weil ich Angst habe, dass hier ständig ein Sendeloch entsteht. Weil ich ja nicht weiß, ob es gerade irgendwo zu hören ist. Aber ich habe gerade eine Nachricht bekommen, dass anscheinend bei RPA 1, Rock FM und Radio Regenbogen die Nummer zu hören ist. Ich glaube, nur bei Big FM ist sie nicht zu hören. Naja, wir gehen weiter in die nächste Leitung und wir schauen mal gerade, wen wir da haben mit der Endziffer 9-0. Guten Abend, wer dran?
3: Hallo, ich bin die
1: Tina. Hallo Tina, woher?
3: Hi, aus Loma.
1: Tina aus Loma, haben wir schon mal telefoniert?
3: Ja, wir haben schon mehrmals telefoniert, schon mehrmals, weil ich eine Nachteule bin und ich glaube seit 30 Jahren irgendwie immer wieder RPR höre und dann nachts um diese Zeiten telefoniere, genau.
1: Freue mich. Ja, heute unser Thema Body Shaming und es ist, ja, es ist wirklich von Anrufer zu Anruferin immer wieder ganz anders und trotzdem hat das alles irgendwie was gemeinsam, nämlich ja, dass man ein komisches Umfeld hat, das irgendwie gar kein Verständnis hat. Manche meinen es auch nur gut, manche meinen das aus Spaß. Also das ist schon verrückt irgendwie. Tina, was hast du erlebt?
3: Ich habe erst, als ich das so den ganzen Abend gehört habe, ich warte drauf, dass meine Katze hinterm Schrank wieder vorkommt und das dauert nun schon den halben Abend. Und deswegen habe ich gedacht, oh ja, hör mal rein. Und habe gedacht, nee, das ist ganz interessant zuzuhören. Ich kenne das selber einfach so im Freundesbekanntenkreis. Habe ich gedacht, betrifft dich gar nicht. Und habe eigentlich jetzt erst angerufen, als die Dame vor mir gesprochen hat. Also eigentlich brauche ich gar nichts mehr zu sagen, weil die hat eigentlich das alles gesagt, ja, was absolut meine Meinung ist. Und dann kam mir also so doch in den Sinn, ja, stimmt, so gerade in so einem sensiblen Alter, 14, ja, damals noch, ich bin jetzt 60, 14, ich hatte ja Schuhgröße 41 und dann war ich also frisch verliebt, erste Liebe so ungefähr, platonisch. Und dann wurde da eben wahrscheinlich auch mehr aus Unsicherheit, war das dann einfach der Samson kommt. Ja, ich hatte dann allerdings auch, wie in der damaligen Zeit, hatte man gelbe Turnschuhe an. Also ich kann das alles verstehen, aber das hat natürlich was mit mir gemacht. Und es ist in der Tat auch heute noch so, dass ich, flache Schuhe ist schwierig für mich. Also ich habe immer wieder dieses, ah, der Samson kommt, sage ich jetzt mal im Kopf.
1: Also heute sagt es keiner mehr, aber es ist in deinem Kopf eine Stimme, die dann immer wieder zu hören ist.
3: Also ich kann jetzt so mit 60 sagen, es ist eigentlich alles gut. Ja, ich will nicht sagen, es gibt Schlimmeres. Aber genau. Das.
1: Moment mal, meinst du Samson aus der Sesamstraße?
3: Samson aus der Sesamstraße,
1: genau. Und die haben das deswegen gesagt, weil der so groß ist und so riesige Füße hat?
3: Genau, eigentlich eher die Füße. Der läuft ja dann ein bisschen dusselig. Und genau. Und okay. Genau, und das war's. Und also gut, groß war ich auch immer. Ich war allerdings auch früher sehr dünn. Allerdings auch mit wenig Oberweite. Das ist so heute auch immer noch, wo ich sage, nee, hätte ich, würde ich, was weiß ich. Also meine geilste Zeit war wirklich, als ich meine Tochter gestillt habe und ich plötzlich dann meine großen Füße nicht mehr sehen konnte. Das war also echt so ein Aha-Erlebnis. Wollte ich aber auch nicht immer haben. Aber das war eben auch immer wieder, dass ich also genau wusste, Schwimmunterricht, also gerade eben einfach in diesem sensiblen Alter, du stehst auf einem 1-Meter-Brett und sollst einen Kopfsprung machen und hast aber lieber einfach die Hände vom Oberkörper, weil dir da eben gerade die Jungs, die du vielleicht dann auch gerade cool findest, dann erzählen, okay, da sind zwei Erbsen aufs Brett genagelt. Also es ist heute jetzt nicht mehr so, aber das war damals für mich ganz, ganz schlimm. Und wie gesagt, was ich so phänomenal finde, ziehe ich heute flache Schuhe an, stehe ich heute auf einem 1-Meter-Brett, das macht irgendwie immer noch, also es ist immer noch irgendwie so, es schießt ganz kurz einfach ein. Und ja, weil die Kollegin vorher oder die Dame vorher sagte, Kollegin, ja, Mädels untereinander, von wegen so mit Essstörungen, sicher auch gerade in dieser sensiblen Zeit, wo man sich halt eben praktisch selber irgendwie finden muss und einfach, ich sag jetzt mal nur dahergesagt, wo irgendwie so ein ein Kumpel zu mir sagte, er hatte über seine Freundin gesprochen und ich sage, wie ist sie denn so? Und dann sagt er, ja, so eigentlich so ein bisschen wie du, aber wesentlich dünner. Und ich war total dünn. Also ich hatte Größe, weiß ich jetzt nicht, 36 oder so mit 20 und hätte ich heute auch noch mal gerne, weil dieser Spleen ist dann wirklich geblieben, wie die Dame vor mir sagte. Und da habe ich wirklich so für mich den Klick gemacht und habe gedacht, nee, du bist zu dick. Das war also so mein eigenes. Ja. Genau. Und ich muss ganz ehrlich sagen, ich habe dann auch, wie sie gerade sagte, mit Fressattacken, mit am Tag einen Apfel, Kalorien zählen, all diese Geschichten. Also mit 49 Kilo immer noch bei 1,75 damals. Immer noch, ich sag jetzt mal so, vom wenn ich mich angeguckt habe, immer noch gedacht, ich bin zu dick. Also das ist wirklich krass, was das...
1: Dabei hat er nie gesagt, dass du dick bist. Er hat nur gesagt, dass deine Freundin viel dünner ist als du.
3: Genau, das war so meine eigene... Also das ist natürlich auch immer wieder, wo man halt eben einfach gucken muss, was sagt man, wie sagt man was und wie kommt es vielleicht auch bei dem anderen an.
1: Die Frage, die ich mir gerade eher gestellt habe, ist, war das jemand, dem du gefallen wolltest? Also wolltest du, dass er dich als... Ja, als seine,
3: ja,
1: dass er dich toll,
3: also ich glaube schon. Ich glaube schon, dass das in einer Zeit war, wo man ja so mit 20 so in welche Richtung geht's. Und der hatte, wie gesagt, seine Freundin, aber eben auch so irgendwie doch, ja, schon. Aber ich glaube, das wäre auch heute noch so, wenn ich also heute jemanden kennenlerne oder mir das jemand erzählt, der mir wichtig oder nah oder sowas ist, dann kann mich das, glaube ich, genauso triggern. Und ich bin, ja, so wie die Dame vorher halt eben auch sagte, ich bin, glaube ich, seitdem, das legt man nie wieder ab, ein Suchtmensch. Also ich zähle Kalorien, ich fresse aber auch, also genau dieses volle Programm. Also
1: und immer dieses Wechsel, immer dieses eine Extrem und dann das andere. Oder hast du inzwischen so ein bisschen deinen Rhythmus gefunden, wo du sagst, ja, ich merke, okay, die 2 Tage habe ich diese Woche übertrieben, jetzt bin ich aber wieder mal ein bisschen konstant am Gucken.
3: Ja, aber ich muss da sehr genau gucken. Also das ist wirklich schwierig und ich habe damals in der Psych gearbeitet und ich da gab es eben für Patienten mit einer Fresssucht, da gab es ein homöopathisches Medikament, also ja oder doch, wie man es will. Und da muss ich ganz ehrlich sagen, weil ich bin ein absoluter Süßigkeiten-Junkie. Ich stehe also nachts auf und hole mir, egal wo ich das Zeugs verstecke, ich fresse auch ein Glas Nutella leer, also völlig daneben, muss ich...
1: Nein, finde ich nicht. Das darf man gerne löffeln. Das habe ich auch gelöffelt. Ich löffel es immer noch gern.
3: Genau, ich auch, genau. Aber das, wie gesagt, jetzt einfach mit 60, da hatte eben vorhin auch einer was mit Bauchfett und so gesagt. Und ich sage, boah, jetzt habe ich noch 10 Kilo mehr als das Endgewicht meiner Schwangerschaft. Also gut, ich habe jetzt 79. Also für mich ist jetzt nicht mehr, ich muss mein Wohlfühlgewicht, das war damals mit 55, da sehe ich schrecklich aus. Da will ich auch gar nicht mehr hin. Und trotzdem ist diese Zahl im Kopf, zu sagen, naja, jetzt so meinen Frieden zu schließen, wenn ich da eine 7 vorstehen habe und wenn es 79, frag mich nicht ist, ist das okay und alles andere macht mir dann aber wieder Stress. Ich selber versuche, ich habe halt gesagt, früher den Nachtdienst gemacht, ich kann das gut, aufs Frühstück zu verzichten, zu sagen, okay, ich esse dann eben erst mittags um 2 was und versuche so ein bisschen diese Fastenzeiten einzuhalten, zähle aber auch jetzt so mit, weil ja, ich bin jetzt Logopädin, Schlucktherapeutin, das heißt, ich könnte auch immer wieder ganz viel mit den Patienten einfach mit ausprobieren, essen, vormachen. Das entgleitet mir und insofern zähle ich das schon so ein bisschen mit. Aber krass, und das ist es so, warum ich dann letztendlich angerufen habe, ist, dass ich versucht habe, meine Tochter zu... Also nach dem Motto, die darf nicht in diese Schiene und du machst alles anders, besser und überhaupt. Und Ja, also sie hat mir irgendwann mal gesagt, und das hat mich echt wirklich traurig gemacht, weil natürlich wollte man das nicht, wo sie gesagt hat, naja, meine Essproblematik oder meine Neigung zum Übergewicht, das habe ich durch dich, weil ich habe immer gesagt, du pass auf und isst das jetzt nicht so und mach das so.
1: Also das, wovor du sie schützen wolltest, hast du eigentlich durch diese ständigen Sprüche, hast du sie da so kirre gemacht, sage ich jetzt einfach mal, dass sie dann selbst so ein ungesundes Verhältnis dazu entwickelt hat.
3: Ja, genau, zu sich und zu ihrem Körper und leider eben auch immer wieder in so eine Übergewichtsschiene, die wir so alle haben. Also wir haben alle diesen, ich sag mal schon als Kinder, diesen mehr oder weniger doch zwar dünn, aber einen Rettungsring. Also weißt du, so diese Tendenz, wo man sagt, okay, da geht's hin. Und das ist natürlich, wie gesagt, das finde ich jetzt nicht
1: sehr. Aber habt ihr euch ausgesprochen? Weil ich fände das so schade, wenn das jetzt wirklich so auf dir lastet, wie so ein Gewicht, dass du jetzt sagst, irgendwie, ja, das, weißt du, dieses Schuld, das ist, das fände ich ganz furchtbar.
3: Also ich weiß das, ich habe das auch immer wieder gemerkt und ich weiß, also wo sie irgendwann mal zu mir gesagt hat, so und, oder wo ich dann, also nett gemeint und habe gesagt, du soll man nicht zusammen abnehmen, soll man nicht dieses, ich mache was mit dir, so und wo sie irgendwann ganz klar gesagt hat, Mama, ich will nicht mehr, dass du mit mir darüber redest. Und das machen wir eigentlich auch bis heute nicht. Beziehungsweise ich sage ihr, das ist, oh, hast du abgenommen oder irgendwie sowas. Also positive Rückmeldungen. Und ansonsten wird das überhaupt nicht eben kommentiert. Und ja, das ist okay. Und ich bin da sehr, sehr sensibel. Oder ich glaube, wir beide. Und da finden wir uns denn dann auch wieder. Ich habe jetzt eine kleine Enkelin von 3 Jahren. Und wo ich sage, ja, boah, da habe ich eben nicht, ja, Fehler, wir haben alle immer nur das getan, was wir glaubten, was richtig ist, das haben ja unsere Eltern auch gemacht und da versuche ich also eben ganz, ganz sensibel zu sein und da hilft sie mir einfach auch ungemein, das geht ja schon, ne? Du musst es aufessen oder du musst dieses und was weiß ich und das ist, glaube ich, da versöhnen wir uns auch oder ich versöhne mich damit, weil natürlich fühlst du dich da als Mutter nicht schlecht, aber schon zu sagen, boah, ich wollte genau das Gegenteil als das, was ich jetzt eigentlich da losgetreten habe.
1: Tina, vielen Dank für deinen Anruf. Ja. Dir alles Gute, schönen Abend.
3: Genau.
1: Und bis bald.
3: Auch. Mach's gut.
1: Bye-bye.
3: Bis bald. Tschüss.
1: So, anrufen dürft ihr auch vom Handy vom Festnetz. Die Sendung neigt sich dem Ende zu, aber ich habe noch ein bisschen Platz. Zu mir ins Studio. Und wir gucken mal gerade, wen wir als nächstes haben. Da ist wer mit der Endziffer. Gerade gucken, wen haben wir denn hier? 36, guten Abend, wer da, woher? Die 36. Hallo, wer da?
4: Hi, Andi, mein Name.
1: Andi, woher bist du?
4: Aus Bayern, aus Herzogenaurach.
1: Ui.
4: Richtung Nürnberg.
1: Wie kommt es, dass du mich erreichst, dass du mich hörst?
4: Witzigerweise bin ich gerade im Fitnessstudio. Und ich höre über die Boxen dich und da dachte ich mir, okay.
1: Ich laufe gerade im Fitnessstudio.
4: Ich bin im Fitnessstudio gerade.
1: Ja, und über welche Boxen hörst du mich?
4: Über das Radio im Fitnessstudio.
1: Ich laufe jetzt gerade im Fitnessstudio?
4: Ja.
1: Das ist ein öffentliches Fitnessstudio und ich bin gerade zu hören.
4: Ja.
1: Wie nice ist das denn? Leute, gib Gas, los. Ja, yeah, noch einer. Komm, einer geht noch. Echt jetzt? Wie krass das ist. Ich wusste nicht, dass ich im Fitnessstudio, vor allem nicht in Bayern. Warum laufe ich in Bayern im Fitnessstudio? Krass.
4: Ich habe keine Ahnung. Aber ich habe einfach so kurz meine Kopfhörer abgenommen.
1: Sind Leute gerade da? Sag mal ehrlich, ist da überhaupt jemand gerade?
4: Nein, nur ich.
1: Ach, Mann.
4: Sorry.
1: Mann, ey, schade. Das war witzig jetzt gerade gewesen. Wenn jemand gerade so am Drücken ist, weißt du, so Langhantelstange und dann so.
4: Das wäre cool.
1: Ja,
4: das ist wirklich cool.
1: Ja, du siehst so gut aus. Oh mein Gott, du bist so krass. Du bist so krass. Und dann muss der anfangen zu lachen. Nee, aber dann kann was Schlimmes passieren. So, Andi, schön, dass du da bist. Schön, dass du dich traust anzurufen. Bodyshaming ist das Thema und du sagst, es passt auch noch ganz gut. Warum? Bist du gerade im Studio, weil du abnehmen möchtest oder warum?
4: Ja, auch. Also, kurz so im Vorhinein. Ich habe mit 18 angefangen. Mittlerweile bin ich 22.
1: Aha.
4: Und was mich damals einfach so geritten hat, abzunehmen, war einfach wirklich in der Schule das Mobbing, das Auslachen wegen Körpergewicht, weil als ich damals in der Schule war, habe ich nicht wirklich realisiert, wie dick ich bin. Und irgendwann als ich mich wieder selbst reflektiert habe, habe ich dann gesehen, ich bin ja wirklich eine Kugel. Gebe ich ehrlich zu.
1: Ja, wie hast du dich gefühlt, ist die Frage. Nicht, wie du ausgesehen hast. Wenn du sagst, hey, ich war eigentlich mit mir voll im Einklang, ich war voll zufrieden mit mir, eigentlich nur die anderen haben das immer angesprochen, hatten ein Problem mit mir, dann fände ich es irgendwie blöd. Aber du sagst ja selber, ich habe mich wie eine Kugel gesehen. Aber warst du unglücklich damit?
4: Ja, also mich hat es halt ein bisschen genervt, weil Leute mich die ganze Zeit einfach gepiesackt haben, gemobbt haben dadurch. Und ich wusste nicht, wie ich anfangen soll, weil ich einfach ein bisschen eingeschränkter war. Und ich hatte gar keine Ahnung über Sport, über was mich dick gemacht hat. Und irgendwann kam einfach der Moment, wo ein Kumpel gesagt hat, hey, probier es einfach, ich helfe dir. Und dann kam es einfach zum ersten Mal ins Fitnessstudio tatsächlich. Mhm. Und seitdem habe ich in 5 Monaten 27 Kilo abgenommen. Das war dann von 112 auf 85.
1: Wann war das? Jetzt letztes Jahr oder wann?
4: Nee, das war vor 3 Jahren.
1: Ach so,
4: 4 Jahren.
1: So lange liegt es schon zurück, ja. Okay. Und damit du quasi nicht alles wieder zurück, dass nicht alles wieder zurückkommt, bist du jetzt fleißig weiterhin am Sport machen?
4: Ja, genau.
1: Okay.
4: Es gab halt natürlich so Phasen, wo ich dachte, okay, ich bin zufrieden mit meiner Form, ich probiere was anderes.
1: Das heißt, du hast dich jetzt eingependelt auf 85, da bist du gerade.
4: Ich bin momentan auf 88 und ich versuche auf die 80 zu kommen.
1: Ja gut, ob nun 85, 88, das ist ja nichts. Das kann ja Wasser aber sein, das kann ja alles möglich sein.
4: Man darf das nicht unterschätzen. Man darf das wirklich nicht unterschätzen. Diese 5 Kilo machen schon was aus.
1: Ja, Moment, sind nur 3 Kilo zwischen 85 und 88.
4: Ja, aber wenn man das halt so sieht, dass man von 85 runter auf die 80 kommen möchte.
1: Das ist okay, das sind 5 Kilo, klar. Natürlich, du verstehst schon, was du meinst irgendwie. Das kann dann auch nochmal einen großen Unterschied machen. Und nichtsdestotrotz, wenn du jetzt aber sagst, irgendwie, ich pendel immer so zwischen 85, 88, das wäre ja okay. Das ist ja vollkommen auch normal,
4: ja,
1: finde ich.
4: Ja, das ist noch okay. Ja.
1: Warum willst du auf die 80? Was ist das Ziel dahinter?
4: Also, da ich die ganze Zeit in den kompletten 20 Jahren fett war und das ganze Fett sich in meinen Körper so aufgebaut hat, habe ich halt diese Falten immer noch und ich fühle mich damit ein bisschen unwohl, weil es einfach so, ich weiß nicht, ob das andere Leute sehen oder nicht, aber ich weiß, dass die da sind. Und ich will versuchen, diese Falten auch wegzukriegen. Deshalb will ich auf die 80 runter, weil ich denke, eventuell wird das funktionieren. Sicher bin ich natürlich nicht.
1: Okay, verstehe. Ja, naja, gut. Wenn du am Ende sagst, ich bin damit zufrieden, werden wir ja sehen. Ist ja noch ein kleiner Weg, hast du gesagt, bis du das dann erreichst.
4: Ja.
1: Aber die ganzen Jahre jetzt über warst du ja zufrieden. Du hast ja auch relativ gut gehalten, die 85.
4: Ja, es gab natürlich auch Momente, wo... Ja, genau. Ja,
1: gut, das kommt immer. Aber du hast dich ja schnell wieder gefangen.
4: Ja, könnte man sagen, nach einem halben Jahr, ja. Gut. Schnell, ja. Aber so möchte ich einfach den Leuten motivieren, um zu sagen, ey, gebt nicht auf, auch wenn ihr denkt, ihr seid gerade nicht zufrieden oder so. Probiert es einfach. Und wenn ihr keine Ahnung habt, es gibt in Fitnessstudios, in allen möglichen Fitnessstudios, immer einen Coach, der euch vielleicht irgendwas raten könnte, womit ihr anfangen könnt. Was mir geholfen hat, ist wirklich das Kalorienzählen. Es wird unterschätzt, aber es ist sehr, sehr wichtig.
1: Das heißt, du hast zusätzlich zu deinem Training auch geschaut, dass du möglichst im Defizit bleibst, ja?
4: Natürlich, ja.
1: Ja klar, gut. Das ist ja reine Mathematik, das ist ja normal, dass das... dass man dann automatisch, ne, verstehen viele nicht und glauben irgendwie, dass es nicht geht, aber ja, es ist so. Es ist ja auch irgendwo, und trotzdem, jeder Körper reagiert anders. Du wirst vielleicht auch festgestellt haben, du hast ja wirklich eine große, große Anzahl an Kilos abgenommen, dass du jetzt nicht endlos schnell abnehmen kannst. Ne? Je mehr du abgenommen hast, umso langsamer hast du auch abgenommen. Ist ja logisch. Ja,
4: genau.
1: Diesen Effekt. Ja. Gerade die letzten Kilos, die gehen am schwersten, sage ich mal.
4: Ja, Ja, das stimmt.
1: Wie wichtig war es dir aber auch dabei, nicht zu wenig zu essen? Viele machen den Fehler, dass sie zu viel Kalorien einsparen wollen, um möglichst schnell an ihr Ziel zu gelangen. Was passiert? Der Körper streikt einfach. Der Körper macht dicht, er macht dich müde, er macht dich schlapp. Oder krank oder wie auch immer. Da kommen viele Faktoren. Wie hast du es hingekriegt? Also, wie krass ist dein Defizit?
4: Ich weigere mich immer mehr mit dem Defizit. Also ich gucke erstmal, wie viel ich esse.
1: Wie viel Kalorien isst du gerade zur Zeit am Tag? Sag mal, was ist dein Ziel?
4: 1800 momentan.
1: Okay. Ist schon wenig, muss man wirklich sagen, ist wenig.
4: Es ist wenig, aber anders geht es halt nicht. Oder
1: kommst du aber mit klar? Also hast du Hunger oder sagst du, nein, ich bin wirklich satt, es ist
4: nein,
1: okay?
4: Ich bin wirklich satt.
1: Okay.
4: Ich,
1: hast du Schwindelanfälle? Hast du?
4: Nein.
1: Nein, gar nichts davon. Okay.
4: Nein, ich habe keine Probleme an sich.
1: Okay.
4: Und ich habe eine Hauptmahlzeit am Tag, damit ich halt die Power habe, im Endeffekt wieder ins Fitnessstudio zu gehen. Und ansonsten ist es nicht. Also ich komme damit wirklich, wirklich gut klar.
1: Okay. Ja, ist richtig. Man meint irgendwie immer, ja, je mehr, desto schneller, aber es ist halt Quatsch. Ne? Ich finde immer Leute, die sagen, ich esse nur noch 500 Kalorien am Tag oder 1000, das ist so Quatsch. Das ist kontraproduktiv. Ja, ja. Dann kann mal sein, dass du vielleicht mal einen Tag irgendwie wenig gegessen hast, aber wenn du es wirklich lange durchziehst, das tut dir und deinem Körper nicht gut.
4: Ja.
1: Das ist nicht gesund.
4: Das ist also.
1: Deswegen immer auf die Makronährstoffe achten, das heißt auf Proteine, auf Kohlenhydrate, auf Fette, und die sollten immer in einem ausgewogenen Verhältnis sein.
4: Für die Leute, die nicht wissen, wie die anfangen sollen, schaut einfach, was ihr momentan isst. Ihr müsst nicht unbedingt auf die Kalorien die ganze Zeit achten. Schaut einfach, was ihr isst, wie viel ihr isst, und versucht einfach, das ein bisschen zu verringern. Und fertig. Und dann jedes Mal, und dann werdet ihr Fortschritte sehen.
1: Vielleicht machen wir mal das Thema Ernährung. Erstmal, Andi, vielen Dank. Bleib kurz in der Leitung, dann können wir noch 2, 3 Sätze miteinander austauschen, während du da am Sporteln bist. Und euch da draußen, vielen Dank fürs Zuhören, fürs Mailschreiben, fürs Posten. Bodyshaming war unser Thema heute. Viele Punkte sind noch nicht angesprochen worden, aber ich fand trotzdem wichtig, dass wir das Thema mal ansprechen. Vielleicht machen wir es sogar demnächst wieder. Dieses Jahr glaube ich nicht, aber dieses Jahr ist auch nicht mehr lang. Ist ja nur noch 1,5 Monate. Ich freue mich auf jeden Fall, euch heute Abend wieder zu hören. Mit einem neuen Thema ab 12 Uhr und hoffentlich wieder mit einem Telefon, das funktioniert. Bis dahin, macht's gut, alles Gute euch. Ciao, ciao.
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1: Hey.
0: Guten Morgen. Büschra ist da.
1: Guten Morgen. Rolf ist da.
0: Ja, hey, guten Morgen.
1: Das war Drake eben. Liebe ich übrigens sehr den Song.
0: Ja,
1: sehr nice.
0: Anderen Song werden wir jetzt auch gleich alle lieben lernen, weil ist nämlich neu. Frage dazu.
1: Ja.
0: Schimmerpell.
1: Aha.
0: Also
1: ist Französisch.
0: Die Frage ist, kann sie Französisch?
1: Ja, ich kann das. Je m'appelle Büschra et toi?
0: Je m'appelle Rolf.
1: Aha.
0: Und hier,
1: Dingsbar.
0: Heißt, ist ja wurscht. Der nächste Song ist auf jeden Fall französisch angehaucht. Kommt von Tove Lo und Stromae.
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0: einmal auf so einer großen Bühne stehen?
1: Oh, einmal im Leben.
0: Einmal vor Hunderttausenden direkt neben dem größten DJ der Welt. Das wäre doch mal eine Nummer.
1: So Front Row einfach. Woo.
0: Big FM ist hier in Deutschlands Big Star Morning Show und genau das erlebt ihr mit uns.
1: Ja, und das nicht nur einmal, sondern gleich zweimal. Es geht nämlich zu David Guetta.
0: Zu the one and only. Wir machen den Doppelgetter mit Big FM Rucki Zucki 7:07 für euch die nächste Runde. Und es gibt einen DJ, der auch ganz weit oben ist, aber noch nicht so weit wie David Guetta. Sein Name Eli Oaks und hier ist die neue Single. Alex,
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1: Big FM ist hier, ihr seid mit am Start. Das freut uns sehr.
2: Ja, das freut uns wirklich sehr.
1: Jill ist am Start, auch für euch in der Redaktion. Guten Morgen, ich bin Rolf. Und bevor wir jetzt mal in diese Sendung so offiziell um kurz vor sechs rein starten, lass uns noch erstmal hören, was hier gestern so los war.
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1: Heute Sonnenfinsternis.
4: Der Mond schiebt sich zwischen Sonne und Erde.
1: Ja.
4: Und was man auch sagen muss, was das Kranke daran ist, es gibt einen ultra gestörten Run auf diese scheiß Sonnenbrillen.
1: Ja.
4: Junger Vater.
1: Ja, Bianca 08900901.
5: Eine CD kann man nehmen, habe ich gehört.
1: Ach so.
5: Eine normale CD von früher. Ob das stimmt, weiß ich nicht.
1: Also anstatt eine Sonnenbrille eine CD?
4: Ja, also stimmt nicht. Das ist sehr, sehr schlecht für die Augen, Leute.
6: Ich bin die Sonja, hello.
1: Hello.
4: Hey Sonja.
1: Sonja, David Guetta live sehen auf dem Glücksgefühle-Festival zum Beispiel oder im geilsten Club der Welt auf Ibiza.
6: Ja, ey, das wäre übel.
1: 30 Sekunden habt ihr Zeit, einen Begriff zu erraten, den Büscher euch förmlich umschreibt.
7: Wenn du unterwegs bist auf einem, sagen wir mal, Konzert und du, um reinzukommen, brauchst du etwas?
6: Ticket.
7: Ja, ja, ja, genau. Was ist denn Glücksgefühle?
6: Ein Festival, ein Musikfestival.
7: Ja, und was hast du da drum, um dein...
6: Ach, Armband, Handgelenk.
7: Ja.
6: Oh mein Gott, danke.
1: Meiner Mutti ist es schon passiert, meinem besten Freund und auch einer Kollegin. Die Rede ist von dem Jana gerade in den News erzählt hat, nämlich von einer Phishing-Mail.
4: Ja, das ist scheiße, wenn man darauf reinfällt, gell?
1: Ja.
8: Nicht mal meine Oma fällt auf sowas rein. Dafür bin ich so ein Insta-Opfer. Also wenn du mir 10-mal die gleiche Werbung anzeigst, denke ich dann auch irgendwann, okay, ich brauch's anscheinend.
1: Ja, okay, so kann man's auch machen.
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0: Weißt du eigentlich, dass Honig das einzige Lebensmittel ist, welches bei richtiger Lagerung niemals verdirbt? Und dass der Schokoriegel Snickers nach dem Pferd der Herstellerfamilie Mars benannt ist? Verrückt, oder? Sachen gibt's.
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0: Sarah aus Helmstedt ist mit am Start.
1: Guten Morgen.
0: Morgen.
2: Und guten Morgen, Laura aus Cuxhaven.
1: Oh mein Gott, guten Morgen.
0: Morgen. Ja,
2: guten Morgen.
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0: Rein da in diesen Donnerstag, es ist 5.55 Uhr.
2: Hey. Ah,
1: hey.
0: Guten Morgen. Jana ist für euch in den News.
2: Guten Morgen.
0: Und wir starten natürlich, Büschra.
2: Natürlich mit eurem 6 Uhr Song. Das ist ein Song, den ihr euch wünscht, wo ihr sagt, ich brauche diesen Song, um wach zu werden, anders werde ich nicht wach.
0: Ja, wie sieht's denn eigentlich bei Toni aus? Was wünschst du dir?
4: Guten Morgen, ihr Lieben. Ich habe mir überlegt, wir spielen den Song Ich fühle mich Disco von Christian Streifen. Weil ich finde, das ist ein super Start, um hier um 6 Uhr morgens den Donnerstag zu rocken. Deswegen, have fun.
0: Okay, dann spielen wir jetzt Ich fühle mich Disco von Christian Streifen. Das ist übrigens lustig, weil der Interpret, das kann man auch anders interpretieren.
2: Ja,
0: wenn man, egal. Cool. Wir spielen jetzt den Song und dann könnt ihr den aber auch jederzeit abrechnen, indem ihr durchklingelt. 08900901.
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0: Ja.
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0: Was denn?
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0: Wie geil seid ihr eigentlich, diesen Song nicht abgebrochen zu
1: haben? Danke dafür.
0: Leute, das war großartig.
1: Ja.
0: Ihr könnt morgen nochmal einen 6 Uhr Song haben.
1: Yes.
0: Und der Slot ist frei. Also ruft jetzt an 08900901 oder schickt eine WhatsApp-Sprachnachricht 08900901. Euer 6 Uhr Song für morgen. Jetzt rüber zu Jana. Was trendet heute Morgen auf den Socials?
1: Es gibt einen neuen K-Pop-Song. Es ist wild, This and That von Stray Kids. Auf TikTok gerade ultra am Abgeben. Super viele Hashtags trenden dazu bei uns in Germany. Alles voll damit.
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1: Sehr wild. Ja. Was ist heute Morgen sonst noch wichtig für uns?
3: Ja, Leute, habt ihr gestern auch stundenlang durch eine Brille oder einen Karton in den Himmel gestiert?
0: Nein.
1: Nein.
3: Also Millionen Menschen in Europa haben es auf jeden Fall gemacht. Und was soll ich sagen, die Sonnenfinsternis hat geliefert. Und kurz nach 19 Uhr ging es bei uns in Deutschland los und der Mond hat sich nach und nach vor die Sonne geschoben, bis nur noch so ein ganz schmales Sichel zu sehen war. Im Norden waren ungefähr 85% der Sonne bedeckt, in Süddeutschland waren es bis zu 90%. Eine totale Sonnenfinsternis, also 100%, haben Teile Islands, Grönlands sowie Nordspaniens und den Balearen erlebt, also Mallorca und so. Und in Spanien hat es auch ganz viele Orte gegeben, wo wirklich ein geisteskranker Besucheransturm ausgelöst wurde. Hotels entlang der entsprechenden Zone waren seit langem ausgebucht. Privatleute vermieteten sogar Balkone und Dachterrassen mit freier Sicht. Und wer dann noch länger durchgehalten hat, konnte die ganze Nacht Sternschnuppen ohne Ende sehen. Und Leute, wir heute Morgen bei Big FM saßen ganz kurz vor der Show noch auf der Dachterrasse hier in der Redaktion und haben auch noch eine Sternschnuppe gesehen.
1: Also
3: es war ganz, ganz süß. Ja, heute vor 65 Jahren war Baubeginn der Berliner Mauer und mit zahlreichen Veranstaltungen wird heute daran erinnert. Zum Trentalen Gedenken an der Bernauer Straße werden unter anderem Bundestagspräsidentin Klöckner und Berlins regierender Bürgermeister Wegner erwartet. Auch an Brandenburger Tor wird an die Teilung Deutschlands erinnert. Dort steht eine 30 Meter lange mauerähnliche Kunstinstallation. Je nach Blickwinkel können Betrachter aber durch sie hindurchschauen.
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3: Und der NABU NRW, der fordert wegen des extrem niedrigen Wasserstandes und den Veränderungen am Rhein, dass man das ein bisschen ausnutzt und verändert. Der Fluss soll wieder mehr Platz bekommen, damit sich Tiere und Pflanzen besser entwickeln können. Gleichzeitig soll mehr Wasser in der Landschaft bleiben, damit der Rhein in trockenen Zeiten wie jetzt nicht so schnell so wenig Wasser führt. Außerdem warnen sie davor, dass der Rhein immer weiter ausgebaggert wird.
0: Dankeschön, Jana, für die Momente. Aktuell ist für euch auch wieder in einer knappen halben Stunde.
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4: 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In Niedersachsen, Bremen und Hamburg erwartet euch heute ein sonniger Tag. Die Temperaturen klettern auf heiße 30 bis 31 Grad. Das ist perfekt, um sich mit Freunden einen kühlen Drink in der Strandbar zu gönnen. Der Wind weht frisch aus östlicher Richtung, was für eine angenehm erfrischende Brise sorgt. Morgen wird es mit bis zu 35 Grad noch heißer. Ideal für ein entspanntes BBQ im Park. Aktuell Hamburg am Millerntor 15 Grad, Bremen im Rhododendronpark 12 Grad, Hannover am Maschsee 16 Grad.
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4: Jetzt der Blick auf die Straßen. A1 Osnabrück Richtung Bremen. Zwischen Bremen-Brinkum und Bremen-Arsten ist 1 Kilometer stockend. Das kostet dich mindestens 2 Minuten extra. Auf der B1 Hameln Richtung Hildesheim, zwischen Berliner Platz und Behrensen, gibt's dichten Verkehr und mindestens 5 Minuten Zeitverlust. Auch die B241 Nordheim Richtung Wienburg, zwischen Osterode Süd und Clausthal-Zellerfeld, ist voll. Hier brauchst du aktuell mindestens 7 Minuten mehr. Gute Fahrt.
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0: 6:08 Uhr, hier ist Big FM, Deutschlands Big Morning Show.
1: Ja!
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0: So, ich bin mal gespannt, wer dich heute fertig machen will. 08900901.
3: Hi, ich bin Max. Servus.
1: Moin, Max. Hey, Max. Servus. Hey. Na, ja, was geht bei dir, du wilde Maus? Ich hab gehört, du bist ein Mensch, der ein

0: Nerdgebiet hat und du möchtest dich jetzt gerne mit mir auf diesem Nerdgebiet battlen. Um was geht's denn?
1: Thema Formel 1.
0: Formel 1?
1: Thema Formel 1, ja.
0: Ja, okay, alles klar.
2: Aha, wie stehst du dazu, Rolf?
0: Boah, also ich habe früher als Kind mit meinem Vater ganz viel Formel 1 geschaut.
2: Okay.
0: Das war aber noch so zu nah als Ferrari und Michael Schumacher, diese ganzen Kisten.
2: Ah ja.
0: Das ist also schon sehr, sehr lange her.
2: Okay.
0: Aktuell im Game bin ich leider nicht mehr.
2: Okay.
0: Erzähl mal, bist du im Game?
1: Ich schaue eigentlich wie du früher mit meinem Vater immer geschaut. Ja. Und dann irgendwann über Netflix ist man da reingekommen mit dieser Serie Drive to Survive und jetzt eigentlich jedes Jahr auf einem Rennen.
0: Okay.
2: Geil.
0: Also machen wir jetzt also ein Formel 1 Quiz, Büschra.
2: Ja, machen wir, aber wir machen heute mal was ganz Besonderes. Also ich werde euch jetzt Töne vorspielen und ihr müsst erraten, ob es ein Formel 1 Auto ist, das diesen Sound macht oder ob es Menschen sind, die ein Formel 1 Auto nachmachen. Die Töne haben wir natürlich von TikTok.
0: Okay, wir probieren das mal.
2: Ja, ihr ruft also zuerst euren Namen rein, wenn ihr es wisst und dann antwortet ihr. Wenn ihr falsch antwortet, kriegt der andere einen Punkt. Also aufpasse.
0: Okay, alles klar. Jetzt wird's wild. Dann legen wir los.
2: Ton Nummer 1.

0: Also, ich sage, das ist ein Formel-1-Ton.
1: Ich sage, das ist kein Formel-1-Ton. Das ist irgendwie nicht, klingt nicht hoch genug.
2: Das ist ein TikTok-Ton.
0: Hey, und was ist das?
2: Und zwar ist das eine Red Bull-Dose im Mund.
1: Muss so reinpusten.
2: Ja,
0: okay,
2: genau.
0: Wow.
2: Oder jemand reinpustet.
0: Okay, wow.
2: Damit steht es 1-0 für Max.
0: Richtig.
2: Ton Nummer 2.
1: Max?
2: Ja?
1: Ich würde sagen, das ist ein Formel-1-Auto.
2: Und das ist richtig!
0: Hey!
2: Jetzt läuft es richtig bei dir, Max. Wow. 2-0 steht es.
0: Damit ist er alle eigentlich auch schon
2: eigentlich
0: gewonnen.
2: Eigentlich hast du gewonnen.
0: Aber weil es ein lila lustiges Spielchen ist, machen wir es doch gleich nochmal.
2: Ja, Ton Nummer 3.
0: Ja, da war ich, ja.
1: Aber ich würde auch sagen, dass das ein Formel-1-Auto ist, vielleicht beim Boxenstopp.
2: Mhm.
0: Ah ja, wenn die Reifen aufschrauben.
1: Ja.
2: Aha. Also, das ist ein TikTok-Sound.
0: Ja.
2: Und zwar von einer verstopften Nase.
0: Okay, wow.
2: Das ist sehr wild. Aber hey, Max, du hast gewonnen. Wir gefällt es für dich.
0: Hey.
1: Sehr geil.
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0: Donnerstagmorgen, 6.17 Uhr, hier ist ja. Big FM. Rolf ist da.
1: Ja, guck mal, hat's ins Studio geschafft, genauso wie Büschra.
0: Hey, guten Morgen. Und Moin. Fabi, der ist auch da.
2: Jawohl, servus, hallo.
0: Hey,
1: ja, wird heute übrigens Paragraph 9 Absatz 2 huge.
0: Was?
1: So heißt die Folge. Um was es da ganz genau geht, 6.35 Uhr. Klingt so ein bisschen nach Anwaltsfolge. Ich bin sehr
0: nichts verstanden. Ja, ich bin auch
1: gespannt. Ich auch nicht. Aber mal gucken, was passiert.
0: Passiert.
1: So, Nico Santos hat sich auf jeden Fall gedacht, Mensch, ins Studio gehen mit einem kleinen Kinderchor und eine neue Single machen. Why the hell not? Und der Song heißt Why Don't You Stay, ist neu bei uns. Gleich.
0: Oh ja. Die gute Becky G ist das und wir freuen uns sehr, weil morgen kommt endlich ihr neues Album raus.
1: Guck mal.
0: Das stellen wir euch natürlich vor.
1: Ja.
0: Topic und Becky G sind das mit Sorry Puppy, hört ihr gleich.
1: Innerhalb der nächsten 10 Minuten.
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0: Club, mehr übrigens von solchen Songs heute wieder ab 9, dann ist wieder Throwback Thursday. Jetzt erstmal 6.27 Uhr. Jana, was trendet heute Morgen auf den Socials?
1: TikTok ist gerade bisschen aus dem Häuschen, denn es geht um Mario Kart, denn in den USA wurde zufällig eine komplette Box mit einer Version gefunden, die nur ganz kurz auf dem Markt war und die auch niemand mehr hat anscheinend. Fans sind am Ausrasten, auch bei uns in Deutschland tatsächlich, ist ja eine Bubble, soll jetzt versteigert werden.
0: Okay.
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3: Oha, ich will.
0: Zockerbüschra ist wieder am Start. Werde ich abchecken
3: auf jeden Fall. Was ist heute Morgen sonst noch wichtig für uns?
1: Die Bilder und Videos auf Social Media, die sprechen aktuell für sich. Millionen Menschen sind darauf zu sehen, wie sie gestern Abend die Sonnenfinsternis geguckt haben.
3: Ja.
1: Ich schätze mal, ein paar von euch waren auch dabei. Auf Ibiza zum Beispiel war der Strand voller Menschen, aber es sah wirklich auf den Videos total romantisch aus. In Spanien konnte man die totale Sonnenfinsternis ja besonders gut sehen tatsächlich. Bei uns in Deutschland aber auch ein bisschen mehr. Um kurz nach 19 Uhr ging es los. Der Mond hat sich zwischen Erde und Sonne geschoben. Bei uns waren im Norden ungefähr 85% der Sonne verdeckt und in Süddeutschland waren es sogar bis zu 90%. Also nicht so krass wie in Spanien, aber auch sehr, sehr schön anzusehen. Mhm. Und wer dann noch länger durchgehalten hat, konnte dann auch die ganze Nacht noch ganz, ganz, ganz viele Sternschnuppen sehen. Begleitetes Trinken ab 14, das will die Bundesregierung jetzt vollends abschaffen. Das Bundeskabinett hat es beschlossen mittlerweile. Ziel sei es, Jugendliche besser zu schützen. Und schon letztes Jahr wurde das ja auf den Weg gebracht. Als nächstes berät erstmal noch der Bundestag darüber.
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1: Klimaexperten der Goethe-Uni in Frankfurt sagen jetzt, dass wir aktuell so eine krasse Dürre haben und die Flüsse austrocknen, liegt auch daran, dass durch die Hitze so viel verdunstet natürlich. Aber was interessant ist, wir wässern unsere Gärten ja auch jetzt mehr. Mhm. Grundsätzlich werden viel mehr Flächen bewässert. Und logisch. Das trägt wohl auch dazu bei, dass noch mehr Dürre entsteht. Denn das Wasser dringt nicht so tief in den Boden ein, weil so eine Bewässerung dauert nicht so lange. Mhm. Und dann verdunstet es noch schneller und dadurch wird es eben noch trockener tatsächlich. Also wenn man irgendwas bewässert in seinem Garten, sollte man es auf jeden Fall länger laufen lassen als nur 10 Minuten. Auch wenn es natürlich extrem viel Geld kostet, so viel zu wässern.
0: Okay, Jana, vielen Dank für den Moment. Aktuell ist für euch auch noch mal in der knappen halben Stunde.
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4: Wetter. In Niedersachsen, Bremen und Hamburg scheint heute überall die Sonne. Klarer Himmel und Temperaturen bis knapp über 30 Grad laden zu einer entspannten Afterwork in der Beachbar oder einer Fahrradtour an der Weser ein. Morgen bleibt es sonnig mit noch höheren Temperaturen. Perfekt, um früh die Laufschuhe zu schnüren oder abends Freunde im Park zu treffen. Genießt die Sonnenstrahlen. Gerade sieht's so aus. Hamburg am Spielbudenplatz mit 15 Grad, Bremen am Universum mit 14 Grad und Hannover an der Messe ebenfalls mit 14 Grad.
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4: A1 Osnabrück Richtung Bremen. Zwischen Lohne-Dinklage und Kloppenburg. Dichter Verkehr, 3 Minuten Zeitverlust. A1 Osnabrück Richtung Bremen. Zwischen Bremen-Brinkum und Bremen-Arsten. 3 Kilometer Stau, 11 Minuten. A1 Hamburg Richtung Osnabrück. Zwischen Uphusen-Bremen-Mahndorf und Bremen-Arsten. 1 Kilometer Stau, 3 Minuten. B1 Hildesheim Richtung Hameln. Zwischen Bernsen und Berliner Platz. Dichter Verkehr, 6 Minuten Verzögerung. Gute Fahrt.
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0: Um 6.30 Uhr mit Büschra.
3: Hey, guten Morgen.
0: Ja, da ist für euch in den News.
3: Morgen.
0: Ich bin Rolf und ihr seid auch mit am Start.
6: Guten Morgen, Big FM.
0: Guten Morgen.
3: Guten Morgen.

0: Big FM ist hier.
1: Hey, guten Morgen. Deutschlands Big Morning Show.
0: Und das ist Fabi.
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5: Tja, Leute, was war das für ein Naturschauspiel gestern, oder? Die Sonnenfinsternis. Ja. Während sie für Wirtschaftsministerin Katharina Reiche wahrscheinlich der absolute Beweis gewesen ist, dass Solarstrom und Energiewende gescheitert ist, hat sie bei mir wiederum den inneren Romantiker geweckt, als ich während der Sonnenfinsternis eine Frau ansprach mit den Worten: Baby, bist du die Sonnenfinsternis, denn es schadet meinen Augen, wenn ich dich direkt anschaue. Tja, ich habe jetzt ein blaues Auge und eine Anzeige wegen Belästigung.
6: Ja. Macker.
5: Während sie gestern aber alle kollektiv gefragt haben, wo denn jetzt mein Sonnendicht ist, hat die Bundesregierung einen Gesetzentwurf auf den Weg gebracht, Paragraph 9 Absatz 2 JUSCHK zu verbieten. Boah, sie nehmen uns alles! Nichts darf man mehr in diesem Land! März! Moment mal, was ist denn eigentlich Paragraph 9 Absatz 2 Jugendschutzgesetz? Ja, naja, der besagt, dass man in Deutschland auch schon mit 14 Bier, Sekt und Wein trinken darf, wenn Mama und Papa daneben sitzen. Das sogenannte begleitete Trinken. In Bayern sind erstmal alle Alarmglocken angegangen. Wie soll man jetzt die Kinder nur mit einer Flasche großziehen? Tja, währenddessen lacht man sich Land auf Land ab in deutschen Dörfern komplett den Arsch ab. Denn dort hatte man schließlich schon mit 14 den dritten Entzug hinter sich.
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0: Ja. Ja, wild.
1: Ja, danke Fabi.
0: Ja, alle What the Fabi Folgen auch für euch online auf bigfm.de und in der Big

0: Ihr seid am Start, hier ist Big FM, Deutschlands Big The Morning Show um 6.43 Uhr.
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0: Gleich 6:55 Uhr, rüber geht's zu Jana in die News. Was trendet auf den Socials?
1: Egal ob TikTok oder Instagram, überall geht es heute um die Sonnenfinsternis, die ja gestern war. Und natürlich gibt's auch sau viele Memes mittlerweile. Ein Video zum Beispiel hat Millionen Views, wo einer gegen Wände läuft, weil er gestern ein bisschen zu lange in die Sonne geguckt hat und jetzt die ganze Zeit einen Mond vom inneren Auge sieht.
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1: Geil, Alter.
0: Um 8.
1: Ja, wirklich. Und was ist heute Morgen sonst noch wichtig für uns? Ja, eigentlich darf man in Deutschland ja erst ab 16 Jahren Alkohol trinken, also Bier, Wein und Sekt. Aber es gibt eine Ausnahme, wenn Eltern zum Beispiel dabei sind, darf man auch schon ab 14 mal ein Gläschen trinken. Und genau dieses sogenannte begleitete Trinken, das will die Bundesregierung jetzt komplett abschaffen. Also das hat das Bundeskabinett jetzt auch schon einen Gesetzesentwurf auf den Weg gebracht. Daran heißt es, diese Ausnahme, die schwächt den Schutz für junge Menschen, hat gesundheitliche und soziale Folgen. Außerdem stehe es im Widerspruch zu den Zielen der Bundesregierung, eine bessere Suchtprävention zu leisten. Heute vor 65 Jahren war Baubeginn der Berliner Mauer und mit zahlreichen Veranstaltungen wird heute daran und an die Opfer erinnert. Zum zentralen Gedenken an der Bernauer Straße werden unter anderem Bundestagspräsidentin Klöckner und Berlins regierender Bürgermeister Wegner erwartet. Und auch am Brandenburger Tor, da wird an die Teilung von Deutschland erinnert. Dort steht zum Beispiel eine 30 Meter lange mauerähnliche Kunstinstallation. Je nach Blickwinkel können Betrachter aber durch sie hindurchschauen.
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1: Ja, es ist heiß, Leute. Trinken ist anscheinend wichtig. Und ja, beim Trinken auch sehr, sehr, sehr viele Leute aktuell noch mehr Mineralwasser an als sonst. Das macht ja auch Sinn. Aber die Abfüllerunternehmen sagen jetzt, wir haben logistische Probleme, weil die Leute anscheinend ihre leeren Kisten nicht wieder zurückbringen.
0: Ach so.
1: Ja.
0: Ja.
1: Das heißt, die haben da einen Engpass. Und es kann sein, dass es einige Marken nicht gibt aktuell. Also falls ihr euch schon... Ich habe mich tatsächlich gestern gewundert.
0: Ja.
1: Und es gibt aber keinen Engpass jetzt grundsätzlich bei Mineralwasser. Aber Leute, bringt die Kisten zurück, auch wenn es heiß ist und auch wenn man die jetzt schleppen muss. Aber die Leute können ja die Sachen nicht mehr abfüllen. Also das geben die einem jetzt so ein bisschen mit auf den Weg.
0: Ja, ich habe so einen Wassermax zu Hause.
1: Das ist geil. Das?
0: Nee, ja, wo man so Wasser in so eine Flasche reinmachen kann, dann drückst du auf den Knopf, mal
3: und dann Wassersprudel.
1: Das ist sehr praktisch.
0: Ja. Das finde ich sehr gut.
1: Ja,
0: kann ich nur empfehlen an dieser Stelle. Muss auch keine Kiste zurückbringen.
1: Das stimmt. Ja.
0: So, cool. Dankeschön, Jana, für die Momente. Aktuell ist für euch auch noch mal in einer knappen halben Stunde.
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4: Wetter. In Niedersachsen, Bremen und Hamburg erwartet euch heute strahlender Sonnenschein. Perfekt, um nach der Arbeit noch eine entspannte Runde um den Alstersee zu drehen. Die Temperaturen klettern auf heiße 30 Grad, also Wasser nicht vergessen, damit ihr unterwegs kühl bleibt. Der Wind aus östlicher Richtung bringt eine leichte Brise, die für etwas Erfrischung sorgt. Morgen bleibt es sonnig mit bis zu 35 Grad. Und hier die aktuellen Werte. In Hamburg am Rathaus Altona sind es 15 Grad, Bremen am Europahafen meldet 14 Grad. Genießt diesen bombastischen Tag im Freien.
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4: Der schnelle Verkehrscheck A1 Osnabrück Richtung Bremen zwischen Dreieck Stur und Bremen-Arsten. Jetzt ein Stau von 4 Kilometern, 18 Minuten länger unterwegs. A2 Dortmund Richtung Hannover zwischen Bad Nenndorf und Wunsdorf-Lutte staut es sich auf 3 Kilometern. 7 Minuten dauert es länger. Fürstenau B214 zwischen Fürstenau B402 und Schwagsdorf B218. Dichter Verkehr, im Moment mindestens 5 Minuten Zeitverlust. Gute Fahrt.
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0: Nina aus Einbeck ist mit am Start.
6: Guten Morgen.
0: Morgen.
7: Und guten Morgen an Freddy aus Vechter.
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7: Guten Morgen.
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0: Dankeschön fürs Einschalten und Aushalten auch an diesem Donnerstag.
7: Ja.
0: Schön, dass ihr alle mit am Start seid. Jana ist für euch in den News.
7: Morgen.
0: Wie wär's denn eigentlich mal mit ein bisschen Bums an diesem Donnerstag?
7: Ja, sehr gut, ja.
0: So was richtig Schönes, wo man sich denken könnte, oh, dann jetzt im Auto mit ein bisschen Sonne.
7: Geil. Sehr geile Nummer.
0: Sonny Fodera hat was Neues zusammen mit Libyanka.
7: Ja, und zwar Let Me Be In Your Arms.
0: Genau so heißt der
7: Song. Ja, ich musste kurz überlegen, aber ja, Let Me Be In Your Arms.
0: Ist ja auch noch recht neu und deshalb spielen wir ihn euch.
7: Und früh ist es auch noch.
0: Ja, auch das innerhalb der nächsten 10 Minuten.
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0: Was ein geiler Song.
1: Sehr geiler Track.
0: Sonny Fodera und Libby Janka, Let Me Be In Your Arms.
1: 5 nach 7, hier ist Big FM in Deutschlands Big Star Morning Show.
0: 08900901.
2: Die Sonja ist am Start. Hallo.
1: Sonja. Hey, Sonja.
0: Hey. Na, hast du dir gestern die Sonja-Finsternis angeschaut?
1: Oh mein Gott.
2: So ungefähr. Unangenehm.
1: Hat er nicht gesagt.
2: Habt ihr sie euch angeschaut?
0: Nein.
1: Ich war am Start.
0: Auf gar keinen Fall.
1: Bei mir war ja FOMO. Ich durfte das nicht verpassen, Leute. Ich habe mir da extra einen Wecker gestellt. Ich habe Mittagsschlaf gemacht, Wecker gestellt und bin aufgestanden, bin raus. Habe eine Brille geschenkt bekommen von einem fremden Nachbarn und dann ging's los.
0: Nee. Ja, gut. Ja, ich weiß nicht. Also ich bin ja grundsätzlich so gegen Trends. Wenn es zu heavy wird, wenn alle es wollen, bin ich ja raus. Und dementsprechend habe ich mir gestern gedacht, wisst ihr was, Leute, guckt mal eure Sonnenfinsternis und habt Spaß dabei.
1: Kannst du dir auf Instagram angucken?
2: Die Brillen waren ja vergriffen wie Klopapier damals.
0: Ja,
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0: Und wir wissen ja, was auch gerade jeder unbedingt haben will.
2: Hau raus.
0: Ganz exklusive Tickets für David Guetta.
1: Ja.
0: Und das gleich zweimal.
1: Ja.
0: Aber Sonja, du wilde Maus, du hast es gestern gerockt auf die letzte Sekunde.
2: Ich hab's geschafft, es sollte so sein. Ey, oh mein Gott.
0: Ey, so klang das.
1: Wenn du unterwegs bist auf einem, sagen wir mal, Konzert und reinzukommen, brauchst du etwas?
2: Ticket.
1: Ja, ja, ja, genau. Was ist denn Glücksgefühle?
2: Ein Festival, ein Musikfestival.
1: Ja, und was hast du da drum, um deinen...
2: Ach, Armband, Handgelenk.
1: Ja.
0: Also auf die allerletzte Sekunde war das hier raus. Du siehst David Guetta live. Junger Vater, da war viel los.
2: Ich weiß nicht, wie mich die Leute drumherum angeschaut haben, wie ich im Auto rumgeschrien habe. Die dachten, mir geht's da gut.
0: Ja. Es geht um David Guetta auf der einen Seite auf dem Glücksgefühle-Festival in diesem Jahr und dann nochmal Ibiza im geilsten Club der Welt.
2: Spammt auf jeden Fall den Anrufbutton, so war es bei mir. Ich bin durchgekommen, es sollte so sein. Macht euch keinen Stress, auch wenn ich viel Stress gemacht habe. Ihr rockt das.
0: So, wollen wir die Leitungen zusammen eröffnen?
1: Ja!
0: Gut.
2: Oh ja.
0: Dann, Sonja, darfst du das heute machen? Und los!
2: Okay, Leute, seid ihr bereit? Will die Nummer und... Go!
0: 08900901 klingelt jetzt durch. 08900901.
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0: Hier ist Big FM Deutschlands Big The Morning Show. Rolf ist da.
1: Hey, und Büschra ist für euch am Start.
0: Hey, guten Morgen. Und Teddy Swims ist auch am Start. Guter Mann, Teddy Swims, wofür steht das eigentlich? Habe ich mich ja gefragt. Jetzt habe ich gegoogelt.
1: Das freut.
0: Ja.
1: Und was kam da rum?
0: Teddy war lange sein Spitzname, was ganz funny ist, weil der Typ hat halt überall Tattoos auch im Gesicht. Er hat Face-Tats und sieht gar nicht aus wie ein Teddy.
1: Wäre doch eigentlich eher der Spitzname Tattoo.
0: Ja, ja, ja.
1: Also seine Freundin nennt ihn eigentlich Tattoo Swims.
0: Ja, ja, ja, ja. Aber Teddy ist auf jeden Fall sein Spitzname gewesen ganz lange. Und Swims ist ein Akronym von Someone Who Isn't Me Sometimes. Und so kommt halt Teddy Swims.
1: Es ist so deep, Freunde. Mr. Know-It-All, machen wir gleich. Das ist einfacher. Stoppen Sie unter Deal. 24 Hours innerhalb der nächsten 20 Minuten. 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

0: 7.26 Uhr ist es, Big FM. Jana, was trendet heute Morgen auf den Socials?
1: Ja, man kennt das ja, man findet irgendwas noch von früher und denkt sich so, oh mein Gott, ich wusste nicht, dass ich das hatte. Das ist jetzt in den USA passiert und zwar wurde zufällig eine komplette Box mit einer Version gefunden von Mario Kart, die nur ganz kurz auf dem Markt war und die niemand wahrscheinlich mehr hat und Fans beim Ausrasten, auch in Deutschland. Ja. Das soll jetzt wohl versteigert werden.
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0: Das gibt Kohle, Freunde.
3: Ich sag so, ich habe 3 Nieren, ich gebe eine.
1: Drei,
3: ja, eine gebe ich für Mario Kart.
0: Mehr Erinnerungen von früher heute übrigens wieder ab 9, dann ist wieder Throwback Thursday.
3: Und was ist heute Morgen sonst noch wichtig für uns?
1: Ja, vielleicht kennt ihr es noch. Es gibt ja das begleitete Trinken in Deutschland. Also für Leute, also Jugendliche, die 14 Jahre alt sind, wenn Elternteil dabei ist. Eigentlich darf man ja erst ab 16 Jahren Alkohol trinken. Und jetzt soll das ab 14 aber abgeschafft werden. Genau dieses sogenannte begleitete Trinken, das will die Bundesregierung jetzt. Also das Bundeskabinett hat einen Gesetzesentwurf auf den Weg gebracht. Darin heißt es, diese Ausnahme, die schwächt den Schutz für junge Menschen und hat gesundheitliche und soziale Folgen. Außerdem stehe es im Widerspruch zu den Zielen der Bundesregierung, eine bessere Suchtprävention zu leisten. Die Ukraine will die Zahlen zu den russischen Angriffen nicht mehr öffentlich machen. Das hat ein Sprecher der Luftwaffe heute Morgen in einem Bericht angekündigt. Was heißt das genau? Weder wie viele Raketen Russland abgefeuert hat, noch die Zahl der abgefangenen Geschosse sollen gemeldet werden. Wahrscheinlich, damit Russland keinen guten Überblick über den Erfolg der Angriffe hat. Die Ukraine leidet unter einem erheblichen Mangel bei der Ausstattung der Luftabwehr.
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1: Wie soll Deutschland sich besser gegen Hitzewellen schützen? Umweltminister Schneider, der will jetzt die Zuständigkeiten mal ein bisschen besser regeln und dafür sogar das Grundgesetz ändern. Damit soll der Schutz vor Hitze offiziell eine gemeinsame Arbeit von Bund, Ländern und Kommunen werden. Schneider sagte, ihm seien aktuell noch voll auf die Hände gebunden, wenn es um schnelle Entscheidungen geht. Die Union sieht das eher kritisch mit dem Grundgesetz. Es würde den Verfassungsschutz über Jahre beschäftigen.
0: Dankeschön, Jana, für den Moment. Und aktuell ist für euch auch noch mal in einer knappen halben Stunde.
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5: In Niedersachsen, Bremen und Hamburg scheint heute die Sonne. Bis zum Mittag kaum Wolken und es wird warm mit Temperaturen zwischen 28 und 31 Grad. Perfekt für ein Treffen mit Freunden im Freien oder Besuch in der Beachbar. Der Abend bleibt klar mit 29 Grad, ideal für einen Grillabend. Morgen wird's noch wärmer mit Spitzenwerten bis 35 Grad. Gerade sieht's so aus. In Hamburg im Altonaer Volkspark 15 Grad, in Bremen am Wegesacker Hafen 14 Grad und in Hildesheim am Dom 12 Grad.
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5: Hier kommt der Verkehrsüberblick. A1 Osnabrück Richtung Bremen zwischen Dreieck Stur und Bremen-Hemeling aktuell 5 Kilometer Stau. Dabei verliert ihr mindestens 24 Minuten. A2 Dortmund Richtung Hannover zwischen Bad Nenndorf und Wunstorf-Lutte sind es derzeit 3 Kilometer Stau und mindestens 8 Minuten Verzögerung. A27 Bremen Richtung Bremerhaven aktuell zwischen Bremerhaven Süd und Bremerhaven Geestemünde 2 Kilometer Stau mit einem Zeitverlust von mindestens 9 Minuten. Gute Fahrt.
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0: 7.29 Uhr, schönen guten Morgen.
1: Hey, guten Morgen.
0: Hey, Thema Zocken 08900901.
7: Also Mario Kart, sage ich, da gibt es ganz, ganz viele Leute von denen da. Man das nicht denkt.
0: Das stimmt. Ich
7: spiele halt gerne so Mario Kart oder muss auf den alten Konsolen gerne zocken. Ja. Ich bin zwar nicht die Beste auf der Regenbogenspur, aber ich würde es auf jeden Fall probieren. Ich werde auf jeden Fall gegen dich bei Mario Kart gewinnen.
0: Komisch!
3: Ansage, Ansage.
0: Direkt schon eine Einladung. Another 50 for Ultra, here's Talk to You.

0: Deutschlands Big Morning Show, es ist 7.35 Uhr. Und diese Maus hier gibt's gleich. Taylor Swift.
1: Ja, I knew it, I knew ya. Ist neu bei uns, spielen wir euch gleich.
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3: Ich bin die Angie, guten Morgen.
1: Guten Morgen, hey, Angie.
3: Hi.
1: Hallo. Na, du wilde Maus, wie geht's uns heute Morgen?
3: Gleich hoffentlich gut. Gleich bin ich hoffentlich voller Glücksgefühle.
1: Oh, hey.
0: Angie weiß, was sie will.
1: Ja, wegen Glücksgefühle auf der einen Seite.
0: Ja.
1: Das ist ein Festival, das heißt so.
0: Das heißt so, das ist im September.
1: Und da ist der David Guetta auf der Mainstage.
0: Der gute Mann, und der ist nicht nur da, der ist auch auf Ibiza.
1: Ja.
0: Krasses Club dieser Welt.
1: Und wenn man den da sieht, kann man ja auch Glücksgefühle bekommen.
0: Bekommen
1: das,
0: ja. Ja,
1: hat Angie das verstanden?
0: Ja.
3: 1 Million %
1: Sag gut. Jetzt ist es nur so.
0: Mhm.
1: Es gibt noch eine kleine Hürde, Angie.
3: Also, du zeigst gleich einen Begriff, den dich bei mir erklärt. Und ich muss ihn erraten. Aber, weil ich weiß, dass sie so eine Macherin ist, von diesen ganzen Mood-Challenges,
0: ja,
3: wird das funktionieren.
0: Rede, Angie, rede.
3: Das wird klappen. Das muss klappen.
0: That's my girl. Angie is my girl. Ja.
1: 30 Sekunden hat Büschra Zeit, dir den Begriff zu erklären. Sie wird ihn in wenigen Sekunden von mir bekommen. Und deshalb nochmal die aktuelle und offizielle Frage. Angie, bist du ready? Büschra, bist du ready?
0: Also ich sag mal so, der Druck ist ganz besonders groß, weil sie jetzt so süß war zu mir. Bin ready.
1: Okay, hier ist der Zettel in der Hand. Keine Gesten, keine Geräusche. 30 Sekunden Zeit. Rucki zucki.
0: Okay, also du bist auf dem Festival und hast brutal Hunger. Du pennst auch da. Also du bist das ganze Wochenende da. Du hast brutal Hunger und nimmst was mit. Das ist ganz easy. Das kannst du ganz schnell vorbereiten.
3: Ravioli, Dosen
0: ja,
3: essen.
0: Ja. Wie heißt das genau?
3: 5 Minuten Terrina?
0: Nein, du hast es schon gesagt. Aber wie ist das genaue Wort?
3: Ravioli?
0: Ja, weiter.
3: Dosen essen?
0: So hast du es schon gesagt.
3: Ravioli-Dose.
0: Nein, andersrum.
3: Dose-Ravioli.
0: Ja!
3: Oh mein Gott,
1: was ist denn los?
3: Oh,
1: Moment, jetzt müssen wir mal ganz kurz in die Regie gucken, ob das jetzt tatsächlich noch in der Zeit war.
3: Oh ja. Gott.
1: Warte mal, das ist jetzt, hier wird gerade fleißig gerechnet.
0: Boah,
3: mir ist schon ganz übel.
1: Ich bekomme in dieser Sekunde den Daumen nach oben. Du siehst David Guetta live.
3: Oh mein Gott, Dosen-Ravioli, so ein easy Wort eigentlich. Alter Schwede, ich kann doch nicht mehr mit euch. Oh Gott, oh, ich bin so happy. 1000 Millionen Dank. Oh Gott, ich liebe euch doch, ehrlich.
0: No.
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0: sehr geiler Song, The Real Slim Shady.
1: Und ihr wisst ja, ihr wilden Mäuse, wenn ihr mehr davon haben wollt,
0: heute Throwback Thursday.
1: Wieder ab 9. Deutschlands nächste Morning Show gleich noch mit Wiz DMC. Sehr, sehr geiler Song. Lieben wir.
0: Ja, James Hype, der gute Mann, hat jetzt auf Instagram mal neue Einblicke in sein Leben als DJ gegeben.
1: Ja.
0: Und schreibt, dass es Wochen gibt, in denen er an 7 Tagen hintereinander 7 Shows hat. Also jeden Tag eine Show. Da wird richtig krass Shows geballert. Werden da. Und dann sagt er, das ist halt auch hart, ne? Also es glitzert, aber es ist auch halt hart.
1: Es ist Glitzer,
0: ja, ja.
1: Und es ist hart.
0: Ja. Aber lohnt sich doch.
1: Ich lass das jetzt mal so stehen. So, James Hype und Serotonin machen wir noch innerhalb der nächsten 20 Minuten hier bei uns in der Show.
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0: 7:56 Uhr, Big FM ist hier und Jana, was trendet auf den Socials?
1: Es gibt einen Millionär in Japan, der gerne Hund sein will und sich auch so verkleidet. Ihr habt vielleicht schon mal bei TikTok gesehen. Jetzt geht ein Video von ihm viral, bei dem es wirklich so aussieht, als hätte er sich auch komplett danach operiert. Und man muss sagen, das sind Fake News. Die Videos haben auf Millionen Views auf TikTok, ist aber nicht richtig.
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1: Okay.
0: Obacht.
1: Ja.
0: Obacht.
1: Was ist heute Morgen sonst noch wichtig für uns? Die Deutsche Bahn wird jetzt auch das Personal an den Bahnhöfen mit Bodycams ausstatten. Die rund 2700 Beschäftigten können aber freiwillig entscheiden, ob sie das wollen. Es ist also keine Pflicht. Sie sollen dadurch aber auf jeden Fall besser vor Angriffen geschützt werden, heißt es von der Bahn. In Frankfurt zum Beispiel seien die ersten Bodycams schon im Einsatz. Eigentlich darf man in Deutschland ja erst ab 16 Jahren Alkohol trinken, also Bier, Wein und Sekt. Mhm. Kein Wodka natürlich. Aber es gibt eine Ausnahme. Wenn Eltern dabei sind, dann darf man das schon ab 14 mal so in einem Glas nippen oder halt auch einfach trinken. Und genau dieses sogenannte begleitete Trinken, das will die Bundesregierung jetzt komplett abschaffen. Das Bundeskabinett hat einen Gesetzesentwurf auf den Weg gebracht. Darin heißt es, diese Ausnahme, die schwächt den Schutz für junge Menschen und hat gesundheitliche und soziale Folgen.
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1: Also es heißt draußen, die Leute trinken und trinken kein Alkohol, aber sehr viel Wasser und sehr viel Mineralwasser anscheinend auch. Das wundert uns nicht. Aber die Abfüllerunternehmen, die sagen jetzt, Leute, wir haben logistische Probleme, weil die Leute ihre leeren Kisten nicht wieder zurückbringen. Ich kann es ja verstehen, dass man das jetzt bei dem Wetter nicht schleppen will, aber ich hatte gestern das gleiche Problem, stand da im Getränkemarkt und da gab es meine geliebte Marke nicht, muss ich jetzt eine andere nehmen.
3: Asozial.
1: Also Leute, bringt es zurück.
0: Okay, danke schön, Jana.
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5: In Niedersachsen, Bremen und Hamburg erwartet euch heute strahlender Sonnenschein. Die Temperaturen klettern auf sommerliche 30 Grad. Damit eignet sich der Nachmittag bestens für ein entspanntes Treffen im Park oder einen Besuch im Eiscafé. Ein östlicher Wind sorgt dabei für eine willkommene Erfrischung, die die Hitze etwas angenehmer macht. Morgen bleibt es sonnig, also top für ein chilliges Open-Air-Date nach der Arbeit. Aktuelle Werte. In Hamburg am Harburger Binnenhafen 14 Grad, in Bremen am Speicherquartier ebenfalls 14 Grad, in Göttingen am Gänseliesel 11 Grad.
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5: A1 Osnabrück Richtung Bremen. Zwischen Dreieck Stur und Bremen-Arsten staut es sich über 7 Kilometer. Rechnet mit mindestens 35 Minuten Verzögerung. A2 Dortmund Richtung Hannover. Zwischen Bad Nenndorf und Garbsen stockt der Verkehr auf 10 Kilometern. Hier müsst ihr mit mindestens 15 Minuten Verzögerung rechnen. B241 von Osterode Richtung Nordheim. Zwischen Katlenburg, Lindau und Nordheim dichter Verkehr. Mindestens 16 Minuten Verzögerung. Gute Fahrt.
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0: Ray aus Bramsche.
6: Moin, guten Morgen.
0: Mit am Start, guten Morgen.
1: Und guten Morgen, Tina aus Duderstadt.
7: Guten Morgen.
1: Guten Morgen.
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0: Dankeschön fürs Einschalten und Aushalten auch an diesem Donnerstag. Es ist 7:59 Uhr. Hey, Jana, für euch in den News.
1: Einen wunderschönen guten Morgen.
0: Die Frau, die uns ja gerade erzählt hat, dass man gefälligst mal Kisten zurückbringen soll.
1: Ja, das ist so.
0: Es triggert. Leute, es triggert.
1: Ja.
0: 08900901. Musti.
8: Leute, bringt die Flaschen zurück. Holt euch neue und bringt die alten zurück.
0: So!
1: Ja,

0: 8:07 Uhr, hier ist Big FM in Deutschlands Big Star Morning Show.
1: Ja, und heute ist ein ganz besonderer Tag, meine lieben Freunde.
0: Ja. Yeah.
1: Heute ist nicht nur der 13. August 2026, heute ist nicht nur der Tag nach der großen Sommerfinsternis auf der Welt. Nein, heute ist auch Throwback Thursday.
0: Yeah.
1: Geht's wieder los mit Songs, die wir vielleicht schon länger nicht mehr gehört haben. Zum Beispiel von Bruno Mars gibt's Grenade.
0: Oh ja. Yeah. Eminem, die Maus.
1: Spielen wir euch dann auch mit Shake That. Um passend zum Throwback Thursday hat Büschra uns heute verraten, dass sie, ich sag mal so, große Zockerin ist.
0: Ja.
1: Ja?
0: Ja, ja. Mario Kart, GTA, ich bin am Start. Vor allem Mario Kart, ne? Da würde ich ja alles für geben, um da mal gegen die ganz Großen anzutreten.
1: Eileen, wie bist du so mit Mario Kart?
2: Ich zocke jetzt so nicht, aber wenn ich die Möglichkeit habe, zocke ich und bin auch sehr, sehr gut in Mario Kart.
0: Geil! Ja, geil. Und was, wen nimmst du da immer? Das ist ja die wichtigste Frage. Wer bist du da?
2: Peach.
1: Ich habe gerade keine Ahnung.
0: Peach ist die blonde Maus. Das ist Peach.
1: Ah, ja.
0: Ich mag ja Todd. Das ist der Pilz.
1: Na klar.
0: Der kleine Pilz.
1: Ach so, das ist der Pilz.
0: Ja, ja, ja,
1: Todd ist der Pilz.
0: Todd ist der Pilz, den

0: Big FM ist hier in Deutschlands Bigster Morning Show um mittlerweile 8.14 Uhr.
1: Genau so sieht es aus. Wenn man sich Songs bei Spotify anhört, kann man sich ja die Frage manchmal stellen, oder vielleicht muss man sie sich sogar gerade stellen, ist das eigentlich echt?
0: Ja.
1: Oder ist das KI? Jetzt haben wir in dieser Woche erfahren, dass es eine neue Kennzeichnungspflicht gibt. Mhm. Angeblich soll jetzt bei Spotify da auch alles offiziell nach KI gekennzeichnet sein.
0: Ja, das wäre super.
1: Das wäre super. Ist aber leider noch nicht so.
0: Ja, die Frage hat man sich nämlich bei dem hier auch gestellt.

0: haben sich echt lange gefragt, ist das ein echter Mensch, weil der ja auch KI nutzt für seine Songs. Gibt's den eigentlich? Die Antwort ist ja.
1: Ja.
0: Ist ein echter DJ, den gibt's.
1: Auch bei uns auf der Playlist, machen wir gleich. Gracie Abrams hat eine neue Single, die heißt Look at My Life. Spielen wir euch auch noch innerhalb der nächsten 20 Minuten.
0: Ja.
1: Und apropos echte DJs, da gibt es einen, das ist der erfolgreichste echte DJ der Welt. Und den seht ihr in diesem Jahr gleich zweimal.
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0: Big FM Original übrigens.
1: Ja, und mehr von genau solchen Songs gibt es übrigens gleich auch wieder. Ab 29 Jahre ist der Song übrigens schon alt. Crazy. Ab 9 heißt es dann wieder Throwback Thursday. Jetzt ist es 8.25 Uhr. Jana, was trendet auf den Socials?
0: Ja, egal ob TikTok oder Instagram, überall geht es natürlich auch noch heute um die Sonnenfinsternis.

0: wie in der Grundschule früher.
1: Ja. Absolut. 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
2: 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Jana und ich haben übrigens auch zusammen gebastelt. Eine Lochkamera. Video kann man sich angucken. Big FM Instagram.
1: Okay.
2: Was ist heute Morgen sonst noch wichtig für uns?
3: Die Deutsche Bahn will jetzt auch das Personal an den Bahnhöfen mit Bodycams ausstatten. Die rund 2700 Beschäftigten können aber freiwillig entscheiden, ob sie das machen wollen. Es ist also keine Pflicht. Sie sollen dadurch aber besser vor Angriffen geschützt werden, heißt es von der Bahn. Denn immer wieder sorgen diese Angriffe auf Zugbegleiter oder eben auch auf Bahnhofsmitarbeiter ja für Schlagzeilen. In Frankfurt am Main und in Bielefeld sind die Kollegen schon ausgestattet. Die Ukraine, die will die Zahlen zu den russischen Angriffen jetzt nicht mehr öffentlich machen. Das hat ein Sprecher der Luftwaffe heute Morgen in einem Bericht angekündigt. Was heißt das genau? Weder wie viele Raketen Russland abgefeuert hat, noch die Zahl der abgefangenen Geschosse, die sollen gemeldet werden. Wahrscheinlich damit Russland keinen guten Überblick über den Erfolg der Angriffe hat. Die Ukraine leidet unter einem erheblichen Mangel bei der Ausstattung der Luftabwehr.
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3: Fußballer Lionel Messi hatte ja gerade seinen Vater verloren. Jetzt ist er das erste Mal seitdem wieder für Inter Miami auf dem Platz gestanden und das war sehr emotional für ihn. Man sieht das auch auf Social Media, denn als er eingewechselt wurde, haben die Fans ganz, ganz lange, ganz, ganz viel für ihn applaudiert. Weil Messis Vater ist im Alter von 68 Jahren am Samstag gestorben und Messi hat jetzt auch geschrieben bei Instagram, das alles könne auch zu einem früheren Karriereaus von ihm führen. Also wir sind mal gespannt, wie es jetzt bei ihm weitergeht.
1: Okay, danke schön Jana für die Momente. Aktuell ist für euch auch wieder in der knappen halben Stunde.
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5: Wetter. In Niedersachsen, Bremen und Hamburg gibt's heute strahlend blauen Himmel und viel Sonnenschein. Ihr könnt euch auf Temperaturen bis 31 Grad freuen. Perfekt für einen entspannten Tag im Freien. Wie wäre es mit einem Roadtrip an die Küste oder einem chilligen Nachmittag im Park? Morgen bleibt es sonnig und es wird noch wärmer bis zu 35 Grad. Gerade sieht's so aus. Hamburg an der Binnenalster 16 Grad, Bremen am Weserstadion 16 Grad und in Westerstede im Rhododendron Park ebenfalls 16 Grad.
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5: Hier kommt der Verkehrsüberblick. A1 Osnabrück Richtung Bremen. Zwischen Dreieck Stur und Bremen-Hemeling 9 Kilometer Stau. Da müsst ihr mit über 50 Minuten Zeitverlust rechnen. A2 Dortmund Richtung Hannover. Zwischen Bad Nenndorf und Wunstorf-Lutte 7 Kilometer Stau. Mindestens 20 Minuten Verzögerung. A27 Bremen Richtung Bremerhaven. Zwischen Bremerhaven Süd und Bremerhaven-Geestemünde. 3 Kilometer Stau und eine Verzögerung von 17 Minuten. Gute Fahrt.
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1: Um 8:29 Uhr. Guten Morgen.
2: Morgen.

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3: Tja, Leute, was war das für ein Naturschauspiel gestern, oder? Die Sonnenfinsternis. Ja. Während sie für Wirtschaftsministerin Katharina Reiche wahrscheinlich der absolute Beweis gewesen ist, dass Solarstrom und Energiewende gescheitert ist, hat sie bei mir wiederum den inneren Romantiker geweckt, als ich während der Sonnenfinsternis eine Frau ansprach mit den Worten: Baby, bist du die Sonnenfinsternis, denn es schadet meinen Augen, wenn ich dich direkt anschaue. Tja, ich habe jetzt ein blaues Auge und eine Anzeige wegen Belästigung.
4: Ja. Macker.
3: Während sie gestern aber alle kollektiv gefragt haben, wo denn jetzt mein Sonnendicht ist, hat die Bundesregierung einen Gesetzentwurf auf den Weg gebracht, Paragraph 9 Absatz 2 JuSchK zu verbieten. Boah, sie nehmen uns alles. Nichts darf man mehr in diesem Land. März. Moment mal, was ist denn eigentlich Paragraph 9 Absatz 2 Jugendschutzgesetz? Ja, naja, der besagt, dass man in Deutschland auch schon mit 14 Bier, Sekt und Wein trinken darf, wenn Mama und Papa daneben sitzen. Das sogenannte begleitete Trinken. In Bayern sind erstmal alle Alarmglocken angegangen. Wie soll man jetzt die Kinder nur mit einer Flasche großziehen? Ja, währenddessen lacht man sich Land auf Land ab in deutschen Dörfern komplett den Arsch ab. Denn dort hatte man schließlich schon mit 14 den dritten Entzug hinter sich.
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1: Ravioli, so ein easy Wort eigentlich. Ja, Schwedisch, ich weiß doch. Ehrlich.
2: No. Ja, Angie war das heute. Sie hat es aber tatsächlich geschafft bei Big FM Rucki Zucki.
0: Es geht nämlich zu David Guetta und das nicht nur einmal, sondern gleich zweimal. Einmal auf dem Glücksgefühle-Festival im September und das andere Mal auf Ibiza.
2: Eure nächste Chance heute Nachmittag um 5 nach 5.
0: Und apropos Ibiza, Eli Oaks, der gute Mann, der ist da auch mal unterwegs, legt da auch gerne mal auf. Das ist sein neuer Song, Eli Oaks und Lavinia, I Look Shit and I'm Fine With It. Spielen wir euch noch in den nächsten 20 Minuten.
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0: 40. Big FM ist hier und Jana, was trendet?
1: TikTok geht gerade ab. In Corona-Zeiten hatten ja Oliver Pocher und Anne Wünsche den krankesten Beef, ging sogar vor Gericht. Ja. Jetzt haben sie sich das erste Mal bei einem Event getroffen und es ist natürlich eskaliert. Auf Videos sieht man, wie er sie nicht in Ruhe lässt, aber auch wie sie ihn filmt und wie den Mittelfinger zeigt, berichten mehrere Medien.
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3: Okay. Und was ist heute Morgen sonst noch wichtig für uns?
1: Ja, die einen feiern sie, die anderen eher nicht so. Aber eine Mehrheit der Deutschen findet künstliche Intelligenz zumindest ganz gut. 36% können sich zum Beispiel vorstellen, Aufgaben in eine KI zu übergeben. Das hat eine Forsa-Umfrage gegeben. Wenn es aber um konkrete Aufgaben geht, wird die Luft schon noch ein bisschen dünner. Wenn es um Finanzprodukte oder Versicherungsthemen geht, würden 68% keine Aufgaben an die KI weitergeben.
0: Upsi. Also, ich hab
3: läuft
0: gestern
3: halt alles mit der KI.
1: Komm, jetzt rede.
0: Komplett. Also, ich habe gerade gestern Abend mich nochmal mit meiner Altersvorsorge auseinandergesetzt. Also, beziehungsweise ChatGPT hat das.
3: Ja.
0: Und habe dem alle meine Daten gegeben. Gehaltsabrechnungen,
3: ja,
0: meine
3: echt?
0: Aktuelle.
3: Nein.
0: Ja, na klar.
3: Ach, Quatsch.
0: Ey, damit das Ding auch rechnen kann.
3: Ah, ja, na gut.
0: Schwierig. Geht's ja nicht. So.
3: Ja, stimmt.
1: Musst du wissen, Rolf.
3: Krass. Dann gehörst du wohl zu dieser Prozentzahl.
0: Ja, ich gehöre ganz gering, ja.
1: Eigentlich darf man in Deutschland ja erst ab 16 Jahren Alkohol trinken, also Bier, Wein und Sekt. Aber es gibt ja eine Ausnahme, wenn Eltern dabei sind, davon auch schon ab 14 mal ein Gläschen sippen. Und genau dieses sogenannte begleitete Trinken, das will die Bundesregierung jetzt abschaffen. Das Bundeskabinett hat einen Gesetzesentwurf auf den Weg gebracht. Darin heißt es, diese Ausnahme, die schwächt den Schutz für junge Menschen und hat gesundheitliche und soziale Folgen.
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1: Wie soll Deutschland sich besser gegen Hitzewellen schützen? Umweltminister Schneider, der will jetzt die Zuständigkeiten besser regeln und dafür sogar das Grundgesetz ändern. Damit soll der Schutz vor Hitze offiziell eine gemeinsame Arbeit von Bund, Ländern und Kommunen werden. Schneider sagte, ihm seien aktuell voll oft noch halt die Hände gebunden, wenn es um schnelle Entscheidungen geht.
0: Mhm.
1: Die Union sieht das ein bisschen kritisch, es würde den Verfassungsschutz über Jahre beschäftigen.
0: Dankeschön, Jana, für den Moment und aktuell ist für euch auch wieder in einer knappen halben Stunde.
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5: In Niedersachsen, Bremen und Hamburg startet der Tag wolkenlos und bleibt es auch. Die Sonne verwöhnt uns mit Temperaturen zwischen 28 und 31 Grad. Perfekt für einen Nachmittag am See oder Beachvolleyball. Am Abend bleibt der Himmel klar und die Temperaturen angenehm. Morgen knacken wir die 30-Grad-Marke, also auf zum Eispark. Und hier die aktuellen Werte. In Hamburg am Millerntor sind es 15 Grad, im Rhododendron-Park in Bremen 16 Grad und in Hannover am Maschsee ebenfalls 15 Grad. Summer-Vibes.
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5: A1 Osnabrück Richtung Bremen. Zwischen Dreieck Stur und Bremen-Asten stehen 7 Kilometer Stau an. Du verlierst mindestens 42 Minuten. Auf der A25 von Gestacht nach Hamburg gibt's zwischen Hamburg-Nettelnburg und Hamburg-Neuallermöhe West auf einen Kilometer mindestens 48 Minuten Zeitverlust. A33 Osnabrück Richtung Bielefeld. 4 Kilometer zwischen Haderberg und Hilter am Teutoburger Wald. Rechne mindestens 27 Minuten mehr ein. Bleib cool unterwegs. Gute Fahrt.
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0: Ja, Freunde, es ist soweit. Erstmal, Büscher ist für euch am Start.
3: Guten Morgen.
0: Jana in den News.
3: Morgen.
0: Und ich bin Rolf. Und bis 16 Uhr heißt es jetzt wieder, wir feiern die schönen alten Songs.
3: Ja.
0: Und es gibt den einen oder anderen in der Big FM Community, der das auch feiert. Patrick zum Beispiel.
7: Oh, Back First Day auf die Eins.
0: Machen wir.
3: Ja.

nicht mitsingen. Nicht so schön. Jennifer Lopez und Waiting for Tonight. Throwback Thursday. Big FM, Norddeutschland. Außerdem wird's gleich noch ein bisschen emotional. Mit Bruno Mars und Grenade. Yes. Oh. Darf nicht fehlen. Genauso wie der Klassiker. Hier ist Amory und Eve.

0: So ein geiler Song.
1: Ja.
0: Von Bruno Mars. Big FM Throwback Thursday.
2: Es ist 6:09 und wir feiern gemeinsam.
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0: Throwback Thursday, Alter!
1: Geil, Mann, yeah!
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1: Ja, und das war Jennifer Lopez. Oh. Nee, und das ist der Typ, das ist mir vollkommen egal, wenn ich in meinem Leben das mal live erleben darf. Ich habe Justin Timberlake noch nie live erlebt, aber ey, das ist unfassbar, was dieser Mann auf der Bühne macht.
0: Darf ich mitkommen, wenn du dahin gehst? Wenn du
1: Sehr gerne, nur sollte ich die Einladung für den Backstage bekommen, das mache ich dann alleine. Justin Timberlake, What Goes Around, gleich noch.
0: Boah, die Frau live sehen ist auch Hammer. Habe ich nie gesehen.
1: Ich auch nicht.
0: Würde ich aber auch gern mal.
1: Ja,
0: Lady
1: auch.
0: Gaga ist das.
1: Just Dance gleich noch am Throwback Thursday.
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0: Es ist 9.26 Uhr, die News in 30 Sekunden.
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0: Shea Heinz in Hannover.
3: Ja.
0: Da kommt ihr morgen mal rum, wenn ihr Bock habt auf Jugendsünden.
3: Ja, unbedingt. Das sind nämlich Banger aus jeder Zeit bis 2012, also aus unserer Jugend, 90er, 2000er, alles am Start. DJ Good News ist da am Start.
0: Ja, also das sind doch mal gute
3: Nachrichten.
0: Okay, wow.
3: Cringe.
0: Shea Heinz, Hannover, das Ganze morgen Abend.
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0: So, Freunde, Jana, was trendet denn heute Morgen auf den Socials?
3: Ja, es gibt einen Millionär in Japan, der gern Hund sein will und sich auch so verkleidet. Jetzt ist ein Video von ihm viral gegangen, bei dem es wirklich so aussieht, als es ist wirklich krank.
0: Ja.
3: Und ich weiß nicht, ob ich schon gesehen habe, aber er hat sich auf jeden Fall nicht operiert. Das sind Fake News. Er kann sich halt einfach nur wirklich sehr, sehr gut verkleiden. Wow.
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0: Also no Kink-Shaming an dieser Stelle, aber ist das so eine Nummer oder hat er einfach viel zu viel Geld?
3: Er hat sehr viel Geld.
0: Ja, okay.
3: Und man weiß auch nicht, wer er in echt ist, weil er schon mal im Interview gesagt hat, dass er Angst davor hat, dass er verurteilt wird dafür. Ob es jetzt aber ein Kink ist, also hier.
0: Eine Vorliebe.
3: Eine Vorliebe.
0: Eine spezielle Vorliebe. Ja.
3: Das man weiß es nicht.
0: Ja, okay.
4: Okay.
3: Aber ja, man könnte drauf kommen, ja.
4: Na gut. Was ist heute Morgen sonst noch wichtig für uns?
3: Ja, die einen feiern sie, die anderen eher nicht so, aber eine Mehrheit der Deutschen findet künstliche Intelligenz grundsätzlich erstmal gut. 63% könnten sich zumindest vorstellen, Aufgaben an eine KI zu übergeben. Das hat eine Forsa-Umfrage jetzt gezeigt. Wenn es aber um konkrete Aufgaben geht, dann wird die Luft ein bisschen dünner. Wenn es zum Beispiel um Finanzprodukte oder Versicherungsthemen geht, dann würden 68% keine Aufgaben mehr an die KI weitergeben, aus Datenschutzgründen natürlich. Rolf, du hast heute Morgen schon erzählt, du machst es aber.
0: Ja, ich habe gestern auch nochmal Finanzberater ChatGPT gehabt, habe meine ganzen Rentenversicherungsunterlagen und alles da reingebollert. Der hat das mal knallhart weganalysiert.
3: Ja, ich meine, es hat auch Vorteile, ne?
0: Ja, eben. So. Ich finde das voll okay.
3: Ja, kann ja jeder selber entscheiden.
0: Ja.
3: Ne? Naja. Die Deutsche Bahn wird jetzt auch das Personal an den Bahnhöfen mit Bodycams ausstatten. Die rund 2700 Beschäftigten können selber entscheiden. In diesem Fall, sie können freiwillig entscheiden, ob sie das wollen. Ist es also keine Pflicht. Sie sollen dadurch aber besser vor Angriffen geschützt werden, heißt es von der Bahn. In Frankfurt und Bielefeld zum Beispiel, da seien die ersten Bodycams auch schon im Einsatz.
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3: Das erste Mal, seitdem Taylor Swift vor ungefähr 6 Wochen geheiratet hat, wurde sich jetzt dazu geäußert. Und zwar von ihrem Mann Travis Kelce selber. Er meinte bei einer Pressekonferenz, es war eine sehr verrückte Nacht. Wir gehen jetzt mal davon aus, dass er die Party meinte.
4: Oh, wow.
3: Mehr Details wissen wir aber weiterhin nicht über die Feier im Madison Square Garden. Nur, dass sie super privat sein sollte. Die Location, ob das alles so privat aufgezogen war, weiß man nicht.
0: Nee, total privat. Hauptsache halt New York gemietet.
3: Ja, genau.
0: Eine ganz kleine private Veranstaltung war das, glaube ich.
3: Das steht so ein bisschen in Relation.
4: Geht gar nicht privater.
3: Geht privater, ja.
0: Ja, dankeschön, Jana, für den Moment. Aktuelles wieder in einer knappen Stunde.
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5: In Niedersachsen, Bremen und Hamburg scheint heute die Sonne den ganzen Tag ohne Unterbrechung. Temperaturen klettern auf heiße 30 Grad und es bleibt trocken. Perfekt, um nach der Arbeit mit Freunden die Beachbar unsicher zu machen. Auch morgen gibt's wieder einige Sonnenstunden, aber mit noch heißeren Temperaturen bis zu 35 Grad. Trinkt genug Wasser und genießt die warmen Abendstunden. In Hamburg am Spielbudenplatz sind es aktuell 18 Grad, in Bremen am Universum 17 Grad und in Hannover an der Messe 17 Grad.
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5: A1 Hamburg Richtung Bremen zwischen Posthausen und Euthen. 3 Kilometer Stau, 32 Minuten. A1 Osnabrück Richtung Bremen zwischen Dreieck Stur und Bremen-Asten. 7 Kilometer Stau, 39 Minuten. A25 Gehstadt Richtung Hamburg zwischen Hamburg-Bergedorf und Hamburg-Neu-Allermöhe West. 1 Kilometer Stau, 46 Minuten. B75 Delmenhorst Richtung Bremen zwischen Stickgrass Stur und Bremen-Neustadt. Dichter Verkehr, 23 Minuten. Gute Fahrt.
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0: Und weiter geht's am Throwback Thursday um mittlerweile 9.30 Uhr. Büschra ist für euch am Start.
4: Guten Morgen.
0: Und Jana in den News.
4: Morgen.
0: Und ich bin Rolf. Guten Morgen. Die Anfangsbuchstaben von Foxtrot Uniform Charlie Kilo heißen. Richtig, hier ist die Bloodhound Gang.

0: TLC und Waterfall.
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0: Ja, da kommen die Kinder um die Ecke. Sind wir erstmal auf dem Spielplatz. Aber dann. Ja. Dann kommt der Beat und alle wissen, was Phase ist.
1: Geil.
0: Throwback Thursday mit einem meiner absoluten Favorites. Und ich sag, wie es ist. Ja. Während ich darauf jetzt was sage, kriege ich Gänsehaut.
1: Oh,
0: hier ist MGMT, hier ist Kids.

0: so ein geiler Song. 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
1: Oh Gott, Leute. Ich glaube, Rolf dreht wieder durch.
0: Nee, also pass auf. Leute, wir machen jetzt ein Quiz. Wir lieben Quiz.
2: Hä?
0: Also pass auf.
1: Was ist jetzt los?
0: Wir spielen gleich in der Show einen Titelsong eines sehr, sehr berühmten Films.
1: Mhm.
0: Aus dem Jahr 2002.
1: Okay.
0: Eure Aufgabe ist es zu erraten, um welchen Film es geht. Hier ein kleiner Ausschnitt. Genau zuhören.
3: So, Klamottenwechsel.
4: Was?
3: Den letzten Anzug, den du tragen wirst.
1: Boah, ist schon schwer. Kannst du noch mal?
0: Ja, Moment.
3: So, Klamottenwechsel.
4: Was?
3: Den letzten Anzug, den du tragen wirst.
1: Oh, ich bin gespannt, ob das jetzt jemand checkt. Das
0: Wisst
1: ist ja schon schwer.
0: Ihr, um welchen Film es sich handelt? 08000 90901 klingelt jetzt durch.
1: Ja, aber gibt's was zu gewinnen? Oder?
0: Nö, Ruhm und Ehre.
1: Ja, cool.
0: Ruhm und Ehre.
1: Es geht um Ehre.
0: Ja, 08000 90901.
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2: Big FM ist hier am Throwback Thursday um mittlerweile 9.43 Uhr. Ich sag mal so, Die Leitungen blinken sehr.
3: Ja, es geht hier richtig ab. Ich dachte ja, das ist viel zu schwer und das kriegt keiner hin. Aber ihr seid ja die krassesten. I know, Big FM Community. Ihr seid Ehrenmänner, Ehrenfrauen. Frauen vor allem.
2: 08900901.
4: Hi, hier ist der Ertan aus Pforzheim.
2: Ertan. Glaubst du, weißt du, um welchen Film es sich handelt?
4: Ja, es muss, glaube ich, Man in Black sein.
5: So, Klamottenwechsel. Was? Den letzten Anzug, den du tragen wirst.
3: Wie sicher bist du dir?
4: Sehr sicher, das ist die Stimme vom Will Smith.
2: Ja, und du bist auch nicht ganz falsch.
4: Okay.
2: Ja, du bist nicht ganz falsch. Aber es ist so, es gibt ja mehrere Teile von Man in Black.
3: Aha.
4: Ja.
2: Und das hier.
5: So, Klamottenwechsel. Was? Den letzten Anzug, den du tragen wirst.
2: Ist tatsächlich aus dem zweiten Teil Man in Black.
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2: Und das hier ist der Song dazu.
3: Yes.
2: Will Smith, Black Suits Coming.

0: Und das war die Show.
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0: Jana, was trendet auf den Socials?
3: Ja, und zwar wurde zufällig eine komplette Box mit einer Version gefunden von Mario Kart, die nur ganz kurz auf dem Markt war und die niemand wahrscheinlich mehr hat und Fans beim Ausrasten, auch in Deutschland. Ja. Das soll jetzt wohl versteigert werden.
4: Ich sag so, ich habe 3 Nieren. Ich gebe eine. James Hype schreibt, dass es Wochen gibt, in denen er an 7 Tagen hintereinander 7 Shows hat. Also jeden Tag. Und dann sagt er, das ist halt auch hart, ne? Also es glitzert, aber es ist auch halt hart.
0: Es ist glitzert,
4: ja, ja.
0: Und es ist hart.
4: Ja,
0: so ich lasse das jetzt mal so stehen.
3: Eine Mehrheit der Deutschen findet künstliche Intelligenz zumindest ganz gut. 36% können sich zum Beispiel vorstellen, Aufgaben in eine KI zu übergeben. Wenn es um Finanzprodukte oder Versicherungsthemen geht, würden 68% keine Aufgaben an die KI weitergeben.
0: Upsi. Also, ja. Ich hab gestern...
3: Rolf teilt alles.
5: Hey Rolf, was machst du da für Sachen? Ganz ehrlich, wir kommen vorbei. Ich und mein Team beraten dich da gerne. Gude, Dirty Daniel.
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0: Adrian.
6: Hey, ich wollte einfach mal sagen, ich schau mir eure Show an. Richtig geil. Richtig guten Morgen, wenn man in der Maschine sitzt und es einfach mega macht. Weiter so. 9,3. Richtig cool, wirklich. Kann man sich anhören.
0: Dankeschön.
4: Danke.

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2: Friends, das Deutschland-Jobticket klingt erstmal nach einem verdammt guten Deal. Aber es gibt auch so ein paar wichtige Regeln, die solltet ihr auf jeden Fall kennen. Erstmal, das Ticket gilt bundesweit für Regios, S-Bahn, Busse und natürlich auch die Bahn. Aber bei ICE und IC und Flixtrain ist die ganze Kiste auch schon vorbei. Dafür braucht man nämlich tatsächlich extra Fernverkehrstickets. Und bei einer Kündigung, da sieht das Ganze auch schon wieder ein bisschen anders aus, ne? Viele Jobtickets sind zwar monatlich kündbar, haben aber diese fiesen Fristen. Manchmal musst du schon bis zum 10. des Monats Bescheid geben, damit du im Folgemonat nicht noch drauf zahlst. Ne? Mehr Tipps, wie ihr das beim Vorstellungsgespräch zum Beispiel schon mal richtig abchecken könnt, die haben wir für euch zusammengepackt, also klickt euch einfach mal rein.
3: Dass du dich noch traust, mir in die Augen zu gucken, nach allem, was ich für dich getan habe. 10 Jahre lang hast du deinen Lohn jeden Monat pünktlich bekommen und das ist der Dank.
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0: Waves. About you now. Throwback Thursday geht gleich weiter und die News in knapp 30 Sekunden.
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0: Ihr könnt mal rumkommen und zwar im Hafenbahnhof in Hamburg. Dort ist nämlich morgen der Revolver Club.
3: Ja, um 8 Uhr abends geht's da los. Indie Rock, Post-Punk, New Wave. Also alles dabei, ein bisschen entspannter auch, ne? Das ist so ein bisschen Indie Rock, ist ja ein bisschen entspannter, aber auch mit Utze. Also
0: ja, das kann ja nachher hinten raus so ein bisschen eskalieren.
3: Kann immer eskalieren.
0: Ja. Also,
3: Eintritt ist frei.
0: Hafenbahnhof in Hamburg.
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0: Es ist 10.25 Uhr. Jana, was trendet heute Morgen auf den Socials?
4: Auf TikTok trenden unfassbar viele Videos von Menschen, die basteln. Das liegt unter anderem daran, dass gestern eine Sonnenfinsternis war und sich alle irgendwie dachten, es gibt ja keine Brillen mehr, jetzt basteln wir mal eine Lochkamera. Ganz viele Videos davon haben Millionen Views und ganz viele Kommentare und sagen, oh geil, dass ihr die Videos gemacht habt. So, Büschra und ich auch.
1: Ja.
0: Wollte ich gerade sagen, wenn ihr mal anschauen wollt, wie Jana und Büschra versucht haben zu basteln, klickt euch rein, Big FM bei Instagram.
4: Und was ist, kannst du sagen, dass es auch funktioniert hat, ja?
0: Ja. Ist ja gut, nein, ist gut. Bastel-Waschel-Programm war schön.
3: Haben wir gut gemacht. Und was ist heute Morgen sonst noch wichtig für uns?
4: Der Städte- und Gemeindebund unterstützt den Vorschlag von Umweltminister Schneider, den Bund stärker beim Hitzeschutz einzubeziehen. Verbandspräsident Spiegler sagt, viele Kommunen seien finanziell aktuell am Limit. Wenn Klimaschutz und Klimaanpassung Gemeinschaftsaufgaben werden, müsse sich der Bund deshalb auch an den Kosten beteiligen. Besonders dringend sei es, die Trinkwasserversorgung zu sichern. Dafür hat Schneider eine Änderung des Grundgesetzes vorgeschlagen. Heute vor 65 Jahren war Baubeginn der Berliner Mauer und mit zahlreichen Veranstaltungen wird heute daran erinnert und natürlich auch an die Opfer. Zum zentralen Gedenken an der Bernauer Straße werden unter anderem Bundestagspräsidentin Klöckner und Berlins regierender Bürgermeister Wegner erwartet. Auch am Brandenburger Tor findet man was. Da wird an die Teilung Deutschlands erinnert. Dort steht eine 30 Meter lange mauerähnliche Kunstinstallation. Und je nach Blickwinkel, und das finde ich ganz interessant, können Betrachter aber tatsächlich durch sie hindurchschauen.
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4: Kaufen Sie dieses Netto-Joghurt bitte, denn das Futter für die Kühe war ohne Genmalz. Denkt man sich jetzt vielleicht als Verbraucher, oh super, dann her damit. Ja. Aber Genmalz, meine Lieben, ist in Deutschland eh verboten. Also ist es quasi Greenwashing. Das findet auch die deutsche Umwelthilfe. Ja, und hat das Landgericht auch im Amberg damit beauftragt. Und das hat jetzt im Urteil klargestellt, dass die Umwelthilfe recht hat. Das kann man so nicht auf seinen Joghurtbecher schreiben. Es ist ja quasi,
0: Es ist Captain Obvious.
4: Es ist Captain Obvious.
0: Ja.
4: Es ist so, wie wenn ich schreibe, ich schlag dich heute nicht.
0: Ach so.
4: Ja, mache ich ja eh nicht, weil es auch verboten.
0: Ach so.
4: Und dann würde ich quasi damit für mich werben, dass ich sehr,
3: guter Vergleich.
4: Sehr kommunikativ
0: bin. Sehr guter Vergleich.
4: Ja.
0: Ich hau dir nicht aufs Maul. Egal. Hey, Dankeschön, Jana. Hey.
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5: In Niedersachsen, Bremen und Hamburg bleibt es heute durchgehend sonnig und trocken mit bis zu 30 Grad. Perfektes Wetter, um nach der Arbeit an den See zu fahren und die Sonne zu genießen. Der Wind weht aus südöstlicher Richtung und bringt eine angenehme Brise mit. In der Nacht bleibt es klar und mild bei etwa 20 Grad. Morgen wird es noch heißer mit bis zu 35 Grad. Und hier die aktuellen Werte. In Hamburg am Rathaus Altona 20 Grad, in Bremen am Europahafen 20 Grad und in Wolfsburg am Pheno 20 Grad.
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5: A1 Hamburg Richtung Bremen zwischen Stuckenborstel und Euthen. 4 Kilometer Stau, 35 Minuten Zeitverlust. A1 Osnabrück Richtung Bremen zwischen Dreieck Stur und Bremen Asten. 9 Kilometer Stau, 40 Minuten Zeitverlust. A2 Dortmund Richtung Hannover zwischen Bad Nenndorf und Garbsen. 8 Kilometer stockend, 14 Minuten Zeitverlust. A7 Hannover Richtung Hamburg zwischen Tieshorp und Seevtal-Rammelsloh 2 Kilometer Stau, 14 Minuten Verlust. Gute Fahrt.
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0: Es ist 10.29 Uhr und weiter geht's jetzt am Throwback Thursday.
3: Ja!
0: Da freuen wir uns noch drauf. Max, mit dem geht's gleich weiter. Musikalisch noch Dido und Thank You. Ludacris mit Stand Up und das hier Rihanna, Only Girl.

0: Dido sagt Thank you und ich sag, das machen wir gleich. Madcon und Baggin. Und wir lassen die Party mal hier richtig starten, Alter. Mit Pink Get the Party Started für den Throwback Thursday mit Big FM. Gleich bei uns, wird richtig gut. Und so wird aus dem normalen Donnerstag ein sehr guter Throwback Thursday auf Big FM.
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4: Ich bin Max Neisen, Throwback Thursday. Gleich Vanessa Carlton auf der Playlist 1000 Miles. Justin Timberlake ist mit am Start. Und wie versprochen, Pink, Get the Party Started. 08900901. Isabel, was sagst du zu Get the Party Started von Pink?
5: Das ist einfach so mit der geilste Song für gute Laune. Also wenn man wirklich so ein bisschen was braucht, um Stimmung nochmal aufzulockern, ja, Spaß zu haben, ist der Song wirklich perfekt.
4: Absolut. Vorher noch

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1: Stellt euch mal vor, ihr steht auf dem Glücksgefühle-Festival, umringt von 200.000 anderen Leuten, habt einen wahnsinnig tollen Festivaltag hinter euch und dann spielt David Guetta auf der Mainstage. Ihr schreit euch zu Titanium die Seele aus dem Leib und dann sagt ihr euch, ja, den sehe ich dieses Jahr noch ein zweites Mal.
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1: Das ist der doppelte Glücksgefühle-Kick. Ihr erlebt David Guetta auf dem Glücksgefühle-Festival und mit ein bisschen Glück auf Ibiza im geilsten Club der Welt. Live. Wir zocken gemeinsam. Wischer aus Deutschlands Big Star Morning Show erklärt einen Begriff, ohne den zu nennen. Keine Gesten, keine Geräusche, 30 Sekunden Zeit. Heute Morgen haben wir mit Angie gezockt und das war, hui, richtig knapp.
3: Okay, also du bist auf dem Festival und hast brutal Hunger. Du pennst auch da. Also du bist das ganze Wochenende da. Du hast brutal Hunger und nimmst was mit. Das ist ganz easy. Das kannst du ganz schnell vorbereiten.
4: Ravioli, Dosenessen.
3: Ja, wie heißt das genau?

0: Ravioli?
1: Ja, weiter.
0: Dosen essen?
1: Du hast es schon gesagt.
0: Das heißt, Ravioli-Dose.
1: Nein, andersrum.
0: Dosen-Ravioli?
1: Ja!
0: Oh mein Gott! Oh mein Gott, was für eine Geburt!
2: Das war richtig knapp. Oh mein Gott, wie kurz können 30 Sekunden auch sein? Die nächste Runde, rucki-zucki, vielleicht mit euch. Jetzt schon mal einen Wecker stellen für 5 nach 5 heute Nachmittag und die Big FM Hotline aufschreiben. 08900901.
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0: Stefani mit Aiken, The Sweet Escape. Vielleicht der passende Song, um im Büro ein bisschen länger auf Klo zu gehen. The Sweet Escape, einfach ein bisschen Arbeitszeitbetrug, warum nicht? Passend dazu Snoop Dogg. Young World and Free. Auch der passt irgendwie dazu, oder? Wir machen uns einen guten Throwback Thursday auf der Arbeit. Oder wenn wir Sommerferien haben, dann umso besser. Gleich bei Big FM.
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1: Jugendsündenparty bei Che Heinz in Hannover. Am Morgen ab 22:30 mit nicem Sound aus den 90ern, aus den 2000ern und alles so bis 2012. Wird sehr, sehr geil. Diese ganzen alten Banger werden rausgeholt, für die man sich eigentlich schon so ein bisschen schämt, ne? Aber die viel zu geil sind, um sie nicht zu feiern. Wir gönnen uns Rick Astley, wir gönnen uns Eminem und wir gönnen uns ganz, ganz viel Anastasia in Hannover.
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1: Jetzt alles, was wichtig ist mit Jana Allgeier in den News. Was trendet auf Social Media, Jana?
3: Ja, in Corona-Zeiten hatten Oliver Pocher und Anne Wünsche ja den krankesten Beef, ging sogar vor Gericht. Jetzt haben sie sich das erste Mal bei einem Event getroffen und es ist eskaliert. Auf Videos bei TikTok sieht man, wie er sie nicht in Ruhe lässt, aber auch irgendwie sind sich viele einig, die profitieren auch schon ziemlich stark voneinander.
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1: Und was ist sonst noch wichtig in der Welt, Jana?
3: Der Städte- und Gemeindebund unterstützt den Vorschlag von Umweltminister Schneider, den Bund stärker beim Hitzeschutz einzubeziehen. Schneider wollte damit erreichen, dass der Bund mehr Handlungsfähigkeit bei dem Thema hat. Im Ersten sagt er, er könne aktuell den Kommunen zwar im Einzelnen helfen, aber größere Maßnahmen seien per Grundgesetz ausgeschlossen. Verbandspräsident Spiegler sagt, viele Kommunen seien finanziell am Limit. Also stimmt auch Schneider zu, wenn Klimaschutz und Klimaanpassung Gemeinschaftsaufgaben werden, müsse sich der Bund deshalb auch an den Kosten beteiligen. Besonders dringend sei es, die Trinkwasserversorgung zu sichern. Dafür hat Schneider eine Änderung des Grundgesetzes ja auch vorgeschlagen. Thüringens AfD-Chef Höcke will jetzt Sarah Wagenknecht zur neuen Regierungschefin machen. Werden Sie Ministerpräsidentin des Freistaates Thüringen, sagte Höcke in einem Video, das er bei X gepostet hat. Denn die AfD und das BSW hätten eine Mehrheit im Landtag. Höcke reagiert damit auf eine Aussage von Sarah Wagenknecht zum Wahlkampf in Sachsen-Anhalt. Da hat sie nämlich signalisiert, ihre Partei könnte einem AfD-Minister zur Macht helfen durch Enthaltung im entscheidenden Wahlgang.
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3: Und das erste Mal, seitdem Taylor Swift vor 6 Wochen geheiratet hat, wurde jetzt sich auch dazu geäußert und zwar von ihrem Mann Travis Kelce höchstpersönlich. Er meinte bei einer Pressekonferenz, es war eine verrückte Nacht. Wir gehen jetzt mal davon aus, dass die Party sehr gut war. Mehr Details wissen wir tatsächlich nicht darüber, also immer noch nicht über die Hochzeit, außer dass sie natürlich im Madison Square Garden war. Außer, und das wissen wir auch, dass Schauspieler Adam Sandler die Gäste durch den Abend geführt hat. Das waren die News. Mehr gibt's wieder in einer knappen Stunde.
1: Danke, Jana.
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4: In Niedersachsen, Bremen und Hamburg erwartet euch heute strahlender Sonnenschein. Temperaturen steigen auf warme 30 bis 130 Grad. Perfekt, um sich mit Freunden im Freien zu treffen oder einen Afterwork-Drink auf der Rooftop-Bar zu genießen. Der Wind weht angenehm aus östlicher Richtung. Morgen bleibt es sonnig mit bis zu 35 Grad. Ideales Wetter für den Sprung in den See. Aktuell haben wir in Hamburg im Altonaer Volkspark 22 Grad, in Bremen am Wegesacker Hafen auch 22 Grad und in Hildesheim am Dom 23 Grad. Viel Spaß und genießt den Tag.
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4: Hier kommt der Verkehrsüberblick. A1 Osnabrück Richtung Bremen, zwischen Dreieck Stur und Bremen-Arsten, 9 Kilometer Stau, mindestens 41 Minuten Zeitverlust. A2 Dortmund Richtung Hannover, zwischen Rähren und Wunschdorf-Kohlenfeld, 11 Kilometer Stau, mehr als eine Stunde Zeitverlust, plant genug Zeit ein. A7 Hamburg Richtung Hannover, zwischen Soltau Süd und Bettfalling-Borstel, 7 Kilometer Stau, das sind circa 28 Minuten extra. Fahrt alle vorsichtig weiter, gute Fahrt.
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0: Sachen, die macht man nur auf dem Festival. Da ist man einfach in der crazy Stimmung und macht Sachen, die man sonst so tagelang zerdenken würde. Wir brauchen einfach geile Erinnerungen an die Festivalzeit. Das macht uns ein bisschen crazy. 08900901 Sina an der Big FM Hotline. Was wär's bei dir für eine crazy Sache?
1: Ich glaube, ein geiles Tattoo ist immer eine geile Erinnerung.
0: Ja.
1: Finde ich, ist eine sehr gute Option auf dem Festival.
0: Okay, nice. Was würdest du dir tätowieren lassen?
1: Irgendwas Lebensfrohes. Ich glaube, irgendeinen geilen Spruch von dem Festival. Und ich glaube, das würde ich mir sogar an die Füße tätowieren, damit man es nicht immer so sieht.
0: Pass auf, das Gesicht von David Guetta auf deinen Füßen.
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0: Das wird ja passen zum doppelten Glücksgefühle-Kick. Ihr erlebt David Guetta auf dem Glücksgefühle-Festival und mit ein bisschen Glück auf Ibiza im geilsten Club der Welt. Wir zocken Rucki-Zucki, ein Begriff, den Büschra aus Deutschlands Big Star Morning Show erklärt. 30 Sekunden Zeit. Eure nächste Chance heute Nachmittag um 5 nach 5.
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0: Und Lily Allen ist auch da. Schön Smile. Und beide Mittelfinger hoch an der Stelle. Weil darum geht's ja im Song. Wir lächeln, weil er oder sie nicht mehr da ist. Gleich für den Throwback Thursday.
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2: Revolver Club im Hafenbahnhof in Hamburg. Wir kriegen Indie Rock, Post-Punk, New Wave, Britpop, solche Sachen. Die ganze geile Mucke, ja. So ein bisschen gut zu Oasis abfeiern und nicht nur zu Wonderwall. Das sind die guten Partys. Die gönnen wir uns im Hafenbahnhof in Hamburg. Morgen ab 20 Uhr mit dem Revolver Club. Das Allerbeste. Der Eintritt ist frei. Und die haben so Vintage-Möbel da rumstehen. Damit kriegst du mich sofort. Wir gehen nach Hamburg, Freunde.
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2: Jetzt alles, was wichtig ist mit Nele Krämer in den News. Was trendet gerade auf Social Media, Nele?
3: Ariana Grande trendet auf Insta, weil wann ist eine Beziehung wirklich bestätigt? Klar, wenn es gepostet wurde. Ariana hat das jetzt mit ihrem neuen alten Boy Ricky Alvarez gemacht. Mit dem eigentlich Ex läuft's also wieder. Über 2 Millionen Likes hat der Post jetzt schon.
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2: Und was ist sonst noch wichtig in der Welt, Nele?
3: Das hier ist mal eine richtig schöne Geschichte. Ein Schweizer Altersheim, das bekommt gerade super viel Post. Im Husfeldhof in Oberried trudeln mittlerweile fast 100 Postkarten aus der ganzen Welt täglich ein. Die lieben Grüße kommen da dann zum Beispiel aus Texas, Kasachstan oder Japan. Angefangen hat alles mit einem Instagram-Aufruf des Heims. Der ist dann ein bisschen viral gegangen. Die Aktion läuft dann auch noch bis Ende August. Und ich glaube, ich schicke aus dem Urlaub auch mal eine kleine Postkarte dahin. Ist ganz süß. Schaut euch das mal an. Die Deutsche Bahn wird jetzt auch das Personal an den Bahnhöfen mit Bodycams ausstatten. Die rund 2700 Beschäftigten können aber freiwillig entscheiden, ob sie das wollen. Also es ist keine Pflicht. Sie sollen dadurch besser vor Angriffen geschützt werden, heißt es von der Bahn. In Frankfurt zum Beispiel seien die ersten Bodycams auch jetzt schon im Einsatz. Gegen den AfD-Politiker Maximilian Krah ist ein Haftbefehl erlassen worden, wegen offener Gerichtskosten. Die hängen mit einem Rechtsstreit gegen Satiriker Jan Böhmermann zusammen. Krah hatte den Prozess verloren. Der AfDler sagt, er habe die Kosten eigentlich schon bezahlt, offenbar fehlte aber noch ein Restbetrag. Den will er nach eigener Aussage jetzt aber doch noch zahlen. Ob er dann auch wirklich hinter Gitter muss, ist noch offen.
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3: Eine Wand, die uns bei Hitze abkühlen könnte. Genau daran tüfteln gerade Forscherteams im österreichischen Graz. Die Idee, 3D-gedruckte Tonwürfel, die Wasser aufnehmen. Verdunstet das Ganze da drin, wird's rund um die Wand kühler. Laut WDR wurden direkt daneben sogar fast 7 Grad weniger gemessen. Noch wird da aber sehr viel getestet. Später könnte die Keramikwand aber dann zum Beispiel Bushaltestellen, Innenhöfe oder andere heiße Orte in Städten angenehmer machen.
2: Danke, Nele. Absolut. Mega. Also wollen wir noch einmal gemeinsam verdunst sagen?
3: Verdunstet. Ja, jetzt
2: so.
3: Klappt's.
2: Perfekt, danke dir.
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5: In Niedersachsen, Bremen und Hamburg bleibt es heute heiß und sonnig. Die Höchstwerte erreichen bis zu 31 Grad, perfekt für einen entspannten Nachmittag am Stadtstrand. Der Wind weht aus südöstlicher Richtung, ideal für eine Fahrradtour entlang der Weser. Auch morgen bleibt es wolkenlos mit bis 35 Grad. Der ideale Start ins Wochenende, um nach der Arbeit in die Beachbar zu gehen. Aktuelle Temperaturen, Hamburg im Tierpark. Hagenbeck 25 Grad, Bremen am Domsheide ebenso und in Celle am Schloss 24 Grad. Bleibt cool.
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5: A1 Hamburg Richtung Osnabrück zwischen Bremer Kreuz und Bremen-Arsten. 8 Kilometer Stau, 29 Minuten. A1 Hansa-Linie Osnabrück Richtung Bremen zwischen Lohne-Dinklage und Wächter. 6 Kilometer Stau, 44 Minuten. A1 Osnabrück Richtung Bremen zwischen Dreieck Stur und Bremen-Hemelingen. 10 Kilometer Stau, 43 Minuten. A7 Hamburg Richtung Hannover zwischen Soltau-Ost und Bad Fallingbostel. 10 Kilometer Stau, 33 Minuten. Gute Fahrt.
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0: So klingt da gleich der Throwback Thursday mit Big FM, J-Lo und Ludacris, Do It Well. Und ein bisschen skaten gehen wir auch noch. Mit Avril Lavigne und Skater Boy. Damit wird der Donnerstagmittag richtig gut. Schönen Throwback Thursday mit Big FM.
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3: Ich bin Max. Nice and Throwback Thursday. Schönen Donnerstag. 08900901. Da kam eine Sprachnachricht von Justin rein.
4: Hey yo, Throwback Thursday bei Big FM. Ich hab richtig Bock. Es wird richtig geil. Auf geht's.
3: Dann machen wir das, Justin. Mit richtig viel Bock. Und Florida Wild Ones gleich. Natasha Benningfield mit am Start. Und wie versprochen, Avril Lavigne und J-Lo.
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0: Das ist Jason Derulo und It Girl für den Throwback Thursday. Nice Donnerstag, 08900901 Hotline zu uns. Emily ist dran. Was geht bei dir heute noch, Emily?
1: Heute bin ich noch auf einem 18. Geburtstag.
0: No way,
1: von
0: was?
1: Einer kleinen Schwester von einem Freund von mir. Wir haben gestern schon richtig reingefeiert. Ich habe auf dem Kater eigentlich schon den Spritwoch voll ausgenutzt.
0: Aha.
1: Und dann gehen wir zur Gartenparty. Da gibt es richtig geil so ein bisschen Grillen. Ich hoffe, es läuft ein bisschen Flowrider low. Und dann, fahre ich morgen in die Heimat, bisschen Hotel Mama. Und da, sage ich mal ganz ehrlich, da wird sich eine schöne Erdbeerbowle gegönnt in der Heimatstadt. Es ist der Hammer, also ich freue mich richtig.
0: Das klingt nach einem absolut geilen Sommer. Vor allem, wenn man ein bisschen Sommerferien hat, ein bisschen Freizeit hat, ein bisschen Semesterferien, warum nicht? Ey, mit Latricia McNeil wird der Donnerstag gleich noch sehr viel besser. Und jetzt für den Throwback Thursday mit Big FM, bisschen Missy Elliott.

Hier ist Big FM. Das ist der Throwback Thursday und das machen wir gleich. Bisschen Liebe für den Donnerstag mit Justin Timberlake und Summer Love. Und wenn wir schon bei Liebe sind, dann kommt auch Edward Meyer noch rum. Mit Stereo Love. Das ist doch mal richtig schön sommerlich. Das ist doch gut. Da habe ich doch direkt Bock auf so einen kleinen Spritz. Das ist doch gut. Machen wir gleich. Also nicht den Spritz, sondern den Song. Und diese Rascal kommt mit Dance With Me um die Ecke. Und so wird aus einem normalen Donnerstag ein saunicer Throwback Thursday.

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2: Jugendsündenparty bei Che Heinz in Hannover. Am Morgen ab 22:30 mit nicem Sound aus den 90ern, aus den 2000ern und alles so bis 2012. Wird sehr, sehr geil. Diese ganzen alten Banger werden rausgeholt, für die man sich eigentlich schon so ein bisschen schämt, ne? Aber die viel zu geil sind, um sie nicht zu feiern. Wir gönnen uns Rick Astley, wir gönnen uns Eminem und wir gönnen uns ganz, ganz viel Anastasia in Hannover.
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2: Jetzt alles, was wichtig ist. Nele Krämer in den News. Was trendet gerade auf Social Media, Nele?
3: IKEA trendet auf Insta. Der Möbelriese hat nämlich ein, ich sag mal, besonderes Sonnenfinsternis-Video gepostet. Statt dem Mond schiebt sich da ein riesiger Köttbüller vor die Sonne, also das schwedische Kultessen aus der Möbelmarktkantine. Die Leute feiern's komplett.
2: Geil.
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2: Und was ist sonst noch wichtig in der Welt?
3: Weil es so schön ist, bleiben wir noch mal ganz kurz beim Thema Sonnenfinsternis. Die war nämlich auch ein echter TV-Hit. Insgesamt haben mehr als 6 Millionen Menschen das seltene Himmelsspektakel live im deutschen Fernsehen verfolgt, ohne Spezialbrille und Schuhkarton. Auf vielen großen Sendern wurde dafür extra das normale Programm unterbrochen. Die EU schickt mehr Hilfe nach Myanmar. 10,5 Millionen Euro zusätzlich sollen die Folgen des laufenden Bürgerkriegs abfedern. Seit dem Militärputsch 2021 sind laut EU in dem Land mehr als 100.000 Menschen durch den Krieg gestorben. Myanmar steckt also in einer schweren humanitären Krise. Die EU-Gelder, die sollen unter anderem Essen, Medikamente, sauberes Wasser und Notunterkünfte finanzieren. Deutschlandstädte müssen unbedingt hitzefester werden. Bundesumweltminister Schneider fordert deshalb jetzt eine Grundgesetzänderung. Allein in diesem Jahr sind laut RKI schon über 12.000 Menschen an den Folgen von Hitze gestorben. Schneider will, dass Bund und Länder und Kommunen da gemeinsam gegensteuern können. Zum Beispiel mit mehr Schatten, Grünflächen und weniger Beton. Bisher darf der Bund solche Maßnahmen nämlich nicht direkt mitfinanzieren.
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3: Sind die Dating-Gerüchte doch eher neue Musikgerüchte? Ich rede von ihr hier. Sängerin Ray, die wurde zuletzt ja viel mit Schauspieler Michael B. Jordan gesehen. Viele haben dann natürlich sofort vom neuen heißen Hollywood-Paar gesprochen. Aber da steckt wohl eher Berufliches und Freundschaft hinter. Laut Insidern arbeitet Ray nämlich an einem Soundtrack zu einem Film mit Michael B. Jordan. Generell ist die Sängerin aber auch eher in Gedanken bei ihrem dritten Album. Das soll übrigens den Namen And Then She Fell in Love tragen. Das hat Ray jetzt in einem Interview verraten. Dafür schreiben will sie aber erst dann, wenn sie auch wirklich sich verliebt hat. Das ist mal konsequent.
2: Absolut. Danke dir. Die nächsten News in der knappen Stunde.
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5: In Niedersachsen, Bremen und Hamburg bleibt es heute sonnig und 30 Grad heiß. Das ist perfekt für die Beachbar am Abend. Zumal ein frischer Wind aus Osten weht und für angenehme Abkühlung sorgt. Morgen geht's mit strahlendem Sonnenschein weiter, dann bis zu 35 Grad. Ideal für ein entspanntes Afterwork draußen. Am Wochenende erwarten euch etwas Regen und Gewitter, bevor es am Sonntag wieder trockener wird. Aktuell habt ihr in Hamburg am Harburger Binnenhafen 26 Grad. In Bremen und Göttingen sind es jeweils 27 Grad, also genießt die Sonnenstunden.
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5: Hier kommt der Verkehrsüberblick. A1 Osnabrück Richtung Bremen zwischen Lohne-Dinklage und Kloppenburg. Aktuell 8 Kilometer Stau und mindestens 44 Minuten Zeitverlust zu erwarten. A1 Bremen Richtung Osnabrück zwischen Dreieckstur und Wildeshausen Nord. Derzeit 5 Kilometer Stau, 32 Minuten Verzögerung. Auf der B243 zwischen Osterode Mitte und Badenhausen gibt's aktuell einen Falschfahrer in beiden Richtungen. Passt auf euch auf, gute Fahrt.
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0: Hier ist Big FM. Und das machen wir gleich für den Throwback Thursday. Fatboy Slim und Praise You. Außerdem ist Fergie mit am Start. Das ist London Bridge. Außerdem habe ich TLC mit am Start. Michelle Tillo, I Said You Pego. Ach, und so viel mehr in der nächsten halben Stunde.
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2: Ich bin Max, wir machen uns zusammen einen nicen Donnerstag, 08900901. Jenny, was sagst du zum Donnerstag auf Big FM?
3: Throwback Thursday finde ich so geil.
2: So, was sagt Jana dazu?
4: Ich liebe es.
2: Haha, dann machen wir noch was richtig Schönes für die Liebe. Gleich Michelle Tilo auf der Playlist, TLC No Scrubs am Start und jetzt Ja Rule.

0: A Throwback Thursday. Hier ist Big FM. Ich bin Max. 08900901, die Big FM Hotline zu mir. Jenny ist dran. Jenny, hast du von dieser David Guetta und der USB-Stick-Story mitgekriegt?
1: Nein.
0: Wahnsinnig geil. Es gab ein Riesengerücht im großen, weiten Internet auf Social Media und Co. David Guetta müsse seine Tour abbrechen, weil er seinen USB-Stick mit seinen Songs verloren hat.
1: Nicht wahr.
0: Doch.
1: Oha.
0: Und dann gab es ein weiteres
1: Oha.
0: Gerücht ein paar Tage später. Der andere DJ Skrillex hätte den USB-Stick geklaut.
1: Und jetzt geht der damit auf Tour?
0: Richtig, nein, tut er nicht. Das ist alles ein Gerücht und alles Fake News. Ich fand's aber wahnsinnig witzig. Jetzt die Frage an dich. Was wäre auf dem Festival, Jenny, das Schlimmste, was du vergessen könntest, wenn du hinfährst?
1: Ja, wenn ich meine Zahnbürste.
0: Zahnbürste?
1: Das ist so wichtig. Ja, also wenn ich die vergesse, dann ist es schon echt scheiße, weil du isst und trinkst ja alles dort und
0: ja.
1: Das ist eigentlich schon ganz geil, wenn du dir ordentlich mal die Zähne putzen kannst.
0: Ja, und was man auf keinen Fall vergessen sollte, wäre der doppelte Glücksgefühle-Kick.
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0: Eure nächste Chance, David Guetta zweimal zu erleben, heute Nachmittag um 5:05. Das auf gar keinen Fall vergessen.

0: Bisschen extra Glück gibt's dann auch noch David Guetta Nummer 2 auf Ibiza im geilsten Club der Welt. Eure nächste Chance heute Nachmittag um 5 nach 5.
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0: Das ist Jay-Z, It's a Hard Knock Life, gleich bei Big FM. Und damit der Throwback Thursday richtig nice wird, gibt's Guru Josh. Das ist Infinity 2008. Was ein geiles Teil. Ach toll. Da krieg ich Gänsehaut wirklich am kompletten Oberschenkel. Ringsrum. Schön. Packen wir uns gleich auf die Big FM Playlist für einen sauneisen Throwback Thursday.
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3: Friends, das Deutschland-Jobticket klingt erstmal nach einem verdammt guten Deal, aber es gibt auch so ein paar wichtige Regeln, die solltet ihr auf jeden Fall kennen. Erstmal, das Ticket gilt bundesweit für Regios, S-Bahn, Busse und natürlich auch die Bahn. Aber bei ICE und IC und Flixtrain ist die ganze Kiste auch schon vorbei. Dafür braucht man nämlich tatsächlich extra Fernverkehrstickets. Und bei einer Kündigung, da sieht das Ganze auch schon wieder ein bisschen anders aus, ne? Viele Jobtickets sind zwar monatlich kündbar, haben aber diese fiesen Fristen. Manchmal musst du schon bis zum 10. des Monats Bescheid geben, damit du im Folgemonat nicht noch drauf zahlst. Ne? Mehr Tipps, wie ihr das beim Vorstellungsgespräch zum Beispiel schon mal richtig abchecken könnt, die haben wir für euch zusammengepackt, also klickt euch einfach mal rein.
4: Dass du dich noch traust, mir in die Augen zu gucken, nach allem, was ich für dich getan habe. 10 Jahre lang hast du deinen Lohn jeden Monat pünktlich bekommen und das ist der Dank?
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2: Revolver Club im Hafenbahnhof in Hamburg. Wir kriegen Indie-Rock, Post-Punk, New Wave, Britpop, solche Sachen. Die ganze geile Mucke, ja. So ein bisschen gut zu Oasis abfeiern und nicht nur zu Wonderwall. Das sind die guten Partys. Die gönnen wir uns im Hafenbahnhof in Hamburg. Morgen ab 20 Uhr mit dem Revolver Club. Das Allerbeste. Der Eintritt ist frei. Und die haben so Vintage-Möbel da rumstehen. Damit kriegst du mich sofort. Wir gehen nach Hamburg, Freunde.
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2: Nele Krämer ist da mit allem, was wichtig ist. Nele, was trendet auf Social Media gerade?
3: Ariana Grande trendet auf Insta, weil wann ist eine Beziehung wirklich bestätigt? Klar, wenn es gepostet wurde. Ariana hat das jetzt mit ihrem neuen alten Boy Ricky Alvarez gemacht. Mit dem eigentlich Ex läuft's also wieder. Über 2 Millionen Likes hat der Post schon.
2: Cute.
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2: Und was ist sonst noch wichtig in der Welt, Nele?
3: Eigentlich darf man in Deutschland ja erst ab 16 Jahren Alkohol trinken, also Bier, Wein und Sekt. Aber es gibt eine Ausnahme. Wenn Eltern dabei sind, darf man auch schon ab 14 ans Glas. Und genau dieses sogenannte begleitete Trinken, das will die Bundesregierung jetzt abschaffen. Dafür hat das Bundeskabinett jetzt einen Gesetzesentwurf auf den Weg gebracht. Drin steht, dass diese Ausnahme den Schutz für unter 16-Jährige schwächt und das hat dann auch gesundheitliche und soziale Folgen. Der Juli war für die Zivilbevölkerung in der Ukraine so tödlich wie seit Jahren nicht mehr. Nach UN-Angaben wurden im dort laufenden Krieg mindestens 437 Menschen getötet und mehr als 2000 verletzt. Besonders die Hauptstadt Kiew wurde dabei schwer getroffen. Hintergrund sind die zuletzt deutlich intensiveren russischen Angriffe mit Raketen und Drohnen. Heute vor 65 Jahren hat der Bau der Berliner Mauer begonnen. Daran wird heute in Berlin mit mehreren Veranstaltungen erinnert. Zum zentralen Gedenken an der Bernauer Straße werden unter anderem Bundestagspräsidentin Klöckner und Berlins regierender Bürgermeister Wegner erwartet. Am Brandenburger Tor, da steht außerdem eine 30 Meter lange Mauerkunstinstallation.
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3: Ein besonderer Abend für den Schiedsrichter Omar Atan aus Somalia. Als erster Nicht-Europäer hat er den europäischen Supercup zwischen Paris Saint-Germain und Aston Villa geleitet. Dabei hat Atan fehlerfrei gepfiffen und richtig abgeliefert. Für den Schiri war das auch ein wirklich emotionaler Moment. Weltweit bekannt wurde er nämlich, weil er ja bei der diesjährigen WM nicht in die USA einreisen durfte. Er war zwar nominiert, konnte aber dann doch nicht auf die große Bühne. Die UEFA, die wollte ihm jetzt mit dem Supercup-Einsatz so ein bisschen den Rücken stärken und Selbstbewusstsein zurückgeben. Atan sagt darüber auch wirklich komplett strahlend, das war meine persönliche Weltmeisterschaft. Also irgendwie ein kleines Happy End in der Geschichte.
2: Absolut. Süß. Guter Mann. Danke dir. Die nächsten News in der knappen Stunde.
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5: In Niedersachsen, Bremen und Hamburg wird es heute richtig heiß. Die Sonne strahlt bei bis zu 33 Grad in der Grafschaft Bentheim. Perfektes Wetter, um mit Freunden draußen zu sein. Morgen bleibt es sonnig bei bis zu 35 Grad. Am Samstag sind einzelne Gewitter im Westen möglich. Sonntag gibt's teils leichten Regen, aber auch sonnige Abschnitte. Aktuelle Werte: Hamburg an der Binnenalster 27 Grad, Bremen am Weserstadion 28 Grad, Westerstede im Rhododendronpark 29 Grad. Genießt das Sommerfeeling.
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5: Hier kommt der Verkehrsüberblick. A1 Bremen Richtung Osnabrück zwischen Dreieckstur und Wildeshausen Nord. 7 Kilometer Stau, mindestens 41 Minuten Zeitverlust. Auch auf der A1 Osnabrück Richtung Bremen zwischen Dreieckstur und Bremen-Hemeling. Weiterhin 7 Kilometer Stau mit mindestens 39 Minuten Zeitverlust. A7 Kassel Richtung Hannover meldet sich mit 7 Kilometern Stau zwischen Göttingen Nord und Nordheim Nord und satten 47 Minuten Zeitverlust. Gute Fahrt.
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0: Das ist er, der Throwback Thursday hier auf Big FM. Und wenn ihr euch denkt, ey, besser kann's nicht werden, falsch gedacht. Oh mein Gott! Ist einer der geilsten Songs von ihr, oder? Rihanna Rehab, Banger. Ein Banger nach dem anderen, wirklich. Es wird richtig nice. Geht gleich weiter.
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3: Die Sonne scheint. Throwback Thursday mit den geilsten Songs hier auf Big FM lieben wir komplett. Meine kleinen geilen Singles. Es gibt eine Neuerung im Dating-Game. Und zwar hat Bumble, die Dating-App, wir kennen sie, die wichtigste Dating-Regel abgeschafft. Normalerweise war das ja immer so, dass wir Girls die Männer angeschrieben haben. Das war ja Pflicht bei dieser Dating-Plattform und hat sie auch so ein bisschen abgehoben von den anderen. Und das wurde jetzt geändert. Ab dieser Woche können jetzt auch die Männer die Frauen anschreiben. Wie finden wir denn das? Ladies, ruft mich mal an. Ich bin Phyllis, sitze hier im Studio und schalte jetzt die Leitungen frei. Ruft mich gerne mal kostenlos an. Wie findet ihr, dass diese Regel abgeschafft wurde? 08900 901.

0: Love Generation hier auf Big FM ist genau das richtige Stichwort. Love Generation, ja. Wenn es ums Thema Dating geht, und zwar Bumble hat ja jetzt die Funktion, die Bumble total ausgemacht hat, abgeschafft. Jetzt müssen nicht mehr die Frauen die Männer anschreiben, sondern es ist egal. Also auch Männer können jetzt Frauen anschreiben. Was denkt ihr denn darüber? 0890901, wer ist dran?
1: Ja, moin, Willi hier, grüß dich, hi.
0: Moin, ich, Maus.
1: Moin, ich rufe an hier zu dem Thema, was du eben gerade gesagt hast,
0: ja,
1: mit der App. Also ich nutze ja generell keine Dating-Apps, aber ich finde es irgendwie komisch, dass das abgeschafft wird, weil das ist ja so ein uniker Selling Point, sag ich mal, für diese App. Weil es gibt ja bestimmt Frauen, die dann genervt sind, auf normalen Dating-Apps dann von jedem Mann angeschrieben zu werden. So haben ja die Frauen so ein bisschen die Kontrolle. Und es gibt ja bestimmt auch genug Männer, die keine Lust haben, jede Frau anzuschreiben und sich dann freuen, wenn eine Frau sie anschreibt. Also das ist ein bisschen komisch, dass das abgeschafft wird.
0: 66% der befragten Frauen, die haben laut Bumble wohl gesagt, dass sie es bevorzugen würden, wenn Männer den ersten Schritt machen.
1: Okay. Wie man es macht, ist im Endeffekt immer verkehrt.
0: Ich check voll, was du meinst, und ich check voll, dass das bei einer, zu einer Ratlosigkeit manchmal bei Männern führt. Ich glaube, dass es bei uns oft ganz, ganz oft eben die Art und Weise ist, wie man angesprochen wird. Ich glaube nicht, dass irgendeine Frau was dagegen hätte, angesprochen zu werden. Nur wie macht halt den Unterschied. Und manche Männer haben da nicht so ein Feingefühl, wie man eben dann eine Frau angemessen anspricht. Sondern manchmal ist es eben plump oder eben so Catcalling, und das geht halt nicht. Und dass man da einfach so den richtigen Ton trifft, ist mit Sicherheit manchmal herausfordernd und sorgt, glaube ich, dafür, dass man es dann manchmal ganz lässt als Mann. Aber das ist halt so, ja, glaube ich, die Challenge an der Sache.
1: Ja, wobei, das würde ich jetzt gar nicht mal sagen, weil die Herausforderung ist schon so, dass, weil du jetzt sagst, so manche Sachen gehen gar nicht. Es gibt dann aber auch wieder Frauen, die genau das dann gut finden, weil es sonst so keiner macht.
0: Ja, oder? Okay, check ich auch. 0890901, die kostenlose Big FM Hotline. Was denkt ihr?
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1: Benny ist an der 08900901 und ich habe schon das Gefühl, du willst was ganz Bestimmtes, oder?
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3: Ich will nach Ibiza.
1: Wegen David Guetta oder einfach auch prinzipiell wegen Ibiza?
3: Beides eigentlich, ja. Also David Guetta ist sowieso immer geil, ja. Aber Ibiza ist schon einmalig, wenn man das dann noch kombiniert, das ist schon ein Traum.
1: Warst du schon mal auf Ibiza feiern so?
3: Nee, leider nicht. Ich kenne das nur, meine Schwester war dieses Jahr. Mhm. Und die hat da extrem davon geschwärmt, ja. Und hat mir auch sogar schon eine Kappe mitgebracht und aus einem Club, High Ibiza, irgendwie sowas.
1: Ja.
3: Und bin ich eigentlich richtig hyped.
1: Oh, geil. Okay, ja, es würde dann für euch ja in das Universe gehen nach Ibiza. Und vor allem was Cooles, wenn dann David Guetta

Also der Throwback Thursday auf Big FM, der kann Sommervibes nochmal ganz anders. Cataluna, haben wir schon fast vergessen, dass es den Banger gab, oder? Haben wir natürlich ausgepackt und gönnen wir uns gleich in voller Länge.

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2: Das Wochenende ist zum Greifen nah und es gibt sehr nice Veranstaltungen bei euch in Hannover. Morgen, 22.30 Uhr bei Chess Heinz, ist euer Place to be, wenn es um eure Jugendsünden geht. Das heißt natürlich, es gibt richtig nice Banger, so wie heute am Throwback Thursday auf Big FM. Könnt ihr das ungefähr dort auch erwarten. Also so 90er, 2000er, die besten Songs sind da am Start und natürlich auch ein paar nice Getränke-Specials bei Chess Heinz in Hannover morgen.
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2: 15:28 Uhr. Die News mit Nele Krämer. Nele, was trendet auf den Socials?
3: Die Fridge Cigarette, also Kühlschrankzigarette, trendet auf Insta und TikTok. Dahinter steckt ein Mix aus Cola Light, Espresso, Milch und Eis. Ob geiler Sommerdrink oder einfach nur Bar, auf den Socials wird viel diskutiert. Ich will es ja schon mal testen jetzt.
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2: Also, wenn du uns einen Drink machst, ich bin ready. Was ist denn sonst noch wichtig heute?
3: Das ist mal eine richtig schöne Geschichte mal zum Anfang. Ein Schweizer Altersheim bekommt gerade super viele Briefe aus der ganzen Welt. Fast 100 Postkarten täglich kommen mittlerweile im Husfeldhof in Oberried an. Die lieben Grüße kommen dann zum Beispiel aus Texas, Kasachstan oder Japan. Angefangen hat alles mit einem lieben Instagram-Ruf Aufruf des Heims. Der ist dann so ein bisschen sehr viral gegangen, könnte man sagen. Die Aktion läuft noch bis Ende August und ich glaube, ich schicke aus dem Urlaub da auch mal was hin. Mal schauen, könnt ihr ja auch mal angucken. Die Deutsche Bahn startet jetzt auch das Personal an den Bahnhöfen mit Bodycams aus. Die rund 2700 Beschäftigten können aber freiwillig entscheiden, ob sie das auch wollen. Also es ist keine Pflicht. Sie sollen dadurch besser vor Angriffen geschützt werden, heißt es von der Bahn. In Frankfurt zum Beispiel, da seien die ersten Bodycams sogar schon im Einsatz. Das erste Meta-Zwischenfazit zum Social-Media-Verbot in Australien. Mehr als 750.000 Accounts von unter 16-Jährigen sind da bei Insta und Facebook gesperrt worden mittlerweile. Mhm. Seit Dezember dürfen Kinder und Jugendliche in Australien nämlich offiziell keine Accounts mehr haben. Meta versucht, das Alter da mit KI zu erkennen. Ganz dicht ist die Sperre wohl nicht. Es klappt nicht so richtig gut, weil viele diese Altersgrenze noch schaffen, so ein bisschen zu knacken. Mhm. Deswegen wollen sie da gucken, ob sie da nochmal die Regeln nachschärfen wollen. Mal schauen, was da noch kommt.
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3: Eine Wand, die uns bei Hitze abkühlen könnte. Genau daran tüfteln gerade Forscherteams im österreichischen Graz.
2: Geil.
3: Die Idee, 3D-gedruckte Tonwürfel, die dann Wasser aufnehmen, verdunstet das Ganze, wird es rund um die Wand viel kühler. Laut WDR wurden direkt daneben sogar fast 7 Grad weniger gemessen. Das ist ja schon eine Menge. Mhm. Noch wird auch sehr viel getestet. Später könnten diese Keramikwände aber dann zum Beispiel bei Bushaltestellen, Innenhöfen oder anderen heißen Orten in der Stadt zum Einsatz kommen. Vielleicht eine ganz nette Sache für die Zukunft.
2: Klingt ganz geil. Dankeschön, Nele.
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5: In Niedersachsen, Bremen und Hamburg ist es heute heiß und sonnig. Die Temperaturen steigen auf bis zu 33 Grad in der Grafschaft Bentheim. Perfekt für einen Nachmittag am See oder in einer kühlen Beachbar. Morgen bleibt es sommerlich mit bis zu 35 Grad. Das Wochenende startet heiß, könnte aber gewittrig werden. Also genießt die Sonne, solange sie da ist. Gerade sieht's so aus, in Hamburg am Millerntor sind es 28 Grad, in Bremen im Rhododendronpark 29 Grad und in Hannover am Maschsee auch 29 Grad.
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5: Hier kommt der Verkehrsüberblick. A1 Bremen Richtung Osnabrück, zwischen Dreieck Stur und Wildeshausen Nord, 7 Kilometer Stau, mindestens 41 Minuten Zeitverlust. Auch auf der A1 Osnabrück Richtung Bremen, zwischen Dreieck Stur und Bremen-Hemeling, weiterhin 7 Kilometer Stau mit mindestens 39 Minuten Zeitverlust. A7 Kassel Richtung Hannover meldet sich mit 7 Kilometern Stau zwischen Göttingen Nord und Nordheim Nord und satten 47 Minuten Zeitverlust. Gute Fahrt!
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0: das ist ja der Throwback Thursday hier auf Big FM. Also, Throwback Thursday ohne Eminem ist ein schlechter Throwback Thursday. Übrigens, wenn ihr mehr von ihm haben wollt, und also ich meine so wirklich mehr, ihr könnt gerade Sneaker von ihm kaufen, die werden versteigert. Und das Ganze, die Erlöse, die gehen dann an benachteiligte Jugendliche in Detroit, seine eigene Foundation. Also der Mann ist nicht nur ein geiler Musiker, er hat auch ein gutes Herz. Gleich hier auf der Playlist.
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0: Das schmeckt auf jeden Fall. Big FM Community, EVE, gleich auf der Playlist Who's That Girl, Lock Up People. Und natürlich verlängern wir den Throwback Thursday auch heute wieder mit DJ Slick gleich live in the Mix bis 17 Uhr. 08900901. Wer feiert mit uns? Hi, wer ist dran?
16: Hi, hier ist der Zeki aus Darmstadt. Servus.
0: Zeki, wie ist die Lage? Wie geht's dir?
16: Sonnig, pur, keine Wolke. Mir geht's gut.
0: Ey, und dann auch noch Throwback Thursday auf Big FM. Das schmeckt uns doch wieder.
16: Es ist nicht mehr zu toppen.
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2: Es geht wieder los. Ich liebe es komplett. Die Sonne scheint da draußen. Es ist das beste Wetter. Es ist Donnerstag, der Throwback Thursday auf Big FM und DJ Slick ist in the house.
3: Hallo, hallo. Wie geht's euch?
2: Bist du bereit, jetzt aufzulegen für uns?
3: Ich bin ready.
2: Okay.
3: Ich bin ready.
2: Was hast du so für Songs dabei? Willst du uns überraschen oder gibt's ein kleines Teasing?
3: Okay, also ich sag mal die ersten beiden Nummern für heute.
2: Uh-huh.
3: Wir fangen an mit Justin Timberlake.
2: Ja.
3: Ja.
2: Ja.
3: Und dann geht's weiter mit T-Pain.
2: Yes.
3: Und der Rest ist eine Überraschung.
2: Überraschung, okay. Ja, wenn ihr Bock habt, euch irgendeinen Song wünscht und sagt, ey, DJ Slick, den musst du auf jeden Fall spielen, dann ruft ihr an auf der Big FM Hotline. Das ist die 08900901 und wir starten jetzt durch. Let's go.
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0: Tricks mit DJ Slick. Du machst es ausgezeichnet.
1: Dankeschön.
0: Ich habe eine WhatsApp bekommen von Benny, der hat geschrieben, das ist eine 12 von 10 heute.
1: Wow. Dankeschön, Benny.
0: Also,
1: Grüße gehen raus.
0: Premium bei dem Wetter und genauso geht's auch gleich weiter hier auf Big FM.
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2: Das Wochenende ist zum Greifen nah und es gibt sehr nice Veranstaltungen bei euch in Hannover. Morgen, 22.30 Uhr bei Chess Heinz, ist euer Place to be, wenn es um eure Jugendsünden geht. Das heißt natürlich, es gibt richtig nice Banger, so wie heute am Throwback Thursday auf Big FM. Könnt ihr das ungefähr dort auch erwarten. Also so 90er, 2000er, die besten Songs sind da am Start und natürlich auch ein paar nice Getränke-Specials bei Chess Heinz in Hannover morgen.
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2: 16.27 Uhr, die News mit Nele Krämer. Nele, was trendet aktuell auf den Socials?
3: IKEA trendet auf Insta. Der schwedische Möbelriese hat nämlich ein, ich sag mal, besonderes Sonnenfinsternis-Video gepostet. Statt dem Mond schiebt sich da ein riesiger Köttbullar-Klops vor die Sonne. Also das schwedische Kultessen. Die Leute feiern es komplett ab, auf jeden Fall. Geil.
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3: Weil es so schön ist, bleiben wir noch mal ganz kurz beim Thema Sonnenfinsternis. Die war nämlich auch ein echter TV-Renner. Insgesamt haben mehr als 6 Millionen Menschen das seltene Himmelsspektakel live im deutschen Fernsehen verfolgt, also ganz ohne Spezialbrille und Schuhkarton. Auf vielen großen Sendern wurde dafür auch extra das normale Programm unterbrochen. Die EU schickt mehr Hilfe nach Myanmar. Zusätzliche 10,5 Millionen Euro sollen die Folgen des laufenden Bürgerkriegs abfedern. Seit dem Militärputsch 2021 kämpfen Militär- und Widerstandsgruppen in dem Land gegeneinander. Laut EU gab es dabei schon mehr als 100.000 Todesopfer. Durch den Bürgerkrieg sind außerdem Millionen von Menschen auf Hilfen angewiesen, weil es an Essen, sauberem Wasser und medizinischer Versorgung fehlt. Genau da sollen dann also diese EU-Gelder unterstützen. 65 Jahre nach dem Bau der Berliner Mauer warnen Opferverbände davor, die DDR-Diktatur zu verharmlosen. Unter anderem sehen sie da auch unsere jetzige Demokratie immer weiter unter Druck. Zum Jahrestag wird heute in Berlin bei mehreren Veranstaltungen auch an die Opfer der Teilung erinnert. Mindestens 260 Menschen kamen laut Bundespräsident Steinmeier bei Fluchtversuchen an der Berliner Mauer ums Leben.
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3: Ein ganz besonderer Abend für den Schiedsrichter Omar Atan aus Somalia. Als erster Nicht-Europäer hat er jetzt den europäischen Supercup zwischen Paris Saint-Germain und Aston Villa geleitet. Dabei hat Atan auch richtig fehlerfrei gepfiffen und absolut abgeliefert, wurde sehr gelobt. Für den Schiri war das ein sehr emotionaler Moment. Weltweit bekannt wurde er nämlich, weil er bei der diesjährigen WM nicht in die USA einreisen durfte. Vielleicht klingelt da jetzt was bei euch. Die große Bühne wurde ihm da also verwehrt. Bis jetzt, mit diesem Supercup-Einsatz, wollte die UEFA dem Schiri wieder Selbstbewusstsein geben und ein bisschen den Rücken stärken. Er sagt darüber auch, das war meine ganz persönliche WM und ist super happy. Also ein gutes Ende bei dem Ganzen.
2: Süß. Dankeschön, Nele.
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5: In Niedersachsen, Bremen und Hamburg bleibt heute alles wolkenlos und sonnig. Tagsüber klettern die Temperaturen auf heiße 33 Grad in der Grafschaft Bentheim. Perfekt für einen Ausflug zum Badesee oder ein Treffen in der Beachbar. Morgen bleibt es ebenfalls sonnig mit Temperaturen bis 35 Grad. Am Wochenende gibt's dann die Möglichkeit von Gewittern und Regen. Vor allem im Westen. Aktuell in Hamburg am Spielbudenplatz sind es 28 Grad, in Bremen am Universum 30 und in Hannover an der Messe ebenfalls.
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5: Hier kommt der Verkehrsüberblick. A1 Osnabrück Richtung Bremen. 7 Kilometer Stau zwischen Dreieck Stur und Bremen-Arsten. Ein Zeitverlust von 44 Minuten. A2 Braunschweig Richtung Dortmund. 12 Kilometer Stau zwischen Lehrte und Hannover-Bothfeld. Rechne mit mindestens 33 Minuten extra. A7 Flensburg Richtung Hamburg. 4 Kilometer stockend zwischen Dreieck Hamburg-Nordwest und Hamburg-Bahrenfeld. Zeitverlust beträgt hier 29 Minuten. Viel Geduld auf den Straßen. Gute Fahrt.
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2: Knapp 15 Minuten haben wir noch mit DJ Slick. Du machst das unfassbar gut. Wir lieben es alle. Danke.
3: Dankeschön. Ich mag es auch immer wieder hier zu sein.
2: Können wir denn eigentlich, wenn wir Bock haben, dich live zu sehen, dich jetzt irgendwo die nächsten Tage live sehen?
3: Ja, ganz genau. Morgen geht's schon los. Ich habe diese Woche mein Frankfurt-Wochenende. Morgen Abend findet ihr mich in der Ober in Frankfurt und am Samstag im Cookies in Frankfurt.
2: Okay, alles klar. Ist schon mal notiert. Christina hat uns eine WhatsApp geschickt an die 08900901.
4: Hallo Phyllis. Ich wollte mich nur mal kurz melden und einfach nur mal Bescheid sagen, dass der Mix heute wieder richtig super ist, der TBT-Mix. Und ich feiere den gerade voll und ich bin bei der Arbeit und bin gerade ein kleines bisschen froh, dass keine Kunden da sind, weil dann kann ich nämlich ein bisschen abdancen. Vielen Dank dafür, euch viel Spaß noch.
2: Danke, Christina. Also DJ Slick, die Props gehen an dich.
3: Die Props gehen auch auf jeden Fall raus an Christina. Dankeschön jetzt fürs Kompliment.
2: Also jetzt auch no pressure, aber die nächste Viertelstunde wollen wir jetzt nochmal genau so krass haben. Kriegst du es hin?
3: Ja.
2: Auf jeden
3: der
2: Fall.
3: Der Druck ist groß, aber ich bekomme es hin.
2: Let's go.
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0: Also, falls ihr gerade wild am Feiern seid, Throwback Thursday Live Mix und euch denkt, ey, ich hätte aber auch richtig Bock, mal wieder in live zu feiern, dann würde ich jetzt schon mal das Handy ready machen. 08900901, denn es heißt jetzt...
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0: Ihr werdet ihn live erleben, doppelt David Guetta. Einmal auf dem Glücksgefühle-Festival am Hockenheimring. Und es dauert nicht mal mehr einen Monat, dann ist es schon soweit. Und mit ein bisschen Glück geht's dann auch noch für euch nach Ibiza. Es wird legendär. Ihr habt 30 Sekunden Zeit, um einen Begriff zu erraten. Schafft ihr das, checkt ihr es direkt ab. Und der richtige Zeitpunkt, um anzurufen, ist genau jetzt. 08900901.
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0: Seid ihr ready? 08900901. Wir werden jetzt zocken.
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0: Es geht für euch zu David Guetta. Ihr werdet ihn doppelt live erleben. Einmal auf dem Glücksgefühle-Festival am Hockenheimring und dann nochmal auf Ibiza. Rolf ist hier als die kleine geile Glücksfee.
2: Ja, weiß ich nicht, ob das eine Glücksfee ist, aber hallo.
0: Wer ist denn an der 08900901?
3: Hi. Hi. Ich heiße Tina und komme aus Einhausen.
0: Tina.
3: Yeah.
0: Maus, also Rolf wird dir innerhalb von 30 Sekunden jetzt einen Begriff erklären. Tina, du wirst ohne Probleme diesen Begriff erraten und direkt Tickets abstauben fürs Glücksgefühle-Festival und im besten Fall auch noch nach Ibiza fliegen. Machen wir es so.
3: Oh mein Gott, ja.
0: Rolf, ich überreiche dir jetzt den Begriff.
2: Oh Gottes Willen.
0: Mal kurz gucken, was es ist. Okay.
2: Alles klar, ja.
0: Hast
2: Ach du Scheiße.
0: Kriegst du es hin?
3: Fuck. Oh nein.
2: Aber jetzt, wir kommen da zusammen durch. Okay, start den Countdown.
0: Eure 30 Sekunden laufen ab jetzt rucki zucki.
2: Pass auf, wenn du von Frankfurt aus in die USA willst, dann machst du was?
3: Von Frankfurt in die USA.
2: Ja.
3: Ins Flugzeug steigen und rüberfliegen.
2: Ja, und was ist denn das? Das ist nicht ein normaler Flug, sondern was anderes.
3: Ja, ein Langstreckenflug.
0: Yes! Yes!
2: Du siehst David Guetta live.
3: Dankeschön.
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0: Der Mann, der gerade schwer am Touren ist, Nico Santos, und ihr rührt ihn jedes Mal wieder zu Tränen. Er ist aber auch einfach nur cute. Und performen kann er, 12 von 10. Why Don't You Stay? Neuer Song, gönnen wir uns gleich hier auf Big FM.
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2: Das Wochenende ist zum Greifen nah und es gibt sehr nice Veranstaltungen bei euch in Hannover. Morgen, 22.30 Uhr bei Chess Heinz, ist euer Place to be, wenn es um eure Jugendsünden geht. Das heißt natürlich, es gibt richtig nice Banger, so wie heute am Throwback Thursday auf Big FM. Könnt ihr das ungefähr dort auch erwarten. Also so 90er, 2000er, die besten Songs sind da am Start und natürlich auch ein paar nice Getränke-Specials bei Chess Heinz in Hannover morgen.
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2: 17.27 Uhr, die News mit Nele Krämer. Nele, was trendet auf den Socials?
3: Ariana Grande trendet auf Insta, weil wann ist eine Beziehung wirklich bestätigt? Klar, wenn es gepostet wurde. Ariana hat da jetzt mit ihrem neuen alten Boy Ricky Alvarez das gemacht. Mit dem eigentlich Ex läuft es also wirklich wieder. Über 2 Millionen Likes hat der Post schon.
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2: Und was ist sonst noch wichtig heute?
3: Eine neue Studie hält der 4-Tage-Woche nochmal den Rücken frei. Forscherteams aus Boston haben tausende Beschäftigte aus mehreren Ländern untersucht. Bei vollem Gehalt wurde die Arbeitszeit dann auf 32 Wochenstunden reduziert. Das Ergebnis, nach 6 Monaten gab es viel weniger Burnout und mehr Zufriedenheit. Alles ohne Produktivitätsverlust. Also mal schauen, in welche Richtung das Ganze vielleicht noch gehen kann. Das Land Taiwan hat einen ungewöhnlichen Hackerangriff gemeldet. Offenbar mit Hilfe von künstlicher Intelligenz. Die Angreifer haben sogenannte KI-Agenten eingesetzt, die dann selbstständig nach Online-Schwachstellen gesucht haben. Taiwan spricht da von einem Angriff aus dem Ausland, nennt aber keine konkreten Staaten. Solche KI-Hackerangriffe sorgen letzter Zeit immer häufiger für Schlagzeilen. Unsere Städte müssen dringend hitzefester werden. Bundesumweltminister Schneider fordert deshalb jetzt eine Grundgesetzänderung. Allein in diesem Jahr sind laut RKI schon rund 12.500 Menschen an den Folgen von Hitze gestorben. Schneider will, dass Bund und Länder und Kommunen da bald gemeinsam gegensteuern können. Zum Beispiel mit mehr Schatten und weniger Beton. Bisher darf der Bund solche Maßnahmen nämlich nicht mitfinanzieren.
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3: Sind die Dating-Gerüchte doch eher neue Musikgerüchte? Ich rede von ihr hier.
2: Komm, nee. Sag, sie hatten gefunden und es ist wahr.
3: Ja, die Sängerin Ray, die wurde ja zuletzt oft mit diesem sehr hotten Schauspieler Michael B. Jordan gesehen.
2: Ja.
3: Laut Insidern steckt dahinter aber wohl keine Dating-History, sondern eher ein gemeinsames Filmprojekt. Aber was nicht ist, kann ja nur werden, wer weiß. Mhm. Die Ray, die soll nämlich an dem Soundtrack für einen Film mit Michael B. Jordan arbeiten. Viel mehr Infos gibt's da aber noch nicht. Die gute Ray, die ist generell auch schon im Kopf bei ihrem dritten nächsten Album. Das soll ja dann And Then She Fell in Love heißen. Mhm. Die Sängerin hat jetzt aber nochmal in einem Interview betont, sie fängt erst an, dafür zu schreiben, wenn sie sich dann auch wirklich richtig verliebt hat. Das ist mal konsequent. Sie will da wirklich echte Emotionen.
2: Ich habe echt gehofft. Ich habe gedacht, die hat das jetzt so manifestiert, so oft gefragt, where the hell is my husband? Und jetzt hat's ihn endlich. Wir haben uns schon alle gefreut.
3: Aber sie sehen auch süß aus.
2: Ja, vielleicht geht er ja trotzdem was. Okay, danke Nele.
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5: In Niedersachsen, Bremen und Hamburg erleben wir einen wirklich strahlenden Nachmittag. Die Temperaturen klettern bis auf heiße 33 Grad, besonders in der Grafschaft Bentheim. Ein frischer Wind sorgt für etwas willkommene Abkühlung. Perfekt also für einen entspannten Afterwork-Drink in einer Beachbar. Morgen bleibt es sonnig mit bis zu 35 Grad. Am Wochenende wird es etwas unbeständiger. Im Süden kann es sogar noch heißer werden. Gewitter sind möglich. Aktuell sind es im Portugiesenviertel in Hamburg 29 Grad und am Osterdeich in Bremen 30 Grad.
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5: Osnabrück Richtung Bremen zwischen Dreieckstur und Bremen-Hemelingen. 7 Kilometer Stau, 40 Minuten Zeitverlust. A2 Braunschweig Richtung Dortmund zwischen Lehrte und Wunstorf-Lutte. Stockender Verkehr, 50 Minuten Zeitverlust. A7 Kassel Richtung Hannover zwischen Göttingen-Nord und Nordheim-Nord. 8 Kilometer Stau, 30 Minuten Zeitverlust. Bremen, B6, Autobahnzubringer, Überseestadt zwischen Universität Müllheizwerk und Walle-Überseestadt. Dichter Verkehr. Gute Fahrt.
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1: Hallo, ich bin David. Eine Mehrheit in Deutschland steht dem Einsatz von künstlicher Intelligenz grundsätzlich aufgeschlossen gegenüber. 63% können sich vorstellen, Aufgaben an einen KI-Agenten zu übertragen. Das hat eine Umfrage ergeben, die das Meinungsforschungsinstitut Forsa für Visa durchgeführt hat. Gefragt nach konkreten Anwendungsfällen zeigt die Umfrage allerdings reichlich Vorbehalte. So würden zum Beispiel 68% der repräsentativ Befragten ihre Versicherungen und Finanzprodukte eher nicht oder auf keinen Fall KI-gesteuert verwalten lassen. Und noch der Blick auf den DAX, der stand zuletzt bei 26.353 Punkten. Im Vergleich zum Vortag lag er damit 0,05% minimal im Minus.
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0: Tony Fodera. Liebe Janka, hier auf Big FM, Let Me Be In Your Arms. Die neue ist so nice geworden. Vor allem bei dem Wetter auf dem Weg in den Feierabend. Das schmeckt uns. Gönnen wir uns gleich in voller Länge.
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0: mit Phyllis. Rein geht's in den Donnerstagabend. WGFM Community. Wir haben gleich wieder eine geile Playlist am Start. James Hype mit Serotonin, Maroon 5 mit dabei mit Maps. Und natürlich die neue von Sony Fodero. 08900901. Es gibt eine Neuerung im Dating-Game. Liebe WGFM Community. Und zwar ist es jetzt so bei Bumble. Da ist ja so typisch gewesen, dass die Mädels immer den ersten Schritt machen mussten. Also wir Mädels haben ja dann die Männer angeschrieben. Und das ist ab dieser Woche nicht mehr so. Das hat ja eigentlich die App auch ausgemacht. Und die haben das jetzt aber verändert, weil sie gesagt haben, ja, die meisten Frauen, die finden das gar nicht so gut. Was denkt ihr denn?
1: Boah, also ich muss schon sagen, ich mag normalerweise mehr, dass mich der Mann anschreibt, aber es challenged mich schon total, wenn ich dazu gezwungen bin, zu schreiben über Bumble, weil dieses Unangenehme, ey, schreibe ich dem Mann jetzt und greift mich das in meiner Weiblichkeit an, das ist dann irgendwie verloren und ich habe die Entscheidung dann ja quasi abgenommen bekommen.
0: Oh, Emma, check ich sehr. Was denkt ihr? 08900901, schickt mir gerne Sprachnachricht oder ruft kostenlos an.

0: Die neue von Sony Federa hier auf Big FM. Es gibt eine Änderung in Sachen Dating. Und zwar hat Bumble die Funktion, die eigentlich Bumble so ein bisschen ausgemacht hat, abgeschafft, dass die Frauen den ersten Schritt machen mussten und die Männer angeschrieben haben. Ihr seid da unterschiedlicher Meinung. Benny hat gesagt,
1: es gibt ja bestimmt Frauen, die dann genervt sind, auf normalen Dating-Apps dann von jedem Mann angeschrieben zu werden. So haben ja die Frauen so ein bisschen die Kontrolle. Und es gibt ja bestimmt auch genug Männer, die keine Lust haben, jede Frau anzuschreiben und sich dann freuen, wenn eine Frau sie anschreibt.
0: Was denkt ihr? 08900901, Säcki.
2: Und zwar, ich hätte da eine richtig gute Idee. Mhm. Ich würde das Frauen ansprechen, von Männern an Frauen, würde ich das an Geld koppeln. Ich würde sagen, eine Nachricht an eine Frau kostet einen Zehner. Ja, zum Beispiel. Ne? Dann überlegt man sich das, ob man nur so ein Bullshit schreibt oder mal sich Mühe gibt, weil es kostet ja einen Zehner oder 20 oder was weiß ich halt. Ne? Wer überall seinen dummen Geschwätz da abladen will, der zahlt halt entsprechend dafür.
0: Findest du denn aber grundsätzlich, dass das auch so die Aufgabe vom Mann ist, eben die Frau anzusprechen?
2: Ich finde, der Mann sollte den ersten Schritt tun. Mhm. Ja, das ist so, ich bin da oldschool. Und wer sich nicht traut, eine Frau anzusprechen, der hat diese Frau in dem Sinne ja auch nicht verdient.
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0: geht.
1: Hey. Du, ich wollte fragen, rucki zucki, ist das die richtige Hotline, sobald es losgeht? Oder?
2: Ey, du bist sowas von richtig hier. Warum mussten du unbedingt David Guetta live erleben?
1: Ich stehe auf dicke Beats.
2: Yes, Sir. Ey, auf jeden Fall bist du richtig. Es ist nur noch nicht der richtige Zeitpunkt. 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

Es war die beste Nacht meines Lebens. Das hat Travis Kelce gesagt. Über seine Hochzeit mit Taylor Swift hat er jetzt endlich mal ausgeplaudert. Ein paar pikante Details. Er hat gemeint, es war wirklich das Schönste so und es sei total cool gewesen, seinen Kindheitstraum in Erfüllung gehen zu lassen und im Madison Square Garden zu heiraten. Wie geil ist es auch bitte? Oh mein Gott, Alter, ich meine, Ed Sheeran war auf der Hochzeit, Model Gigi Hadid war da, Hugh Grant, Camila Cabello, Benson Boone. Also kann ich mir schon gut vorstellen, dass das eine coole Veranstaltung war. Taylor Swift gleich auf der Playlist, I Knew It.

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2: Das Wochenende ist zum Greifen nah und es gibt sehr nice Veranstaltungen bei euch in Hannover. 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
2: 18.26 Uhr. Die News gibt's jetzt mit Nele Krämer. Nele, was trendet auf den Socials?
3: Die Fridge Cigarette, also Kühlschrankzigarette, trendet gerade auf Insta und TikTok. Dahinter steckt ein Mix aus Cola Light, Espresso, kalter Milch und Eis. Mhm. Ob geiler Sommerdrink oder einfach nur Bar, auf Insta wird auf jeden Fall viel diskutiert. Testen will ich's ja schon jetzt.
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2: Also ich habe auch Videos gesehen und die ich gesehen habe, da waren die Reactions nicht so positiv.
3: So geil, ne?
2: Nee, ich bin mal gespannt. Also wenn du es testest, sag uns bitte Bescheid.
3: Jetzt will ich es erst recht testen.
2: Nele, mach das für uns, Big FM Community.
3: Der Live morgen.
2: Ey, lass das machen. Okay. Was ist denn sonst so wichtig heute?
3: Das ist mal eine richtig schöne Story zum Anfang. Ein Schweizer Altersheim, das bekommt gerade super viel Briefe aus der ganzen Welt. Fast 100 Postkarten kommen mittlerweile täglich im Husfeldhof in Oberried an. Die lieben Grüße kommen dann zum Beispiel aus Texas, Kasachstan oder Japan. Angefangen hat alles mit einem Instagram-Aufruf des Heims und der ist dann ein bisschen viraler gegangen als gedacht. Die Aktion läuft noch bis Ende August und ich glaube, ich schicke aus dem Urlaub da auch mal was hin. Ich finde es sehr süß.
2: Voll süß.
3: In Rumänien geht gerade das Licht im einzigen Atomkraftwerk des Landes aus und Schuld ist die extrem niedrige Donau. Der Fluss gibt dem AKW wichtiges Kühlwasser, weil das jetzt fehlt, wird die große Anlage komplett runtergefahren. Normalerweise liefert das Kraftwerk rund 20% des landesweiten Stroms. Für die rumänischen Haushalte soll die Abschaltung aber trotzdem erstmal keine Folgen haben. 65 Jahre nach dem Bau der Berliner Mauer warnen viele Opferverbände davor, die DDR-Diktatur zu verharmlosen. Unter anderem sehen sie da auch unsere jetzige Demokratie immer mehr unter Druck. In Berlin wird heute bei mehreren Gedenkveranstaltungen an die Opfer der Teilung erinnert. Mindestens 260 Menschen kamen laut Bundespräsident Steinmeier bei Fluchtversuchen an der Berliner Mauer ums Leben.
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3: Eine Wand, die uns bei Hitze abkühlen könnte. Genau daran tüfteln gerade Forscherteams im österreichischen Graz. Die Idee, 3D-gedruckte Tonwürfel, die dann Wasser aufnehmen, verdunstet das Ganze, wird es rund um die Wand kühler. Laut WDR wurden da direkt neben den Wänden sogar fast 7 Grad weniger gemessen. Also schon ganz schön viel. Noch wird da viel getestet. Später könnten diese Keramikwände dann zum Beispiel Bushaltestellen, Innenhöfe oder andere heiße Orte runterkühlen. Eine ganz nette Idee eigentlich.
2: Mega. Dankeschön, Nele.
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5: In Niedersachsen, Bremen und Hamburg bleibt es heute Abend sonnig und warm. Die Temperaturen liegen zwischen 27 und 30 Grad. Perfekt, um den Abend an der Elbe oder im Bremer Park zu genießen. Morgen gibt's noch mehr Sonne mit Temperaturen bis 35 Grad. Also nichts wie ab zum See, um die Hitze auszukosten. Am Wochenende wird's dann wechselhaft mit Gewittern. Gerade sieht's so aus. In Hamburg am Rathaus Altona sind es 29 Grad, in Bremen am Europahafen und in Wolfsburg am Pheno jeweils 30 Grad.
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5: Hier kommt der Verkehrsüberblick. A1 Osnabrück Richtung Bremen, zwischen Dreieck Stur und Bremen-Hemelingen. 5 Kilometer Stau, aktuell 26 Minuten Zeitverlust. Weiter geht's mit der A1 Hamburg Richtung Bremen, zwischen Seevetal-Hittfeld und Rade. 5 Kilometer Stau, mindestens eine Stunde Zeitverlust. Auf der A2 Braunschweig Richtung Dortmund, zwischen Hannover-Lahe und Hannover-Herrenhausen. 12 Kilometer Stau, derzeit 31 Minuten Verzögerung. Fahrt vorsichtig, gute Fahrt.

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2: Meine Musik ist voller Leidenschaft, voller Gefühle und persönlichen Geschichten. Ich verbinde Deutschpop mit italienischen Einflüssen und für mich ist es wichtig, Songs zu schaffen, in denen sich andere wiederfinden können. Ich habe italienische Wurzeln. Ein Großteil meiner Familie kommt aus Süditalien und deswegen findet man in meiner Musik immer wieder kleine italienische Einflüsse oder Melodien, einfach um diese Leidenschaft wieder zu spiegeln und diese Seite hervorzuheben. Musik begleitet mich schon seit ich denken kann und seit einigen Jahren mache ich jetzt auch eigene Songs, in denen ich meine Gedanken und meine Gefühle ja in Melodien und in Worte verwandeln kann. Und was mich persönlich inspiriert, sind echte Emotionen, echte Gefühle, persönliche Erfahrungen, alles, was mir selber oder nahestehenden Personen passiert. Meistens entstehen meine Songs aus dem Moment heraus, aus Momenten, die mich besonders berühren, die mich besonders beschäftigen. Und das liebe ich am Songs schreiben und vor allem dann diese Songs auch mit anderen zu teilen.
1: 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Am Sonntagmorgen wird verkündet, wer Newcomer der Woche wird. 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
2: Hi, hier ist Lorena. Ich freue mich riesig, dass mein Song heute bei euch im Radio läuft. Der Track bedeutet mir persönlich sehr viel und ich hoffe, ihr fühlt ihn genauso wie ich. Ganz viel Spaß beim Hören.

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2: Friends, das Deutschland-Jobticket klingt erstmal nach einem verdammt guten Deal. Aber es gibt auch so ein paar wichtige Regeln, die solltet ihr auf jeden Fall kennen. Erstmal, das Ticket gilt bundesweit für Regios, S-Bahn, Busse und natürlich auch die Bahn. Aber bei ICE und IC und Flixtrain ist die ganze Kiste auch schon vorbei. Dafür braucht man nämlich tatsächlich extra Fernverkehrstickets. Und bei einer Kündigung, da sieht das Ganze auch schon wieder ein bisschen anders aus, ne? Viele Jobtickets sind zwar monatlich kündbar, haben aber diese fiesen Fristen. Manchmal musst du schon bis zum 10. des Monats Bescheid geben, damit du im Folgemonat nicht noch drauf zahlst. Ne? Mehr Tipps, wie ihr das beim Vorstellungsgespräch zum Beispiel schon mal richtig abchecken könnt, die haben wir für euch zusammengepackt, also klickt euch einfach mal rein.
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2: Das Wochenende ist zum Greifen nah und es gibt sehr nice Veranstaltungen bei euch in Hannover. 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
2: Die News gibt's jetzt mit Nele Krämer. Nele, was trendet aktuell auf den Socials?
3: Ariana Grande trendet auf Insta, weil wann ist eine Beziehung wirklich bestätigt? Klar, wenn's gepostet wurde. Ariana hat das jetzt mit ihrem neuen alten Boy Ricky Alvarez gemacht. Mit dem eigentlichen Ex läuft's also wirklich wieder. Über 2 Millionen Likes hat der Post schon.
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2: Und was ist sonst noch so wichtig heute?
3: In Deutschland soll Alkohol für unter 16-Jährige bald komplett tabu sein, auch wenn die Eltern mit dabei sind. Bisher dürfen nämlich 14- und 15-Jährige mit ihren Erziehungsberechtigten gemeinsam Bier, Wein oder Sekt trinken. Genau diese Ausnahme, die will die Bundesregierung jetzt aber streichen. Begründung da, schon in jungen Jahren könne Alkohol die Entwicklung stark beeinträchtigen. Deshalb soll der Jugendschutz hier strenger werden. Der Juli war für die Zivilbevölkerung in der Ukraine so tödlich wie seit Jahren nicht mehr. Nach UN-Angaben wurden im dort laufenden Krieg mindestens 437 Menschen getötet und mehr als 2600 verletzt. Hintergrund sind die zuletzt deutlich intensiveren russischen Angriffe mit Raketen und Drohnen. Besonders die Hauptstadt Kiew wurde dabei schwer getroffen. Unsere Städte müssen dringend hitzefester werden. Bundesumweltminister Schneider fordert deshalb jetzt eine Grundgesetzänderung. Allein in diesem Jahr sind laut RKI schon rund 12.500 Menschen an den Folgen von Hitze gestorben. Schneider will, dass Bund, Länder und Kommunen da bald besser gemeinsam gegensteuern können. Zum Beispiel mit mehr Schatten und weniger Beton. Bisher darf der Bund solche Maßnahmen nämlich nicht so einfach mitfinanzieren.
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3: Ein ganz besonderer Abend für den Schiedsrichter Omar Atan aus Somalia. Als erster Nicht-Europäer hat er jetzt den europäischen Supercup zwischen Paris Saint-Germain und Aston Villa geleitet. Dabei hat Atan fehlerfrei gepfiffen und richtig abgeliefert. Für den Schiri war das auch generell ein sehr emotionaler Moment. Weltweit bekannt wurde er nämlich, weil er bei der diesjährigen WM nicht in die USA einreisen durfte. Vielleicht klingelt es jetzt auch bei so ein paar Leuten von euch. Die große Bühne wurde ihm da also verwehrt. Bis jetzt. Mit dem Supercup-Einsatz wollte die UEFA dem Schiri wieder Selbstbewusstsein geben und den Rücken stärken. Das war meine ganz persönliche WM, sagt Atan darüber strahlend. Also ein kleines Happy End bei der ganzen Sache.

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2: Die News gibt's jetzt mit Nele Krämer. Nele, was trendet aktuell auf den Socials?
3: Ariana Grande trendet auf Insta, weil wann ist eine Beziehung wirklich bestätigt? Klar, wenn's gepostet wurde. Ariana hat das jetzt mit ihrem neuen alten Boy Ricky Alvarez gemacht. Mit dem eigentlichen Ex läuft's also wirklich wieder. Über 2 Millionen Likes hat der Post schon.
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3: In Deutschland soll Alkohol für unter 16-Jährige bald komplett tabu sein, auch wenn die Eltern mit dabei sind. Bisher dürfen nämlich 14- und 15-Jährige mit ihren Erziehungsberechtigten gemeinsam Bier, Wein oder Sekt trinken. Genau diese Ausnahme, die will die Bundesregierung jetzt aber streichen. Begründung da, schon in jungen Jahren könne Alkohol die Entwicklung stark beeinträchtigen. Deshalb soll der Jugendschutz hier strenger werden. Der Juli war für die Zivilbevölkerung in der Ukraine so tödlich wie seit Jahren nicht mehr. Nach UN-Angaben wurden im dort laufenden Krieg mindestens 437 Menschen getötet und mehr als 2600 verletzt. Hintergrund sind die zuletzt deutlich intensiveren russischen Angriffe mit Raketen und Drohnen. Besonders die Hauptstadt Kiew wurde dabei schwer getroffen. Unsere Städte müssen dringend hitzefester werden. Bundesumweltminister Schneider fordert deshalb jetzt eine Grundgesetzänderung. Allein in diesem Jahr sind laut RKI schon rund 12.500 Menschen an den Folgen von Hitze gestorben. Schneider will, dass Bund, Länder und Kommunen da bald besser gemeinsam gegensteuern können. Zum Beispiel mit mehr Schatten und weniger Beton. Bisher darf der Bund solche Maßnahmen nämlich nicht so einfach mitfinanzieren.
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3: Ein ganz besonderer Abend für den Schiedsrichter Omar Atan aus Somalia. Als erster Nicht-Europäer hat er jetzt den europäischen Supercup zwischen Paris Saint-Germain und Aston Villa geleitet. Dabei hat Atan fehlerfrei gepfiffen und richtig abgeliefert. Für den Schiri war das auch generell ein sehr emotionaler Moment. Weltweit bekannt wurde er nämlich, weil er bei der diesjährigen WM nicht in die USA einreisen durfte. Vielleicht klingelt es jetzt auch bei so ein paar Leuten von euch. Die große Bühne wurde ihm da also verwehrt. Bis jetzt. Mit dem Supercup-Einsatz wollte die UEFA dem Schiri wieder Selbstbewusstsein geben und den Rücken stärken. Das war meine ganz persönliche WM, sagt Atan darüber strahlend. Also ein kleines Happy End bei der ganzen Sache.

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1: Hey, ich bin Big FM-Sister Marietta. Gestern habe ich mich mit einigen Freundinnen und Freunden getroffen. Wir haben zusammen gegrillt und erzählt. Ein Thema war natürlich auch der Urlaub. Und das Erzählen, was jede und jeder so vorhat. Wandern, chillen, sportlich oder kreativ sein, kleine Fahrten in die Nähe oder Abflug in die Ferne. Wie verbringst du deinen Urlaub? Worauf freust du dich? Und wenn der Urlaub schon vorbei ist, wie hast du Kraft getankt? Für mich ist eine Kraftquelle der Segen, der von Gott kommt. Und so ist die Big Message heute ein Segensgebet für dich. Geh unter Gottes Schirm und Schutz. Er bewahre dich vor Unglück und Streit, dass kein Schatten auf dein Leben fällt und du bewahrt bleibst an Leib und Seele. Gott schenke dir die Fähigkeit der Ruhe, ein Herz, dem Unrast fremd ist, und Zeit einzukehren bei anderen und bei dir selbst. Gott mache dein Herz froh und deinen Schritt fest. Er lasse dich willkommen sein, wo immer du hingehst, und gebe dir immer wieder Gelegenheit zum Staunen. Gott führe dich sicher heim und schenke uns ein fröhliches Wiedersehen. Euch alles Gute und viel Segen.
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1: Franz, das Deutschland-Jobticket klingt erstmal nach einem verdammt guten Deal, aber es gibt auch so ein paar wichtige Regeln, die solltet ihr auf jeden Fall kennen. Erstmal, das Ticket gilt bundesweit für Regios, S-Bahn, Busse und natürlich auch die Bahn. Aber bei ICE und IC und Flixtrain ist die ganze Kiste auch schon vorbei. Dafür braucht man nämlich tatsächlich extra Fernverkehrstickets. Und bei einer Kündigung, da sieht das Ganze auch schon wieder ein bisschen anders aus, ne? Viele Jobtickets sind zwar monatlich kündbar, haben aber diese fiesen Fristen. Manchmal musst du schon bis zum 10. des Monats Bescheid geben, damit du im Folgemonat nicht noch drauf zahlst. Ne? Mehr Tipps, wie ihr das beim Vorstellungsgespräch zum Beispiel schon mal richtig abchecken könnt, die haben wir für euch zusammengepackt, also klickt euch einfach mal rein.
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2: Guten Abend, Deutschland. Mein Name ist Daniel Kaiser. Willkommen zur Night Lounge heute am Mittwoch, den 5. November 2025. Kurz nach 12 haben wir es. Und heute Abend ein Beziehungsthema, was wieder dran ist. Diesmal eingereicht von einem Pärchen. Nicht von einer Person, sondern gleich von zwei. Darren aus Amerika und Michelle aus Kaiserslautern. Die beiden haben ein Thema vorgeschlagen, das sich mehr oder weniger um die beiden dreht. Es geht nämlich heute um das Thema Fernbeziehung. Und ich möchte ganz gerne heute Abend auch von euch erfahren, wie hält es sich eigentlich mit der Nähe auf Distanz wirklich? Ruft mich an, kostenlos vom Handy, vom Festnetz und erzählt mir alles, was ihr rund um das Thema Fernbeziehung auf dem Kasten habt. Also was ihr selbst erlebt habt, was ihr darüber denkt. Wenn ihr zum Beispiel Typ seid und sagt, oh nee, also Fernbeziehung kommt für mich gar nicht in Frage, dann würde ich gerne eure Meinung hören. Ich würde aber auch gerne eure Meinung hören, wenn ihr das mal eine Zeit lang vielleicht ausprobiert habt und dann gemerkt habt, das geht leider nicht, das klappt irgendwie nicht. Was ist denn, wenn das plötzlich einfach zu einer Fernbeziehung passiert, weil man beispielsweise jetzt irgendwo anders studiert geht. Ja, das könnte ja zum Beispiel sein, dass man ins Ausland geht für ein halbes Jahr, für ein Jahr zum Studieren. Dann ist man ja plötzlich auch in so einer Situation. Was würdet ihr machen? Würdet ihr die Beziehung beenden oder sagt ihr, nee, so weit muss es nun wirklich nicht kommen? Was macht man, damit das überhaupt funktioniert? Also was ist euch wichtig? Zum Beispiel täglich zu telefonieren, jeden Tag ein Foto zu bekommen, jeden Tag eine Nachricht beim Aufstehen und beim Schlafen gehen? Oder sagt ihr, nee, das ist alles gar nicht so wichtig für mich? Das möchte ich heute erfahren. Die Nummer zu mir ins Studio. So, die erste Nachricht habe ich schon bekommen. Und zwar von, wer ist es? Mehmet hat es geschrieben. Mehmet hat nämlich gesagt, er hat eine Beziehung gehabt, anscheinend zwischen Türkei und NRW. Und er sagt, ey, diese Zeitverschiebung war ziemlich blöd gewesen. Wir haben zwar den gleichen Kalender irgendwie genutzt, um immer zu schauen, wann wir irgendwie Zeit haben, um mal zu telefonieren, um mal gemeinsam irgendwie über das zu reden, was die Woche so war. Aber es war halt echt irgendwie blöd und oftmals hat man sich auch irgendwie verpasst. Dann hatten wir Streit und meistens auch länger Streit als irgendwelche versöhnlichen Gespräche. War also nicht wirklich so toll. Also er war kein Fan davon, wie ich merke. Aber wir haben auch eine Nachricht bekommen, zum Beispiel hier von, wer war das denn nochmal? Irgendwo habe ich es vorhin gelesen. Lina, die hat eine Fernbeziehung gehabt, und zwar Berlin-Mannheim. Und hat gesagt, das funktioniert, denn in diesen zwei Wochen, wo wir uns nicht sehen, telefonieren wir. Aber wir sehen uns alle zwei Wochen. Und das ist, glaube ich, das Wichtige. Über eine längere Zeit wäre es schon ein bisschen heftig, sagt sie. Und sie sagt, Eifersucht gab es bei denen auch. Dennoch haben sie sich ausgesprochen gesagt, was sie gegenseitig irgendwie sich versprechen, innehalten, und dann ist da auch nichts mehr passiert seitdem. Also seitdem vertrauen die sich einfach. Also Vertrauen ist, glaube ich, sehr, sehr wichtig bei so einem Thema. Aber ich bin auch gespannt, was ihr so erfahren habt, was ihr so erlebt habt. Vielleicht sagt ihr auch so, genau das ist der Punkt. Deswegen will ich ja gar keine Fernbeziehung. Also bin gespannt, eure Gedanken zu hören. Online ist das Thema auch gepostet. Findet ihr auf Instagram und auf Facebook unter Night Lounge. Also klickt euch gerne mal rein. Die Nummer zu mir. So, lasst uns loslegen. Gehen wir direkt in die erste Leitung für den heutigen Abend. Und wer klingelt da? Okay, es klingeln viele, aber wer ist diese Person hier mit der Endziffer 68 am Ende? Guten Abend, wer hat die 68? Die 68? Hallo? Die 68 sagt nichts. Okay, dann gehen wir weiter. Wen haben wir hier dran mit der Endziffer 54? Wer hat die 54 am Ende? Muss man gerade hier auf laut schalten. Hallo, hallo, wer dran, wer dran? Da höre ich auch niemand. Okay, fängt ja gut an. Dann gehen wir weiter zu Nicole aus Ulm. Komm, ich gehe mal zu jemandem, den ich kenne. Nicole.
3: Hallo.
2: Gut, also Telefon funktioniert schon mal. Nicole, freue mich, dass du da bist.
3: Ja, ich freue mich auch.
2: Heute ist das Thema Fernbeziehung. Hast du damit auch was zu tun?
3: Hatte ich mal zu tun, ja.
2: Hattest du mal, okay. Im Moment nicht. Wollen wir über die Vergangenheit sprechen oder willst du deine Meinung generell loswerden dazu, zu dem Thema? Was ist dir lieber?
3: Meinung generell.
2: Lieber Meinung generell? Also das, die Geschichte von damals willst du nicht nochmal aufwühlen, aufgreifen? Nee,
3: können wir aufsprechen. Ist kein Problem für mich.
2: Okay, dann, was will ich denn zuerst hören? Okay, dann will ich zuerst mal hören, was damals war.
3: Was damals war, okay. Also, Er gab sich als Soldat aus. Das war schon mal das Erste.
2: Er war gar kein Soldat. War ein Betrüger oder was?
3: War ein Betrüger, genau.
2: Ah, und du hast es gar nicht gemerkt, weil Fernbeziehung lässt sich schlecht kontrollieren.
3: Genau.
2: Und wie hast du ihn kennengelernt?
3: Wie habe ich ihn kennengelernt? Er hat mich angeschrieben über, sag schon, Instagram. Und wollte mich immer wegbringen von Instagram. Und das habe ich aber Gott sei Dank nicht getan. Um das auch ein bisschen unter Kontrolle haben zu können.
2: Habt ihr euch je in echt gekannt, gesehen? Oder nur? War das eine reine Insta-Beziehung?
3: Das war eine reine Insta-Beziehung, ganz genau.
2: Was? Okay. Aber Moment, eine Sache musst du mir, erstmal musst du mir verraten, vor wie vielen Jahren war das?
3: Vor 7 Jahren.
2: Und was mich auch interessieren würde, ich meine, auf der einen Seite sich kennenlernen übers Internet, okay, verstehe ich. Aber wie kann es sein, dass man plötzlich, obwohl man sich noch nie in echt gesehen hat, in einer, in Anführungszeichen, Beziehung ist? Also was muss da geschehen, dass man sagt, ja, ich will mit dir zusammen sein, obwohl ich dich noch nie gesehen habe?
3: Ja, genau. Also er hat mir natürlich Fotos geschickt von sich.
2: Okay, die ansprechend waren. Ja.
3: Dann hat er natürlich romantisch geschrieben.
2: Okay.
3: Was für jede Frau ansprechend ist. Und hat sich eigentlich gut gegeben.
2: Da verstehe ich alles. Aber warum hast du dann trotzdem nicht sowas gesagt wie, hey, ich finde dich nett, du bist auch echt ein toller Typ und so weiter. Und ich schreibe jetzt auch mit niemandem sonst, weil ich nur an dir Interesse habe. Aber so weit zu gehen, zu sagen, dass wir jetzt zusammen sind, damit will ich mir noch Zeit lassen. Das sage ich dann wirklich erst, wenn ich dich in echt gesehen habe.
3: Das war dann so, dass jedes Mal, wenn ich so in diese Richtung geschrieben hatte, er gesucht hat, mich wieder um den Finger zu wickeln. Verstehst du?
2: Bist du richtig manipuliert, so richtig eklig.
3: Richtig manipuliert,
2: oh,
3: ja.
2: Nee. Okay.
3: Hat sich dann herausgestellt, das war ein Heiratshochstapler. Mhm. Also es war gut, dass es nicht funktioniert hat.
2: Über welchen Zeitraum sprechen wir? Also wie lange war insgesamt der Kontakt? Wie lange bestand der mit ihm?
3: Lass mich kurz überlegen, circa 7 bis 10 Monate, ja.
2: Das ist lang.
3: Das ist wirklich lang. Das ist so lang.
2: Ja, ja. Und darf ich fragen, wie bist du dahinter gekommen? Wie hast du ihn enttarnt?
3: Er hat sich selber verraten, ein kleines bisschen.
2: Und dann bist du misstrauisch geworden.
3: Er hatte misstrauisch geworden und dann hat er mich wieder gewickelt um den Finger, aber dann hat er einen falschen Namen genannt. Und dann bin ich noch hellhäutiger geworden. Und so fing das an, das Grübeln und auch Nachforschen über ihn, was man so rauskriegen kann von Personen und so weiter. Und
2: ach was, und
3: das
2: dann?
3: Kam dann heraus. Und dann kam das heraus, ja.
2: Und wie hat er das nicht alles abgestritten, als du ihn dann damit konfrontiert hast? Er hat doch bestimmt gesagt, ach, das ist Quatsch und so, hat versucht, noch irgendwas zu retten, was zu retten
3: Richtig. Aber das war dann schon zu spät.
2: War das schon zu spät?
3: Das hat dann nicht mehr gefunkt, ja.
2: Okay. Hast du in diesen ganzen 7 Monaten jemals mit Leuten, mit deinen Ängsten irgendwie so dich ausgetauscht und vielleicht, weiß ich nicht, jetzt so der besten Freundin erzählt, du, ich habe da jemanden kennengelernt im Internet, der ist ganz nett, guck mal die Fotos und so. Oder sagst du, nee, ich habe davon niemandem erzählt, weil es mir unangenehm war, solange das ja alles noch so ein bisschen online nur ist.
3: Doch, ich habe mit meinem Bruder sogar darüber gesprochen, ja.
2: Ach,
3: nicht mit irgendjemandem, sondern mit meinem Bruder, ja. Und der war mit dahinter, dass nichts sein kann. Das war das Gute daran.
2: Der hat was? Der hat gesagt, das kann nicht sein. Da stimmt irgendwas nicht, oder wie?
3: Genau.
2: Dem Bruder war misstrauisch, okay.
3: Der war misstrauisch und hat dann immer gesagt, ja, wieso hält er dich dann hin? Wieso kommt er dann nicht? Wieso will er dich dann nicht kennenlernen?
2: Weil man will erstmal diese Aussagen, die man dann hört, du, ich kann gerade nicht oder du, ich habe. Das will man glauben, ne? Man will es einfach irgendwie nicht glauben. Weil es einem so das Gefühl gibt, ja, was, wenn ich jetzt jemanden, der ein gutes Herz hat, wegen so einer Sache keine Chance gebe, ne? Deswegen, man will es irgendwie glauben.
3: Genau.
2: Naja, Ja, zum Glück. Gut, jetzt würde ich mal gerne den Sprung machen zu heute. Also, wie denkst du denn heute? Ich meine, das war jetzt eine blöde Erfahrung, die du gemacht hast, die jetzt nicht im klassischen Sinn was mit Fernbeziehungen zu tun hat. Aber trotzdem, was denkst du heute über Fernbeziehungen?
3: Fernbeziehungen? Also, es gibt viele, die, bei denen es klappt. Finde ich auch schön. Ist für sich schwierig, das weiß ich auch. Sehr schwierig. Bei denen es klappt, hoffe ich, dass es auch so bleibt. Aber in den meisten Fällen ist es leider so, dass es eben Fakes sind.
2: Ja gut, Fakes im Sinne von, ja, wir reden aber gerade von Online-Kennenlernen. Ne? Ich meine, wenn du die Person aus dem echten Leben kennst, dann ist ja noch was anderes.
3: Bitte? Okay. Online kennenlernen. Ich dachte, es ist jetzt überhaupt auf Fernbeziehungen.
2: Genau, es ist ja allgemein auf die Fernbeziehung. Also stell dir vor, du bist jetzt, weiß ich nicht, du hast jetzt jemanden kennengelernt und der zieht jetzt weit weg. Oder du hast ihn vielleicht im Urlaub kennengelernt. Nehmen wir mal an, ne, du hast, was weiß ich wo, Italien, Türkei, Amerika, spielt ja keine Rolle. Ja. Und du kennst die Person, also du weißt, dass diese Person echt ist. Das weißt du auf jeden Fall. Und du kennst auch diesen Lebenslauf. Aber es ist halt trotzdem die Frage, ob du sagst, boah, könnte ich oder könnte ich nicht, nur über Telefon quasi mit diesen Menschen zusammen zu sein, weil ansonsten sieht man sich ja nicht.
3: Das könnte ich nicht. Da spielen viele Kriterien mit bei mir.
2: Was ist denn so der Wichtigste? Wenn du zum Beispiel sagst, ich bin generell so ein Beziehungsmensch, ich brauche Kontakt, ich brauche vor allem körperlichen Kontakt, ich brauche jemanden, den ich abends mal in den Arm nehmen kann. Mir reicht das nicht, wenn ich dann irgendwie anrufe und über Kamera sehe, dass du da mir ins Gesicht lächelst.
3: Richtig, genau. Also mich würde es nicht mehr befriedigen, nur übers Handy, über Kamera so zu sehen. Ich möchte natürlich auch mehr haben und anfassen können.
2: Ja, klar. Über welchen Zeitraum würdest du sagen, okay, das ist okay? Also wenn ich jetzt wüsste, weiß ich nicht, der geht beruflich jetzt vielleicht woanders hin. Gibt es so einen Zeitraum, wo du sagst, das wäre noch okay? Oder würdest du sagen, nee, das wird schon bei 2 Wochen wird mir schon reichen, dann würde ich die Beziehung beenden, bevor ich 2 Wochen auf den verzichte?
3: Ja, geht mir auch so, ja.
2: Nee, das war die Frage. So. Du würdest bei 2 Wochen schon sagen, das ist zu lang. Okay. Also 2 Wochen wären schon zu lang.
3: 2 Wochen wären schon zu lang, ja.
2: Na gut, aber du würdest doch keine Beziehung wegschmeißen, die schon seit Jahren geht, nur weil der mal für 2 Wochen weg ist.
3: Ach so, nein, das tue ich nicht, nein, aber...
2: Deswegen war ich gerade überrascht, dass du ja sagst.
3: Frage ich mich dann schon, warum dann nicht zusammen?
2: Ah, okay. Ja, berechtigte Frage. Ja, berechtigte Frage zu sagen, nimm mich doch einfach mit. Dann,
3: genau.
2: Ja, wohin du gehst, ich folge dir, so ungefähr. Schön.
3: So ungefähr.
2: Okay. Nicole, vielen Dank, dass du die Erste bist, die heute das Eis bricht zu diesem Thema. Ich wünsche dir einen schönen Abend. Alles Gute.
3: Ich wünsche dir auch. Danke.
2: Bis bald.
3: Dir auch.
2: Tschüss. Anrufen dürft ihr vom Handy vom Festnetz. Wie heißen sie nochmal? Darren und Michelle, die haben das Thema vorgeschlagen als Pärchen. Es geht um das Thema Fernbeziehung und sie wollen mal von der Community wissen, wie die so zu dem Thema steht. Die beiden haben übrigens kein Problem. Die sind glücklich und führen eine Fernbeziehung auf eine sehr harmonische Art und Weise. Und langfristig gesehen wollen sie auch irgendwann mal zusammenleben. Nur im Moment ist es ein bisschen chaotisch. Aber nichtsdestotrotz, sie sind happy. Sie würden gerne wissen, ob da aus der Community irgendwer vielleicht ähnliche Erfahrungen gesammelt hat. Ich bin ja immer offen für alles. Das bedeutet, wenn ihr sagt, ich habe damit Erfahrung, ruft mich auf jeden Fall an. Erzählt mir, was ihr da so für Erfahrungen zum Thema Fernbeziehung habt. Und wenn ihr aber gar keine Berührungspunkte mit dem Thema habt, dann will ich einfach eure Meinung hören. Will wissen, ob das überhaupt für euch in Frage kommt. Oder ob ihr von Anfang an schon sagt, nee, kommt für mich nicht in Frage. Die Nummer zu mir. So, wir sind mal dran mit der Endziffer 06. Guten Abend, wer da? Hallo? Jemand da?
4: Hallo?
2: Wer fährt da so spät?

0: Hallo? Gut, also ich glaube, er fühlt sich nicht angesprochen. Dann gehen wir weiter zum nächsten Hallo. Wer ist denn da mit der 87?
1: Hallo?
0: Wer ist denn dran?
1: Hallo?
0: Nochmal
1: Hörst
0: Hallo?
1: Du mich?
0: Ich höre dich, aber ich weiß ja nicht, wer dran ist. Wer ist denn dran?
1: Nein. Hier Steffi aus Trier.
0: Kennen wir uns schon? Haben wir schon mal telefoniert?
1: Ja, wir haben einmal telefoniert, aber da hatte ich noch eine alte Handynummer.
0: Okay. Ja, freue mich, dass du wieder da bist.
1: Ja, also, hallo.
0: Ja, dann erzähl.
1: Ich bin nämlich gerade auf dem Heimweg.
0: Auf Heimweg, okay, gut. Hast du noch lange vor dir oder bist du gleich da?
1: Ich bin gerade von der Arbeit. Nee, ich bin eigentlich gerade kurz vor der Kreuzung.
0: Okay.
1: Hi.
0: So, ich würde gerne natürlich erstmal wissen, so hast du Erfahrung mit dem Thema Fernbeziehung oder geht es hier nur um eine Meinung? Das würde ich erstmal grundsätzlich.
1: Also, ich hatte Tatsache damals, aber da war ich noch sehr jung. Ich glaube, ich war 15.
0: Und da hattest du eine Fernbeziehung?
1: Ich würde nicht sagen, dass es unbedingt eine Beziehung richtig war, weil man sich halt wirklich nicht gekannt hat. Da habe ich aber durch meine Cousine, durch ein Spiel, Mädchen 2 heißt das, habe ich damals einen Jungen kennengelernt, der in Hannover gewohnt hat. Und ich von der tiefsten Eifel, ne, mit 15 kommt man ja auch gar nicht dahin. Aber das ist dann irgendwann dann in Sande verlaufen, weil halt wirklich nur immer der Schreibkontakt da war.
0: Wie hieß das Spiel?
1: Und nicht wirklich anderer Kontakt. Metin.
0: Metin 2?
1: Das war so ein Computerspiel. Ja, genau.
0: Ich muss gucken. Ich wollte einfach nur gucken, ob ich das kenne. Und ich kenne es tatsächlich.
1: Das war einfach so ein... Ja,
0: das ist voll
1: ist
0: alt.
1: Echt lange her.
0: Das ist wirklich lange her.
1: Ja.
0: Aber ich sehe gerade die Bilder und dachte mir gerade so, irgendwie kommt mir das doch, sagt mir das was. Okay, verrückt. Und da habt ihr euch kennengelernt und ja. Das war aber, der wohnte weit weg, du hast ihn nie wirklich gesehen.
1: Genau.
0: Okay. Wie lange ging das Ganze? Wie lange hat das funktioniert?
1: Oh, bestimmt 6-7 Monate.
0: Okay. Hattest du voll den Crush auf ihn? Oder gar nicht so sehr?
1: Ja, schon. Doch.
0: Wusstest du auch schon. Bilder? Also gab es echt einen Austausch, so mit echten Fotos?
1: Doch, wir haben auch Bilder ausgetauscht. Wir haben manchmal auch versucht zu telefonieren und alles. Aber da kam auch dazu, er war auch noch 3 Jahre älter wie ich. Das heißt schon Ausbildung und alles.
0: Ja.
1: Und ich ging ja noch zur Schule. Und ja, dadurch ist das halt dann irgendwann, hat man dann so gesagt, hey, nee, wir sehen uns ja eh nie. Zumal es meine Mama ja auch allgemein gesagt hat, der kommt nicht hier runter und du fährst auch nicht da hoch. Hör mal, du bist 15, er ist 18, ne, der wird 19, kannst du haken.
0: Ne? Ja, es klingt aufregend, aber ich finde ganz gut, dass das nicht stattgefunden hat. Finde ich auch irgendwie jetzt im Nachhinein.
1: Genau, meine Mama hatte ein bisschen Angst, dass da doch jemand hintersteckt, der vielleicht doch schon älter ist. Und heutzutage aus der Sicht einer Mama, weil ich habe ja auch schon 2 Kinder, bin ich derselben Meinung. Würde ich auch wahrscheinlich sagen, hör mal, schreibt ihr mal, aber mehr auch nicht.
0: Aber weißt du was, ich finde das auch so irgendwie, ich meine, sind wir doch mal ehrlich, hätten wir kein Internet, ne, gäbe es diese modernen Möglichkeiten nicht, dann würden wir wieder mit den Leuten daten, die in unserem näheren Umfeld sind. So haben wir das früher auch gemacht.
1: Genau.
0: Ich meine, wir nicht, aber unsere Eltern, unsere Großeltern so, der weiß ich, die haben irgendwie eine Annonce in der Zeitung geschaltet, um sich kennenzulernen.
1: Ja, die haben das alle so gemacht.
0: Genau.
1: Ja.
0: Naja. Aber dieses, man sucht irgendwie die Liebe am anderen Ende der Welt, obwohl man noch nicht mal in der eigenen Gegend geguckt hat. Weil man von vornherein schon ausschließt, dass man da nette Menschen kennenlernt, was Quatsch ist.
1: Das kam aber wirklich eigentlich so eher durch dieses Spielen.
0: Ja.
1: Weil man hatte dann doch, weil ich konnte ja auch nur spielen, wenn ich bei meiner Cousine war.
0: Ja.
1: Weil bei meiner Mama gab es sowas nicht. Er hat gesagt, hör mal hier, gib es nicht. Du lädst ja nicht irgendein Spiel aus dem Internet runter und zockst das da über mein PC. Und dann hatte man einfach Nummer ausgetauscht, weil man sich halt in dem Spiel so gut verstanden hatte. Ja. Und danach hatte ich tatsächlich eine Beziehung, das war so ein On-Off-Fernbeziehung.
0: Mit ihm?
1: Weil
0: nein,
1: der
0: nicht mit
1: hatte
0: ihm.
1: Blockunterricht.
0: Doch mit ihm?
1: Nein, mit meinem ersten allerfesten Freund.
0: Okay.
1: Also mit dem ersten richtigen Freund. Und der war auch in Ausbildung.

0: Ausbildung. Da war ich ja auch schon ein bisschen was älter. Und der hatte immer Blockunterricht. Das hieß dann immer so, alle 4 Monate war der so um etwa 2 Monate weg. Und der kam dann manchmal nur wochenends runter. Und ich finde, das ging eigentlich relativ gut. Nur das Problem war, er hat dann nachher irgendwann gemerkt, dass er keine Gefühle mehr hat. Was ja auch in dem jungen Alter ist das auch noch vollkommen okay, wenn man offen und ehrlich damit umgeht. Ja, und deswegen bin ich der Meinung, eine Fernbeziehung kann durchaus funktionieren. Mhm. Also ich glaube schon, wenn beide Parteien wirklich sich die Zeit auch für diese Beziehung, die in der Ferne ist, wirklich die Zeit dann dafür nimmt, wenn man die Zeit hat, dann kann das durchaus funktionieren. Und ich denke, solange keine allzu extreme Entfernung ist, ist ja auch möglich, dass man dennoch auch sich noch zwischendurch persönlich sieht.
1: Das stimmt. Na?
0: Also ja, wenn klar. Man jetzt zum Beispiel wie der Fall hier von den beiden, die das vorgeschlagen haben, ich denke mal, die sind ja auch schon länger zusammen. Und ich denke ja schon, dass die sich dann auch gegenseitig besuchen, gerade wenn die Urlaub haben, dazu sagen, okay, ich ab nach Amerika, 2 Wochen Urlaub und andersrum dann genauso, ne?
1: Irgendwie machen so, die es auf jeden Fall. Also, sie sind auf jeden Fall glücklich. Die kriegen das irgendwie hin. Ja.
0: Genau.
1: Bei dir war das damals, hast du ja gerade beschrieben, es ist ja so eine Jugendliebe gewesen, ist ja wirklich schon sehr, sehr lange her. Könntest du es dir heute noch vorstellen? Oder sagst du, nee, also wirklich, da hätte ich gar keinen Bock drauf auf sowas. Ich brauche jemanden, also, der da ist und nicht jemanden, der irgendwie weit weg ist.
0: Wenn ich die Möglichkeit hätte, die Person persönlich kennenzulernen, also wie zum Beispiel, ich fahre in Urlaub und bin 2 Wochen, keine Ahnung, in der Türkei, mhm, und ich lerne da eine Person kennen, mit der ich mich richtig gut verstehe, schon mal ein persönlicher Kontakt da war, aber man halt auch nicht von heute auf morgen einfach umziehen kann, ne? Da gehört ja auch viel dazu. Dann würde ich das schon nochmal machen, weil, ich sag mal, das wäre auch wieder eine Entfernung. In die Türkei fliegst du 3-4 Stunden von Deutschland, glaube ich. Oder ist es länger?
1: Nee, es ist kein langer Flug, aber trotzdem kannst du es halt auch nicht mal eben so spontan machen, ne?
0: Genau. Auf gar keinen Fall. Das stimmt. Aber das ist trotzdem was machbar ist.
1: machbar ist viel. Die Frage, die ich mir gerade stelle, spielt es für dich eine Rolle, ob das ein Jetzt-Ist-Zustand ist oder und in absehbarer Zeit sich verändert oder ob du dich auf eine Fernbeziehung einlässt, bei der du nicht weißt, ob sich dieser Zustand in absehbarer Zeit ändert. Ich kenne halt einige, die haben eine Fernbeziehung und sagen, keine Ahnung, wir führen die jetzt schon seit 2 Jahren, wir wissen auch nicht, wann sich es irgendwie ändert. Wir pendeln halt immer nur, sehen uns irgendwie, was weiß ich, alle paar Monate mal. Und dann kenne ich welche, die halt aber sagen, okay, ich weiß ganz genau, in 2 Jahren, weiß ich nicht, habe ich fertig studiert, dann, ne, dann komme ich wieder zurück. Oder da, man hat quasi schon so irgendwo ein Ziel. Ich bin zum Beispiel die Person, ich brauche irgendwo so ein Ziel. Weil wenn ich weiß, irgendwie, das ist jetzt auf unbestimmte Zeit so, da würde ich mich voll verloren fühlen. Da würde ich irgendwie, wäre ich frustriert, glaube ich. Ja, glaube ich schon. Weiß ich nicht, kenne das nicht, aber ich glaube, ich wäre es.
0: Ich glaube, es kommt ein bisschen auf die Situation drauf an. Ne? Ich bin ja Mama und ich würde jetzt nicht auf absehbarer Zeit sagen können, so, ich gehe jetzt aus, wenn jetzt zum Beispiel ich einen Partner hätte, der im Ausland lebt und der auch eigentlich gerne im Ausland bleiben wollen würde, wäre für mich klar, okay, ich kann nicht einfach umziehen, weil ich auch niemals meine Kinder aus ihrem kompletten Leben auch rausreißen würde. So, das würde dann heißen, erst mit der Volljährigkeit meiner Kinder wäre das dann vielleicht ein Ziel. Aber ich finde, es kommt auch immer auf die Person drauf an. Es ist nicht nur vielleicht die Situation, sondern auch die Person. Ne, wenn du da eine Person hast, mit der du total im Einklang bist, ich glaube, dann ist halt noch mal einfacher zu sagen, hey, ich warte einfach, bis dieser Zeitpunkt da ist, bis wir beide wissen, was wir wollen, ob mein Partner rüberkommt oder ich gehen kann. Das ist dann noch mal einfacher, wie wenn schon während dieser Fernbeziehung zwischendurch diese Online-Streits gibst, wie ich habe dich gestern versucht anzurufen, du bist nicht drangegangen, was war denn da los bei dir, ich habe dich dreimal und so, das gibt es ja auch. Ne?
1: Hab dich dreimal.
0: So, da wäre schon klar, ja, da wäre für mich schon klar, okay, will ich das, wir sehen uns eh schon nicht und wir haben nur diese Zeit zusammen und ich habe da halt einfach gerade keine Zeit und wenn ich dann zurückrufe, bekomme ich schon da irgendwie Probleme gemacht, weil ich halt zu diesem Zeitpunkt nicht da bin oder diese Eifersuchtssachen sind ja auch. Aber ich glaube, wenn man da eine Person hat, mit der man wirklich 100% zusammenpasst, mit der die Verständnis hat, also gegenseitiges Verständnis auch, ich glaube schon, dass das dann auch ohne einen bestimmten Zeitpunkt wo sein sollte, also wo man sagt, so hier, dann und dann komme ich und dann bleibe ich bei dir, dass das schon funktionieren könnte. Ich persönlich wäre aber, glaube ich, auch eher die Person, die dieses Ziel haben müsste. Die wirklich sagt, okay, ich habe jetzt die Kinder zwar, die sind in dem und dem Alter, aber vielleicht überlegen wir uns, dass du für 10 Jahre nach Deutschland kommst und ich dann dafür im Anschluss dann mit dir dahin gehe. Dass die Person auch so ein Ziel hat. Oder okay, andersrum, dass ja, die Person sagt, okay, ich bin hier aber noch. So, es kann ja auch sein, dass die Person eine Firma hat in seinem Land oder so, dass er sagt, okay, hier, pass auf, das geht so nicht, ich kann das nicht, aber wir machen das so, ich bin eh auch am Anlernen für die Geschäftsführerstelle oder so und dann gucke ich mal, was machbar ist mit Export-Import, dass ich auch Aufträge in Deutschland habe, wo ich dann zu Kunden muss und alles, damit könnte ich das kombinieren. Dann muss ich nur quasi zwischendurch in Urlaub zurück, für auch in der Firma was zu regeln. Weißt du, das kommt ja auch immer auf die Umfelder an. Ich meine, wenn ja zum Beispiel beide Parteien eine Firma hätten, dann ist das wieder schwierig einfach zu sagen, okay, ich ziehe jetzt von heute auf morgen um, ne? Oder andere Sachen. Der eine studiert, der andere hat aber noch die Großeltern, die er pflegen muss. Es ist immer so leicht gesagt mit dem Zeitpunkt, wo man sagt so, okay, bis dahin ziehen wir zusammen. Vor allem, da kann ja auch immer was dazwischen kommen.
1: Absolut.
0: Also man muss sich da wirklich, wenn man in eine Fernbeziehung geht, muss man immer damit rechnen, dass dieses Ziel doch wieder nach hinten rutscht.
1: Ich bin mal gespannt, ob die Leute genau das erlebt haben, was sie mir gleich erzählen werden. Steffi, vielen Dank erstmal für deine Gedanken dazu. Schönen Abend dir und ja, vielleicht bis bald.
0: Ja, danke dir.
1: Komm gut nach Hause, ciao.
0: Ja, vielleicht bis bald.
1: Tschüss.
0: Tschüss.
1: Anrufen dürft ihr vom Handy vom Festnetz und mir auch eure Gedanken dazu verraten. Vielleicht aber auch eure Erfahrung. Steffi hat gerade viele Beispiele genannt, gesagt, es kommt drauf an. Ich weiß, das ist die Top-Antwort hier in der Night Lounge zu jedem Thema. Aber worauf kommt's denn an? Legt das Ganze mal auf euer Beispiel, auf eure Situation, auf euer Leben um. Und schon habt ihr gar nicht mehr dieses, es kommt drauf an, weil dann seid ihr ganz konkret in eurem Leben und stellt euch die Frage, passt das oder passt das nicht zu mir? Heute geht's um die Frage Fernbeziehung. Passt es zu euch oder passt es nicht? Sagt ihr ja, es wäre für mich möglich und ich würde es auch aushalten, wäre auch schön. Oder sagt ihr, nee, das wäre für mich Katastrophe. Vielleicht führt ihr auch indirekt eine Art Fernbeziehung. Also, weiß ich nicht, würdet ihr es als Fernbeziehung betrachten, wenn man zum Beispiel eine ganze Woche unterwegs ist und man sich nur am Wochenende sieht, obwohl man eigentlich zusammen lebt, aber beruflich bedingt eigentlich immer unterwegs ist. Also ich kenne so viele, die beruflich unterwegs sind, zum Beispiel jetzt hier im Beruf, Berufskraftfahrer, die sind nur am Wochenende zu Hause. Ich möchte meinen, das geht ja fast in die Richtung Fernbeziehung. Ne? Also irgendwie sieht man sich nur am Wochenende mal. Also ruft mich mal an vom Handy vom Festnetz. Wir gehen in die nächste Leitung. Wen haben wir dran? Dennis aus dem Westerwald ist dran. Dennis.
2: Guten Morgen, Daniel.
1: Hallo. Ich wusste gar nicht, dass du eine Fernbeziehung führst oder führtest.
2: Ja, mit dir halt. Ne?
1: Also. Jetzt ernsthaft, also du hast das noch gar nicht erlebt. Bei dir geht es um eine Meinung, doch, oder wie?
2: Sowohl als auch. Ich habe es erlebt, wobei das ja natürlich immer Definitionssache ist. Also ich war ja verheiratet hier zuletzt, also seit 2014. Davor haben die Freundin, mit der ich 6 Jahre zusammen war, habe ich in Koblenz gewohnt, sie im Westerwald. Und wir haben uns halt auch ja, Wochenends gesehen. Das war aber auch schon für mich die Definition Fernbeziehung. Oder war mir zu wenig. Mit dann der Mutter meiner Kinder war es anfangs so, kurz nachdem wir zusammengezogen sind,
3: Ich habe Koblenz gewohnt, sie nach Köln. Und das erste Dreivierteljahr unserer Beziehung, ist es so geblieben. Da habe ich noch nicht, also keine volle Stelle gehabt. Das heißt, dienstags habe ich eben noch frei gehabt. Und dann bin ich montags abends mit dem Zug oder mit dem Auto dann von Koblenz nach Köln. Und mittwochs morgens dann von da auch zum Dienst. Und Wochenende haben wir uns dann halt gesehen. Und das war ein vertretbares Leben. Und irgendwann bin ich halt auch dann nach Köln zu ihr gezogen und ab da haben wir zusammengelebt. Jetzt bin ich ja seit anderthalb Jahren getrennt und seit Frühjahr diesen Jahres auch in der eigenen Wohnung. Also für mich so eine reine Fernbeziehung. Ich sage immer jetzt auch über Dating oder wo ich wieder auf dem Markt bin, nochmal die Fühler ausgestreckt. Also ich bin kein Freund von Brieffreundschaften. Also so die nächste potenzielle Partnerin, das würde für mich von dem, was ich heute weiß, was ich aus einer Beziehung gerne hätte oder was ich brauche, um Erfüllung zu finden, wo auf jeden Fall regelmäßige Real-Life-Termine zugehören und auch eben ja Nähe, Körperlichkeit etc., das wäre mir zu wenig heutzutage. Allerdings bin ich auch ein Freund davon, wenn ich sage, jeder braucht oder ich brauche auch meinen Safe Space, also die nächste potenzielle feste Partnerin, mit der kann oder will ich auch gar nicht sofort zusammenziehen, weil ich mich jetzt hier in meiner Junggesellenbude, das ist das erste Mal, dass ich seit 2007 alleine wohne, ganz wohlfühle und auch fern insofern, dass man eben nicht direkt zusammenzieht, aber es mit einer, ich sag mal, Autowegstrecke von einer halben Stunde, die man voneinander entfernt ist, auch machbar ist, so oft.
1: Also du willst eine Beziehung, aber du willst eine Beziehung mit getrennten Wohnungen. Das ist dir schon wichtig.
3: Jetzt zunächst mal ja. Also dass es irgendwann, wenn es dann halt fester, also mal dann auch das nochmal darauf hinausläuft, dass man zusammenzieht, potenziell möglich. Aber so gerade Freiräume und meinen Safe Space zu haben und den auch woanders zu wissen, dass ich da gerne, oder ja, ich kann ja irgendwo nur wieder hinkommen, wenn ich auch wieder von da wegfahre und so, gerade das
1: Sag mal deine Gedanken noch, ich habe nämlich eine Frage gleich dazu.
3: Ja, nee, also das sind reine Fernbeziehungen auf Dauer oder von vornherein käme nicht in Frage, temporär 2 Wochen irgendwo Schulung oder so, wo man sich mal nicht sehen kann, aber gut, ich meine, ich bin 41, ich werde mir jetzt keine Lady mehr anlachen, die noch studiert, wo dann ein Auslandssemester in Frage käme. Aber also da so 2 Wochen mal außer der Reihe, aber sonst denke ich aber auch, wenn man in einer Beziehung ist, dann sind ja beide daran interessiert, dass man sich so oft, wie es geht, sieht und das dann auch möglich macht. Und so was eben auch gesagt wurde mit diesem Vertrösten und ja, wenn du willst, komm vorbei, wenn nicht, ich habe aber keine Lust. Also das unterm Strich käme für mich Fernbeziehung, so wie ich es definiere, nicht mehr in Frage.
1: Gut, bis auf räumlich getrennt, 30 Kilometer, also alles so im Umkreis von wie viel Minuten, würdest du sagen? Weil Kilometer und Minuten, wie viel Minuten?
3: Ja, halbe Stunde.
1: Halbe Stunde.
3: Also halbe Stunde maximal. Wäre schon nett, wenn ich jetzt jemanden kennenlerne, die wohnt eine Stunde entfernt.
1: Dann würde ich jetzt aber auch nicht eine Fernbeziehung nennen, halbe Stunde. Das würde ich jetzt, würde ich so nicht bezeichnen. Nee, aber bei einer Stunde würde ich schon eher tendieren dazu.
3: Ja.
1: So eine kleine Fernbeziehung. was ich fragen wollte, ist eine Frage, die mir, sonst vergesse ich die nämlich gleich wieder. Oder habe ich sie jetzt gerade schon wieder vergessen? Ich hoffe nicht. Ach genau, jetzt weiß ich sie wieder. Ich würde gerne wissen, wie wichtig, weil du gerade gesagt hast, also eine halbe Stunde setze ich mich ins Auto, fahre dann rüber. Wie wichtig findest du, dass es in Balance ist? Das heißt, du besuchst mich, ich besuche dich. Spielt das für dich eine Rolle? Hand aufs Herz? Oder sagst du irgendwie, ach Quatsch, ist mir egal. Ich habe damit gar kein Problem, immer zu ihr zu fahren oder sie kommt immer zu mir. Es muss jetzt nicht im Verhältnis 50-50 sein irgendwie, dass man da... Ja. Dass man das Gefühl hat, so nicht nur ich bin immer zu dir gekommen, sondern du bist auch mal zu mir gekommen, so, weißt du?
3: Das kommt auf die Gegebenheiten an. Also wenn es jetzt daran liegt, dass, weiß ich nicht, die potenzielle Dame keinen Führerschein hat oder im Moment kein Auto oder es mit den Öffis machbar wäre, aber dreimal so lang dauert, dann ist das natürlich rein vom Rationalen her, würde ich sie abholen oder zu ihr fahren, weil dann habe ich ja netto mehr Zeit gemeinsam in Summe, als wenn ich jetzt warte, okay, die fährt jetzt los und ist in 3 Stunden dann mit 2-mal umsteigen bei mir oder ich setze mich ins Auto, Fuß in die Ölwanne, bin in 50 Minuten da. Das ist ja keine Frage. Wenn es möglich theoretisch wäre,
2: aber eine Einbahnstraße ist, da würde ich schon relativ flott dann auch sagen, hier, willst du denn nicht auch mal vielleicht mal zu mir kommen oder warum scheust du dich da? Wenn es die Umstände mit sich bringen, dass es komfortabler und praktikabler wäre, dass ich derjenige bin, der anreist, hätte ich da zunächst mal kein Problem mit, würde aber auch dann mal bei einem Wochenende oder keine Ahnung, vielleicht hat die ja Schichtdienst oder nur eine Dreiviertelstelle, mal wenn sie 3-4 Tage frei hat, sagen, okay, dann komme ich dich holen und du bist dann hier bei mir und dann fahre ich dich auch wieder und du fährst dann mit den Öffis zurück, so irgendwie die Strecke teilen. So, das käme auf die Situation und auch die Dame an, aber wenn es jetzt, also sie auch ein Auto unterm Hintern hätte und einfach nur der Bequemlichkeit halber, wäre da auch flott der Ofen aus.
1: Ja, wirklich? Also da ist, na gut, ich habe jetzt gerade gedacht, okay, diese Punkte, die du gerade aufgezählt hast, die hatte ich auch vor Augen. Jetzt habe ich überlegt, gibt es dann irgendein anderes Modell, wo es vielleicht irgendwie, und da ist mir eine Sache noch eingefallen, die hast du jetzt nicht genannt. Und zwar stell dir vor, du hast ein großes Haus und sie hat jetzt als krasses Gegengewicht, hat sie eine Einzimmerwohnung, ne? Eine kleine Einzimmerwohnung mit 20 Quadratmetern, so ungefähr. Natürlich ist es bei dir wahrscheinlich ein bisschen cooler, weil du ein großes Haus hast, viel Platz. Ne, ja. Da kann man irgendwie mehr machen und in einer Einzimmerwohnung fühlt man sich übers Wochenende vielleicht ein bisschen beengt. Da ist die Frage, ob es dann vielleicht irgendwie normal ist, dass man gerne die Zeit eher bei dir verbringt, als du da verbringst. Und ob das dann immer noch okay ist oder ob du sagst, nee, das muss schon im Verhältnis sein. Auch da kann ich verstehen, wenn sie sagt, ich will auch mal, dass du ein Wochenende zu mir kommst. Oder du dir von vornherein schon denkst, oh nee, kein Bock auf diese Konservendose da, diese kleine Wohnung.
2: Ja, ich weiß, was du meinst. Also das ist halt, was ich meine, da kommt auf die Umstände drauf. Ich wollte es eigentlich nicht sagen, weil das ist ja die Standardantwort. Aber ich sag mal, ich bin seit anderthalb Jahren recht gut darin wieder geworden, dass ich es Damen hier angenehm machen kann. Ich habe eine große Wohnung, ich kann gut kochen, das ist so, komm du jetzt doch auch mal zu mir, verdammt, in meine Einzimmerwohnung, das, klar würde ich das auch mal tun und dann gucken, was kann man da in der Nähe auch Nettes machen, aber ich glaube, wenn das jetzt so ein krasses Beispiel, meine 105 gegen 25 Quadratmeter, da wüsste ich schon, was dafür zu tun, dass ihre Motivation, möglichst oft bei mir zu sein, schon da wäre.
1: Okay, verstehe. Gut, also wir haben festgehalten, du bist kein großer Fan von Fernbeziehungen, alles über eine halbe Stunde hinaus wäre eigentlich nicht mehr so dein Ding, hättest du früher vielleicht gemacht, heute eher nicht mehr. Würdest du grundsätzlich davon abraten, wenn jemand zum Beispiel zu dir käme, ein guter Kumpel und sagt, du, ich habe da jetzt wen kennengelernt, würdest du dann sagen so, ach du, lass es lieber oder sagst du nein, da muss jeder für sich selbst seinen Weg finden und es kann ja auch gut gehen.
2: Da kommen wir jetzt wieder dazu. Ich würde niemals irgendwie, also ich würde meine Erfahrungen mit in den Ring schmeißen, aber natürlich dann auch sagen, ja, probier es aus, kann ja auch hinhauen. Also da bin ich relativ Metaebene-mäßig, was für mich funktioniert oder für mich nicht funktioniert, muss für meinen Nächsten noch lange nicht das Go oder das No-Go sein.
1: Das vermisse ich, Dennis. Da, genau das, was du gerade sagst, vermisse ich. Du wirfst deine Meinung mit in den Ring, vollkommen legitim, aber du bist es nicht so, dass du den Leuten das aufzwingst und sagst, meine Erfahrung, und das musst du genauso machen, weil ich habe schlechte Erfahrungen gesammelt und bist ja selber schuld, selber blöd, wenn du es anders machst, so ungefähr.
2: Aber nicht nur auf Beziehungsebene, das ist generell...
1: Auf alles, also, natürlich, ja, auf alles.
2: Auf alles, so, auf das versuche ich eigentlich, also es gibt ein paar, da hatten wir glaube ich auch schon mal die Rede, so ein paar Dinge, wo ich wirklich eisern und erhärten dahinter stehe, wo ich dann schon versuchen würde, dass man gegenüber mit meiner richtigeren Meinung aus dem Diskurs rausgeht, aber so grundsätzlich würde ich, bei allen, wo es funktioniert, toi, toi, toi. Okay. Ich bin sicher, es gibt viele Menschen auf der Welt, die in einer Fernbeziehungsbrieffreundschaft, die sich entweder gar nicht oder Weihnachten ist öfter, dass man sich sieht, die können glücklicher sein, subjektiv wahrgenommen, als Leute, die sich seit Jahren eigentlich nichts mehr zu sagen haben, aber warum auch immer nicht auseinandergehen könnten oder wollen. Ich kann mir vorstellen, dass es funktioniert. Für mich ist es nichts. Aber jedem, dem es was ist, viel Glück.
1: Letzte Frage noch, Zusatzfrage quasi, weil vielleicht ruft jemand an, der genau das erlebt hat. Wir hatten es schon mal hier in der Sendung gehabt, aber heute noch nicht. Wobei doch einmal hatten wir es so ansatzweise. Ich würde gerne generell deine Gedanken dazu hören. Wenn dir jemand erzählt, ich bin seit 5 Jahren mit Person XY zusammen, habe ich im Internet kennengelernt und wir haben uns bis heute noch nie in echt gesehen. Was denkst du dann darüber? Ich will nur deine ehrliche Gedanken dazu hören.
2: Ja, krass, käme für mich nicht in Frage, aber ich würde der Person nicht absprechen wollen, dass sie und auch die andere Person subjektiv glücklich sind und dass es für sie das Ultimo ist, wird aber vielleicht schon dann mal irgendwie, ja, auch je nachdem, wie der Name die oder derjenige steht, fragen, woran hatte ich gelegen, so ungefähr. Und ja, dann da auch wieder meine Erfahrungen mit reinschmeißen und sagen, also gut, wenn du, aber fehlt dir, also auch Nachbarn, fehlt dir das nicht? Also so nur über Skype gegenseitig vormasturbieren oder so irgendwo die Körperlichkeit oder also,
1: ja.
2: Ja, also ne, thanks to modern media ist ja da einiges möglich, aber auch das ist irgendwann nicht das Wahre, wäre es für mich nicht, wenn diejenige oder dann die Person sagt, ja klar, nee, bin ich völlig fein mit und das reicht mir so. Ja. Gut, dann lebe und lebe lasse.
1: Also ich glaube, ich würde mich auch fragen, so warum? Also wenn es finanzielle Gründe gibt, würde ich die 5 Jahre schon ein bisschen seltsam finden, weil in 5 Jahren muss man es irgendwie finanziell hinbekommen, bin ich der Meinung. Irgendwie muss das doch gehen. Kann aber andere Gründe geben. Kann natürlich Gründe geben, dass man zum Beispiel nicht ausreisen darf. Sowas kann natürlich dann durchaus ein Argument sein, das dazu führt, dass man sich nicht sieht. Auch nach 5, auch nicht nach 10 Jahren. Aber gut, ist ein anderes Thema, geht ein bisschen weiter. Dennis, dir erstmal einen schönen Abend. Bis bald, mach's gut.
2: Danke, ebenso. Jo, bis bald.
1: Tschüss. Ciao. Anrufen dürft ihr auch vom Handy und vom Festnetz die Nummer zu mir. So, wen haben wir in der nächsten Leitung? Da müssen wir doch mal gucken. Pum, pum, pum, pum, pum. Wen haben wir hier mit der Endziffer? 06 ruft wer an? Hallo, wer dran, woher?
4: Hallo.
1: Hallo, wer da, woher?
4: Ja, Vassili aus Mannheim.
1: Vassili, schön, dass du da bist.
4: Hi. Hallo.
1: Hallo.
4: So, ich habe mir jetzt ein paar Gespräche angehört und ich finde, dass also dieses Thema mit 5, 6 Jahren, was da war und man sich nie gesehen hat, also ich finde es nicht so toll.
1: Also du könntest dir nicht vorstellen, eine Person kennenzulernen im Internet und du hast sie noch nie gesehen. Bist aber schon seit 5 Jahren mit der zusammen, also online.
4: Ja, also genau, also ich finde das nicht gut. Ich finde, dass man da auch seine Zeit irgendwie verschwendet, ja. Man lernt irgendwie jemanden im Internet kennen und hat die Person noch nie gesehen oder auch noch nie halt in live, ja. Und ich finde, das ist eine Zeitverschwendung, meine Meinung. Irgendwie muss man sich sehen können oder muss man sich auch mal sehen. Ich finde, okay, ein Jahr ist akzeptabel so, aber nach einem Jahr sollte man sich schon mal gesehen haben, ja.
1: Okay, ich wollte nämlich gerade fragen. Jetzt, ich wollte einfach nur mal wissen, ab wann du sagst, okay, deswegen nochmal das Beispiel. Also 5 oder 6 Jahre spielt ja keine Rolle. Mit der Person zusammen. Man hat sich keinmal gesehen, sagst du, da verschwendest du deine Zeit. Wenn du diese Person aber nur einmal im Jahr gesehen hast, für sagen wir mal eine Woche. Einmal im Jahr, eine Woche und das schon seit 5 Jahren. Das heißt, insgesamt 5 Wochen hast du die Person gesehen. Würdest du dann immer noch sagen, du verschwendest deine Zeit? Oder würdest du sagen, ah, ich weiß nicht.
4: Das ist meine Meinung. Es ist schon Zeitverschwendung, weil...
1: Immer noch Zeitverschwendung. Okay, Moment mal. Ich will nur wissen, ab wann du sagst, okay, jetzt nicht mehr. Jetzt ist keine zweite Verschwendung. Was haben wir jetzt? Genau, jetzt haben wir einmal im Jahr, einmal für eine Woche. Wenn du die Person, 5 Jahre bist du mit der zusammen und du siehst sie ein Wochenende im Monat. Also jeden Monat ein Wochenende lang. Wäre das dann okay oder würdest du sagen, es ist auch noch zu wenig?
4: Nee, das ist okay. Das ist okay.
1: Das ist okay. Okay.
4: Das ist okay. Das ist, da hat auch jeder irgendwie seine Ruhe von jedem Mal. Ja?
1: Das war viel, viel Ruhe. 28 Tage Ruhe, 2 Tage sieht man sich.
4: Ja, ich finde, das ist, also 5 Jahre ist viel, ja.
1: Das ist sehr viel.
4: Aber wenn man sich dann dazu entscheidet, doch zusammenzuziehen, ja, dann finde ich es wieder okay. Also dieses komplett für immer. Ja. Auseinanderzuleben, da kann man ja auch schlecht irgendwie Familie gründen oder sonst irgendwas, ja. Also deswegen kommt es, für mich ist es Zeitverschwendung, dann lieber sucht man sich in der Nähe jemanden oder lernt jemanden kennen, ja, statt mal irgendwie jetzt irgendwo im Ausland oder was weiß ich wo, da irgendwie mit jemandem schreibt und ja, seine Zeit da verschwendet. Außer man hat diese Person vorher schon kennengelernt und sie ist dann weggegangen. Ja, das finde ich wieder was anderes.
1: Gut, aber wo würdest du da sagen? Stell dir vor, die Freundin sagt jetzt irgendwie, hey, ich bin jetzt für ein Jahr in London als Au-pair Was würdest du dann sagen? Würdest du sagen, wir müssen uns aber mindestens alle 3 Monate kurz mal sehen? Oder würdest du sagen, nein, ich schaffe es ein Jahr, dich nicht zu sehen? Oder ich fahre dann mindestens einmal nach London, um dich zu besuchen? Oder wie würdest du es vom Bauchgefühl her entscheiden?
4: Also ich würde so, also wenn die Chance gibt zu gehen und dass vielleicht sie auch mal kommt, warum nicht? Aber wenn es jetzt zum Beispiel überhaupt nicht klappt, dann? Ja, ist das ein Jahr nicht schlimm.
1: Okay.
4: Finde ich.
1: Okay, gut.
4: Wenn's mehr wird, 2-3 Jahre, dann ist es schon schlimm und es hat auch viel mit Vertrauen zu tun. Also ob man dann dieser Person auch vertrauen kann, dass zum Beispiel man ist in einer Fernbeziehung und die Person ist jetzt für ein Jahr weg. Mhm. Das nächste Jahr sieht man sich auch nicht mehr. Und dann fängt es schon an, dieses Vertrauen, will die Person eigentlich mich noch haben oder nicht? Oder hat sie schon jemand anderen kennengelernt? Oder habe ich jemand anders kennengelernt? Da finde ich wieder, das ist so eine Vertrauenssache gegenüber der anderen Person, ob man sich da das so zutraut oder ob man es verheimlicht, dass man jemand kennengelernt hat. Und die andere Person irgendwie nur hinhalten will oder so, ja.
1: Okay, aber das ist ja, guck mal, was du jetzt gerade sagst, das ist ja schon, da liegt doch schon eigentlich der, das liegt doch auf der Hand, dass das nicht in Ordnung ist. Zu verheimlichen, dass man eigentlich schon wieder wen anders kennt, das ist ja alles, das ist ja nicht mehr ehrlich. Dann kannst du es eh knicken.
4: Ja, ja, kann man knicken, aber die andere Person weiß es ja nicht, ne?
1: Ja gut, aber das ist ja spekulativ und eigentlich überhaupt nicht in Ordnung. Dann solltest du... Ja, dann bist du nicht fair, dann hast du auch nichts mit Vertrauen zu tun, weil normalerweise sagt man irgendwie man geht da offen mit um, ne? Ich meine, wenn du sowieso jeden Tag telefonierst oder schreibst, dann kannst du genauso gut auch sagen, du, ich habe da jemanden heute kennengelernt. Aber wenn du es nicht machst, ich meine, laut der Aussage unserer Hörer zu dem Thema Vertrauen, ist das schon Fremdgehen. Wenn du etwas nicht sagst, du hast nicht gelogen, du hast es nur nicht gesagt. Du hast es nicht verheimlicht, du hast es einfach nicht erwähnt. Und das ist allein schon der erste Schritt zum Betrug.
4: Finde ich auch, ja. Das ist so.
1: Ne? Weil du es natürlich nicht gesagt hast mit dem Gedanken, ich will nicht für Stress sorgen oder ich will nicht für Unruhe sorgen. Aber das hat doch einen Grund, warum du nicht für Unruhe sorgen willst. Weil es beunruhigend ist.
4: Stimmt, ja. Ja, aber dieses Thema ist schwer. Jede Person denkt anders darüber. Manche Leute sind zufrieden, ja. Aber zum Beispiel für mich persönlich wäre das jetzt nicht so das Ding. Es gibt Limits, so, wo man sagen kann, ja, ein Jahr, man sieht sich nicht, ist okay. Aber dann das nächste Jahr, da muss man sich schon wieder sehen. Und irgendwann muss man auch wieder zusammenführen, also zusammenleben. Dieses komplett auseinanderleben und sich selten sehen, ja, das ist für mich kein Leben, ja. Also man muss seinen Partner schon sehen und öfters und wenn halt was dazwischen kommt und man muss halt mal weggehen, ja, und man sieht sich nicht, das kann man ja mal akzeptieren, da will man ja auch nicht die Person jetzt verlieren oder so, ja. Aber so auf Dauer ist es schon schlimm. Also ich kann es mir gar nicht vorstellen, so wie die Leute das machen.
1: Ja. Dann, ja, Vasili, vielen Dank für deine Gedanken dazu. Das war sehr interessant. Dir einen schönen Abend.
4: Ja, danke.
1: Bis dann, ciao.
4: Ciao.
1: Auch eure Gedanken sind gefragt. Ruft mich an vom Handy, vom Festnetz, egal ob ihr dafür oder dagegen seid. Oder weder noch, ihr habt aber eure eigenen Erfahrungen damit gesammelt. Ruft mich an, heute zum Thema Fernbeziehung. Kann das funktionieren? Und wenn ja, was muss für euch persönlich passieren, damit es funktioniert? Welche Rituale sind euch beispielsweise unglaublich wichtig? Ja, findet ihr es wichtig, jeden Tag zu telefonieren, jeden Tag Protokoll abzuliefern, was da so den ganzen Tag über passiert ist? Mal ganz im Ernst, nicht jeder Tag ist spannend. Ja, ganz häufig ist es dann auch so, dass man sich wahrscheinlich einfach nur sagt, ja, ich bin aufgestanden, habe was gegessen, bin zur Arbeit, bin schlafen gegangen. Könnte ein bisschen langweilig werden. Aber vielleicht ja auch nicht. Vielleicht sagt ihr auch, wir haben uns immer was zu erzählen. Ruft mich an und ich bin gespannt, wen wir in der nächsten Leitung haben. Da ist nämlich jemand mit der geheimnisvollen 8. Wer hat die 8 am Ende?
5: Meinst du mich?
1: Ja, wer ist denn dran?
5: Marcel aus Mannheim.
1: Ui, cool. Schön, dass du da bist.
5: Hi. Also, ich habe das Thema jetzt nicht so ganz verstanden. Geht es hier um Fernbeziehung, dass man sich nicht gesehen hat? Oder?
1: Es geht um das Führen einer Fernbeziehung und die Erfahrungen damit. Und wenn ihr keine Erfahrung damit habt, dann um eure Meinung zum Thema Fernbeziehung.
5: Also, so eine Fernbeziehung muss ich ganz ehrlich sagen, könnte spannend sein eigentlich. Muss ich ganz ehrlich...
1: Sprichst du aus Erfahrung oder aus Meinung?
5: Bisschen was Geheimnisvolles dran, oder nicht?
1: Die Frage ist, sprichst du aus Meinung oder Erfahrung heraus?
5: Beides eigentlich.
1: Ja, dann erzähl uns, was hast du denn für eine Erfahrung gesammelt?
5: Ich hatte eine Fernbeziehung und ich muss sagen, das ist ein bisschen daran gescheitert, weil man sich so ein bisschen mehr vermisst hat und so, aber ich muss sagen, es ist so ein bisschen spannender. Wissen Sie, was ich meine?
1: Ja, klar, sag ruhig du. Aber was ich jetzt interessant finde, ist, du sagst, es ist gescheitert, weil man sich sehr vermisst hat. Vorhin, also vor dir, da hat eine erzählt, es ist daran gescheitert, weil man sich halt nicht mehr vermisst hat, weil die Gefühle plötzlich einfach weg waren und hat quasi sich auseinandergelebt. Das heißt, es gibt anscheinend zwei Gefahren. Gefahr eins, wir vermissen uns zu sehr und wir beenden es, weil es keinen Sinn mehr macht. Und Gefahr zwei, wir empfinden nichts mehr miteinander, weil wir nichts mehr miteinander zu tun haben.
5: Also ich denke mal, jede Sache ist so ein bisschen situationsbedingt. Nur ist, wenn es halt mal Probleme gibt. Also ich hatte eine Freundin in Berlin und ihre Mutter ist dann gestorben und ich konnte dann auch nicht bei ihr sein. Ne? Und seit dem Tag aus war es dann nicht mehr so, soll ich sagen. Warte, machen wir gerade meine Karre aus.
1: Kein Problem. Wahnsinn.
5: Ja. War es nicht mehr so, keine Ahnung, wir hatten kein Match mehr miteinander dann am Ende.
1: Das war natürlich schwierig, ne? Der Verlust ihrer Mom und gleichzeitig konntest du ihr nicht so wirklich vor Ort beistehen. Du konntest ihr nur telefonisch beistehen.
5: Genau, beruflich und ja.
1: Und es war zu wenig einfach. Hast du dann das Gefühl gehabt, dass es eher ihr gefehlt hat oder dass auch dir etwas gefehlt hat?
5: Nee, eher von ihrer Seite aus, aber ja, also das sind halt so diese Situationen, weißt du?
1: Spricht man das dann nicht eigentlich schon direkt an, wenn man merkt, da ist was, da liegt irgendwas im Busch, da muss man direkt mal ansprechen, damit das nicht irgendwie eskaliert? Oder hast du das sogar gemacht?
5: Nee, also das habe ich jetzt nicht ganz verstanden.
1: Naja, du hast ja bestimmt gemerkt irgendwie, ja, okay, sie zieht sich gerade ein bisschen zurück und sie wird ein bisschen leiser, sie wird ein bisschen stiller und irgendwie ist das...
5: Nee, sie hat das ja oft gesagt. Die hat das gesagt, ich will jetzt, dass du kommst, sofort, jetzt.
1: Und du hast gesagt, ich kann nicht. Es geht nicht, beruflich.
5: Ich kann
1: nicht,
5: genau, ganz genau.
1: Autsch, okay.
5: Ja.
1: Würdest du sagen, das, was sie verlangt hat, war noch im Verhältnis? Also die hat jetzt nicht jeden Tag gesagt, ich soll vorbeikommen, sondern einmal die Woche oder so. Oder würdest du sagen, nee, das war einfach, die hat zu viel gebraucht, das hätte nicht funktioniert, die hätte mich zu oft sehen wollen?
5: Sie, klar, also sie wollte mich eigentlich jeden Tag sehen.
1: Mhm.
5: Aber ich meine, Mannheim und Berlin, das sind ja schon 600 Kilometer,
1: das
5: da kann man
1: Wahnsinn,
5: nicht irgendwo
1: ey,
5: mal...
1: Das ist Wahnsinn. Ja. Ja. Gibt aber, glaube ich, weiß ich gerade gar nicht. Gibt es eine direkte Zugverbindung? Ich bin mir gar nicht sicher.
5: Es gibt eine direkte Zugverbindung, aber die ist auch nicht
1: unterwegs.
5: So. Also ja. Lang unterwegs, auch wenn man den Nachtzug nimmt, ist es blöd und so.
1: Also, nee.
5: Macht keinen Spaß. Mit dem Auto ist es ein bisschen besser.
1: Ja.
5: Aber ich wollte eigentlich nicht von meiner Erfahrung, ich wollte eigentlich nur meine Gedanken so ein bisschen aussprechen, so was ich darüber finde, so, weißt
1: du? Ja, aber gerade durch die Erfahrung lernt man ja, das, was du damals erlebt hast, dass Mannheim-Berlin, einige werden jetzt vielleicht sogar sagen, ach, was ist denn Mannheim-Berlin? Ich bin mit einer zusammen, die wohnt in Istanbul, ja, oder die wohnt in Los Angeles oder was weiß ich was. Also was sind da die 600 Kilometer? Bei uns sind es mehrere tausend. Und daher ist es schon interessant zu erfahren, woran ist es denn jetzt bei euch gescheitert? Eigentlich an ihrem Bedürfnis nach körperlicher Nähe und du konntest das einfach nicht geben. Das war einfach
5: genau.
1: Nicht möglich. Und die Frage, die ich mir jetzt gerade noch stelle, ist, habt ihr euch online kennengelernt oder habt ihr euch in echt kennengelernt?
5: In echt. Sie hat in Heidelberg studiert, musste dann in die Universität nach Berlin.
1: Ah, okay.
5: Ja.
1: War von vornherein klar, dass du nie nach Berlin ziehen wirst, dass sie irgendwann wieder zurück nach Heidelberg kommt? Oder was war so der Gedanke? Oder?
5: Eigentlich war das der Plan, aber es ist ja dann irgendwie dann auseinandergegangen und dann, ich weiß auch ehrlich gesagt gar nicht, was sie jetzt macht, vielleicht ob sie noch in Berlin ist oder nicht. Ich habe keine Ahnung, schon viel zu lange her.
1: Seid ihr im Guten auseinander?
5: Ja, was heißt im Guten? Also wir sind halt so in einem Stress auseinander mit so einer Traurigkeit. Ich weiß nicht, schwer zu sagen. Halt, das war halt dieser Auslöser, war halt die Mama, die gestorben ist. Hm.
1: Verstehe, was du meinst, aber ihr seid jetzt nicht im Bösen, also ihr habt euch nicht gegenseitig verletzt. Das habt ihr nicht nochmal zusätzlich irgendwie gemacht.
5: Nein. Wir sind eigentlich schon sehr erwachsen auseinandergegangen dann.
1: Okay.
5: Ja.
1: Naja, gut. Ich glaube, nach deiner Geschichte zu urteilen, kann man vorher gar nicht wissen, ob man überhaupt in der Lage ist, sowas zu führen. Weil das, was du gerade sagst, ist für mich so die Schlussfolgerung, dass man das, glaube ich, erstmal ausprobiert haben muss, um überhaupt zu wissen, kann ich das überhaupt? Ne? Weil der Gedanke so, ach ja, natürlich bleiben wir zusammen, natürlich schaffen wir das über die Distanz Berlin-Mannheim, das ist immer leichter gesagt, als dann vielleicht in Wirklichkeit.
5: Genau. Es ist eine schwierige Nummer, ist aber auch irgendwie schön. Wie gesagt, der Vorherige hat ja gesagt, dann hast du halt eine Frau weniger, die dich hier so ein bisschen stresst. Aber irgendwie braucht man die Frauen ja doch schon in der Nähe. Ne? Ich weiß nicht.
1: Interessant, dass du das so siehst.
5: Ja.
1: Okay.
5: Ja. Ja.
1: Ja. Also man muss dazu sagen, dass das sehen jetzt übrigens nicht nur der Anrufer von vorhin so. Es gibt auch Frauen, die das genauso sehen und sagen, du, ich brauche den nicht jeden Tag um mich. Ich bin froh, wenn ich den nur einmal die Woche sehe. Aber es ist halt auch die Frage so, ne, was für eine Art Beziehungstyp ist man? Das hängt ganz von der Persönlichkeit ab.
5: Ja gut, die meisten, die wollen halt ihre Frau bei sich haben, das ist klar.
1: Oder ihren Mann bei sich haben, ja.
5: Eine Beziehung oder, genau. Oder ihr Mann, ja.
1: Nein,
5: aber
1: gut.
5: Jetzt eine Fernbeziehung ist immer lösbar, es sei denn, man ist jetzt irgendwie, keine Ahnung, irgendwie im Gefängnis oder keine Ahnung, man kann selbst nicht die Sache in die Hand nehmen, so, weißt du?
1: Ja, aber es können ja, wie gesagt, andere Faktoren mit reinspielen. Die Arbeit kann mit reinspielen, man hat eigentlich nie wirklich frei, ne? Geld kann mit reinspielen, man hat eigentlich nie das nötige Geld. Oder es können natürlich auch politische Gründe sein, warum man nicht einfach mal eben sich sehen kann. Das hatte ich ja schon mal in der Sendung. Da wollte sich auch irgendwie ein Paar treffen, aber es ging nicht. Und zwar wurde ihm die Ausreise verweigert.
5: Ne? Wie?
1: Er durfte irgendwie nicht das Land verlassen, um herzukommen, um sie kennenzulernen, um sie zu sehen. Sie hatte nicht das Geld, um zu ihm zu fahren. Also es war irgendwie ein Dilemma bei den beiden. Und daran kann ich mich noch erinnern. Es ist zwar schon länger her, aber solche Fälle gibt es auch.
5: Diese Fälle gibt es auch, sehe ich jeden Tag irgendwie auf RTL, sehr klar.
1: Oder da, da sieht man es wahrscheinlich auch, ich weiß es nicht, das gucke ich nicht. Aber ja, kann
5: genau,
1: sein.
5: Genau.
1: Okay. Marcel, ich ziehe weiter. Ich wünsche dir einen schönen Abend. Alles Gute dir. Bis bald.
5: Jo.
1: Tschüss.
5: Bis dann.
1: Anrufen vom Handy und vom Festnetz. Fernbeziehung, das Thema heute, die Nummer zu mir. Da fand ich gerade sehr spannend, wie geht man mit Situationen um, die sehr überraschend plötzlich alles ändern können, die wirklich so ein emotionales Chaos hinterlassen können. Marcel hat gerade ja erzählt, Freundin in Berlin, also in Heidelberg kennengelernt, die sind zum Studieren nach Berlin. Und in dieser Zeit verstirbt die Mutter und das sorgt dann dafür, dass irgendwie natürlich erst recht dieses, ich brauche jetzt gerade jemanden, der irgendwie hier da ist, der mir Kraft gibt, der mir eine Schulter gibt, und konnte er nicht. Ging einfach ja nicht auf die Entfernung. Andere würden jetzt vielleicht sagen, ach, ich hätte mich sofort ins Auto gehockt und wäre dahin gefahren. Ja, vielleicht ihr. Aber es gibt halt ein paar, die müssen dann vielleicht am nächsten Tag arbeiten, die können das nicht machen und sagen auch, nee, da ist mir das auch alles zu wichtig. Ich kann das jetzt nicht riskieren, das zu verlieren, wenn ich mich jetzt ins Auto setze und einen Krankenschein einreiche und jetzt mal für 3 Tage weg bin. Also kommt drauf an. Ist vielleicht auch hier wieder eine angebrachte Antwort. Ich bin mal gespannt, wer in der nächsten Leitung auf mich wartet. Ihr dürft anrufen. Und ich sehe gerade, wir machen gleich einen kleinen Sprung in die nächste halbe Stunde. Übrigens, Thema ist online gepostet. Bitte die Fragen beantworten. Ihr müsst sie, glaube ich, durchklicken. Ich glaube, es gibt aber auch 1-2 Fragen. Da müsst ihr mit einem Satz antworten. Macht's euch leicht. Schreibt ein paar Wörter hin. Muss nichts Langes sein, damit wir gleich was zum Vorlesen haben. Und E-Mails habe ich euch ja schon 1-2 vorgelesen. Da sind auch ein paar gekommen zum Thema Fernbeziehungen. So, jetzt haben wir, wen haben wir denn in der nächsten Leitung? Kann ich ja schon mal begrüßen. Wen haben wir denn dran? Da ist wer mit der Endziffer 39. Hallo, wer da?
6: Hallo Daniel, ich grüße dich. Hallo, hier ist der Oliver aus Malpolsum, Dorsten, Kreis Recklinghausen.
1: Ja, Oliver, ich glaube, wir haben schon mal die Ehre gehabt vor langer Zeit.
6: Ja, du hast mich letztes Mal noch mit Namen persönlich begrüßt. Sollen wir jetzt erst warten, bis die nächste Stunde anfängt? Oder?
1: Das können wir. Und zwar machen wir den Countdown gemeinsam in 5, 4, 3, 2, 1. Bis gleich.
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0: So, schön, dass ihr da seid zur Night Lounge am 5. November. Es ist Mittwoch. Ich rede mit Oliver aus Dorstenholz zum Thema Fernbeziehung. Und ja, bis jetzt haben wir schon einige Leute gehört, die Selbsterfahrung gesammelt haben. Finde ich gut. Finde es immer gut, wenn wir auch Leute haben mit Erfahrung zum Thema. Und dass wir nicht nur über Leute reden, sondern auch mit Leuten reden. Oliver, wie sieht es bei dir aus? Erfahrung oder Meinung?
1: Ja, also als ich jünger war, ich bin jetzt 51, da hatte ich eine Fernbeziehung mit einem jungen Mädchen. Ich habe damals in Hagenhausen gewohnt, an der Ostsee, und sie wohnte im Kreis Recklinghausen. Das hat aber nichts später mit meinem Umzug zu tun.
0: Ah, wollte gerade fragen.
1: Nee, das hat aber nichts zu tun gehabt, aber das war toll bis zu dem Moment, wo wir dann öfter Zeit zusammen verbracht haben. Also der Reiz war einfach darin, dass du dich dann alle 2 Wochen mal gesehen hast für ein Wochenende. Man sich dermaßen darauf gefreut hat und das ist dann einfach so. Dann haben wir am Strand geschlafen, ganz romantisch und alles schick schön. Und dann Jahre später hatte ich Probleme mit der Justiz und kam ins Gefängnis. Deshalb fand ich das gerade sehr amüsant, als der Kollege da vorher sagte, hier, wenn du getrennt bist aufgrund eines Aufenthalts im Gefängnis.
0: Ja, das habe ich zwar, das habe ich gehört, aber ich habe es nicht aufgegriffen, weil ich mir in dem Moment dachte, das ist jetzt wieder ein Sonderfall. Das ist jetzt nicht das Standardprinzip, was ich mir jetzt gerade für das Thema gewünscht habe. Weißt du? Kann aber natürlich auch sein. Das ist natürlich auch eine Situation, die durchaus für eine räumliche Trennung sorgt.
1: Ja, aber das ist ja viel spannender, weil du keinen Einfluss auf die Situation hast. Ich sag mal, wenn deine Freundin in Amerika wohnt, als Au-pair-Mädchen oder in England als Au-pair-Mädchen sein Geld verliert, dann gibt es immer noch eine Möglichkeit, dahin zu fliegen. Aber im Gefängnis hast du halt nur Besuchszeiten und auch mit sich liebhaben und körperlich nähern, das ist halt alles ein bisschen schwieriger. Und interessant wird es auch dann, wenn du Kinder hast. Da kannst du nicht mal eben zum Telefon greifen und sagen, so und so machen wir das. Also das ist eine richtige Fernbeziehung. Ne? Das ist genauso vergleichbar, als wenn jemand mit der zur IS fliegen müsste und oben für ein paar Monate im All sein müsste und dort arbeiten müsste. Weil das ist eine richtige Fernbeziehung. Man ist zwar kilometerweit nicht weit auseinander, aber man kann sich halt überhaupt nicht sehen. Man hat da keinen Einfluss drauf. Ne?
0: Ja, findest du? Okay.
1: Ja, gut, ich hatte das erlebt. Also wir haben dann, bevor man wird ja darauf vorbereitet. Man fängt ja nicht von heute auf morgen, muss man ja nicht ins Gefängnis, außer man hat was ganz Schlimmes gemacht und kommt in U-Haft. Aber normalerweise erfährst du ja dann ist dein Datum, wann du dich vorstellen musst und wie lange deine Haftstrafe geht. Und dann musst du halt vorher mit deiner Partnerin darüber sprechen. Du musst halt dann Rituale finden und Möglichkeiten, mit der Zeit dann klarzukommen. Du musst dich da absichern, du musst Freunde und Familie involvieren, damit die dann deine Partnerin, deine Frau unterstützen, vor allem wenn du dann Kinder hast. Ne? Du musst für den finanziellen Ausgleich sorgen. Ne? Da gehört eine Menge Arbeit dazu. Aber wie gesagt, deshalb, daran zeigt sich auch, ob die Beziehung wirklich zukunftstauglich ist. Weil wenn eine Beziehung das übersteht, was wirklich sehr schwierig ist, ne? Dann überstehst du auch den Rest. Also man kann das überstehen, man muss nur halt zusammen viel vorher sprechen und gemeinsame Rituale finden.
0: Wir reden jetzt aber gerade über das Modell, wir führen eine normale Beziehung und plötzlich wird daraus eine Fernbeziehung, weil du beispielsweise zum Studieren ins Ausland gehst, ne? Die Partnerin beispielsweise. Das ist das Modell jetzt.
1: Oder meine Partnerin würde als auf dem Schiff arbeiten, sagen wir mal als Köchin auf so einem...
0: Ja, genau. Aber das sind ja alles Modelle, wo man sich quasi vorher schon gekannt hat.
1: Ja.
0: Da würde ich...
1: Da gibt es doch Möglichkeiten, Daniel. Ich meine, du hast ja heute ein Handy, du hast Skype, du hast die Möglichkeit, dich irgendwo zu treffen. Du musst natürlich ein bisschen mehr Geld und Zeit investieren, ne? Ist klar. Aber daran zeigst du ja auch, ob dir der Partner wichtig ist. Ich meine, jetzt mal ganz ernsthaft, wir haben alle mal Zeiten, wo wir viel arbeiten müssen, wo wir wenig Zeit für den anderen haben, wo wir mal Zeit für uns brauchen. Das kann man alles überstehen. Ne? Aber ich sag mal, wenn dir deine Partnerin, dein Partner oder was auch immer wichtig ist, dann wirst du das überstehen.
0: Aber findest du nicht, dass Rituale mit der Zeit sich vielleicht auch so ein bisschen abnutzen?
1: Nein, warum sollte ich das abnutzen?
0: Naja, weil vielleicht dieses, ihr werdet es kennen, wenn man sich irgendwie, was weiß ich, hab dich lieb irgendwie schreibt oder ich liebe dich und so weiter und das macht man sowieso jeden Tag 2-mal, 3-mal, dann hat das nicht die gleiche Bedeutung, wie wenn du es dir nur 1 in 2 Wochen schickst.
1: Findest du? Also ich weiß nicht. Also ich bin jetzt 15 Jahre verheiratet und natürlich schreiben wir uns nicht mehr jeden Tag, ich liebe dich. Ich weiß gar nicht, wann wir das jetzt mal geschrieben haben.
0: Warum denn nicht? Warum denn nicht?
1: Aber man hat halt Sex miteinander. Guck mal, wir waren jetzt mal wieder in der Disco, und dann haben wir halt festgestellt, ist auch mal schön ohne Kinder, dann machen wir das halt im Auto und so. Und da muss man früher drüber sprechen. Also man muss auch mal seine Wünsche äußern. Geht halt nur über Kommunikation, ne?
0: Ich meine damit, weißt du, ich verstehe ja, also Rituale finde ich ja schön, aber dieses Automatisierte, das kann schön sein, das kann sogar so sein, dass du sagst, ich brauche das, ohne dieses Guten Morgen, Schatz oder so, ne, kann ich irgendwie gar nicht gut in den Tag starten, mir fehlt das genauso wie vielleicht das Gute Nacht, Schatz oder sowas, kann ja durchaus sein, aber es kann ja auch sein, dass du irgendwie sagst, es fühlt sich eigentlich schon an wie so automatisiert, wie so ein Roboter, wie so ein täglich grüßt das Murmeltier.
1: Aber dann haben wir ein ganz großes Problem und okay. Das ist wirklich gut für diese Gesellschaft. Weißt du, was das große Problem ist? Heutzutage glaubt jeder, dass er so Ultimativum zu sich nimmt und dass alles toll ist und alles schick und rosa und alles TikTok-Style. Und das Problem ist, jede Beziehung hat irgendwann auch mal schlechte Seiten. Jede Beziehung ist irgendwann mal langweilig. Das ist genau wie jeder Job. Jeder Job ist auch mal zum Kotzen. Da hast du keinen Bock hinzugehen. Du machst es aber trotzdem. Und wenn du deine Eltern, deine Großeltern, deine Urgroßeltern fragen wirst und sagst, hör mal, war das immer alles bei euch top? Nee, wir hatten auch viele Krisen. Du musst dir halt wissen, was möchtest du? Möchtest du mit diesem Partner ein Leben lang zusammenbleiben? Dann heiratest du ihn und du weißt ganz genau, es wird auch mal Zeiten geben, wo du überhaupt keinen Bock auf den hast, wo es langweilig ist. Das musst du vorher wissen. Es gibt es nicht diese Beziehungen, wo man dann immer neue Höhepunkte erreicht. Es ist auch manchmal so ein Tal der Tränen. Da muss man einfach durch. Aber im Endeffekt hast du die große Chance, wenn du mit diesem Menschen so lange zusammenbleibst und auf den eingehst, wirklich eine tolle, harmonische Beziehung zu führen, die dir vielleicht viel mehr bringt als diese ständigen Höhepunkte, die auf Dauer auch sehr langweilig sein können. Also das ist immer das Problem, was will man? Weißt du, die Leute wollen immer alle was ganz Tolles und Schickes und Flottes und alle müssen hübsch sein und gestylt und auch gelüftet und was nicht alles und schicken Popo und schicken. Aber ist es denn wirklich das, was ich will? Oder möchte ich jemanden haben an meiner Seite, der zu mir hält, der mich in den Arm nimmt, der zu mir steht, auch wenn ich mich körperlich verändere? Daniel, wenn du mich sehen würdest, ich habe keine einzigen Zähne mehr an der Schnauze. Ich sehe echt hässlich aus. Bei mir steht auf dem LKW oben drauf Zahnfee. Das ist eine ironische Anspielung meiner Kinder, weil die das sehr lustig finden, wie ich rumlaufe. Aber trotzdem hat meine Frau mich lieb und trotzdem nimmt die mich in den Arm und trotzdem küsst sie mich. Obwohl das echt kein schönes Bild ist. Ne?
0: Interessant, weißt du? dass du das so betrachtest. Aber auch interessant, dass du. Sagst du einfach, du akzeptierst so, wie es ist und hoffst, dass das Umfeld das auch akzeptiert? Oder ist es auch so, dass du sagst, nein, ich will ja auch was daran ändern. Ich will ja auch selbst wieder irgendwie mir selbst gefallen, will ja, und damit, weiß ich nicht, wenn man sich selbst gefällt, dann gefällt man ja auch wieder anderen irgendwie, das spiegelt ja, das strahlt ja aus. Oder sagst du, ach, das ist
1: nein, mir nein, egal. Nein, du machst das doch nicht wegen den anderen. Dann hast du, nein, wenn, dann mache ich das für mich. Pass auf, ich würde meine Zähne machen lassen, wenn ich A, mehr Geld hätte. Und B, wenn ich da Probleme hätte mit dem Kauen und Lutschen, also wenn ich jetzt nicht mehr die Nahrung zu mir nehmen könnte, dann würde ich das ändern. Aber ich sag mal ganz ehrlich, solange ich das Geld nicht habe, verstehst du, und solange mich das persönlich nicht stört, und was andere denken, ich sag dir immer ganz ehrlich, was andere denken, das ist mir doch auf eine Art auch Schnuppe.
0: Akzeptiere ich, aber was ich mich gerade frage, ist, wir reden ja nicht nur von den Zähnen, ich habe das jetzt allgemein gemeint, dass du einfach sagst so, hey, ich pflege mich, ja. Ich rasiere mich zum Beispiel, ich dusche mich regelmäßig, ich trage saubere Kleidung und versuche darauf zu achten, dass es immer schick aussieht und so weiter. Oder ob du wirklich sagst, es ist mir egal. Es ist mir egal, wie ich rumlaufe, es ist mir egal, wie ich aussehe.
1: Nein. Ich arbeite ja mit Kunden zusammen. Ich fahre tote Tiere, das weißt du. Da muss ich schon auf Hygiene achten. Natürlich, ich trage 7 Tage die Woche Arbeitssachen, weil ich halt viel arbeite.
0: Ja.
1: So. Aber natürlich achte ich darauf, wenn ich jetzt bei irgendjemandem hinkomme und irgendwelche Tiere abholen muss, dass ich dann sauber gekleidet bin. Und natürlich, ich bin sogar voll rasiert. Also ich habe zwar einen Vollbart, aber ich habe Pläte. Ich habe oben keine Haare mehr.
0: Ging um privat, nicht um beruflich. Wie du dir deinen Kunden gegenüber auftrittst, meinte ich jetzt gar nicht. Sondern wie du dir privat selbst gegenüber auftrittst.
1: Ja, privat bin ich, wie soll man privat sein? Ja, normal halt, saubere Unterwäsche und saubere Klamotten und Jeanshose, keine Jogginghose, weil das finde ich assi. Also Leute, die in Jogginghose rumrennen, das finde ich also nicht den Burner. Ich trage so gerne so Jeans oder Kart, aber meistens...
0: Jetzt höre ich dich nicht mehr, jetzt muss ich leider auflegen.
1: Ja, nee, weißt du, nein, sag mir okay. Nicht böse, aber ich
0: finde... Nein, alles also, gut, ne? Alles gut, hab's verstanden, okay. Hab den Seitenwink gehört. Oliver, gut. Ich zieh weiter. Ich wünsche dir einen schönen Abend erstmal. Alles Gute dir, bis bald.
1: Ciao.
0: So, anrufen vom Handy, vom Festnetz, die Nummer zu mir ins Studio. Oh je. Naja, zu meiner Verteidigung, ich gehe zurzeit wieder nach der Sendung immer ins Studio, aufs Laufband. Ich mache wieder ein bisschen Sport, zu meiner Verteidigung. Naja, und außerdem ist Jogginghose doch bequem. Naja, jetzt gehen wir in die nächste Leitung. Wen haben wir denn dran? Da ist der, muss man gerade gucken, wer ist denn dran? Der Leon aus Hinsweiler. Grüß dich, Leon.
2: Hi, Daniel.
0: Hallo.
2: So. Jetzt möchte ich dich mal kurz darum bitten, dass du mal nebenbei Google Maps aufmachst, weil mein Thema, das handelt nämlich von zwei Personen, Thema Fernbeziehung, und dass du da mal so irgendwie eine Richtung kriegst, wie fern das war.
0: Okay. Standort Nummer 1? So.
3: Standort Nummer 1, also mein Standort von Hinsweiler aus, kannst du mal schon mal eintippen.
0: Ja, habe ich schon drin, ne?
3: Gut. Und? Standort Nummer 1 ist Karlsruhe.
0: Karlsruhe-Hinsweiler?
3: Ja, ist jetzt nicht unbedingt weit entfernt, Luftlinie 100 Kilometer.
0: Sind mit im Auto über die B10, steht hier 120 Kilometer exakt und 1 Stunde 52. Also da wäre ich schon raus. Das sind ja knapp 2 Stunden. Jetzt kommen noch die Baustellen hinzu, die wir tagsüber haben, und der Stau hinzu. Wenn du Pech hast, bist du 3, 3,5 Stunden unterwegs. Na, gute Nacht.
3: Genau. Also in der Zeit, als ich mit der Dame da was zu tun hatte, das war tatsächlich dann sehr human. Ein Kumpel von mir, der ist ja Schausteller, der kennt ja jedes Eck gefühlt, wo er irgendwie durchschleichen kann und alles. Da haben wir es sogar in, glaube ich, 1,5 Stunden durchgeschafft. Bis hin.
0: Ach, der war immer mit dabei. So. Jetzt habt ihr eine Dreiecksbeziehung geführt oder was?
3: Nein. Der hat mich einmal zu ihr hingefahren, damit er selber auch mal mitbekommt, was für, ich will jetzt nicht irgendwie unhöflich klingen oder so, aber was für eine hinterhältige Schlange die Dame war.
0: Ach so, aber das hätte ich ihm gar nicht bewiesen, dann wäre ich gar nicht mehr hingefahren. Du bist aber trotzdem nochmal hingefahren. Das war es dir wert?
3: Also mir war es einfach nur wert, weil ich noch sehr viele Fragen offen hatte. Mein Vater hinzu auch noch sehr viele Fragen offen hatte, weil...
0: Ach, das war dann schon das Ende. Das war schon, da war schon alles vorbei, mehr oder weniger.
3: Nicht alles vorbei. Das ging so in Richtung Ende, weil dann auf einmal gesagt wurde, bei mir zu Hause, als sie mal am Wochenende dann da war, wurde dann gesagt, ja, ich habe keine Freunde. Also die Anlügerei kam dann mit, ich habe keine Freunde, ich habe das und das. Die gewisse Dame, die ist dann halt auch mal in Drogen reingerutscht gewesen. Die ist dann weggekommen, als ich dann da war, was ich ja eigentlich sehr schön fand. Nur das Dumme war, wenn man dann halt unter Drogeneinfluss, wo man halt nicht mehr so nachdenkend ist. Ich weiß nicht, wie das ist, weil ich bin stolz drauf, dass ich jetzt schon, seitdem ich irgendwie im jugendlichen Alter bin, also sagen wir mal, seitdem ich 13, 12, 13 bin, wo ja das jugendliche Alter anfängt, dass ich da mit Drogen nichts am Hut habe, außer halt Freunde, die ab und zu mal kiffen.
0: Also das waren die negativen Highlights. Jetzt kennen wir quasi so den Titel dieser Beziehung. Aber was mich viel mehr interessiert ist, ihr habt eine Fernbeziehung geführt, Karlsruhe, Hinsweiler. Wie habt ihr euch kennengelernt? Habt ihr euch online kennengelernt oder in echt kennengelernt?
3: Tatsächlich haben wir uns durch ein Spiel kennengelernt, also online.
0: Wie heißt das? Minecraft?
3: Nein.
0: Oder wie das heißt? Roblox.
3: Roblox, genau. Nee, aber durch GTA Roleplay, also GTA Rollenspiel. Das heißt, du
0: Ja, ich kenne nur GTA Online.
3: Ja, du verspielst, das sind zwei verschiedene Facetten. GTA Online kommt direkt von Rockstar Games, also von den Spieleentwicklern. Und GTA Roleplay wurde dann meistens immer das Basisspiel mit verschiedenen Modifikationen noch genommen von anderen Leuten, die das dann halt auf dem Server gespielt haben.
0: Okay, gut. Das wollen wir jetzt nicht vertiefen, das ist mir zu technisch. Nichtsdestotrotz, also da hast du sie kennengelernt, da habt ihr euch dann irgendwann mal natürlich auch ausgetauscht und dann auch mal in echt kennengelernt. Frage ist ja, jetzt, wie lange ging diese Beziehung, nenne ich es jetzt mal, wie lange war das?
3: Da müsste ich dich tatsächlich anlügen.
0: Ist nicht schlimm, ich will nur eine Schätzung. Ich gucke nicht aufs Datum genau.
3: Ich bin da sehr froh, dass ich das Thema so mehr oder weniger verdrängt habe, weil das eigentlich eine reine Zeitverschwendung war. Aber ich würde jetzt mal pauschal sagen, so Pi mal Daumen 3 Monate.
0: 3 Monate?
3: 3 bis 4 Monate.
0: Das ist ja überschaubar. In diesen 3 bis 4 Monaten habt ihr euch Pi mal Daumen wie oft gesehen?
3: Sagen wir mal so zwischen 10 bis 15 Mal.
0: Wow, das ist aber schon, ja, gut. Also 10 bis 12 Mal, das heißt, ihr habt euch jedes Wochenende gesehen, mindestens. Mindestens einmal die Woche.
3: Minimum einmal die Woche, wo ich dann halt auch vorneweg davon 4 Mal nach Karlsruhe gefahren bin und sagen wir es mal so rein sinnbildlich gesehen,
0: ja,
3: dann von ihrer Mutter auf die Straße gesetzt wurde, weil dann immer gesagt wurde, ja, ich hab eigentlich keinen Bock auf dich hier, aber es ist schön, dass du da bist. Kannst noch bleiben bis morgen und dann wieder tschüss.
0: Okay. Ja gut, natürlich immer ein bisschen schwierig, ne?

0: und ihre Mutter haben dann die Nummern ausgetauscht. Mein Vater hat ihr sogar 5 bis 6 Tage davor Bescheid gesagt: Du, ne, ne, ne, so sieht's aus. Mein Sohnemann wollte jetzt mal vorbeikommen. Nicht, dass es da irgendwie zwischen beim Sohn
1: Ja.
0: über deine Tochter und dir dann irgendwo untergeht.
1: Ah, okay. Also den Eltern, also die, wie kam es dazu, dass deine Eltern, also dass dein Vater in dem Fall mit der Mutter von ihr Kontakt, war das irgendwie die Voraussetzung, damit ihr beide euch treffen dürft, dass die Eltern irgendwie da Bescheid wissen? Oder habt ihr selbst entschieden, die Eltern zu involvieren? Weil die Kids von heute, die machen das ja nicht immer automatisch. Manche machen das ja auch hinter dem Rücken der Eltern.
0: Also sagen wir es mal so, die Voraussetzung, dass wir uns treffen dürfen, also die Frage, die muss ich jetzt in zwei Teile zerlegen. Die Voraussetzung, dass wir uns treffen dürfen, war ganz einfach. Ich musste meine ganze Anschrift bei ihrer Mutter hinterlassen. Also das heißt, ich habe ihr, also der Partnerin dann damals geschrieben, ja, hier Leon wohnt da und
1: Ja,
0: da mit
1: genau.
0: Nachname
1: Okay.
0: und
1: Das wollte die Mutter haben, ja?
0: das wollte die Mutter haben,
1: Ja.
0: falls dann irgendwas ist, dass sie dann halt.
1: Dass sie dich nicht gleich beim Kennenlernen gesagt hat, ich hätte gerne ihren Personalausweis, einmal ganz kurz gucken, ob die Adresse stimmt. Alles
0: Das
1: klar, gut,
0: ist ja
1: vielen
0: auch schon
1: Dank.
0: ganz wild.
1: Hat sie das
0: So, und wie
1: gewollt?
0: das dann.
1: Wollte sie das?
0: Nein, nein, nein.
1: Wollte sie nicht den Personal. Ja, gut, hätte ja sein können so. Erklär einmal
0: Nein,
1: den
0: nein,
1: Personalausweis, bitte.
0: Perso wollte sie nicht. Ich wollte einfach nur wissen, wo ich wohne und einfach mal so rein aus Interesse, wie alt. Weil die Partnerin zu dem Zeitpunkt war 17 und ich war da schon 18 geworden.
1: Dann erst recht, Personalausweis bitte. Und dann bitte in der Küche bitte einmal an die weiße Wand stellen. So einmal bitte von vorne Foto, einmal bitte von der Seite ein
0: Einmal
1: Foto.
0: von links
1: Genau, einmal
0: oder einmal
1: links.
0: bitte von rechts noch.
1: Kannst du bitte dieses Papier in der Hand halten, wo dein Name draufsteht?
0: Mit der gefangenen Nummer.
1: Genau, mit der Gefangenennummer so. Und das Datum steht drauf, genau, das Datum, an dem euch. Naja, okay, wie auch immer, auf jeden Fall irgendwie. Verstehe ich das aber mit dem gegenseitig austauschen und so, das ist ja eigentlich okay. Wobei, wie gesagt, hätte es ja sonst was angeben können dafür Daten. Aber gut, Eltern waren ja involviert. Das heißt, deswegen sagst du auch gerade, nee, nee, nee, das war ja eigentlich alles abgesprochen, dass ich da hinkomme. Aber die hat dann irgendwann mal keinen Bock mehr auf mich gehabt und gesagt, jetzt kannst du wieder zurückfahren, so ungefähr. Und
0: Nicht irgendwann. Das war schon direkt an dem ersten Tag. Das war, glaube ich, eine Woche oder ein paar Tage vor Weihnachten.
1: da
0: Und
1: war das erste Mal kennenlernen gewesen.
0: nee, das erste Mal, dass ich zu ihr kam.
1: Ja, das meine ich ja. Okay, da hast du dir aber
0: Oder das
1: echt ein.
0: erste Mal, dass sie zu mir kam, war, glaube ich, schon Ende November, Anfang Dezember.
1: Okay. Okay, und das heißt, meinst du, die hat ein Problem mit dir gehabt oder meinst du, die hat sich nicht mehr daran erinnern können, dass das eigentlich so anders abgemacht war?
0: Nee, ich sag's mal so, die hat ihre Stimmung gewechselt, also ihre Stimmung und ihre Meinung gewechselt, wie manch einer seine Unterhosen. Also das
1: Gut.
0: ging wirklich, in den ersten 5 Minuten war sie so Feuer und Flamme, dass ich vorbeikomme, und in den anderen 5 Minuten war sie so, oh nee, habe ich eigentlich gar keinen Bock, du kannst wieder nach Hause fahren.
1: Na gut, ist natürlich echt ein bisschen blöd gelaufen. Aber ich glaube, wenn ich diese Erfahrung einmal gemacht hätte, dann hätte ich auch gesagt, okay, du, weißt du was, ich glaube, ich komme nicht zu dir, weil auf sowas habe ich keine Lust, auf so eine Situation. Komm du lieber mal zu mir.
0: Ja, so in etwa war das auch, ja.
1: Okay. Naja, wie auch immer. Am Ende auf jeden Fall hat es dann nicht mehr funktioniert. Was würdest du aus heutiger Sicht sagen? Was war das größte Problem? War es sie? Also ich meine jetzt die Partnerin, war es die Mutter? Woran ist es jetzt gescheitert, deiner Meinung nach?
0: Können wir die Frage nämlich an Geschichten 2 ganz hinten anhängen? Ich glaube, du die dann gerade notierst, weil ich habe dann noch eine zweite Geschichte, die so relativ ähnlich ausgelaufen ist.
1: Wir haben nur noch 2 Minuten. Ich weiß nicht, ob du es hinbekommst.
0: Okay, dann kannst du noch mal schnell nebenbei nachgoogeln, von Hinsweiler nach Husum. Das ist kurz vor Dänemark. Das sind Pi mal Daumen 700 bis 800 Kilometer. So,
1: Husum, okay, ja.
0: die Dame, die hat sich selbst finanziert, um hier runterzukommen. Obwohl ich ihr gesagt habe, ich kann dir auch ein bisschen was beilegen. So, die Dame, die kenne ich aber auch schon ein bisschen länger. Die habe ich damals, als ich 14 war, ich bin mittlerweile 19,
1: Lass die ganzen Details weg, weil ich habe das Gefühl, ich muss mir das alles merken, aber es ist ja nicht relevant für die Geschichte. Lass wirklich nur auf die Kernsachen. Worum geht's?
0: gut. Dann ist sie vorbeigekommen, hat mir genauso die ganze Kacke genauso vorgelogen mit, ich habe keine Freunde, ich bin alleine, das und jenes ist auch in Drogen untergerutscht gewesen, ist auch wieder weg.

0: gekommen vom, davon wegen mir. Und letzten Endes, sie ist nach Hause gefahren, nachdem sie planmäßig 2 Wochen bei mir war, aber dann hat sie noch eine 3. Woche drangehangen, weil ich sie gefragt habe, willst du nicht doch noch eine 3. Woche bleiben? Und nach der 3. Woche ist sie nach Hause gefahren, hat sich nicht mehr bei mir gemeldet. Dass ich dann nur noch per Social Media, das ist auch das, was ich jetzt meinte, ans Ende anhängen mit der Frage. Ich finde, Social Media und Handys haben die alte klassische Beziehung kaputt gemacht, weil du tatsächlich über Social Media vieles rausfinden kannst über die Person. Und ich dadurch auch gesehen habe, dass sie wirklich tagtäglich mit ihren, in Anführungszeichen, keine Freunde, dann am Bahnhof sitzt, dort irgendwie mit denen am Quatschen ist oder irgendwie an einem Penny, Netto, Edeka, keine Schleichwerbung, und dort dann irgendwie mit denen am Rumhängen ist.
1: Okay. Was ja legitim ist, kann ja machen, was sie möchte, ne? Aber sie hat trotzdem immer behauptet, sie hätte das alles nicht. Klar. Sie würde das nicht machen.
0: Klar, so wie du es ja von einem anderen Anrufer schon gehört hast, wie du es schon 3 Vorredner vor mir gesagt hast.
1: Aber vielleicht ist es eine Auslegungssache. Jetzt könnte man natürlich, ich will sie nicht in Schutz nehmen. Ich will dir damit einfach nur sagen, nur weil ich mit den Leuten abhänge, nur weil ich mit denen Zeit verbringe, heißt das nicht, dass es meine Freunde sind. Also wenn sie es wirklich so meint und sagt, sie hat keine Freunde, das sind einfach nur Menschen, mit denen sie vielleicht Zeit verbringt, aus Langeweile oder weil sie, ne, dann kann das ja durchaus legitim sein, ihre Aussage, dass es keine Freunde sind.
0: Das kann wiederum sein, aber sie hat das wirklich spezifisch gesagt, dass sie niemanden hat, auch keine Freunde. Dass sie dort oben, so dort, wie sie jetzt wohnt, niemanden hat, außer ihre Familie und sonst keinen mehr.
1: Okay, ja, da hätte ich, ja, okay, dann hätte man vielleicht nochmal gezählt, na, hast du auch niemanden zum Abhängen? Wenn sie dann auch Nein gesagt hätte, dann wäre es gelogen.
0: So, dann...
1: Naja, aber warte mal, was ich jetzt nicht verstehe, und deswegen uns bleibt die Zeit auch nicht mehr, um das nochmal zu klären. Karlsruhe, Hinsweiler, jetzt kommt plötzlich Usum dazu. Ich bin irritiert. Ich weiß gerade nicht, ob es um eine zweite Geschichte geht oder ob das noch die gleiche Geschichte ist, also die gleiche Frau.
0: Nein, nein,
1: deswegen,
0: Usum ist andere Frau.
1: Andere Frau, deswegen hat sich mir gerade die Frage nicht beantwortet, warum es jetzt mit der ersten vorbei war. Sondern du hast dann direkt mit der zweiten weitergemacht. Was ist denn mit der ersten jetzt...
0: Ja, weil ich ja sagte, dass wir die Frage mit dem, woran es gescheitert hat, ganz nach hinten hängen, ans Ende der zweiten Geschichte. Weil tatsächlich über Social Media und das beschissene Handy hat einfach die Beziehung kaputt gemacht. Es ist alles gut und schön mit mal WhatsApp schreiben, fragen, wie es geht. Aber das hat vieles und einiges kaputt gemacht, weil man dann nicht mehr so den persönlichen Kontakt hat. Jemand, der so eine Fernbeziehung führen kann, sage ich, Hut ab. Aber da muss auch sehr viel Ehrlichkeit mitspielen.
1: Okay. Ich stelle jetzt keine Frage mehr, weil ich, ich bin nicht ganz glücklich, weil ich irgendwie die Antwort nicht habe. Aber ich, ja. Leon, ich wünsche dir einen schönen Abend. Alles Gute dir.
0: Ja, bis
1: zum nächsten Mal.
0: Ja, können wir mal in einer offenen Runde machen.
1: Ja, genau. Wir klären dann die offenen Fragen noch. Ich bin leicht irritiert. Anrufen dürft ihr vom Handy vom Festnetz die Nummer zu mir ins Studio. Ja. Nee, ich komme nicht drauf. Ich habe die Verbindung zwischen der ersten und der zweiten Beziehung jetzt gerade nicht gefunden. Aber gut, wir gehen weiter. Falls ihr den Missing Link, glaube ich, heißt das, gefunden habt, dann sagt mir Bescheid. Heute Thema Fernbeziehung. Oh, es ist schon Viertel nach, muss man gerade gucken. Thema ist online gepostet und ich wollte ja auch gucken, was da so für Antworten von euch kamen. Frage Nummer 1. Moment, ich muss mal gerade laden. So, Frage Nummer 1 war, kommt sowas wie eine Fernbeziehung für euch in Frage, wollte ich wissen. Es gab es kommt drauf an als Antwort, es gab nur ja, nein oder es gab, hatte ich bereits, es war blöd oder hatte ich bereits und es war okay. So, und hier kommt das Ergebnis aus der Community. Hatte ich bereits und es war okay, sagen 14% von euch. Hatte ich und es war blöd, sagen 20%. Nein, für mich kommt sowas überhaupt nicht in Frage, sagen 39%, das ist viel. Das ist die Top-Antwort heute Abend übrigens. Und kommt sowas für euch in Frage mit ja, sagen 27%. 27% ist also fast ein Drittel, für die das in Frage kommt, aber auch 39%, die sagen nee, auf gar keinen Fall. Zweite Frage, was ist euer wichtigstes Alltagsritual in so einer Fernbeziehung? Hier mal die Antwort. Guten Morgen und gute Nacht schreiben ist wichtig. Zusammen aufzuwachen ist mir besonders wichtig. Dann schreibt jemand Liebe, Treue, Ehrlichkeit und Vertrauen. Ja, das sind aber alles Dinge, die bei einer Fernbeziehung ist halt die Frage, ne? Muss halt da sein, ne? Ansonsten schwierig. Dann schreibt jemand Arbeiten, Essen gehen und Rechnungen zusammenzahlen. Okay, sehr pragmatisch. Dann haben wir jemanden hier, der schreibt, oder die schreibt besser gesagt, telefonieren. Wichtig ist das Wichtigste für uns. Dann schreibt eine Userin, vor dem Zu-Bett-Gehen sich zu schreiben, sich auszutauschen, vielleicht auch kurz zu erzählen, wie der Tag so war, zu telefonieren. Ja, das war's. Also genau, so, dass es sich gut anfühlt. Oder was? So, dass er, wir, sich gut anfühlt, um mir ein gutes Gefühl zu geben zu können. Okay. Dann haben wir noch hier, online hat es bei uns angefangen, 2 Jahre nicht gesehen, sie Australien, ich Deutschland, jetzt zusammen in Australien mit unserem Kind. Und dann haben wir noch hier geschrieben, gute Nacht wünschen finde ich besonders wichtig, auch wenn man es morgens nicht geschafft hat. Okay, also das gute Nacht ist wichtiger als das gute Morgen. Halten wir mal so fest. Was haben wir noch? Wobei ich finde ja, der Tag startet viel schöner, wenn man ein schönes guten Morgen bekommt oder sowas wie ich wünsche dir einen schönen Tag oder so. Oder meint ihr nicht? Na gut, was haben wir noch? Letzte Frage, die ich online gestellt habe, ist, wie oft seht ihr euch denn aktuell? Hier war natürlich die Frage an alle gerichtet. Und jetzt gucken wir mal gerade, wie oft sehen sich denn die Paare in der Community? Wir sehen uns wöchentlich, sagen 58%. Sind natürlich auch die dabei, die sich täglich sehen. Dann kommen, wir sehen uns nur monatlich, sagen 12%. Wir sehen uns nur vierteljährlich, was bedeutet quasi nur alle 3 Monate, sagen auch 12%. Und wir sehen uns noch seltener als vierteljährlich, sagen 19%. Das finde ich ein überraschendes Ergebnis, wenn ich ehrlich bin. Jeder Fünfte also sieht seinen Partner, seine Partnerin seltener als vierteljährlich. Das ist Wahnsinn. Wo seid ihr? Ruft an. Ich will wissen, wie ihr das hinkriegt. Also wirklich, ernsthaft. So, was haben wir noch? Thema ist natürlich auch noch als Mail reingekommen. Schauen wir doch mal, was haben wir hier bekommen. Nachricht bekommen, und zwar von Sophia aus Saarbrücken. Ich bin gescheitert, sagt sie. Er mochte auf Insta, ich brauche aber mehr. Ohne Absprachen kamen bei uns ziemlich viele Missverständnisse. Am Ende war es dann einfach nur noch eine Funkstille. Und heute weiß ich, dass es einfach was zu früh war und wir hätten auch über viele Dinge sprechen müssen, die einfach nicht gehen und feste Regeln. Okay, dann haben wir eine Nachricht bekommen von Eileen, die hat geschrieben... Bei uns ist es gescheitert, weil die Intimität einfach gefehlt hat und die Intimität, die man sich aufgebaut hat übers Telefon, fiel mir besonders schwer. Und ich konnte damit mich nicht wirklich drauf einlassen. Ich hatte das Gefühl, es ihm schuldig zu sein, aber gleichzeitig auch wollte ich es nicht. Verstehe ich voll. Sag ich ganz ehrlich, verstehe ich voll. Klar, man ist entfernt, man denkt dann, naja, ne, gibt ja heute die technische Möglichkeit, sich vor der Kamera da irgendwie ein bisschen intimer zu zeigen. Aber ich verstehe auch voll, dass man sagt, ich fühle mich dabei nicht wohl. Ich will das nicht. Ich hab ein ganz blödes Gefühl dabei. Es gibt mir nichts. Ja, gibt vielleicht dir was, weil du dann das siehst und so weiter und dich da irgendwie befriedigst. Aber mir gibt das nichts. Und dann auch so dieser Gedanke, naja, was, wenn das aufgezeichnet wird? Wenn da Fotos irgendwie gemacht werden? Gar nicht mit einer bösen Absicht, sondern mit der Absicht vielleicht irgendwie, naja, weiß ich nicht, will ja vielleicht nicht immer FaceTime, will ja nicht immer vielleicht irgendwie, ich weiß nicht, finde das schon berechtigt, Eileen, sage ich dir ganz ehrlich. Finde ich gut, dass du das dann auch ausgesprochen hast, gesagt hast, nee, will ich nicht. Was haben wir noch? Dann haben wir hier Miriam, die hat geschrieben, hallo aus Hamburg. Wir haben es auch versucht und das war irgendwie ziemlich so, es war ziemlich so, als würde man parallel statt gemeinsam leben. Für uns gab es viele Herausforderungen. Also es hat sich schon komisch angefühlt, dass der Alltag so getrennt war. Auf Social Media haben wir versucht, unser Leben privat zu halten. Das heißt, wir haben uns gegenseitig geschickt, was wir so gemacht haben. Und trotzdem hat es irgendwo einen unsichtbaren Druck aufgebaut. Okay. Dann haben wir noch, komm, eine mache ich noch. Dann haben wir noch hier Kofi noch nie gehört, Kofi aus Stuttgart, schreibt, wir sind nach 2 Jahren zusammengezogen. Der Übergang war härter als gedacht. Davor haben wir uns einmal im Monat gesehen. Plötzlich sieht man sich jeden Tag und man merkt, irgendwie war man das gar nicht mehr so richtig gewohnt. Und es war wirklich schwer. Wir mussten dann lernen, wieder auf Distanz zu gehen, obwohl wir nun zusammenleben. Wow, das finde ich gut als Gedanken, um es mal weiter auszuführen. Evi, vielen Dank für die Nachricht. Und wie sieht es bei euch aus? Würdet ihr sagen, ja, genau das ist das Problem. Wenn du dich an so eine Fernbeziehung gewöhnst, du siehst die Partnerin, den Partner nur einmal im Monat oder persönlich einmal alle 3 Monate, dann kann das eher sogar schädlich sein, wenn man dann wieder plötzlich zusammen ist und sich 24/7 sieht. Man ist überfordert. Man sagt irgendwie, das wird mir zu viel. Ruf mich an, eure Gedanken sind gefragt. Erstmal vielen Dank an alle, die online mitgemacht haben. Die Nummer ins Studio, wen haben wir dran? Kevin ist dran. Kevin, woher?
2: Ah, hi, aus Ludwigsburg.
1: Aus Ludwigsburg, guck mal, das wusste ich nicht mehr. Schön, dass du da bist, Kevin.
2: Ja, freut mich auch.
1: Ja. Letzte Frage an dich, die ich jetzt gerade hier gestellt habe. Wie siehst denn du das? Würdest du sagen, ja, das kann echt passieren, dass wenn du dich so selten gesehen hast und dann plötzlich siehst du dich doch wieder jeden Tag, dass du dann eigentlich denkst, so, okay, das wird mir gerade zu viel?
2: Ja, das muss man halt, ich würde sagen mal, testen auf jeden Fall, wa? Weil
1: muss man testen?
2: Muss man testen, ja. Es kann sein, dass halt eine Fernbeziehung so auf Ein-Monats-Basis, wo man sich nur einmal im Monat sieht, dass es funktionieren kann und sich dann auf jeden Fall auf einmal jeden Tag sieht, dass es dann was ganz anderes ist. So.
1: Was ist denn für dich, also wirklich Hand aufs Herz, was ist dein Lieblingsmodell? Würdest du sagen, so einmal die Woche, mehr öfters will ich sie gar nicht sehen? oder sagst du irgendwie, naja, so 2-mal die Woche, 3-mal die Woche? Ich habe ja heute schon gehört, dass es anscheinend wirklich Leute gibt, die damit kein Problem haben, sich nicht ständig zu sehen.
2: Ja, das kann ich verstehen. Also mein Modell ist, dass ich wohne ja gerade mit meiner Freundin so gesehen zusammen. Wir sehen uns fast jeden Tag, aber wir haben uns auch einig gesprochen, dass man, wenn man es miteinander abspricht, dass man sagt, hey du, ich würde jetzt gerne mal mit meinen Kumpels raus oder ich brauche mal einen Tag für mich oder sowas. Also 24/7 auf der Klatsche zu sein, ist halt wahrscheinlich auch nicht gesund, weil du brauchst halt auch was für dich selber, ne? Im Endeffekt.
1: Okay. Und war das für beide, also für sie vor allem, hast du es angesprochen oder sie?
2: Nee, sie hat es zuerst angesprochen, aber ich habe ihr recht gegeben.
1: Das heißt, ihr habt euch nicht irgendwie angegriffen gefühlt, weil so eine Aussprache, ne? Je nachdem, wie sensibel man ist, heißt es gleich, oh, du liebst mich nicht mehr, du willst mich nicht mehr sehen, sag doch einfach, dass du Schluss machen willst. Aber war ja nicht der Fall. Ihr habt ja irgendwie es geschafft zu verstehen, dass das durchaus sinnvoll ist, was ihr da gerade besprecht.
2: Ja, genau.
1: Ja, genau. So ganz easy. Ja, wo ist es halt?
2: Ja, ja. Wenn man auf demselben Nenner ist, dann funktioniert es auch. Also.
1: Aha. War das so ein böser Seitenhieb gegen alle Beziehungen, die nicht so funktionieren?
2: Nein, natürlich nicht, nee. Aber okay. man kann ja auch Kompromisse schließen, so ist nicht.
1: Okay, wie sieht der Kompromiss aus?
2: Bei mir ist kein Kompromiss, also... Ich meine wegen dem, was du gerade gesagt hast mit dem Seitenhieb, dass Beziehungen, wo das nicht so ist, dass der andere vielleicht ein bisschen mehr möchte oder die andere ein bisschen weniger oder so, dass man da halt auch Kompromisse schließen kann und sich dann halt trotzdem auf denselben Nenner treffen kann.
1: Bevor ihr zusammengezogen seid und jetzt auch zusammen lebt, hattet ihr davor eine Fernbeziehung oder was war das?
2: Nee, wegen dem, was ich angerufen habe, ist eine ganz, ganz andere Person gewesen.
1: Ja, erzähl, was ist das denn? Was war das denn?
2: Die Fernbeziehung, die ich mal hatte, die ging von, lass mich nicht lügen, 2021 und die ist auch im selben Jahr noch geendet. Das war von Stuttgart nach Berlin. Das war, also, wir haben uns in Berlin kennengelernt auf ein zufälliges Treffen. Ein Kollege von mir hat sie schon einen Monat länger kennengelernt, hat gemeint, ja, ich soll die mal kennenlernen und so. Und es hat irgendwie funktioniert. Wir haben uns in den 3 Tagen, wo ich dort war, haben uns ein bisschen näher kennengelernt und haben uns gut verstanden und haben dann auf jeden Fall Gefühle entwickelt. Es ging ziemlich schnell, ja.
1: Hat er sich nicht geärgert, dass er euch beide connected hat oder hat er von vornherein gesagt, nee, die ist nichts für mich, lern du die mal kennen?
2: Nee, das nicht, der war echt glücklich für mich.
1: Aber warum wollte er euch connecten? Also war er Single oder warum hat er dich connecten wollen mit ihr?
2: Ich würde sagen, per Zufall, weil das halt einfach eine chillige Gruppe war in Berlin. So von unserem Freundeskreis mäßig her. Okay. Also es war jetzt nicht absichtlich, hey, ich möchte dich connecten mit der, sondern hey, ich kenne da ein paar Leute, lass mal mit denen chillen, so.
1: Ah, oh, okay.
2: Sowas.
1: Ja, gut. Erzähl weiter.
2: Ja, das hat auf jeden Fall Anfangs hat es gut funktioniert. Wir haben uns halt, nachdem ich dann wieder aus Berlin raus bin, haben wir halt geschrieben und telefoniert. Und dann haben wir ausgemacht, ja, in einem Monat kommen wir wieder nach Berlin. Und Respekt an deinen Kumpel auf jeden Fall. Der hat sich, wie ich im Nachhinein erfahren habe, hat er sich jedes Mal die Mühe gegeben, mit mir nach Berlin zu fahren, jedes Mal. Und das auf seine Kappe zu nehmen, was halt auch Spritgeld und so angeht, nach Berlin zu fahren, extra nur, um, dass ich die Person sehen kann, wo ich mir nachher denke, Respekt auf jeden Fall und großes Herz, großes Herz. Nee, wir haben geschrieben, telefoniert und es war halt jedes Mal, wo wir uns dann gesehen haben, wo ich dann wieder in Berlin war, war große Euphorie und wir haben uns jedes Mal drauf gefreut, dass wir uns wiedersehen. Das ging gut, ungefähr 6 Monate lang, wo sie mir dann halt auch gesagt hat, ja, ich möchte jetzt nicht dein Herz brechen oder sowas, aber es kann für sie leider nicht funktionieren, weil es ist halt einfach die Entfernung. Und das habe ich auch vollkommen nachvollziehen können. Für mich wäre es okay gewesen mit der Fernbeziehung, weil mein Plan war, irgendwie eigentlich auch nach Berlin zu ziehen, aber ist ja dann flöten gegangen dadurch. Aber ja, ich konnte sie auf jeden Fall verstehen, dass sie das so nicht konnte. Aber im Endeffekt, es ging für die ersten 6 Monate auf jeden Fall per Telefonieren und WhatsAppen.
1: Du hättest ja trotzdem dann hochziehen können. Warum hast du es nicht gemacht? Ich meine, hast du das so sehr von ihr abhängig gemacht, oder wie?
2: Ein wenig. Ein bisschen von der Stadt und also 50-50 wegen ihr und auch 50%, weil Berlin.
1: Und als die Beziehung vorbei war, war das Thema für dich so, dass du gesagt hast, jetzt habe ich keinen Bock mehr auf die Stadt. So, ich habe keinen Bock, ihr zu begegnen oder ich habe keinen Bock, irgendwie immer wieder diese Verbindung immer im Kopf zu haben, Ex-Partnerin, Berlin oder warum?
2: Nein, nicht mal das. Ich hatte schon noch Interesse, trotzdem hinzuziehen. Aber dann hat sich viel persönlich bei mir ein bisschen geändert, auch neue Job und eine neue Beziehung. Deswegen habe ich es dann einfach flöten lassen mit Berlin. Ich versuche noch ein bisschen Kontakt mit zu pflegen, aber funktioniert eher schwer. Also wir sind nicht im Bösen ausgegangen.
1: Okay. Jetzt bist du in einer neuen Beziehung, du bist glücklich. Wie sehr wäre es für dich wie sehr würde ich das jetzt irgendwie treffen oder auch beeinflussen, wenn es jetzt irgendwie heißt, du, ich bin mal für ein halbes Jahr in Australien oder ich habe vor, woanders hinzuziehen, weil ich dann da studieren möchte, leben möchte, whatever. Wäre das für dich beziehungsrelevant, dass du sagst, okay, dann ist halt wieder vorbei? Oder sagst du irgendwie, spielt für mich keine Rolle?
2: Nein, ich würde nicht sagen, dass es für mich vorbei wäre. Ich weiß, dass es theoretisch schwer ist, dann mit diesen langen, dass wir uns lange nicht sehen können, ist schwer, ja. Aber ich würde sagen, ich könnte es auf jeden Fall durchstehen. Wie es bei meiner Freundin ist, würde ich auch denken, dass ich es durchstehen könnte.
1: Ja, okay.
2: Also ich denke, es ist schon machbar. Das wäre jetzt kein Grund zu sagen, ich trenne mich.
1: Ja, okay. Ja, sagst du, okay. Na gut. Dann war es das auch schon. Kevin, vielen Dank.
2: Ja.
1: Dir einen schönen Abend, alles Gute.
2: Immer
1: wieder. Bis bald.
2: Danke ebenfalls. Ciao, kurz noch. Grüße an Philipp von Große Vene.
1: Wer ist Philipp?
2: Das ist ein Kollege von mir, den habe ich gerade extra noch angeschrieben, weil er mir auch manchmal zuhört, wenn ich rede. Ich habe Bescheid gegeben, dass ich in der Leitung bin, deswegen.
1: Philipp, du bist gegrüßt. Bis dann, mach's gut. Ciao.
2: Hau rein.
1: So, anrufen dürft ihr auch vom Handy vom Festnetz. Wir haben noch 20 Minuten. Und wen haben wir denn dran? Muss man gerade gucken. Am längsten wartet. Wen hatte ich denn jetzt schon? Da, wir hätten jetzt Sascha aus Stuttgart. Sascha, guten Abend.
3: Guten Morgen, Daniel. Grüß dich.
1: Oder guten Morgen. Sascha, du hattest eine Fernbeziehung, du hast eine Fernbeziehung oder hast eine Meinung? Was ist denn?
3: Ich hatte eine Fernbeziehung und ich würde gerne meine Erfahrung teilen. Ich war damals noch ein Teenager.
1: Sag mal, was ist denn los heute? Wieso kriege ich heute nur Teenager-Geschichten zu hören? Gibt es keine Erwachsenen, die eine Fernbeziehung führen?
3: Man wird reifer, was soll ich dir sagen? Man fängt an allen anderen Gewässern zu...
1: Das ist ein gutes Statement. Vielleicht, das finde ich sehr gut. Na? Also, wenn ihr da draußen erwachsen seid und ihr führt eine Fernbeziehung, weiß nicht, Sascha hat gerade gesagt, man wird reifer, vielleicht müsst ihr reifer.
3: Angefangen hast du mit meiner Frau ja, und mit meiner Frau auch als Fernbeziehung, wenn du das 50 Kilometer als Fernbeziehung siehst, war es mal eine, jetzt nicht mehr.
1: Jetzt nicht mehr, okay. Also Teenager, damals Fernbeziehung, erzähl, was ist damals passiert?
3: Ja gut, es ist eigentlich am Ende, es ist positiv ausgegangen, ich kann mich nicht beschweren. Es ist einfach eine Lehre, die man zieht. Ich war damals 17, frisch in der Ausbildung. Sie war gerade 15 geworden. Und auch mit den Eltern, durch das, dass ich im Heim aufgewachsen bin, war es für mich nochmal eine andere Schwierigkeit, das Mädel überhaupt kennenzulernen. Man hatte nicht so die Connection zum Internet und Handy. Das ging ja alles immer heimlich über den Kumpel.
1: Und wie habt ihr euch kennengelernt? Also war das eine Clique? War das ein Kumpel? Eine Freundin
3: ganz,
1: von einem Kumpel?
3: Ganz zufällig, weil das Mädel kam aus so einem ostdeutschen Raum. Also gar nicht von da, wo ich gewohnt habe, sondern viel, viel weiter weg. Das war Apolda, heißt die Stadt. Mhm. Vielleicht sagt ihr das was kurz.
1: Ja.
3: Kurz hinter Weimar, glaube ich, ist das.
1: Ja, kenne ich, ja.
3: Und ja, dann hat man sich getroffen, hat sich ausgetauscht und ja, irgendwann wurde es dann halt ernst. Dann musste ich mich vorstellen bei den Eltern und musste quasi Gelöbnis ablegen, dass ich nichts Böses im Sinn habe, weil ich ja kurz vorm Erwachsenensein war und sie halt noch nicht volljährig war. Und das habe ich auch alles gemacht und das Ganze hielt tatsächlich 2 Jahre lang und ich habe tatsächlich während meiner Ausbildung so viel gearbeitet, dass ich jede Woche damals noch mit dem Zug dahin gefahren bin. Freitagsabends nach dem Geschäft los und sonntagsmittags wieder nach Hause, damit ich montags früh wieder im Geschäft stehe. Was ich allerdings an alle, die eine Fernbeziehung führen, oder führen wollen, weil sie denken, das ist ein Kick. Auf den Kick solltet ihr es nicht drauf ankommen lassen. Weil selbst hinter dem Kick steckt ein Mensch und ein Mensch sollte man niemals verletzen. Es ist eine, das war für mich persönlich auch eine wundervolle Erfahrung. Sie ist ein wundervoller Mensch. Mittlerweile ist sie sogar verheiratet und hat, glaube ich, ein Kind, so viel wie ich weiß. Es war eine richtig geile Erfahrung eigentlich und wichtig, oder was für uns damals am wichtigsten war, ist offene Kommunikation. In unserem Fall mussten wir halt die Eltern mit reinnehmen. Vieles ging aber auch hintenrum. Man ist ein Teenager, man muss nicht alles seinen Eltern erzählen, aber eine offene Kommunikation gegenüber seinem Partner ist einfach verdammt wichtig, weil sonst kann das Ganze gar nicht funktionieren. Wenn ich was zu verheimlichen habe, dann brauche ich keine Beziehung führen. Dann kann ich als Single durchs Leben gehen und kann mir jeden x-beliebigen raussuchen.
1: Und trotzdem, du sagst ja irgendwie, das war eine coole Zeit, das war eine schöne Zeit. Warum? Warum ist es vorbei, wenn das so schön und so cool und so toll war?
3: A, war es dann auf Dauer tatsächlich auch die Entfernung und man lebt sich irgendwann auseinander und man hat halt rechtzeitig gemerkt, hey, okay, das geht vielleicht doch ein bisschen zu arg weit auseinander. Ich war dann ausgelernt und hatte dann schon eine ganz andere Vision in meinem Kopf.
1: Welche denn?
3: Hat da dann, ich habe gelernt Mechaniker für Landmaschinentechnik.
1: Ja.
3: Und mein Ziel war es immer, entweder zu John Deere nach Mannheim zu kommen oder zum Klaas nach Hasewinkel. Und das hätte bedeutet, dass ich wieder hätte umziehen, also dass ich umziehen hätte müssen. Sie hätte dann mitkommen sollen.
1: Ja, hatte sie denn Pläne oder hatte sie gar nichts? Was waren denn ihre
3: Sie wollte
1: Pläne?
3: Sie wollte immer studieren. Ich habe damit auch gar kein Problem gehabt. Ich habe gesagt, in der Stadt in Hasewinkel gibt es bestimmt auch Unis, in Mannheim sowieso.
1: Ja.
3: Also studieren kann man ja fast überall heutzutage. Wenn ich
1: aber
3: an der Uni dann auch
1: wusste Erfolg nicht, was sie studieren will, oder was war das Problem?
3: Das Problem war einfach, dass sie nicht gedacht hat, dass ich es schaffe.
1: Sie hat nicht gedacht, dass du es schaffst?
3: Dass meine Vision, die ich habe, dass die nicht aufgeht und es dadurch dann zerbricht. Dass ich mich dann komplett gehen lasse und nicht mehr an mein Selbstvertrauen nicht weiter pushen kann und dann wieder hochkommen.
1: Sie hat gegen dich gewettet quasi.
3: Ja.
1: Wow. Ja. Wow, warum
3: und
1: macht man das?
3: Halt, ich habe keine Ahnung. Wie gesagt, sie ist eigentlich ein super nettes Mädel, mittlerweile verheiratet, ein Kind.
1: Und trotzdem hat sie gegen. Ja, okay, gut, aber das ist ja aber schon echt eine. Das ist aber eine toxische Verbindung, wenn man.
3: Natürlich.
1: Das ist nicht gut. Das will ich euch generell mal als Hinweis mitgeben. Ne? Also wenn ihr sowas, wenn ihr demotiviert werdet von eurem eigenen Partner, von der eigenen Partnerin, dann hinterfragt das wirklich mal, ob das die richtige Person an eurer Seite ist. Der Partner, die Partnerin sollte immer motivieren. Das heißt immer, darf natürlich auch ehrlich sein. Aber wenn die Person ehrlich ist und sagt, nee, das ist blöd, dann soll sie gefälligst irgendwelche Vorschläge liefern, die Sinn machen. Aber oftmals ist es so, dass du irgendwie einfach nur schlecht geredet wirst und da kommt gar nichts. Weißt du?
3: Daniel, was soll ich dir sagen? Ich habe meine Ausbildung mit Erfolg abgeschlossen.
1: Ja. Oh, jetzt höre ich dir nicht mehr. Jetzt ist die Verbindung gerade weg, Sascha. Irgendwo bist du in einem Funkloch. Was würde ich noch? Sascha, ich würde noch eine Sache hinzufügen. Vielleicht bist du gleich wieder da. Ich würde noch hinzufügen wollen. Hört euch immer an, was die Person für eine Meinung hat. Finde ich ganz wichtig. Auch in einer Beziehung finde ich das wichtig. Aber gebt eure Träume nicht auf, ja, und eure Dinge. Und wenn ihr nicht wisst, wie ihr weitermachen sollt, dann orientiert euch an Menschen, die bereits dort sind, wo ihr gerne hinwollt. Die geben euch mit Sicherheit bessere Tipps als so manche Person, die da noch nicht ist. Ne? So, Sascha, bist du wieder aus dem Funkloch raus?
3: Ja, jetzt bin ich draußen.
1: Ja, ein bisschen Funkloch hast du noch, aber ich hoffe, es wird besser.
3: Furchtbar. Strecke.
1: Ist nicht schlimm.
3: Da niemals lang mit einem Headset.
1: Okay. So, was wolltest du noch abschließend sagen?
3: Also, ich kann nur sagen, ich habe trotzdem durchgezogen. Ich habe 2 Jahre lang in dem Beruf gearbeitet, habe 10 Jahre lang für 2 Global Big Player gearbeitet, bevor ich mich selbstständig gemacht habe.
1: Okay.
3: Ich glaube, ich habe trotz allem was aus meinem Leben gemacht.
1: Ja.
3: Habe jetzt selber eine Familie. Wie gesagt, also es ist eine wundervolle Erfahrung, dass sich die Zeit und alles nimmt mit offener Kommunikation. Das kann funktionieren tatsächlich. Hm. 2 Jahre ist eine lange Zeit, auch als Teenager. Und da hat man nochmal andere Bedürfnisse, wie wenn man jetzt schon älter ist und reifer im Kopf. Mhm. Gerade was so die sexuelle Spannung angeht. Aber es war eine richtig gute Erfahrung. Ich kann jedem, falls man am Ende der Welt seine große Liebe findet, arbeiten, Kommunikation, es ist alles. Und dann funktioniert es eigentlich auch von alleine. Wenn das harmoniert, warum soll es dann nicht auf ewig halten? Manche finden ihre Liebe am Ende der Welt. Nicht jeder findet seine Liebe vor der Haustür.
1: Ja, aber hast du wirklich geschaut? Kannst du wirklich, also ist es wirklich diese eine Person, die am anderen Ende der Welt liegt, die zu dir passt?
3: Vielleicht auch nicht. Beim anderen liegt sie vor der Haustür, der andere muss um die halbe Welt reisen.
1: Ja, aber wenn du die Möglichkeit nicht hättest, über Internet die halbe Welt zu erkunden, sag ich mal, dann hättest du ja irgendeine Person aus der Gegend kennengelernt.
3: Boah, also ich glaube, ich wäre gar nicht auf Datingsuche gegangen. Also mich hat ja meine Frau angeschrieben. Ich habe das erst für einen Joke gehalten.
1: Naja, und so wäre es vielleicht im Schwimmbad gewesen, sie hätte dich angesprochen. Oder in der Bar oder im Restaurant oder beim Bäcker, was weiß ich, weißt du? Dann wäre es sowas gewesen, ohne Internet meine ich jetzt.
3: Boah, hat die Wilhelma so lange offen?
1: Ja. Weiß ich nicht. Aber selbst da kann man sich irgendwie kennenlernen, das stimmt schon.
3: Ja.
1: Sascha, ich muss weiter. Ich sehe gerade, die Zeit läuft uns davon. Ich wünsche dir einen schönen Abend. Alles Gute dir für deine Gedanken. Und bis bald.
3: Bis bald, Daniel.
1: Tschüss.
3: Ciao, ciao.
1: So, weiter geht's. Ihr dürft anrufen. Wir haben noch ein paar Minuten. Wen haben wir denn dran mit der Endziffer 7?
4: Hallo?
1: Hallo, wer da?
4: Ja, Frank.
1: Frank, woher?
4: Aus Stuttgart.
1: Aus Stuttgart. Schön.
4: Ja.
1: So, von Stefan zu Frank. Ihr seid beide in der gleichen City. Bin also nicht weit gekommen. Schön, dass du da bist, Frank. Erzähl. Was hast du für ein Thema?
4: Ja. Also, du wirst ja einen Erwachsenen haben, wo auch in der Fernbeziehung lebt.
1: Ja, natürlich. Ich frage mich schon die ganze Zeit, sind denn keine Erwachsenen in der Fernbeziehung?
4: Seit 5 Jahren.
1: Seit 5 Jahren, okay.
4: Ja, uns klappt wunderbar.
1: Verrat mir mal, Stuttgart und?
4: Nordrhein-Westfalen.
1: Und NRW. Okay, das ist.
4: Ja, bei Aachen.
1: Bei Aachen, oh, aber das ist eine Strecke. Wie viele Kilometer sind das?
4: 400 Kilometer, 400.
1: 400, seit 5 Jahren?
4: Ja, und da fahren wir...
1: Kurze Frage natürlich zur Einordnung. Ihr habt euch kennengelernt, weiß ich nicht, in der gleichen Stadt kennengelernt oder übers Internet?
4: Nee, übers Internet, über Facebook. Da war auch mal so Partnerbörse oder was, wie sich das geschumpft hat. Okay. Und durch Zufall, ja. Ich habe statt 40 Kilometer Umkreis, habe ich 400 eingegeben.
1: Ja, wenn schon, denn schon.
4: Ja, ohne Absicht.
1: Ohne Absicht. Und trotzdem denke ich mir jetzt gerade so, Frank, was, wenn das kein Zufall war? Was, wenn dieses Vertipptsein dazu einfach geführt hat, dass es so kommen musste?
4: Ja, ich denke auch, weil das passt alles. Ne?
1: So. Dann die nächste Frage, die mir gerade natürlich zu diesem Kennenlernen einfällt, ist, ihr habt euch damals online kennengelernt. Wie lange hat es gedauert, bis man das erste Mal sich in echt gesehen hat? Ich meine, wann hat man Zeit gehabt, um diese 400 Kilometer mal auf sich zu nehmen? Oder hat man sich erstmal in der Mitte getroffen, so in der Hälfte der Strecke?
4: Nö, wir waren beide neugierig. Also es war relativ schnell. Das ging also, ich glaube, nach 14 Tagen.
1: Okay, das ist wirklich schnell. Ich habe jetzt wirklich damit, gerechnet, komischerweise, dass es so ein halbes Jahr gedauert hat. Aber nee.
4: Nö. Ging ich habe dann meinen Ausweis fotografiert, habe ihr geschickt. Nicht, dass sie denkt, ich bin irgendwie so ein Gewaltverbrecher. Das kann sie dann ihrer Freundin und Bruder geben, ne? Damit die auch sicher sind. Weil, ja, ist ja nicht alles so einfach. Ne?
1: Ich würde das niemals machen, ein Bild vom Ausweis. Weißt du, wie furchtbar ich auf dem Ding aussehe? Niemals. Da sehe ich aus wie ein Schwerverbrecher auf dem Foto. Dieses biometrische Ding geht gar nicht.
4: Der sieht da nicht aus wie ein Schwerverbrecher. Da sieht sogar die Frau aus wie ein Schwerverbrecher.
1: Na gut, aber ich verstehe die Absicht dahinter. Also wirklich, also eigentlich eine lobliche Eigenschaft von dir, dass du da einfach wolltest, dass sie da Bescheid weiß, dass sie sich sicher fühlt. Verstehe ich voll und ganz. Und dann aber nach 14 Tagen schon das erste Mal gesehen. War nach dem ersten Kennenlernen für dich bereits klar, oh, da ist was? Oder hat das dann doch noch ein bisschen länger gedauert, bis man dann auch zu diesem Punkt kam, dass man gesagt hat, ich glaube, ich will eine Beziehung. Und ich glaube, ich komme auch damit klar, dass es eine Fernbeziehung ist.
4: Nö, das war eigentlich relativ schnell sicher, ja, von ihr und von mir. Ja.
1: Das heißt, nach dem Kennenlernen, noch nicht vor dem ersten Treffen, oder? Das war erst nach dem ersten Treffen.
4: Nach dem ersten Treffen, ja.
1: Okay, aber da war es dann schon relativ klar.
4: Ja.
1: War da auch schon klar, dass, dass 5 Jahre später ihr immer noch nicht zusammenlebt? Oder sagst du irgendwie, nee, wir hatten eigentlich schon längst vorgehabt, was zu ändern in der Situation, aber es hat sich dann irgendwie gezogen und jetzt ist es immer noch so?
4: Nee, ich habe ja hier einen festen Job alles, ne?
1: Ja.
4: Und dann, sie hat auch einen festen Job. Und da war es halt ein bisschen schwerer und dann haben wir gesagt, okay, sobald wir in Rente sind, ziehen wir zusammen. Ne?
1: Nicht dein Ernst, Frank. Wirklich jetzt?
4: Doch. Ja, klar. Ja,
1: wie alt bist du denn jetzt? Du bist doch noch nicht so alt. Wie alt bist du denn jetzt?
4: Doch, ich bin jetzt 65.
1: Okay, das heißt aber Rente steht ja, wann geht es Richtung Rente?
4: Ja, nächstes Jahr.
1: Und dann hast du dann wirklich vor zu ihr oder soll sie zu dir oder habt ihr euch dann noch gar nicht abgesprochen?
4: Nee, ich ziehe dann zu ihr und ja, dann wollen wir voll ins Leben genießen.
1: Okay, wie oft seht ihr euch aktuell? Oder sagen wir mal, die letzten 5 Jahre habt ihr euch im Schnitt wie oft gesehen?
4: Also die ersten 2 Jahre würde ich fast sagen, einmal die Woche, alle 2 Wochen.
1: Okay, und jetzt? Dieses Jahr?
4: Dieses Jahr war auch schon oft. Weil sie macht auch viel Homeoffice, dann kommt sie zu mir, dann bleibt sie hier eine Woche. Ne?
1: Ah, okay,
4: eine
1: also
4: Woche
1: nicht nur...
4: Eine Woche drauf fahre ich wieder hoch für... Übers Wochenende, weil ich arbeite normalerweise als Fahrer.
1: Ja.
4: Nachtschicht und ja. Also wir sehen uns relativ viel.
1: Diese Zeiten, ne, wenn sie jetzt zum Beispiel zu dir kommt, davon eine Woche ist natürlich, da kann man viel machen. Wenn du aber jetzt nur das Wochenende bei ihr bist, ist es dann wichtig, dass man dann auch was geplant hat oder sagst du irgendwie, nein, wir wollen einfach nur zusammen Zeit verbringen. Es spielt keine Rolle, ob wir dann irgendwie dieses Wochenende nur auf der Couch sitzen oder sagst du, nee, da muss man dann auch schon irgendwie ein bisschen Programm liefern, weil man sieht sich dann ja im schlimmsten Fall wieder für 2 Wochen nicht. Du weißt vielleicht, was ich meine oder worauf ich hinaus will.
4: Ja, ich weiß. Nö, aber das spielt eigentlich keine Rolle. Also Hauptsache, man ist zusammen Und egal, ob wir jetzt auf der Couch sitzen oder sind unterwegs bei Freunden, also das ist kein Problem.
1: Hast du immer das Gefühl, dass, das ist jetzt eine sehr persönliche Frage, aber es würde mich trotzdem mal interessieren, dass dir dieses Hin- und Hergefahre nach so einem, ich meine, das ist halt jetzt trotzdem eine lange Strecke, deswegen frage ich mich einfach so, ist man danach eher ausgepowert oder sagt man irgendwie, nein, das gibt mir ja Energie, wenn ich sie gesehen habe, wenn wir Zeit verbracht haben, da bin ich nicht ausgepowert, da sage ich nicht, oh Gott, jetzt schon wieder 400 Kilometer zurückfahren und ich kann nicht mehr, wäre ich doch bloß ausgeblieben.
4: Nö, eigentlich gar nicht. Ich bin total entspannt. Also ich fahre ja jeden Tag 500 Kilometer mit dem LKW. Dann kommt es auf, das sind ja 100 Kilometer weniger mit dem PKW. Das ist alles okay.
1: Das ist alles okay, sagt er. Okay, aber du willst ja auch selbst fahren. Das heißt, du lässt das nicht irgendwie mit einem öffentlichen Zug oder so. Nein.
4: Nee, jetzt, wir haben da in der Corona-Zeit, ja, haben wir das gemacht mit dem Zug, aber das sind ja nix. Weltreisen.
1: Ne? Ja, und auch umsteigen und so weiter, nee. Das ist alles ganz schwierig. Was machst du denn mit dem Auto? Ich meine, 400 Kilometer, hin, zurück, 800. Ich will gar nicht wissen, wie schnell dann der private PKW, Bremsscheiben müssen neu. Also der Verschleiß ist schon ziemlich stark bei so einem Auto mit so einer Entfernung, oder?
4: Ja, es geht. Hält sich alles im Rahmen.
1: Die Spritpreise, Frank. Ich will gar nicht wissen, was du jedes Mal gezahlt hast.
4: Nee, das ist nicht. Ich habe ein kleines Auto, ich habe zwar der 4 Liter, das ist nichts. Na, auf 100.
1: Du bist auch schön langsam getuckert, oder was?
4: Nö. Normal, 180, was halt erlaubt ist. Ne?
1: Ach so. Und trotzdem nur 4 Liter?
4: Ja.
1: Okay, das ist sparsam.
4: Ja, absolut.
1: Aber trotzdem, wenn ich überlege, früher bist du jede Woche hingefahren. Das heißt, du hast viermal die Strecke gehabt. Das heißt, du hast viermal voll tanken und vielleicht sogar fünfmal voll tanken müssen. Also viermal auf jeden Fall. Ja. Weil du ja unter der Woche auch nochmal vielleicht hin und wieder, weiß nicht, zum Supermarkt fährst, zum Baumarkt, wo auch immer. Das heißt, viermal tanken im Monat. Aber das war okay. Das hast du finanziell stemmen können.
4: Das habe ich stemmen können, ja.
1: Okay. Und jetzt aktuell bei den neuen Preisen?
4: Es geht auch noch, ja, also passt schon alles.
1: Frank, ich habe gehört, Fliegen ist günstiger.
4: Ja, stimmt, ja.
1: Nichtsdestotrotz. Du, ich wünsche euch wirklich alles, alles Gute. Ich freue mich irgendwie, dass das nach so einer langen Zeit immer noch funktioniert und dass ihr euch auch so beide ja danach sehnt, euch wiederzusehen. Ey, dieses eine Jahr und dann heißt es endlich, wohnt ihr zusammen und ich freue mich so für euch. Ich hoffe sehr, dass es dann genau so wird, wie ihr es euch gewünscht habt.
4: Ja, hoffentlich, ja. Ich denke schon.
1: Vielen Dank für deinen Anruf. Alles Gute.
4: Ja, danke.
1: Pass auf dich auf.
4: Mach's gut. Ne? Ja, Mike. Tschüss.
1: Ach, wie schön. Und wie schön, dass es jetzt auch mal so ein positives Beispiel gab von einem Erwachsenenpaar, das eine Fernbeziehung führt. Ich finde, es war auf jeden Fall eine schöne Inspiration, um heute mal über dieses Thema nachzudenken, sich auch die Frage zu stellen, wäre das was für mich? Ich komme so langsam zu dem Entschluss, ich glaube, das muss jeder mal ausprobiert haben. Weil jeder, der meint, ach, das ist für mich gar kein Problem, der macht sich vielleicht oder die macht sich nur was vor. Weil es wirklich zu wissen, was es bedeutet, seinen Schatzi nur sehr selten zu sehen, ich glaube, das weiß man nur, wenn man es wirklich mal erlebt hat. Also das Thema können wir gerne nochmal ansprechen, und zwar bei der nächsten offenen Runde, falls ihr heute nicht durchgekommen seid. Ich sage trotzdem erstmal vielen Dank, war sehr, sehr schön mit euch und sehr, sehr spannend. Heute Abend ab 12 Uhr gibt es dann wieder ein neues Thema. Und wenn ihr einen Themenvorschlag habt, dann dürft ihr ihn gerne einreichen, und zwar kostenlos per Handy zum Beispiel an die WhatsApp-Nummer schicken, oder ihr schickt sie an die Instagram-Account Night Lounge oder Facebook. Und ihr dürft auch als Paar ein Thema einreichen. So wie heute. Ich glaube, das hatten wir auch noch nicht so häufig. Liebe Grüße nochmal an Darren, glaube ich, und Michelle für das Thema. Bis heute Abend um 12. Macht's gut. Tschüss.
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Guten Abend Deutschland, mein Name ist Daniel Kaiser. Willkommen zur Night Lounge heute am Freitag, den 31. Oktober 2025. Kurz nach 12 haben wir es. Heute ein ganz besonderer Tag, denn heute in der Nacht von Freitag auf Samstag